0: und Kamen-Bergkamen nach einem Unfall gesperrt. Die A2 Hannover Richtung Dortmund ist zwischen Kamener Kreuz und Lünen Süd nach einem Unfall gesperrt. Die A5 Basel Richtung Karlsruhe ist zwischen Freiburg Nord und Teningen aufgrund temporärer Lotsung eines Schwertransports gesperrt. Die A8 Stuttgart Richtung Karlsruhe ist im Autobahnkreuz Stuttgart nach einem Unfall gesperrt. Sollte hier Stau entstehen, bitte bilden Sie dann auch eine Gasse für die Rettungsfahrzeuge. Allen unterwegs eine gute und sichere Fahrt. Kommen Sie gut an Ihr Ziel.
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0: Und es geht weiter in Richtung Mittwochmorgen. Mit Musik geht ja bekanntlich alles leichter von der Hand. Ich denke, so können wir vor allem auch viele in ihrer Nachtschicht gut bei Laune halten. Hier aus dem Dresdner MDR-Studio. Ich bin Heiko Rasch. Ich grüße Sie.

0: Traditionelles oder auch Neues hier in der ARD Hitnacht? Ja, es hat schon eine Weile gedauert, aber sie haben ihre Fans nicht enttäuscht. The Rolling Stones haben ein neues Werk veröffentlicht. Mitte Juli kam ihr neues Album auf den Markt, Foreign Tongues. Fremde Zungen, ihr Sound, alles andere als fremd, und ein weiteres Mal gelang der Kultband der Spagat, gleich mehrere Generationen zu begeistern. Die Messlatte kann ja höher nicht liegen und die Zahlen zeigen es erneut, sie haben es erneut geschafft. In mehreren Ländern konnte sich dieses Album gleich nach Erscheinen wieder an der Chartspitze platzieren. Ihre Experimentierfreudigkeit ist auch diesmal keineswegs zu kurz gekommen, und doch sind sie ihrem unverwechselbaren Sound auch weiter treu geblieben. 12 neue Kompositionen sind auf der Platte und dazu auch eine Coverversion von Amy Winehouse und eine Hommage an Chuck Berry. Das haben sie ja auch schon mehrfach betont, dass Chuck Berry musikalisch auch großen Einfluss bzw. eine große Prägung auf den musikalischen Charakter der Stones hat. Einen Monat intensive Arbeit im Studio, und damit haben sie es ein weiteres Mal bewiesen, dass sie es immer noch drauf haben und wir mit ihnen weiter rechnen können, mit den Rolling Stones, die auf ihr 65-jähriges Bandjubiläum schon zusteuern. Also hören wir rein in das neue Album Ringing Hollow, The Rolling Stones.
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brandneu von ihrem neuen Album von den Rolling Stones steht er bei uns in der ARD-Hitnacht in dieser Woche im Mittelpunkt. Und da habe ich schon mal reingeschaut in die kommende Nacht. Auch da haben wir wieder einen Titel von diesem Album, Never Wanna Lose You. Das werden wir dann in der kommenden Nacht hören. Und hier ist

0: Hey, hallo, hier in der ARD-Hitnacht. Ja, so viele nette E-Mails wieder in dieser Nacht. Da danke schon mal an dieser Stelle. Und da denkt ja wirklich jeder an jeden. Hier zum Beispiel Tom aus Driftern. Er trägt wieder die Zeitung aus, gerade zu diesem Zeitpunkt, lässt sich mit der ARD-Hitnacht begleiten. Grüßt auch gleich mal alle, die um diese Zeit schon die Zeitung austragen. Und da schließen wir uns natürlich mit an. Ein Gruß geht ins Studio, auch hier von Micha aus Freiberg. Er grüßt alle der Berufsfeuerwehr Freiberg. Dankt für den schnellen Einsatz. Ja, man zieht immer wieder den Hut, schreibt er, was ihr alles leistet. Und ich sage nochmal Danke. Ja, ganz egal, ob freiwillig oder beruflich, grüße ich an dieser Stelle auch gleich mal alle von der Feuerwehr im Land. Und da gibt's ja so einige Stützpunkte. Tja, und hier grüßt noch Annette ihren Ronny. Er fährt sie gerade aus dem Skandinavienurlaub zurück nach Hause, nach Thüringen. Da ist er noch ein ganzes Stück. Ich hoffe, dass wir musikalisch auch weiter auf ihrer Wellenlänge liegen.
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2.30 Uhr, hier der aktuelle Verkehrsservice in der ARD-Hitnacht. Zunächst die Gefahrenmitteilung für Monschau, Simmerath und Röttgen. Wegen des Waldbrandes im Hohenfenn kommt es momentan zu erheblicher Geruchsbelästigung und möglicher Schadstoffbelastung der Luft. Gesundheitliche Gefahren können hierbei nicht ausgeschlossen werden. Deshalb bitte Fenster und Türen schließen sowie Lüftung und Klimaanlagen abschalten. Die A2 Dortmund Richtung Hannover ist zwischen Dortmund Nordost und Kamenberg-Kamen nach einem Unfall gesperrt und die A2 Hannover Richtung Dortmund ist zwischen Kamener Kreuz und Lünen Süd nach einem Unfall gesperrt. Allen unterwegs eine gute und hoffentlich auch entspannte Fahrt, damit Sie gut an Ihr Ziel kommen.

Julia hier in der ARD-Hitnacht. Da hat Chris Rea auch seiner zweiten Tochter ein Lied gewidmet, nachdem der Song für Josephine, seiner älteren Tochter, schon in den 80ern viel Glück gebracht hat. Überhaupt, ihm ging ja nichts über die Familie. Da hat er schon so manche große Karriereentscheidung der Familie untergeordnet. Zum Beispiel hat er auch nie eine große Konzerttournee durch Amerika gemacht, weil er da einfach viel zu lange von der Familie getrennt wäre. Kam für ihn einfach nicht in Frage. Kommen wir wieder in die 80er mit einem Lebensgefühl, das Ryan Paris in die Welt brachte. Dolce Vita, süßes Leben. Und schon in jungen Jahren verstand er es ja selbst, das Leben zu genießen. So schmiss er damals sein Studium, um die Welt zu sehen. Er reiste, bis das Geld ausging. Dann versuchte er sich als Schauspieler, aber mehr als ein paar kleine Nebenrollen sind da nicht zusammengekommen. Mit der Musik hat er da schon etwas mehr Glück gehabt. Zumindest mit diesem Song, sein erfolgreichster, Dolce Vita. Hier ist Ryan Paris.

Bill Withers, Ain't No Sunshine. Kein Sonnenschein, aber für ihn ging da schon die Sonne auf. Sein erster großer Hit, auch beidseits des Atlantiks. Bill Withers hat den Song auch selbst geschrieben und Anfang der 70er Jahre auf Platte gebracht. Und so lassen wir jetzt auch weiter die Sonne aufgehen. Ganz speziell auch für alle Fans von Rosenstolz. Und damit jetzt auch eine schöne Erinnerung an Anna Ehren. Sie starb ja schon im vorigen Jahr völlig unerwartet und viel zu jung. Die

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1: Um 3 Uhr mit Ronald Lessig. In Oakland im US-Bundesstaat Kalifornien hat für den Meta-Konzern ein möglicherweise folgenschwerer Prozess begonnen. Es geht um den Vorwurf, dass die zum Konzern gehörenden Online-Plattformen Instagram und Facebook junge Menschen bewusst süchtig und damit psychisch krank machen. Aus der Nachrichtenredaktion Jörg Brandscheid.
2: Meta habe Kinder und Jugendliche abhängig gemacht, die Funktionsweise ihrer Gehirne ausgenutzt und die Öffentlichkeit an die Irre geführt. Das sagte Kaliforniens stellvertretende Generalstaatsanwältin Megan O'Neill in ihrem Eröffnungsplädoyer. Mehrere US-Bundesstaaten verlangen Beschränkungen bei Instagram- und Facebook-Funktionen sowie eine massive Strafzahlung von rund 200 Milliarden Dollar. Der Meta-Konzern versichert, dass er ausreichend Schutzmaßnahmen für minderjährige Nutzerinnen und Nutzer ergreife.
1: SPD-Vizekanzler Klingbeil hat die jüngste Äußerung des israelischen Sicherheitsministers Ben Gvir scharf verurteilt und Konsequenzen gefordert. Es müssten auf europäischer Ebene Sanktionen geprüft werden, sagte der SPD-Politiker auf Sat 1. Die Aussagen seien menschenverachtend. Ben Gvir hatte sich dafür ausgesprochen, pro Nacht 30 bis 40 Palästinenser im Gazastreifen gezielt zu töten. Außerdem hatte er gesagt, es gebe im Gazastreifen Menschen, die es nicht verdienten zu leben und die nicht einmal Menschen seien. Mitarbeitende des Toilettenbetreibers Sanifair haben schwere Vorwürfe gegen das Unternehmen erhoben. Nach Recherchen des ARD-Politikmagazins Report Mainz kommt es bei Arbeitszeiten und Löhnen immer wieder zu Verstößen. Aus Mainz David Mailänder.
3: 12-Stunden-Schichten an 7 Tagen die Woche ohne einen Tag Pause und das an mehreren Raststätten. Das belegen die Recherchen von Report Mainz. Die Reporter hatten Arbeitszeiten von Reinigungskräften bundesweit dokumentiert. Mitarbeiterinnen und Mitarbeiter hatten sich an das Politikmagazin gewandt und auch von Stundenlöhnen weit unter dem für Gebäudereiniger geltenden Mindestlohn berichtet. Sanifair erklärte gegenüber Report Mainz, man nehme die Hinweise ernst. Sie seien aber zu pauschal, um sie prüfen zu können.
1: In Belgien, in der Nähe der deutschen Grenze, kämpfen Einsatzkräfte weiter gegen das große Feuer im Naturschutzgebiet Hohenfenn. Zuletzt haben sich die Flammen auch aufgrund von Regen nicht weiter ausgebreitet. Die Feuerwehr versucht nun, den Brand einzukreisen. Gelingt dies, besteht die Hoffnung, das Feuer unter Kontrolle zu bringen, hieß es. Weil der Boden größtenteils aus Torf besteht, könnte es Wochen oder Monate dauern, bis der Brand komplett gelöscht ist. Das waren die Nachrichten. Das Wetter in Deutschland. Tagsüber gebietsweise Schauer oder Gewitter, teilweise auch trocken, bei bis zu 19 Grad im Norden und 32 Grad im Süden. Am Donnerstag teilweise trocken, teilweise Schauer, ein paar Gewitter, 20 bis 27 Grad. Es ist 3.03 Uhr.
4: Und hier der Verkehrsservice in der ARD-Hitnacht. Zunächst eine Gefahrenmitteilung für Monschau, Simmerath und Röttgen. Wegen des Waldbrandes im Hohenfenn kommt es momentan zu erheblichen Geruchsbelästigungen und möglicher Schadstoffbelastung der Luft. Gesundheitliche Gefahren können dabei nicht ausgeschlossen werden. Deshalb bitte Fenster und Türen schließen sowie Lüftung und Klimaanlagen abschalten. Schauen wir auf die Autobahn. Die A2 Dortmund Richtung Hannover ist zwischen Dortmund Nordost und Kamen-Bergkamen nach einem Unfall gesperrt. Die A2 Hannover Richtung Dortmund ist zwischen Kamener Kreuz und Lünen Süd nach einem Unfall gesperrt. Und die A7 Hannover Richtung Kassel ist zwischen Göttingen und Dreieck Dahmetal nach einem Unfall gesperrt. Allen unterwegs eine gute und sichere Fahrt. Kommen Sie gut an Ihr Ziel.
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4: Sie sind schon zeitig wieder auf den Beinen, also wollen wir keine Zeit verlieren, um Sie auch gut in diesen Mittwoch zu begleiten. Hier aus dem Hitnachtstudio in Sachsen, in dieser Woche aus Dresden. Ich bin Heiko Rosch, schönen guten Morgen.

0: So ein gute Laune-Song. Passt so richtig gut in die ARD-Hitnacht. Boni M. gerade gehört, was mit ein wenig Experimentierfreudigkeit von Frank Farian im Studio begann, entwickelte sich schnell zu einem der erfolgreichsten Gruppen der Welt. Denn eigentlich wollte ja Frank Farian selbst als Sänger erfolgreich werden, was ihm auch nur mit einem Titel gelang. Aber was er dann mit Boni M. auf die Beine stellte, das toppte sogar seine eigenen Erwartungen.
1: Ich hatte da mal einen Sound entwickelt, 1974, da gab es den Namen Boni M. noch gar nicht. Da haben wir im Studio einfach rumgeflaxt. Ich habe ja neben einer sehr tiefen Stimme, kann ich auch Kopfstimme singen, ganz hoch. Und mit diesem Sound haben wir einfach im Studio ein bisschen rumexperimentiert. Da habe ich aus Flachs ganz tief, mit viel Harmonizer, habe ich dann so ein bisschen rumgemacht im Studio und habe gesagt, boah, wie klingt denn deine Stimme hier? Ja?
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0: Tja, und so ist dieser Sound heute noch oft in den weltweiten Radioprogrammen zu hören. Und jetzt nach Deutschland zu Nena. Sie begann ihre Karriere in der Zeit der neuen deutschen Welle damals. Sie erinnern sich in den Anfang der 80er Jahre. Nena. Von ihr ist die Rede und heute gibt sie ja noch zahlreiche Konzerte für mehrere Generationen und das auch nicht nur in Deutschland. Liebe ist aus dem Jahr 2005 habe ich dabei von ihrem Album Willst du mit mir gehen? Dieser Song wurde auch die Titelmelodie der Serie Verliebt in Berlin. Hier ist Nena.
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Kurz nach halb vier, hier der aktuelle Verkehrsservice in der ARD-Hitnacht. Zunächst eine Gefahrenmitteilung für Monschau, Simmerath und Röttgen. Wegen des Waldbrandes im Hohen Venn kommt es momentan zu erheblichen Geruchsbelästigungen und möglicher Schadstoffbelastung in der Luft. Gesundheitliche Gefahren können hierbei nicht ausgeschlossen werden. Deshalb bitte Fenster und Türen schließen sowie Lüftung und Klimaanlagen abschalten. Schauen wir noch auf die A2. Dortmund Richtung Hannover ist die A2 ist hier zwischen Dortmund Nordost und Kamenberg-Kamen nach einem Unfall gesperrt und in der Gegenrichtung die A2 Hannover Richtung Dortmund ist zwischen Kamener Kreuz und Lünen Süd nach einem Unfall gesperrt. Allen unterwegs, gute Fahrt. Jetzt mit Sandra.

0: Dolly Parton, Jolene. Auch damit hat sie Musikgeschichte geschrieben. Begeisterte damit auch zahlreiche andere Musiker, die diesen Song auch gecovert haben. Auch in Deutschland übrigens, 2015 war es, von Boss Hoss und den Common Linnets. Dazu sagte ja Hoss Power mal, das Original sei ein Welthit für die Ewigkeit, den man eigentlich gar nicht besser machen kann. Da hat er wohl recht. Gleich Crash Test Dummies und zuvor noch Aura Dione, eine Songwriterin aus Dänemark. Ihre Eltern sind ja auch musikbegeistert, lernten sich auch auf einem dänischen Musikfestival kennen und unterstützten natürlich von Anfang an auch das musikalische Talent ihrer Tochter, die schon mit 5 Jahren ihren ersten Song selbst geschrieben haben soll. Na, da war doch der musikalische, berufliche Weg schon vorbestimmt, oder?
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1: Um 4 Uhr mit Ronald Lessig. In Oakland im US-Bundesstaat Kalifornien hat für den Meta-Konzern ein möglicherweise folgenschwerer Prozess begonnen. Es geht um den Vorwurf, dass die zum Konzern gehörenden Online-Plattformen

0: Instagram und Facebook junge Menschen bewusst süchtig und damit psychisch krank machen. Aus der Nachrichtenredaktion Jörg Brandscheid.
1: Meta habe Kinder und Jugendliche abhängig gemacht, die Funktionsweise ihrer Gehirne ausgenutzt und die Öffentlichkeit an die Irre geführt. Das sagte Kaliforniens stellvertretende Generalstaatsanwältin Megan O'Neill in ihrem Eröffnungsplädoyer. Mehrere US-Bundesstaaten verlangen Beschränkungen bei Instagram- und Facebook-Funktionen sowie eine massive Strafzahlung von rund 200 Milliarden Dollar. Der Meta-Konzern versichert, dass er ausreichend Schutzmaßnahmen für minderjährige Nutzerinnen und Nutzer ergreife.
0: SPD-Vizekanzler Klingbeil hat die jüngste Äußerung des israelischen Sicherheitsministers Ben-Gvir scharf verurteilt und Konsequenzen gefordert. Es müssten auf europäischer Ebene Sanktionen geprüft werden, sagte der SPD-Politiker auf Sat.1. Die Aussagen seien menschenverachtend. Ben-Gvir hatte sich dafür ausgesprochen, pro Nacht 30 bis 40 Palästinenser im Gazastreifen gezielt zu töten. Außerdem hatte er gesagt, es gebe im Gazastreifen Menschen, die es nicht verdienten, zu leben und die nicht einmal Menschen seien. Der Meere rund um Europa erwärmen sich wegen des Klimawandels rasant. In diesem Sommer gab es laut der Forschungsinitiative World Weather Attribution von Irland bis ins Mittelmeer massive marine Hitzewellen. Aus der ARD-Klimaredaktion Stefan Hübner.
2: Die Hitzewellen dieses Sommers erfassten weit über 2/3 der untersuchten Meeresflächen. In den meisten Regionen lag die Erwärmung über dem weltweiten Mittel von 1,4 Grad Celsius. Im Mittelmeer stiegen die Spitzenwerte der Meerestemperatur sogar um etwa 3 Grad. Die Folgen können verheerend sein. Meerestiere sterben oder wandern in kühlere Regionen ab. Nahrungsketten verändern sich. Das gefährdet Meeresökosysteme und die Fischerei. Außerdem erhöht sich das Sturmrisiko.
0: Frank Beard, langjähriger Schlagzeuger der US-Rockband ZZ Top, ist tot. Der 77-Jährige starb auf seiner Ranch im Bundesstaat Texas im Beisein seiner Familie. Das teilte sein Pressesprecher mit. ZZ Top hat weltweit mehr als 50 Millionen Tonträger verkauft. Zu den größten Hits der Band zählen Sharp Dressed Man und Gimme All Your Lovin'. Das waren die Nachrichten. Das Wetter in Deutschland. Tagsüber gebietsweise Schauer oder Gewitter, teilweise auch trocken bei bis zu 19 Grad im Norden und 32 Grad im Süden. Am Donnerstag trocken, teilweise Schauer oder Gewitter, 20 bis 27 Grad. Am Freitag zeitweise sonnig bis 26 Grad. Es ist 4.03 Uhr.
3: Und hier der Verkehrsservice in der ARD-Hitnacht. Zunächst eine Gefahrenmitteilung für Monschau, Simmerath und Rüttgen. Wegen des Waldbrandes im Hohen Venn kommt es momentan zu erheblichen Geruchsbelästigungen und möglicher Schadstoffbelastung der Luft. Gesundheitliche Gefahren können hierbei nicht ausgeschlossen werden. Deshalb bitte Fenster und Türen schließen sowie Lüftung und Klimaanlagen abschalten. Und hier noch eine Meldung von der A2 Dortmund Richtung Hannover. Die A2 ist zwischen Dortmund Nordost und Kamenberg-Kamen nach einem Unfall nach wie vor gesperrt. Allen unterwegs eine gute und sichere Fahrt. Kommen Sie gut an Ihr Ziel.
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3: Schön, dass Sie mit uns in den Mittwoch starten mit der ARD-Hitnacht live aus Sachsen aus dem MDR-Studio in Dresden. Ich bin Heiko Rasch. Schönen guten Morgen und ein Gruß auch an alle, die in ihrer Nachtschicht noch durchhalten müssen. Da starten wir doch gleich mit Madonna. Vor 3 Tagen feierte sie ihren 68. Geburtstag, wurde schon in den 80ern erfolgreich und ist es bis heute geblieben.

0: Billy Joel hier in der ARD-Hitnacht, My Life. Ja, ein Leben für die Musik, das ist doch nicht übertrieben. Was in kleinen Kneipen und Bars am Piano begann, brachte ihn auf die größten Weltbühnen und zu einem international gefragten Star. Er erholt sich ja immer noch von seiner Erkrankung, ist aber auch optimistisch, seine abgesagte Konzerttournee irgendwann wieder aufzunehmen. Legendär war ja seine jahrelange Konzertreihe im Madison Square Garden in New York. Was am Anfang mit einem Konzert pro Monat begann, wurde zum Kassenschlager über Jahre hinweg. Und da sind insgesamt 150 Konzerte zusammengekommen. Und von seinem 100. Konzert, da wurde ja auch eine bleibende Erinnerung produziert auf DVD und Blu-ray. Da kann sich jeder diese Konzertatmosphäre ins eigene Wohnzimmer holen. Und da ist dann auch dieser Song My Life in einer Live-Variante dabei. Und gleich bei uns dabei Marius Müller-Westernhagen und zuvor noch Supertramp, It's Raining Again. Können wir ja alle gut gebrauchen.
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4.30 Uhr, schönen guten Morgen, hier der aktuelle Verkehrsservice in der ARD-Hitnacht. Zunächst eine Gefahrenmitteilung für Monschau, Simmerath und Rüttgen. Wegen des Waldbrandes im Hohen Venn kommt es momentan zu erheblichen Geruchsbelästigung und möglicher Schadstoffbelastung der Luft. Gesundheitliche Gefahren können dabei nicht ausgeschlossen werden, deshalb bitte möglichst Fenster und Türen schließen sowie Lüftung und Klimaanlagen abschalten. Und hier noch eine Meldung von der A2 Dortmund Richtung Hannover. Die A2 ist zwischen Dortmund Nordost und Kamenberg-Kamen nach einem Unfall gesperrt. Allen unterwegs eine gute und hoffentlich auch entspannte Fahrt.

0: Dusty Springfield hier in der ARD-Hitnacht. Ja, leider wurde sie nicht mal 60 Jahre alt. Kurz vor der Jahrtausendwende starb sie an den Folgen ihrer Krebserkrankung. Was bleibt, sind die zahlreichen Hits. Damals schrieb ja die New York Times, Dusty Springfield sei die beste Popsängerin, die Großbritannien je hervorgebracht hat. Und jetzt bei uns Otis Redding, einer der Pioniere der Soul-Musik in den 60er Jahren. Eine Weltkarriere wurde ihm schon damals prophezeit. Leider ist er auch sehr jung bei einem Flugzeugabsturz ums Leben gekommen. Er wurde nur 26 Jahre alt. Hier einer seiner populärsten Songs bis heute, Sitting on a Dock of the Bay.
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0: 4:43 Uhr. Schönen guten Morgen.

0: 40 Jahren ein Riesenhit und er ist es bis heute geblieben. In die Arme Now von Status Quo. In 10 Minuten ist es um 5. Schönen guten Morgen. Gleich mit den 5 Uhr Nachrichten starten ja auch schon wieder die ersten Frühprogramme. Also sage ich den ersten Mal schon wieder danke fürs Dabeisein in dieser Nacht und kommen Sie gut durch diesen Mittwoch.
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0: 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Um 5 Uhr mit Ronald Lessig.
1: In Oakland, im US-Bundesstaat Kalifornien, hat für den Meta-Konzern ein möglicherweise folgenschwerer Prozess begonnen. Es geht um den Vorwurf, dass die zum Konzern gehörenden Online-Plattformen Instagram und Facebook junge Menschen bewusst süchtig und damit psychisch krank machen. Aus der Nachrichtenredaktion Jörg Brandscheid.
2: Meta habe Kinder und Jugendliche abhängig gemacht, die Funktionsweise ihrer Gehirne ausgenutzt und die Öffentlichkeit irregeführt. Das sagte Kaliforniens stellvertretende Generalstaatsanwältin Megan O'Neill in ihrem Eröffnungsplädoyer. Mehrere US-Bundesstaaten verlangen Beschränkungen bei Instagram- und Facebook-Funktionen sowie eine massive Strafzahlung von rund 200 Milliarden Dollar. Der Meta-Konzern versichert, dass er ausreichend Schutzmaßnahmen für minderjährige Nutzerinnen und Nutzer ergreife.
1: SPD-Vizekanzler Klingbeil hat die jüngste Äußerung des israelischen Sicherheitsministers Ben Gvir scharf verurteilt und Konsequenzen gefordert.

0: Es müssten auf europäischer Ebene Sanktionen geprüft werden, sagte der SPD-Politiker auf Sat.1. Die Aussagen seien menschenverachtend. Ben-Gvir hatte sich dafür ausgesprochen, pro Nacht 30 bis 40 Palästinenser im Gazastreifen gezielt zu töten. Außerdem hatte er gesagt, es gebe im Gazastreifen Menschen, die es nicht verdienten zu leben und die nicht einmal Menschen seien. Mitarbeitende des Toilettenbetreibers Sanifair haben schwere Vorwürfe gegen das Unternehmen erhoben. Nach Recherchen des ARD-Politikmagazins Report Mainz kommt es bei Arbeitszeiten und Löhnen immer wieder zu Verstößen. Aus Mainz, David Mailänder.
1: 12-Stunden-Schichten an 7 Tagen die Woche ohne einen Tag Pause und das an mehreren Raststätten. Das belegen die Recherchen von Report Mainz. Die Reporter hatten Arbeitszeiten von Reinigungskräften bundesweit dokumentiert. Mitarbeiterinnen und Mitarbeiter hatten sich an das Politikmagazin gewandt und auch von Stundenlöhnen weit unter dem für Gebäudereiniger geltenden Mindestlohn berichtet. Sanifair erklärte gegenüber Report Mainz, man nehme die Hinweise ernst. Sie seien aber zu pauschal, um sie prüfen zu können.
0: In Belgien, in der Nähe der deutschen Grenze, kämpfen Einsatzkräfte weiter gegen das große Feuer im Naturschutzgebiet Hohenfend. Zuletzt haben sich die Flammen auch aufgrund von Regen nicht weiter ausgebreitet. Die Feuerwehr versucht nun, den Brand einzukreisen. Gelingt das, bestehe die Hoffnung, das Feuer unter Kontrolle zu bringen, hieß es. Weil der Boden größtenteils aus Torf besteht, könnte es Wochen oder Monate dauern, bis der Brand komplett gelöscht ist. Das waren die Nachrichten.
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3: Und hier kommt das Wetter für uns in Hamburg.
4: Ja, wir haben den Regen, den die dort brauchen könnten, glaube ich. Es wird ein ungemütlicher Tag. Viele Wolken, viele Schauer, auch böiger Wind. Dann im Laufe des Nachmittags etwas besser. Da kommt nochmal die Sonne raus. Zum Abend hin ist es dann trockener. Bei bis zu 20 Grad. Bedeutet, bei den Temperaturen tut sich nicht viel. Denn in Dulsberg messen wir jetzt schon 17 Grad.
3: Blitzer und Staus aus unserem Verkehrszentrum Roter Baum.
4: Eine Meldung von der A1 Hamburg Richtung Lübeck. Die ist dort gesperrt. Zwischen dem Kreuzberg der Heide und Bad Oldesloe wegen Reparaturarbeiten. Sonst aber noch nichts los. Und auch bei Bussen und Bahnen läuft es nach Plan. Stefan hat sich gemeldet, der hat schon einen Blitzer gesehen. Und zwar an der breiten Straße stadtauswärts, kurz hinter dem Fischmarkt, ca. 100 Meter hinter der Kreuzung Kirchenstraße.
3: Stefan, schon vielen Dank so früh fürs Melden. Gute und sichere Fahrt. Mit Philipp von Kageneck.
4: Hallo, guten Morgen.
3: Ich bin Nicole Steins. Kommen Sie gut in diesen Mittwoch mit uns. Ich habe einen ganz lässigen Song rausgesucht hier für einen ganz entspannten Start von Queen. Das sind die größten Hits aller Zeiten für Sie. Und Another One Bites the Dust.
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0: ein bisschen was zum Hüfte lockern, so früh am Mittwoch. 10cc und Reggae Deadlock Holiday bei uns bei Ender 90,3. Um 12 Minuten nach 5, alle startklar für unseren 5 Uhr Clubtanz, Philipp.
1: Ja.
0: Ja, das hört sich jetzt nicht so überzeugend an, ne? Weißt du mal, Philipp hat ein bisschen Rücken, ich kann es ja verraten.
1: Ein bisschen? Ich leide wie ein Hund.
0: Ja, guck mal, ich habe extra was ganz Schönes rausgesucht. Das ist hier Tanzerleichterung für dich heute Morgen. Guck mal, das kannst du sogar im Liegen.
1: Da lacht mein Rücken.
0: Siehst du wohl, Vanessa Williams und Save the Best for Last. Für einen ganz entspannten Start in den Mittwoch hier mit uns bei Ender 90,3. 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

0: sexy hier bei NDR 90,3. 20 Minuten nach 5 haben wir es jetzt. Machst du irgendwie ehrenamtlich was, Philipp, so nebenbei noch so?
1: Also nee, leider nicht. Würde gerne, aber es fehlt die Zeit.
0: Ich war mal Tennis-Mannschaftsführerin bei den Kindern. Das ist auch jetzt schon länger her. Irgendwas wird sich sicherlich noch mal finden. Hier, guck mal, Udo hat auch gerade eine Bewerbung losgeschickt aus dem Schlemmerbistro. Der möchte gerne in den Kundenbeirat beim Supermarkt.
2: Also ist das dein ganzes Beiratprogramm?
3: Ja, Moment. Dauerthema Non-Food? Ich werde mich stark machen, für Unterhosen anprobieren, direkt in eine Filiale. Also. Und dann brennt ja alle unter den Nägeln.
0: Ja, ich glaube, der Antrag wird abgelehnt.
1: Ich würde mir dann einen anderen Supermarkt suchen.
0: Um Gottes Willen. Wir hören die ganze Folge Frühstück bei Stefanie, die lustigste Radiokomödie der Stadt. Natürlich hier bei uns um 5.40 Uhr. Hier ist Milo, Howling at the Moon. Schön.

0: Ne? Billy Joel, Tell Her About It, die größten Hits aller Zeiten. Zum Start hier bei NDR 90,3, 5:30 haben wir es. Und das Wetter für uns in Hamburg?
1: Relativ mild im Moment. In Dulsberg messen wir 17 Grad bis 20 Grad werden es. Dazu aber ungemütlich, viele Wolken, viele Schauer und böiger Wind. Erst am Nachmittag etwas besser.
0: Dann schauen wir auf die Straßen. Blitzer und Staus aus unserem Verkehrszentrum Roter Baum.
1: Eine Meldung von der A1 Hamburg Richtung Lübeck. Die ist im Moment noch gesperrt zwischen dem Kreuz Park der Heide und Bad Oldesloe wegen Reparaturarbeiten. Darüber hinaus sieht es aber ganz gut aus. Und Beate, die hat einen Blitzer gemeldet an der Stalshofer Allee Richtung Farmsen-Berne, kurz vor der Ecke Gustav-Seitz-Weg.
0: Da wünschen wir gute und sichere Fahrt.
2: Guten Morgen.
0: Von Kageneck ist da.
1: Na hallo.
0: Ich bin Nicole Steins und die Eurythmics haben die musikalische Wettervorhersage hier für diesen Mittwoch. Here comes the rain again. Ach ja, aber der Rasen freut sich. Also kommen Sie gut raus mit uns. Schönen guten Morgen.

0: das Aufstehen hier mit uns, mit Ender 90,3 am frühen Mittwoch um 5.40 Uhr.
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1: Und das sind ihre Gäste. Herr Ahlers.
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1: Udo.
4: Ja, das kann's haben.
1: Und Opa Gerke.
5: Steffi, machst du mir Mettbrötchen?
2: Nee, muss ich erst schmieren. Mich und Zucker nehmt ihr selber, ne? Was gibt's Neues?
6: Du, ich arrangiere mich jetzt ehrenamtlich in der Wirtschaftspolitik.
2: Ah.
3: Boah, wieso gibt's jetzt eine Partei für...
6: Nee, lass mal, ich bewerbe mich für den Penny-Kunden-Beirat.
2: Ah,
6: den
2: ja.
6: Den Supermarkt mitbestimmen, verbessern, verändern, sorgen Sie.
3: Sag mal, hattest du bei Penny kein Hausverbot?
6: Nein, das habe ich ja schon nachgeguckt. Allein schon und nun mal nicht immer gleich so auf negativ. Das ist eure Chance. Ich bin denn ja euer Bindeglied zwischen Penny und euch. Sorgen Sie.
2: Ja, ich mach diese Leberwurst aus dem Glas nicht so gern.
6: Ja.
2: Die schmiert sich nicht so wegen der vielen Knorpel. Hast du das notiert?
6: Ja, muss ich erst mal sehen, was ich denn machen kann.
3: Leute, meint ihr wirklich, die warten da auf Typen wie Udo, die ihnen denn sagen, die Leberwurst fliegt aus dem Sortiment?
6: Hallo, ich komm in Beirat,
2: ja.
6: Bindeglied.
3: Also.
6: Dann sag doch, was du willst.
3: Das kann ich dir sagen. Ich will da nicht mehr feindselig angeglotzt werden.
6: Ja. Es notiert.
3: Und genötigt werden.
6: Es notiert.
3: Und gedrängelt und drangsaliert werden.
2: Ja,
3: und mit dem Wagen in den Haken gefahren werden.
6: Ja.
3: Nur weil ich da an der Kasse mal das Kleingeld raussuche und dann passend zahle und dann mal einen Moment länger brauche, um die Sachen vernünftig in meinem Beutel zu stapeln.
2: Die Makrelenfilets können Sie drin lassen.
3: Ja, die begreift es nicht.
2: Ich meine nur so, mal so für abends. Die haben wir nicht viel.
5: Ja, und wenn du einen Preis für Waschbenzin sehen willst, dann muss ich in die Knie gehen.
2: Ja, genau.
5: Udo, ich kann das nicht mehr.
6: Ja, ist notiert.
5: Glaube mir.
6: Ja.
5: Das gehört direkt an eine Kasse in Griffhöhe.
6: Nein, Franz, das steht nach meinem Programm in Zukunft das Bier. Denn vergiss es nicht und man rennt nicht immer abends zur Tanke.
3: Also.
6: Ist doch so.
3: Also, ist das dein ganzes Beiratprogramm?
6: Ja, Moment. Dauerthema Non-Food? Ich werde mich stark machen, für Unterhosen anprobieren, direkt in der Filiale.
2: Also.
6: Und das brennt ja alle unter den Nägel.
3: Oh, du meinst alle, die das mit ansehen müssen. Also so etwas. Was macht ein Rätsel denn, Franz?
5: Ich brauche noch kleinlicher Mensch. Vorne mit P.
2: Pygmie?
5: Ja, krieg ich rein.
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0: Größten Hits aller Zeiten. Unbedingt Udo Lindenberg dabei. Ich liebe dich überhaupt nicht mehr hier bei uns bei Ender 90,3 um 12 Minuten vor 6 jetzt an diesem Mittwoch. Und ich freue mich schon sehr auf kurz nach 7 hier, Philipp, denn da verlosen wir Dompakete im Wert von 250 Euro. Das ist die erste gute Nachricht. Und dann spielen wir auch noch mein absolutes Lieblingsspiel.
1: Ja. Und dein motivierter Blick sagt mir, jetzt muss ich wieder herhalten für eine Proberunde.
0: Genau so sieht's aus. Schön, wie wir uns kennen mittlerweile. Ja. Also das Spielprinzip ist auch wirklich sehr einfach. Der Domonkel sagt dir gleich mehrmals das Wort Gewinne, Gewinne und du zählst einfach wie oft.
2: 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Nur bei uns hier. Ja.
1: Bitte was?
0: Es kam jetzt auch vielleicht ein bisschen überraschend. Pass
1: auf. Wer ist denn das? Ist das Scatman John oder was?
0: Ja,
1: wie
0: so ungefähr.
1: Redet der?
0: Auf alle Fälle arbeitet er auf dem Dom. Ich kann es dir nochmal vorspielen. Guck mal, das hier.
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0: Also, was glaubst du denn? Wie oft hat er Gewinne gesagt?
1: Also ich habe mir die Finger gezerrt, weil ich versucht habe, die abzuzählen. Ich sage 9.
0: Er sagt 9. Warte, wir können das mal in der Auflösung hören. Da haben wir den dummen Onkel ein bisschen langsamer gedreht.
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0: Wie viele Finger hast du jetzt gezählt?
1: 10?
0: Ja, 10-mal hat's Ping gemacht. Also 10 wäre die richtige Antwort gewesen.
1: Da war ich aber erstaunlich
0: nah
1: dran.
0: Ja, da war es nah dran, das muss ich tatsächlich sagen. Aber das war jetzt, also die Proberunde hat schon mal funktioniert. So in richtig und echt spielen wir dann um kurz nach 7 hier. Sie raten, wie oft der Domansager Gewinne, Gewinne sagt. Und dann geht's ab zum Dom. Heute ist ja auch noch Familientag. Und die Tickets können Sie sich dann direkt hier bei uns abholen. Vielleicht schon mal die Telefonnummer einspeichern für später. Das ist die 01371. 90.3 für 14 Cent pro Anruf. Ich sag doch, Spiel's cool, ne? Spielen wir kurz nach 7 hier bei uns bei Ender 90,3. Jetzt Ace of Base.

0: Hammerstimme Adele und Set Fire to the Rain hier bei NDR 90,3. Sie stehen auf mit den größten Hits aller Zeiten hier bei uns. Gleich Phil Collins zu Studio und natürlich alles Wichtige bekommen Sie auch hier in unseren Nachrichten von Rosa Erdmann.
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1: Hamburg baut wegen hoher Schülerzahlen weiter Schulen. Ausschuss tagt in Sondersitzung zu teurer Müllanlage. Klingbeil verurteilt Aussage von israelischem Minister scharf. Das Wetter, viele Wolken, teilweise auch Regen und 20 Grad werden. So viele Schülerinnen und Schüler gab es zuletzt vor 45 Jahren. Hamburg stellt im kommenden Schuljahr einen neuen Rekord auf. Und das, obwohl die Geburtenrate zurückgeht. Also werden weiter neue Schulen gebaut und alte saniert. Jenny Witt.
3: 3.300 Schülerinnen und Schüler kommen dieses Schuljahr an den staatlichen Schulen hinzu. Insgesamt sind es jetzt 254.000 und weitere 20.000 an den Privatschulen. Seit 1981 waren es nicht mehr so viele. Um sie unterzubringen, investiert die Stadt dieses Schuljahr 500 Millionen Euro in den Schulbau. Am Gymnasium Hummelsbüttel und der dortigen Grundschule Grützmühlenweg oder auch der Stadtteilschule und dem Gymnasium Oldenfelde sollen die Bauarbeiten bald starten. Andere Schulbauten werden laut der Behörde bald fertiggestellt oder zu Ende saniert. Darunter das Bille-Gymnasium in Bergedorf, das Gymnasium Neugraben und das Gymnasium Roter Baum, dessen Umzug ins sanierte Gebäude mehrmals verschoben wurde. Und eine Schule erhebt sich aus der Asche. Die Grundschule Mendelstraße, deren Rohbau im Januar 2025 abgebrannt war.

0: Das neue Gebäude soll nächsten Monat übergeben werden.
1: Und das ist auch Thema in der NDR Hamburg App. Sie soll gut eine 500 Millionen Euro mehr kosten als geplant und deutlich später fertig sein. Die Probleme und mangelnden Informationen beim Bau der Müllverwertungsanlage im Stellinger Moor sorgen weiter für Diskussionen. Deshalb ist gestern der Umweltausschuss der Bürgerschaft zu einer Sondersitzung zusammengekommen. Anja Grigoleit.
2: Aufklären wollen sie alle, Umweltbehörde, Stadtreinigung und die Abgeordneten. Nur wie schnell geht das und wie umfassend? CDU-Mann Sandro Kappe hatte allein im Sommer schon gut ein Dutzend zum Teil sehr umfangreiche Anfragen an den Senat gestellt.
3: Alles sehr unzureichend bis gar nicht beantwortet. So langsam, muss ich sagen, ist die Geduld zu Ende.
2: Nach 2 Stunden nicht öffentlicher Sitzung war Kappe etwas zufriedener. Zwar habe die Zeit nicht für die Beantwortung aller Fragen gereicht, aber wenn es so weitergehe mit der Transparenz seitens der Behörde, seien erstmal keine weiteren Anfragen oder Sondersitzungen nötig, meint er. Umweltsenatorin Katharina Fegebank von den Grünen meint zwar:
4: Wir können nicht News im Wochentakt produzieren.
2: Versicherte aber:
4: Verfehlungen, Versäumnisse, Pflichtverletzungen auch der ehemaligen Projektverantwortlichen genauestens zu prüfen.
2: Sandro Kappe erwartet schnellere Informationen und mehr Transparenz. Denn es ging ja letztendlich auch um die Frage, ob die Mehrkosten von einigen 100 Millionen Euro zu steigenden Müllgebühren führen.
1: Hamburg fordert schon lange, der Bund soll sich stärker bei den Kosten für die Häfen beteiligen. Ein neues Rechtsgutachten der Industrie- und Handelskammer Nord zeigt jetzt, für eine stärkere Beteiligung des Bundes beim Hamburger Hafen gibt es mehr Spielraum als bislang angenommen, auch ohne das Grundgesetz ändern zu müssen. Die Bundesregierung lehnt mehr Geld bislang ab. Der israelische Polizeiminister sorgt mit seinen jüngsten Aussagen auch in Deutschland für Empörung. Der Rechtsextremist Ben-Gvir hatte sich dafür ausgesprochen, gezielt Palästinenser zu töten. SPD-Vizekanzler Lars Klingbeil verurteilt das scharf. Aus Berlin Bianca Schwarz.
5: Das sind Äußerungen, die wir als Bundesregierung in keinster Weise akzeptieren können, sagte SPD-Chef Lars Klingbeil bei Sat.1. Auf europäischer Ebene müssten jetzt sehr ernsthaft auch Sanktionen geprüft werden. Weiter nannte Klingbeil das Verhalten des Polizeiministers Ben-Gvir menschenverachtend. Ich stehe in Solidarität zum Staat Israel, aber ich stehe nicht in Solidarität zu solchen Ministern, so Klingbeil wörtlich. Der rechtsextreme Polizeiminister Ben-Gvir hatte in einem Podcast unter anderem gezielte Tötungen von Palästinensern gefordert. Es gebe im Gazastreifen Menschen, die es nicht verdient hätten zu leben. Ben-Gvir ist mehrfach verurteilt wegen Hetze und Terrorunterstützung. Mehrere europäische Staaten haben schon früher Sanktionen gegen ihn verhängt. Die offizielle Linie der israelischen Regierung vertritt er mit seiner Aussage nicht.
1: Es geht um mögliche Strafzahlungen und Einschränkungen von zentralen Funktionen. In Kalifornien hat ein Prozess gegen den US-Konzern Meta begonnen. Dabei geht es um die Nutzung seiner Online-Dienste durch Kinder und Jugendliche. Mehrere US-Bundesstaaten werfen Meta vor, seine Plattform absichtlich so gestaltet zu haben, dass Minderjährige süchtig werden. Der Konzern weist das zurück.
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7: So, das Wetter für uns in Hamburg ist noch nicht so richtig hell hier.
8: Nee, noch nicht so richtig hell, aber immerhin trocken und das wird sich ändern. Es wird heute sehr, sehr viele Schauer geben, viele Wolken und auch einen bögigen Wind. Erst im Laufe des Nachmittags bessert es sich dann. Da kommt dann nochmal die Sonne raus und es ist trockener. Aktuell auf Finkenwerder 17 Grad, da kommt nicht mehr viel oben drauf. Bis zu 20 Grad werden es heute.
7: Blitzer und Staus aus unserem Verkehrszentrum Roter Baum.
8: Da geht's jetzt rund auf der A7, Flensburg Richtung Hamburg. Zwischen dem Dreieck Nordwest und Othmarschen 7 Kilometer Stau und stockender Verkehr. Eine halbe Stunde dauert es länger. Da hat gerade eben Heiko angerufen und sagt, da hat wohl ein LKW Erde verloren. Ah. Der steht da jetzt rum, Höhe Othmarschen. Da sind in dem Bereich nur 2 Spuren frei. Daher eben dieser Stau. Dann die A1 Hamburg Richtung Lübeck. Zwischen dem Kreuzberg der Heide und Bad Oldesloe ist die wegen Reparaturarbeiten immer noch gesperrt. Und wenn wir dann auf die Straßen der Stadt schauen, sieht es da noch relativ ruhig aus. Bei der S-Bahn Hamburg gibt es ein Problem. Auf den Linien S3 und S5 kommt es Richtung Elbgaustraße Pinneberg zu Verspätungen wegen einer technischen Störung an der Strecke. Und Stefan, der hat noch einen Blitzer gesehen an der Breitenstraße, statt auswärts kurz hinterm Fischmarkt.
7: Stefan, vielen Dank fürs Melden. Gute Fahrt. Guten Start in den Mittwoch hier mit uns. Philipp von Kageneck ist da.
9: Guten Tag.
7: Ich bin Nicole Steins und das ist Phil Collins. Sus Studio. Schönen guten Morgen.
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1: Hat er die Gitarre schon in den Schrank gepackt und singt trotzdem einfach weiter. So schön, Passenger und Let Her Go um 17:45.
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1: Der kommt heute von Claudia aus Niendorf. Mein Hamburger des Tages ist Stefan vom Ohr in der U-Bahn-Station Emilienstraße. Und ich finde das ganz gut, dass er den Menschen durch Zuhören hilft.
3: Das Ohr in der U-Bahn-Station Emilienstraße, wenn Sie da von nichts gehört haben, kurz zur Erklärung, das ist ein Zuhörkiosk, wo ja, verschiedene Menschen einfach da sind, um anderen zuzuhören.
1: Man kann mal etwas loswerden. Natürlich dürfen die Leute keine Tipps geben oder so, aber alleine schon, dass man mal mit jemandem reden kann. Ich finde das in der heutigen Zeit schon ganz gut, weil viele müssen vieles mit sich selber ausmachen oder wissen nicht, mit wem sie reden. Und das ist ein neutrales, für die Leute kostenfreies Angebot. Das ist schon eine schöne Sache.
3: Genau, tolle Sache, sage ich auch. Also Stefan vom Ohr in der U-Bahn-Station Emilienstraße. Heute unser Hamburger des Tages. Liebe Grüße.
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0: Schönes Aufstehen hier mit uns, mit NDR 90,3 um 6.23 Uhr.
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0: Gleich mit Soft Cell und Tainted Love. Vorher alles Aktuelle jetzt hier bei uns von Rosa Erdmann.
3: Guten Morgen. Es ist 6:30.
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3: Auch an Schulen muss gespart werden, das sagt Hamburgs Bildungssenatorin Xenia Bekeres. Deswegen könnten ab dem 7. Schuljahr an Gymnasien künftig 25 statt 24 Kinder in den Klassen sein. In Oberstufenkursen sollen dann 24 statt bislang 22 Schülerinnen und Schüler sitzen, ab dem übernächsten Schuljahr. An den Grundschulen hat man größere Klassen bewusst vermieden, so Bekeres.
4: Wir glauben, dass wir mit einer Basisfrequenzerhöhung an den Gymnasien um einen Schüler von Klasse 7 bis Klasse 10, dass das Gymnasien schaffen können. Und dass an den Stadtteilschulen genauso wie an den Gymnasien die Kursgrößen von 22 auf 24 angepasst werden. Ja, das ist herausfordernd. So. Aber die haushalterische Lage ist auch herausfordernd.
3: Schulsenatorin Xenia Bekeres. Die Müllverwertungsanlage im Stellinger Moor ist gestern trotz Sommerpause Thema im Umweltausschuss der Bürgerschaft gewesen. Bei der nicht öffentlichen Sondersitzung ging es erneut darum, warum die Kosten beim Bau so explodiert sind. Sandro Kappe von der CDU zeigte sich im Anschluss zufrieden, auch wenn die Zeit nicht für alle Fragen gereicht habe. Umweltsenatorin Katharina Fegebank von den Grünen hat erneut versichert, alle Verfehlungen genau prüfen zu wollen. Das sorgt auch in Deutschland für Empörung. Der israelische rechtsextreme Polizeiminister Ben Gvir hat in einem Podcast-Gespräch gefordert, Palästinenser am Gazastreifen gezielt zu töten. SPD-Vizekanzler Lars Klingbeil spricht bei Sat.1 von menschenverachtenden Worten. Er fordert, auf europäischer Ebene sollten Sanktionen geprüft werden. Der Präsident des Zentralrats der Juden in Deutschland, Josef Schuster, kritisiert Gvirs Worte als beschämend und verantwortungslos. Zum wiederholten Mal hat in Hausbruch am Wochenende ein leerstehendes Hotel gebrannt. Wem es eigentlich gehört, ist weiter unklar. Das zuständige Bezirksamt Harburg will dazu keine Auskunft geben und nennt Datenschutzgründe. Eigentlich wollte der Gründer des Möbelhauses Stilwerk dort mal ein Luxushotel bauen. Der Verkauf kam aber nicht zustande. Fußballnationalspieler Jamal Musiala ist bei einem Testspiel erneut zusammengebrochen, zum zweiten Mal innerhalb weniger Tage. Er musste auf dem Rasen medizinisch behandelt werden. Kurz darauf gab er selbst Entwarnung. Musiala erklärte, dass bei ihm kurz auftretende Absenzen festgestellt wurden. Das sind Bewusstseinsaussetzer. Auslöser ist demnach eine neurologische Dysfunktion, Verzeihung, die laut Musiala aber gut behandelbar ist.
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0: Das Wetter für uns in Hamburg, also schwitzen müssen wir da heute nicht?
5: Nö, gar nicht. Im Moment in Stellingen 17 Grad bis 20 Grad werden es. Das sind überschaubare Werte für den Hochsommer, in dem wir ja noch sind. Aber dazu wird es ungemütlich. Viele Wolken gibt's. Der Morgen noch relativ trocken, aber das geht gleich schon los mit Schauern und dann wird es über den Mittag, Nachmittag einige Schauer geben, auch einen böigen Wind. Erst im Laufe des Nachmittags und gegen Abend dann trockene und auch mal etwas sonnigere Phasen vielleicht.
0: Dann Blitzer und Staus aus unserem Verkehrszentrum Roter Baum und da ist auch ein bisschen was hier heute Morgen.
5: Ja, da haben wir einiges. Vorsicht im Moment auf der A7 Hamburg Richtung Hannover zwischen Ramelsloh und Tieshope, da steht ein defekter LKW und Achtung auf der A23 Hamburg Richtung Heide, Höhe Elmshorn, da ist eine ungesicherte Unfallstelle. So, und dann kommt die A7. Da dauert es aber richtig länger heute. Flensburg Richtung Hamburg. Zwischen Schnellsen und Bahrenfeld. 8 Kilometer Stau, eine Dreiviertelstunde im Moment. Die Verzögerung, da haben wir eben mit der Polizei telefoniert. Da war ein LKW unterwegs. Der hat irgendwas Gülleartiges verloren. Was es ist, ist noch nicht ganz klar, aber es stinkt auf jeden Fall. Zitat, die Autobahnmeisterei ist vor Ort und ist not amused.
0: Ja, und das, die direkt dahinter stehen bestimmt auch nicht.
5: Also in diesem Stau können Sie die Umluftfunktion vielleicht mal ausprobieren im Moment.
0: Das wäre besser.
5: Das heißt, da sind dann Höhe Bahrenfeld, wo der LKW angehalten hat, nur 2 Spuren frei. Das wird auch wohl noch eine Weile dauern, bis da die Autobahn gereinigt ist. Dann die A1 Hamburg Richtung Lübeck, immer noch gesperrt wegen Reparaturarbeiten zwischen dem Kreuzberg der Heide und Bad Oldesloe. Davon abgesehen allerdings noch keine großen Staus, auch auf den Straßen der Stadt noch nicht, aber bei der S-Bahn Hamburg, da gibt es eine technische Störung an der Strecke, betroffen die Linien S3 und S5 in Richtung Elbgaustraße bzw. Pinneberg, kommt es da im Moment zu Verspätungen.
0: Gute und sichere Fahrt wünschen wir und liebe Grüße auf die A7, halten Sie durch da.
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0: mit Philipp von Kageneck.
5: Ja, hallo.
0: Ich bin Nicole Steins. Kommen Sie gut hier in den Mittwoch mit uns zu. Und Udo aus dem Schlemmerbistro, der plant ein neues Ehrenamt.
6: Ich bewerbe mich für den Penny-Kunden-Beirat. Supermarkt mitbestimmen, verbessern, verändern, sagen Sie.
7: Sag mal, hattest du bei Penny kein Hausverbot?
6: Nein, das habe ich ja schon nachgeguckt.
0: Besser ist das, ja. Und für welche Änderung er sich da also als allererstes einsetzen möchte, das hören wir uns an. Die Folge Frühstück bei Stefanie, die lustigste Radiokomödie der Stadt, natürlich in voller Länge bei uns, wie immer um 7.40 Uhr. Und jetzt Softcell mit Tainted Love. Schönen guten Morgen.

0: Chicago, If You Leave Me Now. Schönen guten Morgen mit uns, mit NDR 90,3 um 20 Minuten vor 7 jetzt. 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
0: 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Wir sind Hamburg. Jetzt mit Shakira. Oh, das wäre perfekt hier für den Clubtanz. Ich sehe es schon vor mir.
1: Im gläsernen Studio.
0: Ja, vielleicht machen wir das auch um kurz nach 7, damit die nicht alle so früh aufstehen müssen, ausnahmsweise.

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0: 10 Minuten vor 7 hier bei NDR 90,3 am Mittwoch. Ja, können die Lütten sich zu Hause nochmal umdrehen jetzt, ne? Heute letzter Ferientag. Also den neuen Stundenplan für morgen haben meine Jungs immer noch nicht, Philipp. Unser Kleiner ist schon ganz aufgeregt. Er müsste sich jetzt schon langsam mal ein bisschen vorbereiten, hat er gestern ganz ernst gesagt. Naja, aber immerhin der Essensplan für morgen ist schon da. Es gibt direkt mal schön Pizza mittags.
1: Oh, da komme ich mit. Weil da kann der erste Schultag nach den Ferien ja nur gut werden.
0: Eben, ist die Stimmung schon mal gut. Ja, und auch am Tag vorher ist aber schon gut was los an unseren Schulen. Also die meisten Lehrkräfte sind ja schon wieder da längst und bereiten alles vor in den Klassen.
1: Und das wollen wir uns gleich mal angucken. Und zwar an einer ganz besonderen Schule, denn dort können die über die Vorbereitungen an der reinen Stadtteilschule oder Grundschule nur müde lächeln.
0: Ja, denn die Schule Leuschnerstraße in Lohbrügge hat alle zusammen auf dem Hof. Also Kinder von der Grundschule bis zum Abi, von Klasse 1 bis 13. Also da gibt es sicherlich einiges zu organisieren vom Schulstart morgen.
1: Ja, wahrscheinlich noch mal mehr als das, was vor so einem normalen ersten Schultag gemacht werden muss. So Schulhof durchfegen, Kaffeemaschine im Lehrerzimmer startklar machen. Gut, jetzt früher wäre es noch gewesen, den Overhead-Projektor entstauben und die Videokassetten vom Medienwagen sortieren und zurückspulen.
0: Ich glaube, das müssen die wenigsten heute noch machen, würde ich mal behaupten. Also da wird das herzlich willkommen einfach ans Whiteboard geworfen. Unsere Stadtreporterin guckt sich das heute früh mal an, hören wir nach 8 hier bei uns bei NDR 90,3. Wir sind Hamburg, jetzt mit den Beatles und Yesterday. Yesterday.

0: Das sind die größten Hits aller Zeiten hier bei NDR 90,3 für Celine Marlin und Sitting Down Here. Gleich gibt's I Like Champagne mit Gazebo und vorher natürlich alles Aktuelle für diesen Mittwoch jetzt hier in unseren Nachrichten und die hat Rosa Erdmann.
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1: Hamburg baut wegen hoher Schülerzahlen weiter neue Schulen. Richtungsweisender Prozess gegen Facebook-Konzern startet. Zukunft von Hotelruine in Hausbruch ist weiter unklar. Das Wetter, viele Wolken, teilweise auch Regen und 20 Grad werden es. So viele Schülerinnen und Schüler gab es zuletzt vor 45 Jahren. Hamburg stellt im kommenden Schuljahr einen neuen Rekord auf und das, obwohl die Geburtenrate zurückgeht. Also werden weiter neue Schulen gebaut und alte saniert. Jenny Witt.
3: 3.300 Schülerinnen und Schüler kommen dieses Schuljahr an den staatlichen Schulen hinzu. Insgesamt sind es jetzt 254.000 und weitere 20.000 an den Privatschulen. Seit 1981 waren es nicht mehr so viele. Um sie unterzubringen, investiert die Stadt dieses Schuljahr 500 Millionen Euro in den Schulbau. Am Gymnasium Hummelsbüttel und der dortigen Grundschule Grützmühlenweg oder auch der Stadtteilschule und dem Gymnasium Oldenfelde sollen die Bauarbeiten bald starten. Andere Schulbau werden laut der Behörde bald fertiggestellt oder zu Ende saniert. Darunter das Bille-Gymnasium in Bergedorf, das Gymnasium Neugraben und das Gymnasium Roter Baum, dessen Umzug ins sanierte Gebäude mehrmals verschoben wurde. Und eine Schule erhebt sich aus der Asche. Die Grundschule Mendelstraße, deren Rohbau im Januar 2025 abgebrannt war. Das neue Gebäude soll nächsten Monat übergeben werden.
1: Und darum geht's auch in der NDR Hamburg App. Der Umweltausschuss der Bürgerschaft hat sich wieder mit der Kostenexplosion beim Bau der Müllverwertungsanlage im Stellinger Moor befasst. Die Sondersitzung war nicht öffentlich. Sandro Kappel von der CDU betonte danach, die Zeit habe nicht für die Beantwortung aller Fragen gereicht. Trotzdem zeigte er sich zufrieden. Hamburgs grüne Umweltsenatorin Katharina Fegebank hat angekündigt, dass alle Pflichtverletzungen geprüft werden sollen. In Kalifornien hat ein großer Prozess gegen den US-Konzern Meta begonnen. Dem Social-Media-Konzern droht eine Milliardenstrafe. Mehrere US-Bundesstaaten werfen Meta vor, mit seinen Plattformen Kinder und Jugendliche gezielt süchtig zu machen. Aus Los Angeles, Reinhard Spiegelhauer.
4: In ihrem Eröffnungsplädoyer zitierten die Kläger immer wieder eine Formulierung, die sie in

0: internen Meta-Dokumenten gefunden haben. The young ones are the best ones. Meta werfe ganz bewusst und gezielt den Angelhaken nach jungen Menschen aus, um sie dann möglichst lange auf ihren Plattformen zu halten mit Techniken, die suchtfördernd seien und um mit Hilfe der gewonnenen Daten besonders viele, besonders passgenaue und damit potenziell hochpreisige Werbekontingente zu verkaufen. Die Verteidigung erwiderte, Zitate würden bewusst aus dem Zusammenhang gerissen, die Ankläger pickten sich aus den Abermillionen-Accounts einige wenige problematische heraus. Die Anstrengungen, Metas Jugendliche zu schützen, würden nicht angemessen gewürdigt. Altersverifikation sei ein grundsätzliches Problem und warum denn dabei nicht die App-Stores in die Pflicht genommen würden?
1: Stundenlang haben 200 Feuerwehrleute am Wochenende gegen Flammen gekämpft, mitten im Wald. In der Nacht auf Sonntag brannte in Hausbruch eine verlassene Hotelruine und zwar zum wiederholten Mal. Wem die Immobilie überhaupt gehört, das bleibt weiter offen. Jörn Streller-Pohl.
2: Das zuständige Bezirksamt Harburg will keine Auskunft geben und verweist auf den Datenschutz. Nach seinen Angaben hat sich der Eigentümer aber an die Auflagen gehalten. Er habe zur Absicherung einen festen Bauzaun um das Grundstück errichtet, heißt es auf Nachfrage von NDR 90,3. Ein Abriss sei geprüft worden, eine behördliche Anordnung wäre aber aus Sicht des Bezirksamtes unverhältnismäßig gewesen. Auf dem Grundstück in Hausbruch sollte eigentlich mal ein Luxushotel entstehen. Die Idee dafür hatte der Gründer und Chef des Möbel- und Designhauses Stilwerk. Doch wie der zuständige Insolvenzverwalter mitteilt, wurde der Verkaufsvertrag nicht vollzogen. Das Grundstück wechselte nicht den Eigentümer. Weitere Einzelheiten will auch der Insolvenzverwalter nicht mitteilen. Es bleibt also weiter offen, was mit der Ruine mitten im Wald passiert.
1: Die Polizei spricht von erheblichem Gestank nach menschlichen Abfällen. Auf der A7 zwischen Bahrenfeld und Othmarschen hat ein Laster heute früh Klärschlamm verloren. Laut Lagedienst hatte sich die Ladeklappe des Transporters während der Fahrt geöffnet. Wegen der Aufräumarbeiten gibt es Richtung Süden gerade Stau auf 10 Kilometern Länge. Wie lange die Aufräumarbeiten noch dauern, das ist unklar.
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4: Und das so kurz nach dem Frühstück. Ein Traum. Das Wetter für uns in Hamburg.
5: Das wird heute noch nass. Im Moment noch relativ trocken, aber doch sehr bewölkt. Und da kommen dann bald einige Schauer auf uns zu. Auch ein böiger Wind, der weht. Im Laufe des Nachmittags dann wieder etwas trockener. Und das Ganze war bis zu 20 Grad auch nicht besonders heiß. In Bramfeld jetzt im Moment 16 Grad.
4: Blitzer und Staus aus unserem Verkehrszentrum Roter Baum.
5: Schauen wir uns das mal an auf der A7. Es ist tatsächlich ausgesprochen angespannt. Flensburg Richtung Hamburg zwischen Schnelsen-Nord und Bramfeld. 10 Kilometer Stau. Dauert eine Stunde länger, weil da eben der LKW noch steht, der Klärschlamm verloren hat. Das geht so Beginn des Stellingen-Tunnels schon los. Also vielleicht am Dreieck Nordwest schon mal die Umluft einschalten. Ja,
4: da kann ihr Wunderbaum-Duft im Auto mal zeigen, was er kann.
5: Ja. Von dem Stau auch betroffen, die A23 Heide Richtung Hamburg, da zwischen Halzenbeck-Relling und dem Dreieck Nordwest. 4 Kilometer Stau und stockender Verkehr, Viertelstunde dauert es länger. Und dann haben wir ja noch die A1 Hamburg Richtung Lübeck, immer noch gesperrt zwischen dem Kreuz Bargteheide und Bad Oldesloe wegen Reparaturarbeiten. Auch dort vor der Sperrstelle ein kleiner Stau. Auf den Straßen der Stadt auch viel Trubel und einige Verzögerungen, vor allem im Hamburgs Nordwesten durch Ausweichverkehr von Menschen, die den Stau auf der A7 umfahren wollen. In Bergedorf, die Kurt-Körber-Chaussee ist gesperrt zwischen Sanderdamm und Heckartenweg wegen Bauarbeiten bis heute Abend ca. 18 Uhr. Und bei der S-Bahn Hamburg eine technische Störung an der Strecke bei der Linie S3 und S5. Deswegen kommt es da zu Verspätungen in Richtung Elbgaustraße bzw. Pinneberg.
4: Gute und sichere Fahrt wünschen wir. Philipp von Kageneck.
5: Guten Morgen.
4: Ich bin Nicole Steins und heute ist letzter Ferientag bei uns in der Stadt und von uns gibt es das passende Geschenk dazu. Unser Dom-Ticket-Paket im Wert von 250 Euro. Also da können Sie sich mit der ganzen Familie nochmal gut durchschütteln lassen, bevor morgen dann alle in der Schule wieder still sitzen müssen. Spielen wir gleich drum nach Meat Love und jetzt Gazebo. Bei diesem Song hat er sich extra eine Sonnenbrille aufgesetzt auf unserer großen 80er-Party im Volksparkstadion. Kann er heute stecken lassen. 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

0: Middle of, you took the words right out of my mouth hier bei NDR 90,3 um 7:15. Und da ist morgen um diese Zeit Alarm in allen Kinderzimmern der Stadt, ne, Philipp?
1: Ja.
0: Wo ist das unterschriebene Zeugnis? Obst, da war doch noch was in der Brotdose. Und einen neuen College-Block hätte auch schon mal einer kaufen können. Das alles morgen, denn dann fängt die Schule wieder an. Also den Tag heute sollten dann alle noch mal richtig abfeiern. Letzter Ferientag und wir haben das perfekte Geschenk dazu für die ganze Familie.
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0: Ja, und schnell zählen können, denn unser Lieblingsspiel ist zurück hier bei NDR 90,3. Wir wollen wissen, wie oft sagt der Domansager hier jetzt das Wort Gewinne? Zählen Sie schnell.
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0: Ist es, ich könnte es nicht. Nee. Soll ich es nochmal spielen? Komm, ich mach nochmal. Achtung.
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0: Mamma mia, da sind die 6 Wochen Sommerferien schon fast wieder vorbei. Ende 90,3 ist hier um 7.22 Uhr heute am letzten Ferientag. Morgen geht die Schule wieder los und davor geht's nochmal ab auf den Dom für die ganze Familie mit unserem Dom-Ticket-Paket. Also Riesenrad, wilde Maus, Autoscooter, was auch immer Sie mögen, wenn Sie schnell zählen können. Hier sind Nicole und Philipp bei Ende 90,3. Wer ist denn jetzt dran hier in Leitung 1 bei uns?
1: Guten Morgen, hier ist Martina aus Eidelstedt.
0: Martina, schönen guten Morgen. Und können Sie gut zählen, was glauben Sie?
1: Oh,
0: Sie hoffen.
1: Erstmal sage ich ja.
0: erstmal ja sagen ist immer gut. Pass auf, ich spiele unseren Domansager noch mal einmal kurz vor. Also zählen Sie gut mit, wie oft sagt er hier Gewinne?
2: So, liebe Gäste, wo geht's aus hier? Gewinne, Gewinne, Gewinne, Gewinne, Gewinne, Gewinne, Gewinne. Nur bei uns hier, wunderbar. Jetzt geht's los zur Sache da.
0: Martina, was glauben Sie?
1: Ich meine 6. Mal Gewinne gehört zu haben.
0: Martina sagt 6.
3: Hätte ich auch gesagt.
0: Aber ist leider falsch, Martina. 6 ist leider falsch, das tut mir leid. Trotzdem einen schönen Tag wünschen wir.
1: Danke, gleichfalls.
0: Tschüss. Dann schauen wir mal, vielleicht versucht es der Nächste. Wir hören rein in Leitung 2. Hier sind Nicole und Philipp. Wer ist denn da? Guten Morgen. Ist da jemand?
4: Hallo, guten Morgen.
0: Ach, Gott sei Dank, da ist noch wer. Wer ist denn da? Hallo.
4: Hallo, hier ist Jenny.
0: Jenny, aus?
4: Bramfeld.
0: So, dann versuchen Sie es doch mal mit unserem Domansager. Ich spiele es noch mal. Moment.
2: 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Gewinne, Gewinne, Gewinne, Gewinne, Gewinne, Gewinne, Gewinne. Nur bei uns hier. Wunderbar. Jetzt geht's los zur Sache da.
0: Was glauben Sie, wie oft hat er es gesagt?
4: Ich würde sagen 7.
0: Sie sagen 7. So, jetzt können wir unseren Domansager, den machen wir mal ein bisschen langsamer hier.
3: Ja, bitte da.
0: Ja, damit wir auch alle mal mitzählen können.
2: 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Nur bei uns hier. Wunderbar. Jetzt geht's los zur Sache da.
0: So viele sind es 7 denn? Sind es denn 7?
3: Es waren
5: 7.
0: Es waren 7.
4: Ah, super.
0: Jenny, meine Güte, Sie haben gewonnen.
4: Das glaube ich nicht.
0: Doch, herzlichen Glückwunsch.
4: Fantastisch, super.
0: Sehr gut. Sind Sie startklar mit der ganzen Familie für den Dom?
4: Oh, ich muss mal gucken, wen ich da einsammle.
0: Ja, es werden sich welche finden lassen. Sehr gut.
4: Bestimmt.
0: Sie bekommen unser Dom-Tippick-Paket im Wert von 250 Euro. Können Sie sich heute noch abholen hier bei uns beim NDR direkt in Lockstedt. Wenn Sie Lust haben, geht es dann heute Nachmittag direkt los auf den Dom.
4: Also das heißt, ich muss zu euch kommen.
0: Genau, das besprechen wir alles gleich, wenn wir die Musik wieder hören. Bleiben Sie mal schön am Telefon. Ganz, ganz viel Spaß auf dem Dom. Und wenn Sie jetzt kein Glück hatten hier heute Morgen bei uns, dann nächste Chance. Heute Nachmittag bei Stefan Heller spielen wir nochmal. Jetzt John Waite mit Missing You.

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0: Hier bei NDR 90,3, das waren Smokey, gleich Johnny Hates Jazz mit Turn Back the Clock nach unseren Nachrichten mit Rosa Erdmann.
1: Guten Morgen, es ist 7:30.
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1: Auch an Schulen muss gespart werden, das sagt Hamburgs Bildungssenatorin Xenia Bekeris. Deswegen könnten ab dem 7. Schuljahr an Gymnasien künftig 25 statt 24 Kinder in den Klassen sein. In Oberstufenkursen sollen dann 24 statt bislang 22 Schülerinnen und Schüler sitzen, ab dem übernächsten Schuljahr. An den Grundschulen hat man größere Klassen bewusst vermieden, so Bekeris.
3: Wir glauben, dass wir mit einer Basisfrequenzerhöhung an den Gymnasien um einen Schüler von Klasse 7 bis Klasse 10, dass das Gymnasien schaffen können. Und dass an den Stadtteilschulen genauso wie an den Gymnasien die Kursgrößen von 22 auf 24 angepasst werden. Ja, das ist herausfordernd. So. Aber die haushalterische Lage ist auch herausfordernd.
1: Auf der A7 staut es sich gerade gewaltig. Zwischen dem Elbtunnel und der Landesgrenze zu Schleswig-Holstein gibt es aktuell 10 Kilometer Stau. Grund ist ein Laster, der heute früh Klärschlamm verloren hat. Wegen der Reinigungsarbeiten ist die A7 in Bahrenfeld gerade Richtung Süden voll gesperrt worden. Die Polizei spricht von erheblichem Gestank nach menschlichen Abfällen. Wie lange die Arbeiten noch dauern, ist unklar. Die Müllverwertungsanlage im Stellinger Moor ist gestern trotz Sommerpause Thema im Umweltausschuss der Bürgerschaft gewesen. Bei der nicht öffentlichen Sondersitzung ging es erneut darum, warum die Kosten beim Bau so explodiert sind. Sandro Kappe von der CDU zeigte sich im Anschluss zufrieden. Umweltsenatorin Katharina Fegebank von den Grünen hat versichert, alle Verfehlungen prüfen zu wollen. Hamburg fordert schon lange, der Bund soll mehr Geld für den Hafen dazuschießen. Ein neues Rechtsgutachten der Industrie- und Handelskammer Nord zeigt, dafür gibt es einen größeren Spielraum als bislang angenommen. Die Bundesregierung verweist darauf, die Häfen seien Ländersache. Der maritime Koordinator des Bundes, Christoph Ploss, meint, Nachbarländer wie die Niederlande oder Belgien sehen die Hafenpolitik als nationale Aufgabe. Diese Sichtweise wünscht sich der Hamburger CDU-Politiker auch für Deutschland. Zum wiederholten Mal hat in Hausbruch am Wochenende ein leerstehendes Hotel gebrannt. Wem es eigentlich gehört, ist weiter unklar. Das zuständige Bezirksamt Harburg will dazu keine Auskunft geben, aus Datenschutzgründen, wie es heißt. Eigentlich wollte der Gründer des Möbelhauses Stilwerk dort mal ein Luxushotel bauen. Der Verkauf kam aber nicht zustande.
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0: Das Wetter für uns in Hamburg.
4: Viele Wolken heute noch trocken, aber da kommen einige Schauer durch die Stadt gezogen. Auch ein böiger Wind ist unterwegs. Erst im Laufe des Nachmittags dann wieder trockenere Phasen. Bis zu 20 Grad werden es maximal und die haben wir fast schon erreicht. In Neuwiedental messen wir jetzt 17 Grad.
0: Dann Blitzer und Staus aus unserem Verkehrszentrum Roter Baum.
4: Achtung, auf der A23 Heide Richtung Hamburg zwischen Halsen-Bekopunder und Eidel steht es eine ungesicherte Unfallstelle. Dann gucken wir auf die A7, Sie haben es gerade gehört. Die ist jetzt gesperrt, Flensburg Richtung Hamburg und zwar in Höhe Bahrenfeld. Wegen der Bergungsarbeiten, da ist der LKW dann ja gestrandet, der vorher schon ab dem Stellinger Tunnel Klärschlamm auf der Autobahn verteilt hat. Stinkt wohl ziemlich. Sollten Sie Umluft aktivieren, denn es gibt da Richtung Süden zwischen Quickborn und Bahrenfeld auch 10 Kilometer Stau. Dauert eine Stunde im Moment länger. Auch die A23 Heide Richtung Hamburg davon betroffen, weil Sie im Dreieck Nordwest nicht auf die A7 auffahren können. Wegen des Staus gibt es da auch 4-5 Kilometer Stau und stockenden Verkehr ab Halsen-Bekerlingen und eine Viertelstunde Verzögerung. Und noch eine Sperrung. Diesmal die A1 Hamburg Richtung Lübeck. Den ganzen Morgen schon gesperrt zwischen dem Kreuzpark der Heide und Bad Oldesloe. Da laufen Reparaturarbeiten an der Autobahn im Moment. Auf den Straßen der Stadt, da haben wir in Hamburgs Nordwesten und Westen sehr volle Straßen, weil eben die A7 ausfällt als Route. Da müssen Sie mehr Zeit einplanen, rund um die großen Baustellen auch. Aber ja, ansonsten ist es noch so ein bisschen Sommerferienmodus, geht noch am letzten Ferientag. In Bergedorf ist die Kurt-A-Körber-Chaussee gesperrt zwischen Sanderdamm und Heckartenweg wegen Bauarbeiten bis ca. 18 Uhr heute Abend. Bei Bussen und Bahnen soweit alles nach Plan.
0: Ja, dann gute und sichere Fahrt.
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0: Mit Philipp von Kageneck.
4: Hallo, guten Morgen.
0: Ich bin Nicole Steins. Schönen Mittwoch hier. Gleich geht's rüber ins Schlemmer-Bistro. Und also da will sich Udo will sich in den Kundenbeirat wählen lassen bei Penny und feilt noch so ein bisschen am Programm.
5: Also ist das dein ganzes Beiratprogramm?
6: Ja, Moment. Dauerthema Non-Food? Ich werde mich stark machen, für Unterhosen anprobieren, direkt in eine Filiale. Also. Und dann brennt ja alle unter den Nägeln.
0: Antrag abgelehnt. Abgelehnt, möchte ich direkt mal sagen. immer die ganze Folge. Frühstück bei Stefanie, die lustigste Radiokomödie der Stadt. Natürlich über uns um 7.40 Uhr nach den Mamas and the Papas. Und das hier ist Johnny Hates Jazz. Turn back the clock bei NDR 90.3. 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

0: schönen Mittwoch zusammen. Hier 7.42 Uhr bei NDR 90,3. Oh, jetzt wird es aber höchste Zeit hier, bitteschön.
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2: Es ist ja, wie es ist.
1: Und das sind ihre Gäste. Herr Ahlers.
3: Ja, das tut ja nichts zu sagen.
1: Udo.
4: Ja, das kann's haben.
1: Und Opa Gerke.
5: Steffi, machst du mir Mettbrötchen?
2: Nee, muss ich erst schmieren. Mich und Zucker nimmt ihr selber, ne? Was gibt's Neues?
6: Du, ich arrangiere mich jetzt ehrenamtlich in der Wirtschaftspolitik.
2: Ah.
3: Boah, wieso gibt's jetzt eine Partei für...
6: Nee, lass mal, ich bewerbe mich für den Penny-Kunden-Beirat.
2: Ah,
6: den
2: ja.
6: Den Supermarkt mitbestimmen, verbessern, verändern, sagen Sie.
3: Sag mal, hattest du bei Penny kein Hausverbot?
6: Nein, das habe ich ja schon nachgeguckt. Allein schon und nun mal nicht immer gleich so auf negativ. Das ist eure Chance. Ich bin denn ja euer Bindeglied zwischen Penny und euch. Sagen Sie.
2: Ja, ich mach diese Leberwurst aus dem Glas nicht so gern.
6: Ja.
2: Die schmiert sich nicht so wegen der vielen Knorpel. Hast du das notiert?
6: Ja, muss ich erstmal sehen, was ich denn machen kann.
3: Leute, meint ihr wirklich, die warten da auf Typen wie Udo, die ihnen denn sagen, die Leberwurst fliegt aus dem Sortiment?
6: Hallo, ich komm in Beirat,
2: ja.
6: Bindeglied.
3: Also.
6: Dann sag doch, was du willst.
3: Das kann ich dir sagen. Ich will da nicht mehr feindselig angeglotzt werden.
6: Ja. Es notiert.
3: Und genötigt werden.
6: Es notiert.
3: Und gedrängelt und drangsaliert werden.
2: Ja,
3: und mit dem Wagen in den Haken gefahren werden.
6: Ja.
3: Nur weil ich da an der Kasse mal das Kleingeld raussuche und dann passend zahle und dann mal einen Moment länger brauche, um die Sachen vernünftig in meinem Beutel zu stapeln.
2: Die Makrelenfilets können Sie drin lassen.
3: Aber die begreift es nicht.
2: Ich meine nur so, mal so für abends. Die haben wir nicht viel.
5: Ja, und wenn du einen Preis für Waschbenzin sehen willst, dann muss sie in die Knie gehen.
2: Ja, genau.
5: Udo, ich kann das nicht mehr.
6: Ja, ist notiert.
5: Glaube mir.
6: Ja.
5: Das gehört direkt an eine Kasse in Griffhöhe.
6: Nein, Franz, das steht nach meinem Programm in Zukunft das Bier. Denn vergiss es nicht und man rennt nicht immer abends zur Tanke.
3: Also,
6: ist doch so.
3: Also, ist das dein ganzes Beiratprogramm?
6: Ja, Moment. Dauerthema Non-Food? Ich werde mich stark machen, für Unterhosen anprobieren, direkt in eine Filiale.
2: Also.
6: Und das brennt ja alle unter den Nägel.
3: Oh, du meinst alle, die das mit ansehen müssen, also so etwas. Was macht ein Rätsel denn, Franz?
5: Ich brauche noch kleinlicher Mensch, vorne mit P.
2: Pygmäe?
5: Ja, kriege ich rein.
1: Frühstück bei Stefanie. 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

0: Also diese Woche ist alles möglich. Ab heute in der 90,3 um 8:09. Füchse, Pandabären, Pferde, Eisbären. Also falls Ihnen einer davon diese Woche jetzt in der Stadt begegnet, keine Sorge, Philipp, das soll alles so.
1: Ja, allerdings rennen die auch alle auf zwei Beinen rum.
0: Ja.
1: Ab heute ist nämlich Euroference bei uns im CCH. Das ist eine der größten Furry-Conventions Europas.
0: Stellt sich die Frage, was ist Furry? Also es klingt englisch.
1: Ja, hast du recht. Furry ist englisch für pelzig. Also kurz gesagt, da treffen sich Menschen, die sich gern als Tiere und Fabelwesen verkleiden. Viele entwerfen da sogar eine eigene Fantasy-Figur, bauen eigene Kostüme dann dazu. Die arbeiten da teilweise monatelang dran. Und bei der Convention jetzt, da zeigen sich die Teilnehmer gegenseitig die Kostüme und feiern ihr Hobby.
0: Ist ja auch ein sehr besonderes. Und ich überlege die ganze Zeit schon, wenn ich mir ein Kostüm basteln würde, ich glaube, es wäre ein Einhorn mit rosa Haaren. Also das fände ich großartig, wollte ich immer schon mal. Und bei dir würde ich so ein bisschen, ich würde was Bäriges sehen vielleicht.
1: Ja, da sehe ich mich auch. Vielleicht so ein Panda.
0: Ja.
1: Also hast du immer so ziemlich dunkel unter den Augen. Grundsätzlich eher friedlich, aber auch 12 Stunden pro Tag auf Nahrungssuche.
0: Unbedingt, das hast du jetzt gesagt. Also rund ums CCH ist tierisch gute Stimmung ab heute bei der Euroference Convention. Und falls Ihnen in der Bahn dann also heute oder morgen oder übermorgen so ein Löwe gegenüber sitzt, wissen Sie Bescheid jetzt, ne?
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0: dafür hat sich der Blockflötenunterricht gelohnt in der Schule. Die Hooters und Johnny B. mit den größten Hits aller Zeiten geht's rein in den Mittwoch hier bei NDR 90,3. Gleich fresh, cool and the gang. Nach unseren ausführlichen Nachrichten jetzt hier mit Rosa Erdmann.
1: Guten Morgen, es ist 8 Uhr.
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1: Verlorener Klärschlamm legt Berufsverkehr auf A7 lahm. Hamburg baut wegen hoher Schülerzahlen weiter neue Schulen. Kinderschutzprozess gegen Facebook-Konzern Meta startet. Das Wetter, viele Wolken, teilweise Regen und 20 Grad werden's. Das trifft Autofahrerinnen und Fahrer in und um Hamburg gerade heftig und noch stärker, wenn sie das Fenster öffnen. Auf der A7 hat ein Laster heute früh Klärschlamm verloren zwischen dem Elbtunnel und der Landesgrenze zu Schleswig-Holstein. Die Folge: kilometerlange Staus Richtung Süden. Jana Fink.
3: Die Hamburger Polizei spricht von erheblichem Gestank nach menschlichen Abfällen. Wie der Lagedienst mitteilte, hatte sich gegen kurz nach 5 Uhr die Ladeklappe des LKW geöffnet. Warum, das ist noch unklar. Etwa ein Kubikmeter Klärschlamm ergoss sich dadurch über mehrere Kilometer auf die Fahrbahn. Die war zwischenzeitlich Richtung Süden ab Bahrenfeld voll gesperrt worden. Inzwischen ist zumindest ein Fahrstreifen wieder frei. Wie lange es dauert, bis die A7 gereinigt ist und wieder vollständig für den Verkehr freigegeben wird, das ist noch nicht abzusehen.
1: Der Spardruck macht sich auch an Hamburgs Schulen bemerkbar. Das wurde gestern bei der Landespressekonferenz deutlich. Das wirkt sich auf viele Teile des Schulbetriebs aus, von Vertretungsstunden bis zu den Klassengrüßen. Die Behörde steckt aber auch viel Geld in neue und sanierte Schulen. Jenny Witt, welche Schulbauten sollen denn in diesem Jahr fertig werden?
4: So einige. Das Gymnasium Neugraben und das Gebäude fürs neue Billigymnasium in Lohbrücke, das sind beides Neubauten. Dann gibt's noch viele Umbauten und Sanierungsprojekte, darunter die Elisabeth-Lange-Schule in Eissendorf, das Albert-Schweitzer-Gymnasium in Ohlsdorf und das Gymnasium Roter Baum. Gleichzeitig werden weitere Schulbauprojekte jetzt angestoßen, vom Gymnasium Hochrath in Utmarschen bis zur Grundschule Alte Weiden in Neugraben. Insgesamt will Hamburg dieses Schuljahr mehr als 500 Millionen Euro in schönere, größere und neue Schulen investieren, so Senatorin Xenia Bekeres auf der Landespressekonferenz.
1: Das sind gute Nachrichten, aber es muss auch Geld gespart werden. Wo genau?
4: An ganz verschiedenen Stellen. Schulbegleitung war ja das große Thema. Da will die Behörde die Kosten längerfristig senken. Aber auch in anderen Bereichen. Es wird also weniger Lehrer und Lehrerinnen in Vertretungsbereitschaft geben. Und an vielen Grundschulen werden Lehrkräfte in der Nachmittagsbetreuung durch Erzieherinnen und Erzieher oder Honorarkräfte ersetzt. Außerdem könnten ab dem Schuljahr 2027/28 die Klassen größer werden, weil die Behörde die Mindestzahl der Schüler pro Lehrkraft anpasst. Das betrifft einerseits die Gymnasien. Ab Klasse 7 dürften dann 25 statt 24 Kinder in den Klassen sein. Aber auch die Oberstufen dort und an den Stadtteilschulen. Die Grundschulen seien von diesem Schritt allerdings ausgenommen, sagte Xenia Bekeres gestern. Für die anderen Schulen sei es eine Herausforderung, sagte sie, aber die Behörde werde sie dabei begleiten und die Haushaltslage sei eben schwierig.
1: Und ein Interview mit der Schulsenatorin dazu im Hamburg-Journal sehen Sie in der NDR Hamburg-App. Sondersitzungen während der Sommerpause finden auch in der hamburgischen Bürgerschaft nur selten statt. Gestern

0: ist der Umweltausschuss der Bürgerschaft trotzdem zusammengekommen. Wieder mal ging es um die Kostenexplosion beim Bau der neuen Müllverwertungsanlage im Stellinger Moor. Anja Grigeleit, warum genau war die Sitzung jetzt nötig?
1: Ja, weil es zwei CDU-Abgeordneten mit der Aufklärung der Vorgänge einfach zu langsam ging und sie sich auch nicht ausreichend informiert fühlten. Einer von ihnen, der Umweltexperte Sandro Kappe, hatte allein jetzt im Sommer gut ein Dutzend Anfragen an den Senat gestellt, war aber mit den Antworten nicht zufrieden. Alles sehr unzureichend, sagte er mir vor der Sitzung. Umweltsenatorin Katharina Fegebank von den Grünen sagte hingegen, ihre Behörde komme allein mit der Beantwortung der vielen Anfragen kaum hinterher. Dazu eben die, ich sag mal, normale Aufklärungsarbeit zur Kostenexplosion der Anlage. Gestern im Ausschuss wurden dann viele Fragen beantwortet. Für viele andere reichte die Zeit einfach nicht.
0: Hamburg fordert es schon lange. Der Bund lehnt es immer wieder ab, mehr Geld zum Hafen dazu zu schießen, auch mit Verweis auf das Grundgesetz. Ein Rechtsgutachten der Industrie- und Handelskammer Nord zeigt jetzt, die stärkere Unterstützung wäre auch ohne Grundgesetzänderung möglich. Dietrich Lehmann.
2: Rund 40 Millionen Euro zahlt der Bund jährlich als Lastenausgleich für alle Seehäfen zusammen. Den größten Teil davon an Hamburg. Nötig wären aber 500 Millionen Euro, so die Forderung von Hafenbetrieben und der norddeutschen Länder. Das neue Rechtsgutachten der IHK Nord zeigt, dass für eine stärkere Beteiligung des Bundes offenbar mehr Spielraum besteht, als bislang vielfach angenommen, so ein Sprecher der Hamburger Wirtschaftsbehörde zu NDR 90,3. Christoph Ploss, Hamburger CDU-Bundestagsabgeordneter und maritimer Koordinator der Bundesregierung, sagt, in den Nachbarländern Niederlanden und in Belgien werde Hafenpolitik als nationale Aufgabe verstanden. Die gesamte Politik stehe hinter den Häfen. Auch wenn laut Grundgesetz die Länder für die Häfen zuständig sind, so Ploss, wünsche er sich eine solche Sichtweise auch für Deutschland.
0: Der US-Konzern Meta muss sich wieder einmal vor Gericht verantworten. Diesmal geht es darum, wie gefährlich seine Plattformen Facebook und Instagram für Kinder sind. Der Vorwurf der Kläger im kalifornischen Oakland, der Konzern will Kinder und Jugendliche süchtig machen. US-Korrespondent Reinhard Spiegelhauer, warum könnte dieser Prozess richtungsweisend sein?
3: Ja, es geht eben nicht nur um sowas wie problematische Inhalte oder Faktenchecks. Dafür kann man die Plattform auch nach US-Recht nicht haftbar machen. Aber das Thema, versuchen die Konzerne, konkret erstmal Meta, ganz bewusst Kinder und Jugendliche quasi süchtig zu machen und gefährden sie damit ihre Gesundheit. Das ist schon ein sehr substanzieller Vorwurf. Da sind Teile des Geschäftsmodells am Pranger. Im Grunde ist das wie die Prozesse gegen die Tabakindustrie. Damit wird es auch gerne verglichen. Es geht um das Design der App selbst. Es geht eben um Likes, Autoplay, Endlos. Scrollen und so weiter. Das kennt man ja auch als Erwachsener. Kurz mal reinschauen und zack, schon ist eine Stunde vorbei, weil man eben so verdammt schwer wieder aufhören kann.
0: Reinhard Spiegelhauer aus den USA. Das sorgt auch in Deutschland für Empörung. Der israelische rechtsextreme Polizeiminister Ben-Gvir hat in einem Podcastgespräch gefordert, Palästinenser am Gazastreifen gezielt zu töten. SPD-Vizekanzler Lars Klingbeil spricht bei Sat.1 von menschenverachtenden Worten. Er fordert, auf europäischer Ebene sollten Sanktionen geprüft werden. Wem gehört die Hotelruine in Hausbruch mitten im Wald, in der offenbar immer wieder Brände gelegt werden? Zuletzt brannte sie am Wochenende. 200 Feuerwehrleute auch aus Hamburg waren stundenlang im Einsatz. Jörn Streller-Pohl.
4: Das zuständige Bezirksamt Harburg will keine Auskunft geben und verweist auf den Datenschutz. Nach seinen Angaben hat sich der Eigentümer aber an die Auflagen gehalten. Er habe zur Absicherung einen festen Bauzaun um das Grundstück errichtet, heißt es auf Nachfrage von NDR 90,3. Ein Abriss sei geprüft worden, eine behördliche Anordnung wäre aber aus Sicht des Bezirksamtes unverhältnismäßig gewesen. Auf dem Grundstück in Hausbruch sollte eigentlich mal ein Luxushotel entstehen. Die Idee dafür hatte der Gründer und Chef des Möbel- und Designhauses Stilwerk. Doch wie der zuständige Insolvenzverwalter mitteilt, wurde der Verkaufsvertrag nicht vollzogen. Das Grundstück wechselte nicht den Eigentümer. Weitere Einzelheiten will auch der Insolvenzverwalter nicht mitteilen. Es bleibt also weiter offen, was mit der Ruine mitten im Wald passiert.
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6: Das Wetter für uns in Hamburg.
7: Ungemütlich. Ja. Es ist grau bewölkt, gibt auch im Tagesverlauf einige Schauer und einen böigen Wind. Am Nachmittag da dann eher trockene Phasen, vielleicht nochmal ein, zwei Sonnenstrahlen, bei dann bis zu 20 Grad. Das bedeutet zu den Temperaturen, jetzt kommt nicht mehr viel dazu. In Farmsen-Berne liegen wir schon bei 16 Grad.
6: Blitzer und Staus aus unserem Verkehrszentrum Roter Baum.
7: Ach ja, die A7. Da ist richtig was los, haben Sie gerade gehört. Flensburg Richtung Hamburg. Hamburg. Da haben wir zwischen dem Rastplatz Bönningstedt West und Bahrenfeld 10 Kilometer Stau. Die Verzögerung geht da so Richtung 2 Stunden.
8: Boah.
7: Da hat ein LKW Klärschlamm verloren, der da so zwischen Bahrenfeld und Othmarschen steht, geborgen wird. Der Klärschlamm musste umgepumpt werden. Dies, das, also das Ganze stinkt nicht nur, sondern es dauert eben auch. Mhm. Und es ist jetzt auch noch nicht abzusehen, wann da wieder freie Fahrt ist. Immerhin die Vollsperrung, die wir Höhe Bahrenfeld eben auch schon mal hatten, die ist inzwischen wieder aufgehoben. Weil die A7 so voll ist, ist auch die A23 voll. Heide Richtung Hamburg zwischen Halstenbek-Relling und dem Dreieck Nordwest. 3-4 Kilometer Stau und stockender Verkehr. Gut 15 Minuten dauert es dort länger. Und dann auf den Straßen der Stadt im Hamburger Westen und im Hamburger Nordwesten auch richtig viel Trubel, weil eben viele dann statt der A7 über die Routen der Stadt fahren. Dann noch die A1 Hamburg Richtung Lübeck, auch die gesperrt. Zwischen dem Kreuz Bargteheide und Bad Oldesloe, da laufen Reparaturarbeiten. Es gibt da 4 Kilometer Stau. Dauert auch mindestens eine halbe Stunde länger dort. Wenn wir dann mal von dem A7-bedingten Staus auf den Straßen der Stadt absehen, ist es ein normaler Berufsverkehr morgen rund um Baustellen, mal 10 Minuten Verzögerung, sonst nichts Großes. Nur in Bergedorf, da ist die Kurt-A-Körber-Chaussee gesperrt. Zwischen Sanderdamm und Heckardenweg, da wird gebaut bis ca. 18 Uhr heute Abend. Bei Bussen und Bahnen soweit planmäßiger Verkehr.
8: Gute, unsichere Fahrt. Wollten wir uns einen ruhigen letzten Ferientag machen?
7: Ja, war wohl nix.
8: Ach, und dann das. Philipp von Kageneck ist da.
7: Moin.
8: Ich bin Nicole Steins, aber die Musik passt hier. Die größten Hits aller Zeiten spielen wir in Cool and the Gang jetzt mit Fresh. Schönen Mittwoch.
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0: schönen Mittwoch, 17 nach 8.
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0: Also wenn Sie noch irgendetwas aus dem Schreibwarenladen dringend brauchen sollten, dann gehen Sie bitte heute, weil morgen ist da Land unter. Da stehen da die ganzen Kiddies mit ihren langen Listen zum Schulstart, die abgearbeitet werden müssen. Und ich kann Ihnen sagen, College-Blöcke sind dann erstmal tagelang ausverkauft. Den Spaß hatte ich letztes Jahr. Also morgen Schulstart nach 6 Wochen Ferien. Und auch in den Schulen gibt es noch einiges zu tun vor morgen. Das ist auch in Lohbrügge nicht anders. Und da startet außerdem morgen auch noch eine ganz besondere Schulform in der Leuschnerstraße. Unsere NDR 90,3 Stadtreporterin Anna Röther ist da ja vor dem Ansturm sozusagen. Anna, und hier gehen im Prinzip dann alle von klein bis groß auf eine Schule, von der 1. bis zur 13. Klasse. Und ist da jetzt hier heute früh schon Vorbereitungs-Action oder noch gähnende Leere?
2: Nee, Nicole, vielleicht hörst du es. Es ist wirklich sehr, sehr leer. Fast so, als könnte man doch die Strohballen über die Flure rollen hören. Also ja, da ist der eine Mann vorne im Eingangsbereich. Der Mann am blauen Pinsel, der lackiert noch die Eingangstür. Und wenn ich so Richtung Schulleiter gehe, Richtung Thomas Luther, dann sehe ich, dass der auch noch richtig viel zu tun hat. Weil hier stehen noch unausgepackte Kartons, hier stehen noch Pflanzen, die drapiert werden müssen. Also zu tun gibt es noch genug.
3: Ja, das ist so. Wir sind vor allen Dingen auch als Gründungsschule dabei, ganz viel vorzubereiten. Und täglich kommen hier Lieferungen an, die dann entweder sind es Möbel, die aufgebaut werden müssen, oder wie Sie schon gesagt haben, Pflanzen, die noch gestellt werden müssen. Und da haben wir noch eine Menge zu tun, dass wir dann zum Schulstart bzw. zur Einschulung alles fertig haben.
2: Und Gründungsschule heißt in Ihrem Fall, dass Sie bis zum letzten Jahr noch reine Grundschule waren und ab jetzt ganz zügig werden, also bis zur 13. Klasse, das heißt ab jetzt auch die Fünftklässler begrüßen werden.
3: Richtig, genau. Wir sind ab diesem Schuljahr eine sogenannte Langformschule. Die Grundschule gibt es schon seit langem hier im Stadtteil und ist hier dem Stadtteil verbunden. Und wir als Stadtteilschule kommen jetzt neu hinzu.
2: Haben Lehrerinnen und Lehrer eigentlich das tollste Leben der Welt, weil sie nämlich ganz viel Ferien haben, zum Beispiel 6 Wochen Sommerferien? Oder mache ich mir da ganz falsche Vorstellungen?
3: Ja, das ist leider immer das Klischee, was so ein bisschen vorherrscht. Das ist mitnichten so. Natürlich haben die Lehrkräfte bei uns auch ihre Ferien und genießen ihren Urlaub. Aber es gibt viele Lehrkräfte, die auch in den Sommerferien schon eine Menge Vorbereitungen treffen für das nächste Schule an Unterrichtsvorbereitung. Es gibt in der Hamburger Schullandschaft die sogenannten Präsenztage. Das heißt, 2 Tage vor Schulstart ist das gesamte Kollegium da.
2: Was machen Sie denn dann?
3: Man glaubt gar nicht, was sich im Laufe eines Schuljahres immer wieder ändert und neu angepasst werden muss. Und gerade auch in unserem Fall nochmal als Gründungsschule kommen so viele Neuerungen dazu. Es sind neue Kolleginnen, die eingearbeitet werden müssen.
2: Und das ist doch auch vielleicht ein bisschen toll, die Schule mal ohne Schülerinnen und Schüler zu haben. Einfach die Ruhe vor dem Sturm zu genießen.
3: Ja, das hat auch was. Keine Frage. Man kann sich wirklich mal ganz in Ruhe um die Sachen kümmern, die vielleicht manchmal auch noch liegen geblieben sind vor den Sommerferien. Und aber eben auch all das vorbereiten, was für das neue Schuljahr notwendig ist.
2: Ja dann, Nicole, ich glaube, ich lasse den Herrn Luther mal die letzten Kartons auspacken, damit dann für morgen alles top vorbereitet ist.
0: Genau, damit alles startklar ist für morgen. Und wie gesagt, kaufen Sie den College-Block heute. Ab morgen wird's schwierig. Ich habe gestern schon 2 geholt. Ich habe traumatische Erinnerungen aus dem letzten Jahr daran.
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0: Sniffing the Tears mit den größten Hits aller Zeiten hier bei NDR 90,3 und Driver's Seat gleich Roy Orbison, You Got It und vorher alles Aktuelle von Rosa Erdmann.
1: Guten Morgen, es ist 8:30.
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1: Auf der A7 hat heute früh ein Laster Klärschlamm verloren zwischen Bahrenfeld und Othmarschen. Die Folge kilometerlange Staus Richtung Süden. Laut Lagedienst hatte sich die Ladeklappe des Transporters während der Fahrt geöffnet. Demnach ist über mehrere Kilometer etwa ein Kubikmeter Klärschlamm ausgelaufen. Die A7 war zwischenzeitlich in Bahrenfeld Richtung Süden voll gesperrt. Inzwischen ist ein Fahrstreifen wieder frei. An vielen Grundschulen in Hamburg sollen Lehrkräfte in der Nachmittagsbetreuung ersetzt werden durch Erzieherinnen und Erzieher oder Honorarkräfte. Das ist Teil der Sparmaßnahmen des rot-grünen Senats. Auch die Klassengrößen an Gymnasien und den Oberstufenkursen sollen größer werden. Die Bildungsbehörde will auch Geld ausgeben für neue Schulen und Sanierungen. Die Müllverwertungsanlage im Stellinger Moor ist gestern trotz Sommerpause Thema im Umweltausschuss gewesen. Es ging wieder um die explodierten Kosten beim Bau. Nach der Sitzung hat sich Sandro Kappe von der CDU zufrieden gezeigt. Umweltsenatorin Katharina Fegebank von den Grünen hat erneut versichert, alle Verfehlungen prüfen lassen zu wollen. Anja Grigoleit, wie geht es denn jetzt weiter?
3: Von der nicht öffentlichen Sitzung ist nicht wirklich was nach außen gedrungen, aber mein Eindruck ist, dass es so eine leichte Annäherung gab, die Fronten nicht mehr ganz so verhärtet sind. Allerdings nur, wenn es mit der Transparenz seitens der Behörde auch so weitergeht. CDU-Mann Kappe erwartet, dass die Abgeordneten jetzt ohne extra Aufforderung über wesentliche Neuigkeiten informiert werden. Also, wer ist für die Mehrkosten von gut 1,5 Milliarden Euro beim Bau verantwortlich und kann möglicherweise haftbar gemacht werden oder auch, wie man sich die Finanzierung und auch den weiteren Zeitplan vorstellt. Dann, so Kappe, wären lange Anfragen oder Sondersitzungen wohl nicht mehr nötig.
1: Hamburg fordert schon lange, der Bund soll mehr Geld für den Hafen dazuschießen. Ein neues Rechtsgutachten der Industrie- und Handelskammer Nord zeigt jetzt, dafür gibt es einen größeren Spielraum als bislang angenommen. Die Bundesregierung verweist bislang darauf, die Häfen seien Ländersache. Es geht um mögliche Strafzahlungen und Einschränkungen von zentralen Funktionen. In Kalifornien hat ein Prozess gegen den US-Konzern Meta begonnen. Dabei geht es um die Nutzung der Online-Dienste durch Kinder und Jugendliche. Mehrere US-Bundesstaaten werfen Meta vor, seine Plattformen wie Facebook und Instagram absichtlich so gestaltet zu haben, dass Minderjährige süchtig werden. Der Konzern weist das zurück.
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0: Das Wetter für uns in Hamburg.
4: Es ist grau heute, bleibt auch über weite Strecken noch relativ trocken, aber einige Schauer ziehen heute auch noch durch die Stadt, das Ganze bei einem mitunter böigen Wind. Also ungemütlich, aber im Laufe des Nachmittags da auch mal länger trocken und da könnte noch mal hier und da die Sonne durchschimmern. 20 Grad haben wir dann maximal zu erwarten. Jetzt im Moment messen wir in Wilhelmsburg 17 Grad.
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4: Vorsicht auf der A7, Hamburg Richtung Flensburg. Zwischen Schnelsenort und Quickborn ist eine ungesicherte Unfallstelle. In Gegenrichtung geht da gar nichts mehr auf der A7 den ganzen Morgen schon. Also Flensburg Richtung Hamburg. Da haben wir zwischen dem Rastplatz Bönningstedt West und Barmfeld 10 Kilometer Stau. 1,5 Stunden dauert es länger. Haben Sie ja gehört, ein LKW hat Klärschlamm verloren und das wird wohl auch noch Stunden dauern, die Reinigungsarbeiten dort. Und weil die A7 so voll ist, haben wir auch Stau auf der A23 Heide Richtung Hamburg zwischen Halstenbek-Grellingen und dem Dreieck Nordwest. 5 Kilometer stockt es, dauert auch dort eine Dreiviertelstunde länger. Noch eine Sperrung auf der A1 Hamburg Richtung Lübeck. Die ist zwischen dem Kreuzberg der Heide und Bad Oldesloe gesperrt wegen Reparaturarbeiten. Da auch 4 Kilometer Stau inzwischen. Wenn wir auf die Straßen der Stadt schauen, vor allem im Westen Hamburgs und im Nordwesten Hamburgs, eben rund um die A7 gibt es sehr, sehr volle Straßen mit Verzögerungen, weil eben viele dann durch die Stadt fahren, statt über die A7. Ansonsten im Berufsverkehr das übliche Bild, große Baustellen sorgen mal für um die 10 Minuten Verzögerung, aber abgesehen von dem A7-Drama haben wir da nichts Wildes. In Bergedorf noch die Kurt-A-Körber-Chaussee gesperrt zwischen Sanderdamm und Heckartenweg. Da wird gebaut bis ca. 18 Uhr heute Abend. Bei Bussen und Bahnen läuft soweit nach Plan. Busse natürlich da, wo Stau ist, stehen auch im Stau und können mal ein bisschen später kommen. Aber da ist weitgehend planmäßiger Verkehr.
0: Ja, dann da, wo es geht, gute und sichere Fahrt.
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0: Mit Philipp von Kageneck.
4: Ja, hallo.
0: Ich bin Nicole Steins. Schönen Mittwoch hier. Und wenn Sie da ja, Zeit haben, vielleicht im A7-Stau, können Sie ja mitspielen jetzt hier bei unserem Hamburg-Quiz und um ein bisschen Geld abräumen, die Zeit sinnvoll nutzen. Der Jackpot ist zwar leer, hat Thomas aus Wandsbek ja gestern abgeräumt, aber wir haben ja trotzdem jeden Tag 250 Euro für das Westfield Hamburg Überseequartier zum Shoppen. 5 Hamburg-Fragen gibt es. Für jede richtige Antwort bekommen Sie 50 Euro. Also rufen Sie an und spielen Sie mit.
4: Unter 01371 90 93.
0: Geht's gleich los nach den Carpenters und jetzt Roy Orbison mit You Got It hier bei NDR 90,3. 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

0: schönen Mittwoch zusammen. 8.41 Uhr.
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0: Wollen wir heute früh spielen mit Verena Hopp aus Duvenstedt. Hier sind Nicole und Philipp. Schönen guten Morgen.
2: Ja, guten Morgen.
3: Guten Morgen.
0: Na, Verena, wie ist die Lage in Duvenstedt?
2: Ja gut, das Wetter ist nicht so gut, aber naja gut, man kann sich auch zu Hause beschäftigen.
0: Ne? Ja, das stimmt. Man kann schon mal Spekulatius essen vielleicht, um sich die richtige Stimmung zu bringen langsam. Nein.
2: Die kommen ja bald.
0: Ja, die kommen bald. Ich sage immer, wenn die Schule wieder angefangen hat, dann so die Woche drauf, glaube ich. Ich rechne da fest mit.
3: Also noch
2: wir
3: diesen Monat.
2: Auch schon.
0: Ja. Philipp kriegt schon leuchtende Augen jetzt hier. Ja. Ach Gott. Ach, aber ich finde, so ein bisschen Sonne und 23 Grad können wir schon erstmal nochmal machen nächste Woche.
2: Also ja, das ne? kriegen wir auch noch.
0: Ja, einen
2: das
0: angenehmen Sommer wollen wir, nicht mehr so einen stressigen. Ja, guck. Und ansonsten, wie wäre es mit 250 Euro fürs Westfield Center?
2: Ach, das wäre doch nett, ne? Mal so zwischendurch noch ein bisschen shoppen gehen.
0: Das habe ich mir gedacht, Verena. Dann spielen wir doch jetzt einfach mal drum. Sie machen fünf richtige und für jede richtige Antwort gibt es 50 Euro. Und wir würden mal direkt starten mit Frage 1. Wie hieß der Gründer vom Tierpark Hagenbeck mit Vornamen?
2: Karl.
0: Jawohl. Frage 2. Welche Stadt ist Hamburger Partnerstadt? Paris oder Marseille?
2: Marseille.
0: Auch richtig. Frage 3. An welchem Fluss liegt toller Ort?
2: An der Elbe.
0: An der Elbe, denn toller Ort ist ein Containerterminal. Vollkommen richtig. Frage 4. Aus welchem Material ist das Dach des Rathauses?
2: Aus Kupfer.
0: Auch das ist richtig. Und Frage 5. In welchem Stadtteil liegt die Jahrestadt?
2: Ah, Winterhude.
0: Meine Güte, nee. Verena, herzlichen Glückwunsch. Oh. Philipp, du musst gar nicht rechnen, oder also?
3: Nee, also wirklich, also wenn wir einen Jackpot hätten, sie hätten ihn heute geknackt, glaube ich.
2: Stimmt auch noch oben drauf. Gut, aber ich finde, das reicht ja auch. Oh, ja.
0: 250 Euro, alles richtig gemacht. Verena, viel Spaß beim Shoppen.
2: Ja, vielen Dank und einen schönen Tag noch.
0: Ja, eben, Ihnen auch, aber sowas von. Tschüss.
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0: 8 Minuten vor 9 haben wir es hier bei uns bei NDR 90,3. Ja, und das stand jetzt nicht unbedingt auf Ihrer Bingo-Karte für diesen Mittwoch. Ne, wenn Sie zu den vielen, vielen Menschen gehören, die jetzt gerade auf der A7 Richtung Süden im Stau stehen, weil da ein Laster heute Morgen einen Kubikmeter Klärschlamm verloren hat. Zwischen dem Stellinger Tunnel und Bahrenfeld. Unser NDR 90,3 Polizeireporter Sebastian Vesper ist jetzt in Bahrenfeld. Sebastian, da ist die Kacke ganz schön am Dampfen. Das kann ich im wahrsten Sinne des Wortes so sagen, oder?
1: Ja, hier geht eine leichte Fahne üblen Geruchs doch über die Brücke und auch über die Autobahn. Die Autos, die stapeln sich hier fast. Also hier geht es wirklich ganz langsam voran. Und hier fährt jetzt gerade auch noch ein Auto der Straßenbahnmeisterei unter mir durch. Das sieht so aus, als wenn die sich hier auch bereit machen, hier gleich noch die Straße sauber zu machen. Die Verkehrsleitzentrale hat mir heute Morgen schon gesagt, in Stelling sind sie da schon ganz gut vorangekommen. Mit mehreren Autos sind die hier auf der Straße unterwegs und probieren, die sauber zu kriegen. Jetzt arbeiten die sich nach Süden vor, wurde mir gesagt. Aber wie gesagt, also hier stehen viele LKWs, viele Autos. Die müssen ja auch erstmal hier durchkommen. Und hier ist eben die Straße auf 3 Spuren offen, aber die Polizei weiter südlich Richtung Elbtunnel, da macht die 2 Spuren dicht, dass dann nur noch einspurig ist, genau.
0: Ja, und es staut sich auch auf der A7 Richtung Süden, da haben wir 1,5 Stunden Verzögerung mittlerweile. Wie sieht das denn drumherum mit dem Verkehr aus? Konntest du das sehen?
1: Ja, also ich bin ja heute Morgen auch hierher gefahren und da habe ich mich durch den Verkehr hier rund um die A7 auch gekämpft. Also in Othmarschen war da auch richtig viel los, da standen die Leute auch. Und jetzt ist es aber so, da bin ich eben auch noch dran vorbeigefahren, wenn man in Othmarschen schon wieder auf die Autobahn rauffahren will, ab da läuft es dann. Also ab dem Elbtunnel geht der Verkehr ganz gut, aber bis dahin muss man halt auch erstmal durchhalten. Ich gucke hier nochmal Richtung Norden. Von da kommt der leichte Geruch und auch die ganzen Autos, die da stehen.
0: Nee, ist schön. Alles klar, also wissen wir da auch Bescheid. Sebastian Vesper, vielen Dank erstmal. Du hast heute früh den besten Ausflug gewonnen hier bei uns im Team. Vielleicht holst du dir noch eine Klemme für die Nase, ne, damit es nicht ganz so schlimm wird. Also, und halt uns weiter auf dem Laufenden hier bei NDR 90,3. Wir sind Hamburg. Dankeschön. Jetzt mit den Monkees und Daydream Believer. Oh.

0: nonstop bei uns.
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0: Gleich mit Icehouse. Hey Little Girl hören wir. Vorher lassen wir uns aber erstmal auf den aktuellen Stand bringen. Jetzt hier in unseren Nachrichten. Und die hat Rosa Erdmann.
3: Guten Morgen. Es ist 9 Uhr.
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3: Verlorener Klärschlamm legt Berufsverkehr auf A7 lahm. Gutachten hält mehr Bundesmittel für Hamburger Hafen für möglich. Kinderschutzprozess gegen Facebook-Konzern Meta startet. Das Wetter, viele Wolken, teils auch Regen und 20 Grad werden es. Das trifft Autofahrerinnen und Fahrer in und um Hamburg gerade heftig und noch stärker, wenn sie das Fenster öffnen. Auf der A7 hat ein Laster heute früh Klärschlamm verloren zwischen dem Elbtunnel und der Landesgrenze zu Schleswig-Holstein. Die Folge: kilometerlange Staus Richtung Süden. Jana Fink.
4: Die Hamburger Polizei spricht von erheblichem Gestank. Wie der Lagedienst mitteilte, hatte sich gegen kurz nach 5 Uhr die Ladeklappe des LKW geöffnet. Warum, das ist noch unklar. Etwa ein Kubikmeter Klärschlamm ergoss sich dadurch über mehrere Kilometer auf die Fahrbahn. Die war zwischenzeitlich Richtung Süden ab Bahrenfeld voll gesperrt worden. Inzwischen ist zumindest ein Fahrstreifen wieder frei. Wie lange es dauert, bis die A7 gereinigt ist und wieder vollständig für den Verkehr freigegeben wird, das ist noch nicht abzusehen.
3: Der Hamburger Senat will sparen, auch bei den Schulen. An vielen Grundschulen sollen Lehrkräfte in der Nachmittagsbetreuung ersetzt werden durch Erzieherinnen und Erzieher oder Honorarkräfte. Auch die Klassengrößen an Gymnasien und in Oberstufenkursen generell sollen etwas größer werden. Die Bildungsbehörde will auch Geld ausgeben für den Bau neuer Schulen und für Sanierung bestehender Schulen. Ein Interview mit Schulsenatorin Xenia Begeris zu dem Thema im Hamburg-Journal sehen Sie in der NDR Hamburg-App. Hamburg fordert es schon lange, der Bund lehnt es immer wieder ab, mehr Geld zum Hafen dazu zu schießen, auch mit Verweis auf das Grundgesetz. Ein Rechtsgutachten der Industrie- und Handelskammer Nord zeigt jetzt, der Bund könnte das tun, auch ohne Grundgesetzänderung. Dietrich Lehmann.
5: Rund 40 Millionen Euro zahlt der Bund jährlich als Lastenausgleich für alle Seehäfen zusammen. Den größten Teil davon an Hamburg. Nötig wären aber 500 Millionen Euro, so die Forderung von Hafenbetrieben und der norddeutschen Länder. Das neue Rechtsgutachten der IHK Nord zeigt, dass für eine stärkere Beteiligung des Bundes offenbar mehr Spielraum besteht, als bislang vielfach angenommen, so ein Sprecher der Hamburger Wirtschaftsbehörde zu NDR 90,3. Christoph Ploss, Hamburger CDU-Bundestagsabgeordneter und maritimer Koordinator der Bundesregierung, sagt, in den Nachbarländern Niederlanden und in Belgien werde Hafenpolitik als nationale Aufgabe verstanden. Die gesamte Politik stehe hinter den Häfen. Auch wenn laut Grundgesetz die Länder für die Häfen zuständig sind, so Ploss, wünsche er sich eine solche Sichtweise auch für Deutschland.
3: Der US-Konzern Meta muss sich wieder einmal vor Gericht verantworten. Diesmal geht es darum, wie gefährlich seine Plattformen Facebook und Instagram für Kinder sind. Der Vorwurf der Kläger im kalifornischen Oakland: Der Konzern will Kinder und Jugendliche süchtig machen, heißt es. US-Korrespondent Reinhard Spiegelhauer, warum könnte dieser Prozess richtungsweisend sein?
6: Ja, es geht eben nicht nur um sowas wie problematische Inhalte oder Faktenchecks. Dafür kann man die Plattform auch nach US-Recht nicht haftbar machen. Aber das Thema: versuchen die Konzerne, konkret erstmal Meta, ganz bewusst Kinder und Jugendliche quasi süchtig zu machen und gefährden sie damit ihre Gesundheit? Das ist schon ein sehr substanzieller Vorwurf. Da sind Teile des Geschäftsmodells am Pranger. Im Grunde ist das wie die Prozesse gegen die Tabakindustrie. Damit wird es auch gerne verglichen. Es geht um das Design der App selbst. Es geht eben um Likes, Autoplay, Endlos Scrollen und so weiter. Das kennt man ja auch als Erwachsener. Kurz mal reinschauen und zack, schon ist eine Stunde vorbei, weil man eben so verdammt schwer wieder aufhören kann.
3: Zum Prozessauftakt heute hat es ja auch Proteste von Betroffenen gegeben.

0: Ja, es waren Eltern und Angehörige da, die haben vor dem Gericht demonstriert. Sie hatten zum Beispiel ein Banner mit mehr als 130 Namen drauf. Kinder, Jugendliche, deren Eltern überzeugt davon sind, dass die Erfahrungen auf Social Media mindestens zu ihrem Tod beigetragen haben. Es gibt ja mehrere tausend Klagen von Einzelpersonen gegen diverse Social Media Unternehmen. In Oakland geht es jetzt aber gerade eben nicht um konkrete Einzelfälle.
1: US-Korrespondent Reinhard Spiegelhauer.
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1: Und jetzt das Wetter für uns in Hamburg.
3: Grau, aber nicht so nass, wie es aussieht. Bislang relativ wenig Regen rausgekommen aus den Wolken, aber das wird sich im Laufe des Tages ändern. Da sind einige Schauer unterwegs und auch ein böiger Wind. Die Sonne hat es erstmal ganz, ganz schwer. Im Laufe des Nachmittags könnten ein, zwei Strahlen durchkommen, dann auch mal länger trocken, ähnlich wie jetzt aktuell am Morgen schon. Bei dann bis zu 20 Grad, jetzt auch nicht übermäßig heiß, aber auch nicht zu kalt. In Eidel steht, da messen wir jetzt im Moment 17 Grad.
1: 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Vom Roter Baum.
3: Ach ja, die A7, Flensburg Richtung Hamburg, da geht den ganzen Morgen schon gar nichts. Im Moment zwischen dem Rastplatz Bönningstedt West und Bahrenfeld 10 Kilometer Stau, 1,5 Stunden dauert es dort länger. Auch die A23 deswegen voll, Heide Richtung Hamburg zwischen Halzenbeck-Rellingen und dem Dreieck Nordwest, da stockt es auf 3 Kilometern, dauert 20 Minuten länger. Und auch die A1 gesperrt, Hamburg Richtung Lübeck zwischen dem Kreuz Bargteheide der Heide und Bad Oldesloe, nämlich wegen Reparaturarbeiten. Da gibt es vor dem Kreuz Bargteheide der Heide 5 Kilometer Stau, da kommt eine 3/4 Stunde drauf. Und nochmal die A1 jetzt von Bremen in Richtung Hamburg. Die Ausfahrt Elsdorf ist gesperrt, da laufen im Moment Bergungsarbeiten. Auf den Straßen der Stadt haben wir in Hamburgs Westen und Nordwesten sehr, sehr volle Straßen, eben rund um die A7 Ausweichverkehr unterwegs. Da kann es doch teils auch länger dauern. Darüber hinaus sind es die großen Baustellen, die mal für bis zu 10 Minuten Verzögerung sorgen. Das ist eigentlich, abgesehen von der A7 und drumherum, nichts Wildes heute beim Verkehr. In Bergedorf ist die Kurt-A-Körber-Chaussee gesperrt bis 18 Uhr heute Abend. Zwischen Sanderdamm und Heckartenweg, da wird nämlich gebaut. Bei Bussen und Bahnen soweit planmäßiger Verkehr aktuell.
1: Ja, gute und sichere Fahrt. Das ist eine dufte Nummer hier heute Morgen. Philipp von Kageneck ist da.
3: Ah, ohne Klärschlamm gekommen.
1: Und auch hoffentlich wieder gegangen später. Ich bin Nicole Steins. Haben Sie einen schönen Mittwoch mit uns. Oh Mann, oh Mann, oh Mann.
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0: rockt richtig gut. Vielleicht sehen wir dich live Luftgitarre spielen dann. Ich würde mich freuen. Boston mit More Than a Feeling hier bei uns bei NDR 90,3 um 13 Minuten nach 9. Denn Philipp, wir haben ja demnächst einen Termin, auf den wir uns wirklich richtig freuen.
1: Ja, da haben wir sehr viel Vorfreude. Ja. Aber in dem Fall würde ich fast sagen, ist Vorfreude eben nicht die schönste Freude, sondern wenn es soweit ist, das Live-Erleben.
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0: 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Wir sind Hamburg, jetzt mit Gottchen. Somebody that I used to know.

0: Cyndi Lauper ist das mit den größten Hits aller Zeiten hier bei NDR 90,3. All through the night um 5 Minuten vor 9:30. Philipp, du hast eine Meldung.
1: Für die A39 Lüneburg Richtung Hamburg bitte aufpassen zwischen Maschen und dem Maschener Kreuz. Da liegen Fahrzeugteile.
0: Gute und sichere Fahrt. Hier ist Jimmy Cliff. 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Wir

0: Madonna bei uns.
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0: Oh, freue ich mich auf Kim Wilde gleich. You Keep Me Hanging On hören wir nach unseren Nachrichten. Und die hat Jürgen Fitschen.
3: Moin, die Glocke ist habe ich Tai.
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0: Dankeschön, Jürgen. Und dann schauen wir auf die Straßen, Blitzer und Staus aus unserem Verkehrszentrum Roter Baum.
4: Ja, da schauen wir erstmal auf die A7. Das haben Sie vielleicht schon gehört. Da hat ein LKW Klärschlamm verloren. Deswegen da in Richtung Süden 10 Kilometer Stau vor Bahnfeld. 1,5 Stunden dauert es länger. Und wir hatten da eben mal kurzzeitig auch eine Vollsperrung, dass das so gar nichts mehr ging. Und jetzt gerade eben hat ein Hörer angerufen und sagte, er ist in Gegenrichtung gefahren und hatte den Eindruck, da ist schon wieder gesperrt. Vor Ort ist ja unser Polizeireporter Sebastian Vesper.
5: Genau, ich bin jetzt gerade etwas südlich vom Bahrenfelder Marktplatz und hier fährt jetzt gerade die Straßenkehrmaschine der Autobahnmeisterei weg. Die ist hier über so einen Haufen Klärschlamm immer wieder drüber gefahren, bis sie den komplett aufgesaugt hat sozusagen. Jetzt steht hier noch ein kleiner Bagger, der hat da glaube ich eben auch noch mitgeholfen. Und die Polizei macht jetzt hier auch gerade wieder einen Fahrstreifen auf. Das heißt, ein Fahrstreifen Richtung Elbtunnel ist wieder offen und hier fahren jetzt auch die Autos schon wieder.
4: Also, da können Sie jetzt theoretisch wieder durch, wenn Sie durch die 10 Kilometer Stau sind. Die Polizei sagt auch, das kann sich bis in den Abend ziehen.
0: Oh Gott.
4: Das große Ziel ist, mindestens eine, im Idealfall zwei Spuren freizuhalten während dieser Reinigungsarbeiten. Aber wir haben gerade gehört, das kann dann auch mal noch enger werden. Auch voll die A23 Heide Richtung Hamburg, da zwischen Halstenbeck-Rellingen und dem Dreieck Nordwest stockt es 3 Kilometer, 20 Minuten plus. Und dann haben wir noch einen Härtefall, die A1 Hamburg Richtung Lübeck. Zwischen dem Kreuz Bagdaheide und Bad Oldesloe ist die gesperrt wegen Reparaturarbeiten. In der Baustelle ist ein sehr großes Schlagloch aufgetaucht. Auch das kann noch Stunden dauern. Im Moment 5 Kilometer Stau und 45 Minuten Verzögerung. Wenn wir auf die Straßen der Stadt schauen, haben wir im Westen und Nordwesten Hamburg sehr, sehr volle Straßen, weil viele ausweichen dem A7-Stau und dadurch die Wohngebiete versuchen zu kommen. Da geht teils wenig. Sollten Sie nach Möglichkeit einen Riesenbogen machen um den Bereich. Darüber hinaus allerdings, ja, es ist ein relativ ruhiger Berufsverkehr morgen gewesen, abseits der Asi.
0: Wenn Sie nicht gerade daher mussten, ja. Genau. Ja, gute und sichere Fahrt wünschen wir.
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0: Meine Güte, gut, dass die Schule nicht heute schon angefangen ist, sonst wären noch einige Lehrer wahrscheinlich zu spät gekommen. Philipp von Kageneck ist da.
4: Pünktlich war ich hier.
0: Jawohl, ich bin Nicole Steins. Haben Sie einen schönen Start hier in den Mittwoch. Jetzt mit Kim Wilde, You Keep Me Hanging On.
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0: Eimsbüttel.
6: Harburg. 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

0: hohe C trifft der Ast rein. George McRae und Rock Your Baby hier bei uns. 9.43 Uhr.
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0: Der kommt heute von Claudia aus Niendorf. Mein Hamburger des Tages ist Stefan vom Ohr in der U-Bahn-Station Emilienstraße. Und ich finde das ganz gut, dass er den Menschen durch Zuhören hilft.
2: Das Ohr in der U-Bahn-Station Emilienstraße, wenn Sie davon noch nichts gehört haben, kurz zur Erklärung, das ist ein Zuhörkiosk, wo verschiedene Menschen einfach da sind, um anderen zuzuhören.
0: Man kann mal etwas loswerden. Natürlich dürfen die Leute keine Tipps geben oder so, aber alleine schon, dass man mal mit jemandem reden kann. Ich finde das in der heutigen Zeit schon ganz gut, weil viele müssen vieles mit sich selber ausmachen oder wissen nicht, mit wem sie reden. Und das ist ein neutrales, für die Leute kostenfreies Angebot. Das ist schon eine schöne Sache.
2: Genau, tolle Sache, sage ich auch. Also Stefan vom Ohr in der U-Bahn-Station Emilienstraße heute, unser Hamburger des Tages.
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0: uns hier bei Ender 90,3 um 9 Minuten vor 10. Oh ja, und die haben auch einen ganz besonderen Look. Und die sind die nächsten Tage überall bei uns in der Stadt zu sehen. Also pinke Füchse vielleicht an der Bushaltestelle, blaue Wölfe in der U-Bahn, plüschige Fantasietiere. Denn im CCH läuft ab heute die Euroference. Das ist ein großes Treffen für Menschen, die sich gern in bunten Kostümen tierisch verkleiden. Seit 9 Uhr kann man sich dafür auf dem Vorplatz registrieren lassen. Und unsere Ender 90,3 Stadtreporterin Anna Rüther ist auch dabei. Anna, wie viele Öhrchen konntest du da schon kraulen?
1: Öhrchen? Es waren Riesenohren. Oh. Ein lilafarbenes, ein türkises und ein schwarzes war dabei. Und weißt du, was sie eint, Nicole? Hm? Die Menschen, die da drin stecken, sind immer gesprächsbereit und wahnsinnig freundlich. Warte mal, hier bin ich bei wem gelandet?
2: Ich bin ein dunkler Drache. Meine Fantasiewesen seit der Kindheit sehr am Herzen liegen und ich wollte schon immer mal eins sein.
1: Und du?
3: Eine Katze, eine Pinke. Ich bin einfach sehr gerne flauschig.
4: Ich bin der Tessie, ein Dalmatiner, ein Fleckenvieh.
1: Ein Fleckenvieh, wer bist du?
5: Ich bin Kane, ein deutscher Schäferhund.
1: Was treibt dich her?
6: Die Community, es ist nett hier, die Leute sind nett und Musik ist gut.
1: Das ist jetzt europaweit, wenn nicht die Größe, dann eine der Größen.
6: Das ist, glaube ich, die Größe europaweit. Hier sind heute 9400 irgendwas, ich kann gleich nachgucken.
1: Nee, bummelig 10.000 kaufe ich auch so. Kaufe ich auch so, bummelig 10.000, also es sind wirklich sehr, sehr viele, Nicole.
0: Und was sind Furries denn jetzt eigentlich ganz genau? Konntest du das schon erkennen da?
1: Ja, ich habe es auf einem Plakat nachgelesen. Da steht nämlich sehr deutlich drauf, Furries sind Menschen, die sich für anthropomorphe, also menschenähnliche Tiercharaktere begeistern und die dann halt darstellen wollen. Und ich habe auf dem Plakat auch gelesen, dass die allermeisten Kostüme handgemacht sind. Hätte ich nie gedacht, die sehen so professionell aus. Und das hätte ich wirklich nicht gedacht. Und noch ein Hinweis fand ich spannend. Man möge sie, wenn man sie fotografiert, einmal vorher fragen. Finde ich einen sinnvollen Hinweis. Einmal das, fragen, ist das okay?
0: Ja, das sollte man ja jeden vorher eigentlich fragen, ne? Bevor man ihn fotografiert. Aber das ist doch toll. Also es geht auf alle Fälle sehr flauschig zu bei uns in der Stadt. Bis zum Wochenende, ne?
1: Bis zum Wochenende. Ja. Mit einer großen Parade, meine ich, Nicole, am Freitag.
0: Stimmt, in Planten und Blumen, am Freitagmittag. Da können Sie dann quasi alle auf einmal sehen da. Also wenn ich mir ein Kostüm aussuchen könnte, ich glaube, ich wäre ein Einhorn. So mit rosa Haaren und ganz viel Glitzer fände ich mega. Was wärst du, Anna?
1: Selbstverständlich der Tiger.
0: Der Tiger, der Tiger, Anna, der Tiger. Maren, du, was wärst du?
7: Der Pudel, muss ich. Ich wäre ein Spitzenpudel. Ich hätte eine Krone. Leichtfötig würde ich durch die Gegend mit diesem kleinen. Ach, ich wäre der beste Pudel der Welt.
0: Wir wären eine sehr tierische Truppe auf alle Fälle. Ja, super. Dann gleich viel Spaß mit Maren Bockhold. Ich bin Nicole Steins. Haben Sie einen schönen Mittwoch und tschüss. Oh, soll ich bellen jetzt? Nein, ich wäre das Einhorn. Was macht Einhorn? Ciao. Tschüss.
7: Was macht das Einhorn?
0: Das glitzert mich, glaube ich, spricht gar nicht.
7: Es glitzert.
0: Siehst du?

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1: Reinigungsarbeiten auf A7 könnten sich bis zum Abend ziehen. Schulsenatorin will bei mehreren Bereichen Geld sparen. Ausschuss tagt in Sondersitzung zu teurer Müllanlage. Das Wetter, viele Wolken, teils auch Regen und 20 Grad werden es. Ein Laster hat auf der A7 heute früh Klärschlamm verloren. Das hat für intensiven Gestank und lange Staus gesorgt. Die Reinigungsarbeiten auf der Fahrbahn Richtung Süden laufen immer noch und das wird laut Polizei wohl auch noch länger dauern. Unser Polizeireporter Sebastian Vesper ist an der Autobahn in Höhe Bahrenfeld.
2: Die Mitarbeiter der Autobahnmeisterei sind seit Stunden im Einsatz, um die Fahrbahn vom Klärschlamm zu befreien, vor und zurück. Nur so geht es für die Kehrmaschinen. Während der Arbeiten sollen ein bis zwei Spuren der Autobahn befahrbar sein. Trotzdem kann es sein, dass sie zwischendurch auch komplett gesperrt wird. Laut Polizei kann der Einsatz womöglich noch bis zum Abend dauern. Der LKW hatte zwischen dem Stellinger Tunnel und Bahrenfeld immer wieder haufenweise Klärschlamm verloren. Grund war nach Angaben der Polizei, dass sich die Ladeklappe geöffnet hatte. Die Polizei rät, den Bereich weiträumig zu umfahren. Heute Morgen gab es in der Spitze bis zu 12 Kilometer Stau.
1: Und darum geht's auch in der NDR Hamburg App. Die Sparmaßnahmen an Hamburgs Schulen wirken sich auf viele Teile des Schulbetriebs aus, von Vertretungsstunden bis zu den Klassengrößen. Die Behörde investiert laut Schulsenatorin Xenia Bekeres aber auch mehr als 500 Millionen Euro in neue und sanierte Schulen. Jenny Witt, wo soll denn Geld gespart werden?
3: An ganz verschiedenen Stellen. Schulbegleitung war ja das große Thema. Da will die Behörde die Kosten längerfristig senken. Aber auch in anderen Bereichen. Es wird also weniger Lehrer und Lehrerinnen in Vertretungsbereitschaft geben. Und an vielen Grundschulen werden Lehrkräfte in der Nachmittagsbetreuung durch Erzieherinnen und Erzieher oder Honorarkräfte ersetzt. Außerdem könnten ab dem Schuljahr 2027/28 die Klassen größer werden, weil die Behörde die Mindestzahl der Schüler pro Lehrkraft anpasst. Das betrifft einerseits die Gymnasien. Ab Klasse 7 dürften dann 25 statt 24 Kinder in den Klassen sein. Aber auch die Oberstufen dort und an den Stadtteilschulen. Die Grundschulen seien von diesem Schritt allerdings ausgenommen, sagte Xenia Bekeres gestern. Für die anderen Schulen sei es eine Herausforderung, sagte sie, aber die Behörde werde sie dabei begleiten und die Haushaltslage sei eben schwierig.
1: Jenny Witt. Sie soll gut eine halbe Milliarde Euro mehr kosten als geplant und deutlich später fertig sein. Die Probleme und auch mangelnde Informationen beim Bau der Müllverwertungsanlage im Stellinger Moor, die sorgen weiter für Diskussionen. Deshalb ist gestern der Umweltausschuss der Bürgerschaft zu einer Sondersitzung zusammengekommen. Anja Grigoleit.
4: Aufklären wollen sie alle, Umweltbehörde, Stadtreinigung und die Abgeordneten. Nur wie schnell geht das und wie umfassend? CDU-Mann Sandro Kappe hatte allein im Sommer schon gut ein Dutzend zum Teil sehr umfangreiche Anfragen an den Senat gestellt.
5: Alles sehr unzureichend bis gar nicht beantwortet. So langsam, muss ich sagen, ist die Geduld zu Ende.
4: Nach 2 Stunden nicht öffentlicher Sitzung war Kappe etwas zufriedener. Zwar habe die Zeit nicht für die Beantwortung aller Fragen gereicht, aber wenn es so weitergehe mit der Transparenz seitens der Behörde, seien erstmal keine weiteren Anfragen oder Sondersitzungen nötig, meint er. Umweltsenatorin Katharina Fegebank von den Grünen meint zwar,
6: wir können nicht News im Wochentakt produzieren,
4: versicherte aber,
6: Verfehlungen, Versäumnisse, Pflichtverletzungen auch der ehemaligen Projektverantwortlichen genauestens zu prüfen.
4: Sandro Kappe erwartet schnellere Informationen und mehr Transparenz. Denn es ging ja letztendlich auch um die Frage, ob die Mehrkosten von einigen 100 Millionen Euro zu steigenden Müllgebühren führen.
1: Es geht um mögliche Strafzahlungen und Einschränkungen von zentralen Funktionen. In Kalifornien hat heute der Prozess gegen den US-Konzern Meta begonnen. Dabei geht es um die Nutzung seiner Online-Dienste durch Kinder und Jugendliche. Mehrere US-Bundesstaaten werfen Meta vor, seine Plattformen wie Facebook und Instagram absichtlich so gestaltet zu haben, dass Minderjährige süchtig werden. Der Konzern weist das zurück.
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7: Mutig, ohne Jacke bin ich heute rausgegangen. Philipp von Karenek, war ich toll?
8: Ja, warst du, kann man sich aber erlauben, weil es ist ja gar nicht so frisch, wie es aussieht, finde ich. Also auf der Fähre ist im Moment
7: angenehm.
8: 18 Grad, ja. Bis zu 20 Grad, das sind schon angenehme Temperaturen. Der Rest könnte zwischenzeitlich aber mal unangenehm werden. Wir haben ja ohnehin viele Wolken, aber bislang wenig Regen, das kann sich im Tagesverlauf noch ändern. Es sind knackige Schauer unterwegs, deutet sich so ein bisschen an, dass das meiste an Hamburg vorbeizieht, die ganz kräftigen Schauer, weil auch Gewitter möglich sind. Bögenwind haben wir auch noch und im Lauf des Nachmittags, da dann auch wieder länger trocken.

0: und dann vielleicht mal ein, zwei Sonnenstrahlen. Morgen wird es ein bisschen besser, immer noch einzelne Schauer, aber mehr Sonne bei bis zu 22 Grad.
1: Blitzer und Staus aus dem Verkehrszentrum Roter Baum.
0: Ach, das ist nicht schön. Auf der A7 haben Sie gerade gehört, da geht seit den frühen Morgenstunden gar nichts mehr. Flensburg Richtung Hamburg, wobei in den letzten Minuten es etwas besser wird.
1: Ui.
0: Wir haben da noch zwischen dem Rastplatz Bönningstedt West und Bahrenfeld 10 Kilometer, ja inzwischen mehr stockender Verkehr als Stau. Es war ja teils kompletter Stillstand. Im Moment eine Verzögerung von einer guten halben Stunde. Das waren auch schon mal 2 Stunden heute Morgen. Dann haben wir aber auch noch eine gesperrte A1, Hamburg Richtung Lübeck, zwischen dem Kreuz Bargteheide und Bad Oldesloe ist die gesperrt. In der Baustelle ist ein riesen Schlagloch aufgetaucht. Das muss repariert werden. 5 Kilometer Stau, 40 Minuten plus im Moment. Das könnte auch noch Stunden dauern, ähnlich übrigens wie die A7, die Reinigungsarbeiten von dem Klärstamm. Auch das kann sich bis in den Abend ziehen. Noch 2 Sperrungen, A1 Bremen Richtung Hamburg, die Ausfahrt Elsdorf gesperrt und auch die Ausfahrt Harburg gesperrt. Da gibt es aber auch noch keine Zeit, wann das wieder behoben sein soll. Auf den Straßen der Stadt haben wir rund um die A7 immer noch sehr, sehr volle Straßen. Darüber hinaus geht es aber inzwischen. Und in Bergedorf ist gesperrt die Kurt-Akörber-Chaussee zwischen Sanderdamm und Heckartenweg. Da wird gebaut heute bis ca. 18 Uhr.
1: Gute und sichere Fahrt.
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1: Ach, guck mal, Eichhörnchen. Oh, es ist 1,90 groß. Mega, was bei uns in der Stadt stattfindet. Flauschiger geht's nicht. Heute startet die Euroferrens, Europas größte Ferry-Convention. Also rund 10.000 Leute kommen zu uns nach Hamburg, was ich so toll finde. Und sind, das verkleidet ist nicht das richtige Wort, die tragen Kostüme, in denen sie zum Teil monatelang gearbeitet haben.
0: Ja, die haben nicht irgendein Plastikzeug aus dem Karnevalsladen geholt,
1: sondern
0: alles handgemacht.
1: Also ich war letztes Jahr da und habe mir das angeguckt, beim Radisson SAS auf dem Wurfplatz, beim CCH treffen die sich alle und ich habe selten einen Haufen so netter Leute getroffen. Was macht ihr da genau?
3: Das hat einfach halt den Hintergrund, wir haben alles so eine Art eigenen Charakter, den nennen wir Fursona. Standard angefangen von einem Wolf bis hin zu Fantasy-Tieren wie ein Drache oder sage ich jetzt einmal auch eine Mischung zwischen Drache und einem Hund, das sind dann die sogenannten Hybriden. Und wir gehen dann halt einfach fast eine Woche hier in Hamburg herum und das ist wirklich für Groß und Klein eine Freude, wenn sie uns halt eben sehen.
1: Ja, also Hamburg sieht wirklich deutlich flauschiger aus und das ist richtig cool. Ich habe mir übrigens überlegt und ich glaube, jeder hat sich schon mal gedacht, so was wäre ich denn für ein Tier, wenn ich ein Tier sein müsste? Ich habe 2. Ich wäre zum einen Pudel.
0: Ja, ist auch schön furry.
1: Morgens gleich frisch gelaunt, optimistisch aus dem Körbchen, super Frisur, Pfötchen gepflegt oder vielleicht auch eine Möwe. Elegant, von oben nach unten. Ich werde 30 Jahre alt und ich bin Flachdachbrüter. Was wärst du?
0: Ich glaube, ein Panda-Bär.
1: Panda finde ich super. Hier, nimm mal einen Zweig Eukalyptus. Kau langsam.

0: Wie Supertramp, The Logical Song, die größten Hits aller Zeiten gibt's bei uns bei der 90,3. Wir sind Hamburg. Ich sag's immer wieder, wir leben nicht im Dorf Hamburg, wir leben in der Stadt Hamburg und bei uns finden die tollsten Dinge statt. Heute startet die Euroferens, Europas größte Ferry-Convention. Da treffen sie in der Stadt so bummelig 10.000 Jungs und Mädchen, Männer und Frauen und whatever. Die gigantisch, die sind nicht verkleidet, die stecken in großen Plüsch. Kostümen. Und diese Kostüme, die machen die in monatelanger Arbeit selbst. Und es sind unglaublich nette Leute, die kommen gerne mit ihnen ins Gespräch und sehen wirklich fantastisch aus und tragen halt große Tierkostüme. Richtig cool. Meine Frage an Sie ist auf jeder Party mal gestellt worden. Wenn Sie ein Tier wären, was wären Sie? Sophie, was wärst du?
1: Ein Fischotter.
0: Nicht dein Ernst. Warum? Also Sie sind zauberhaft. Warum wärst du ein Fischotter?
1: Weil die so lustig sind, weil sie so aktiv sind, weil sie so elegant sind, weil sie so hübsch sind. Ja, die passen voll in mein Lieblingsschema. Ist so.
0: Also elegant, lustig, hübsch. Sophie, Fischotter. Wahnsinn. Henry, was wären Sie für ein Tier?
2: Dann wäre ich ein Wildschwein.
0: Gut, die Frage, die ich habe, erschließt sich, glaube ich, eben. Warum, verdammt nochmal, wärst du ein Wildschwein?
2: Ich finde das schöne Tiere. Ich bin Naturliebhaber und bin gerne draußen in der Natur. Bin auch Jäger und für mich sind Wildschweine schöne Tiere. Das Leben wollte ich schon immer mal leben. Im Wald mich einfach frei fühlen und keine Sorgen haben.
0: Okay, die einzige Sorge wäre der Jäger, ne?
2: Ja, also mit dem würde ich mich unterhalten.
0: Ich kann das tatsächlich verstehen, wenn ich jetzt drüber nachdenke. Man kann sich suhlen, man kann mit dem Rüssel in der frischen Erde sein, man frisst leckere Eicheln, man hat gute andere Wildschweinkumpel. Das ist ganz cool eigentlich.
2: Jetzt haben Sie mir die Wörter perfekt genommen, ja. Haben Sie alles richtig gesagt.
0: Ein Wildschwein und ein Fischotter, das sind mal Wünsche.

0: Inner Valley.
1: Die größten Hits aller Zeiten, die gibt es hier bei uns bei 91,3. Wir sind Hamburg und ich glaube, es ist so ein Partygespräch oder man trifft irgendwelche Leute, man bestricht das in der Familie beim Abendbrotstisch ohne Mist. Was für ein Tier wären Sie gerne, wenn Sie eins wären, Verena?
2: Ein Uhu.
1: Warum denn ein Uhu?
2: Weiß ich nicht. Ich finde die Tiere irgendwie faszinierend. Also wir haben im Duvenstädter Brook ja einen Uhu gehabt in den letzten Jahren, der gebrütet hat dort. Und sind da öfter mal hingefahren und haben geguckt. Da konnte man dann die Kleinen auch beobachten. Und ich fand das irgendwie faszinierend, ja, weil die fliegen können. Ich finde das toll. Also.
1: Und lautlos, ne?
2: Genau, also ich finde, es sind faszinierende Tiere.
1: Also Verena, ich halte mal fest, Verena wäre gerne ein Uhu, wenn sie denn ein Tier wäre.
2: Genau.
1: Michi, Sie?
3: Eine Katze, die haben es immer gut bei mir.
1: Du meinst so mit Fressen, mit Petersilie, auf dem Schoß liegen, auf der Fensterbank abhängen und schnurren?
3: Richtig, und gestreichelt werden.
1: Siehste wohl, eine große, ganz große Katze sehen Sie mit Sicherheit in den nächsten Tagen bei uns in der Stadt. Denn nämlich heute startet die Euroference. Das ist Europas größte Furry Convention. Das heißt, ganz viele Menschen, so bummelig 10.000, sind bei uns in der Stadt und sind als Tiere oder als Fabelwesen gekleidet. Und diese selbstgestalteten Feldtierkostüme, die sind zum einen wahnsinnig toll anzusehen, zum anderen meist selbst gemacht. Und die, die drinstecken, sind zu 100% nett. Also ich war letztes Jahr da, habe mir das angeguckt. Ganz, ganz toll. Heute startet bei uns in der Stadt die Euroference. Falls Ihnen ein blauer Wolf, ein rosa Kaninchen oder sowas an der U-Bahn begegnet, wissen Sie Bescheid. Hat alles seine Richtigkeit.

0: Bis zum letzten Ton lassen wir sie spielen. 10.30 Uhr, 10:30, Philipp von Kageneck hat das Wetter für Sie.
1: Windig ist es heute, böiger Wind geht, graue Wolken und Regenschauer. Jetzt nicht ganz so viele, wie es auch hätte sein können. Das meiste scheint um Hamburg herumzuziehen. Nachmittags könnte sogar noch mal die Sonne durchschimmern. 20 Grad maximal, aktuell in Wellingsbüttel 17 Grad. Morgen zwar noch einzelne Schauer, aber insgesamt doch etwas besser, weil mehr Sonne und bis zu 22 Grad.
0: Mag ich mehr Sonne. Blitze und Staus aus dem Verkehrszentrum Roter Baum. Hallo, hallo.
1: Ja, hallo, hallo. Das haben sich viele gesagt, die heute über die A7 Richtung Süden, Richtung Hamburg fahren wollten. Da ist es immer noch sehr, sehr voll, aber es ist nicht mehr so schlimm, wie es schon mal war. Flensburg Richtung Hamburg, da haben wir zwischen Schnelsen Nord und Bahrenfeld immer mal wieder abschnittsweise stockenden Verkehr. Dauert inzwischen nur noch eine Viertelstunde länger. Da hatten wir ja stabil 10 Kilometer Stau vor 2 Stunden. Hintergrund, ein LKW hat Klärschlamm verloren auf der Autobahn, der jetzt aufwendig gereinigt werden muss und weggeräumt werden muss. Das könnte noch bis zum Abend dauern, sagt die Polizei und die Autobahnmeisterei. Plan ist, mindestens eine, im Idealfall 2 Spuren während der Reinigungsarbeiten offen zu halten. Noch eine Sperrung, die A1 Hamburg Richtung Lübeck ist gesperrt zwischen dem Kreuzberg der Heide und Bad Oldesloe. Riesenschlagloch in der Baustelle muss repariert werden, da im Moment 5 Kilometer Stau. Und dann die A1 Lübeck Richtung Hamburg zwischen Billstedt und der Norderelbbrücke. Da stockt es auf 5 Kilometern. Auf den Straßen der Stadt rund um die Baustellen mal ein bisschen trubelig, aber keine großen Staus. Und in Bergedorf eine Sperrung, die Kurt-A-Körber-Chaussee zwischen Sanderdamm und Heckartenweg. Da wird heute Abend bis ca. 18 Uhr noch gebaut.
0: Alles schiete deine Emma, ne?
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0: 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Bei uns in der Stadt findet eine fantastische, wie ich finde, Sache statt. Das ist die Euroference. 10.000 Menschen laufen rum in den fantastischen Tierkostümen, zumeist selbst genäht, monatelange Arbeit und freuen sich, dass sie zusammen sind. Ich finde es super, sich das anzugucken. Jetzt schreibt gerade User JRK, wenn er ein Tier wäre, er wäre ein Malinois. Muss ich jetzt mal nachschreiben.
1: Das ist ein Hund, oder?
0: Ja, das ist ein belgischer Schäferhund, meint er von 0 auf 1000. Okay, also naja, muss man auch wollen, weiß ich nicht. Erik ist da, glaube ich, ein bisschen pissiger zugange, ne?
3: Hallöchen, Studio zu Maren Bockholt.
0: Hi.
3: Ja, wenn ich ein Tier wäre, dann wäre ich am liebsten eine Katze, weil dann hat man ein echt gechilltes Leben. Man kann fressen, wenn man will, man kann schlafen, wenn man will.
0: Ja, das reicht, finde ich, als Begründung. Du frisst, wann du willst und du schläfst, wann du willst. Und irgendjemand mit Daumen. Was denn?
1: Kann ich auch so.
0: Du bist ein großer Hafenkater, bist du. Ah, ja, gut. Ach, streich das einfach, lösch das. Horne Notes, Man Eater. Ich bin Maren Bockholt. Schön, dass wir zusammen sind.

Schnellzeiterzeiten, die gibt's hier bei uns. In der 90,3. Wir sind Hamburg und ich weiß nicht, ob ich das komisch finden soll oder einfach nur praktisch. Heute Morgen habe ich wieder einen Mann gesehen, der fährt Fahrrad. Soweit ganz in Ordnung. Das macht er in der Osterfeldstraße. Der macht auch keinen Quatsch, macht alles richtig, aber der fährt im Bademantel. Also eigentlich ist ja nichts dabei. Der Bademantel ist ja... Aber ich würde sogar ein bisschen, fährt er zum Schwimmen oder warum fährt man morgens kurz nach 7 im Bademantel auf der Osterfeldstraße? Wahrscheinlich, weil wir in der Stadt leben und nicht auf dem

0: 15 Minuten vor 11.
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2: Mit Sebastian Fiebig. Die Nächte sind gerade voller Sternschnuppen und der Nachthimmel ist wunderschön. Auch die Sterne scheinen besonders hell zu leuchten und viele Sternbilder sind zu sehen. Das bekannteste unter ihnen ist natürlich der große Wagen. Was für uns aussieht wie ein Bollerwagen, wird in anderen Sprachen ganz anders bezeichnet. Auf Englisch ist es die große Suppenkelle. Auf Französisch ein Kochtopf mit Stiel, in Finnland eine Reuse zum Lachsfang. Dieselben Punkte aus Licht mit Linien verbunden zu verschiedenen Figuren. Die Sterne selbst wissen nichts von diesen Figuren. Sie sind einfach da, weit voneinander entfernt und unendlich alt. Erst der menschliche Blick von der Erde setzt die Lichtpunkte miteinander in Beziehung und macht daraus ein Bild. Genau wie sonst im Leben, vieles wirkt zunächst wie einzelne Punkte. Eine zufällige Begegnung, ein Augenblick der Herzlichkeit, eine kleine Hoffnung. Isoliert betrachtet scheint nichts davon eine Richtung zu haben, nichts einen Sinn. Doch dann entsteht eine Linie zwischen diesen Punkten. Sie bilden ein Muster, ein Sinn, der vorher verborgen war. Das Leben ist kein dunkler Himmel mehr mit zufälligen Punkten. Es ist zu einem Bild geworden. Gott zeichnet solche Linien mit. In Jesus Christus ist er sogar selbst ein Teil dieses Bildes geworden. Ein Lichtpunkt, einer, der Orientierung gibt wie der Polarstern. Und so laden der Himmel ein und auch der Glaube, Linien zu ziehen, wo vorher nur einzelne Punkte waren. Vielleicht entdeckt man dabei ein ganz neues Muster. Eines, das erst entsteht, wenn Menschen beginnen, ihr Leben miteinander zu verbinden. Dann könnte dort morgen schon ein neues Sternbild leuchten.
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Manchmal ist traurig gut. Also richtig gut wie eine warme Decke, in die man sich reinkuscheln kann. Tears in Heaven, Eric Clapton, NR 90,3. Wir sind Hamburg.

0: Ganz schön schön, oder?
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0: Ich sag's Ihnen, wie es ist. Der Rute

0: wohl auch noch länger dauern. Unser Polizeireporter Sebastian Vesper ist an der Autobahn in Höhe Bahrenfeld gewesen.
1: Die Mitarbeiter der Autobahnmeisterei sind seit Stunden im Einsatz, um die Fahrbahn vom Klärschlamm zu befreien, vor und zurück. Nur so geht es für die Kehrmaschinen. Während der Arbeiten sollen 1 bis 2 Spuren der Autobahn befahrbar sein. Trotzdem kann es sein, dass sie zwischendurch auch komplett gesperrt wird. Laut Polizei kann der Einsatz womöglich noch bis zum Abend dauern. Der LKW hatte zwischen dem Stellinger Tunnel und Bahrenfeld immer wieder haufenweise Klärschlamm verloren. Grund war nach Angaben der Polizei, dass sich die Ladeklappe geöffnet hatte. Die Polizei rät, den Bereich weiträumig zu umfahren. Heute Morgen gab es in der Spitze bis zu 12 Kilometer Stau.
0: Und das ist auch Thema in der NDR Hamburg App. Der US-Konzern Meta muss sich wieder einmal vor Gericht verantworten. Diesmal geht es darum, wie gefährlich seine Plattformen Facebook und Instagram für Kinder sind. Der Vorwurf der Kläger am kalifornischen Oakland: Der Konzern will Kinder und Jugendliche süchtig machen. US-Korrespondent Reinhard Spiegelhauer, warum könnte dieser Prozess wegweisend sein?
2: Ja, es geht eben nicht nur um sowas wie problematische Inhalte oder Faktenchecks. Dafür kann man die Plattform auch nach US-Recht nicht haftbar machen. Aber das Thema: versuchen die Konzerne, konkret erstmal Meta, ganz bewusst Kinder und Jugendliche quasi süchtig zu machen und gefährden sie damit ihre Gesundheit? Das ist schon ein sehr substanzieller Vorwurf. Da sind Teile des Geschäftsmodells am Pranger. Im Grunde ist das wie die Prozesse gegen die Tabakindustrie. Damit wird es auch gerne verglichen. Es geht um das Design der App selbst. Es geht eben um Likes, Autoplay, endlos Scrollen und so weiter. Das kennt man ja auch als Erwachsener. Kurz mal reinschauen und zack, schon ist eine Stunde vorbei, weil man eben so verdammt schwer wieder aufhören kann.
0: Unser US-Korrespondent Reinhard Spiegelhauer. In Hamburg ist ein Sportboot im Yachthafen in der Bille untergegangen, in Rothenburgsort. Weil Diesel ausgelaufen ist, sind Feuerwehr und Umweltbehörde im Einsatz. Im Wasser sind jetzt Ölbarrieren ausgelegt auf einer Fläche von 1200 Quadratmetern. Menschen wurden nicht verletzt. Warum das Boot gesunken ist, wird noch ermittelt. Wem gehört die Hotelruine in Hausbruch mitten im Wald, in der offenbar immer wieder Brände gelegt werden? Zuletzt brannte sie am Wochenende. 200 Feuerwehrleute waren stundenlang im Einsatz. Jörn Streller-Pohl.
3: Das zuständige Bezirksamt Harburg will keine Auskunft geben und verweist auf den Datenschutz. Nach seinen Angaben hat sich der Eigentümer aber an die Auflagen gehalten. Er habe zur Absicherung einen festen Bauzaun um das Grundstück errichtet, heißt es auf Nachfrage von NDR 90,3. Ein Abriss sei geprüft worden, eine behördliche Anordnung wäre aber aus Sicht des Bezirksamtes unverhältnismäßig gewesen. Auf dem Grundstück in Hausbruch sollte eigentlich mal ein Luxushotel entstehen. Die Idee dafür hatte der Gründer und Chef des Möbel- und Designhauses Stilwerk. Doch wie der zuständige Insolvenzverwalter mitteilt, wurde der Verkaufsvertrag nicht vollzogen. Das Grundstück wechselte nicht den Eigentümer. Weitere Einzelheiten will auch der Insolvenzverwalter nicht mitteilen. Es bleibt also weiter offen, was mit der Ruine mitten im Wald passiert.
0: Am S-Bahnhof Harburg-Rathaus ist heute Nacht ein Mann ins Gleisbett gestiegen. Laut Bundespolizei waren ihm Dokumente auf die Schienen gefallen. Das hatten Beamte über Kameras am Bahnsteig mitbekommen. Sie ließen daraufhin schnell den Strom an den Gleisen abschalten und die Strecke sperren. Gegen den Mann ist ein Ordnungswidrigkeitsverfahren eröffnet worden. Die Bundespolizei warnt in dem Zusammenhang: Der Aufenthalt im Gleisbereich ist lebensgefährlich und verboten.
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5: Das Wetter für uns in Hamburg hat gerade Wetter für uns.
6: Ja, heute gibt es viele Wolken, viele Schauer und es weht ein böiger Wind. Im Laufe des Nachmittags gibt es auch mal freundliche Phasen und zum Abend hin wird es dann trockener. Bei 20 Grad maximal. Bei Ihnen in Harburg sind es jetzt 17 und morgen zum ersten Schultag wird es ein bisschen besser. Immer noch einzelne Schauer, aber dafür mehr Sonne und bis zu 22 Grad.
7: Blitzer und Staus aus dem Verkehrszentrum Roterbaum.
6: Schauen wir direkt auf die Autobahn A1 Lübeck Richtung Hamburg zwischen Billstedt und Norderelbbrücke. 5 Kilometer stockender Verkehr plus 20 Minuten mehr Zeit dauert es hier. Außerdem ist auf der A1 Bremen Richtung Hamburg die Ausfahrt Elsdorf wegen Bergungsarbeiten gesperrt, genauso die Ausfahrt Harburg, die ist wegen Reparaturarbeiten gesperrt. Und so relativ gute Nachrichten von der A7, da wo heute Morgen ein Laster Klärschlamm verloren hat und sie fast 2 Stunden im Stau standen. Flensburg Richtung Hamburg zwischen Schnellsen und Bahrenfeld. Stockt das noch ein bisschen auf 3 Kilometer. 15 Minuten Verzögerung, aber das ist ja schon ganz gut. 1 bis 2 Spuren sind zurzeit befahrbar und die Reinigungsarbeiten werden wahrscheinlich noch bis zum Abend dauern. In der Stadt gibt es ein bisschen stockenden

0: Verkehr auf der B4 Schnelsen Richtung Eidelstedt, auf der Holsteiner Chaussee und Kieler Straße und die Kurt-Körber-Chaussee ist zwischen Sanderdamm und Heckartenweg wegen Bauarbeiten bis heute Abend ca. 18 Uhr gesperrt. Gute und sichere Fahrt.
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2: 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Ich sag's immer wieder, wir haben die besten Hörer der Welt. Ich habe eben erzählt, dass ich heute Morgen zum zweiten Mal einen Herrn gesehen habe auf einem Fahrrad. Und der Herr ist bekleidet mit einem Bademantel.
0: Ja.
2: Der fährt im Bademantel Fahrrad. Ich finde es merkwürdig. Frank schreibt, du hörst mein Kollege, der ist manchmal ein bisschen schusselig. Ha, ha, ha, ha. Ja, danke für nichts, Frank. Sehr süß. Und dann kam das gerade rein hier.
3: Ja, moin. Ich heiße Silvia. Ich wohne leider in Berlin. What? Bin aber eigentlich Aldonarin. Und mein Stückchen Heimat ist natürlich immer 90,3, meine Verbindung nach zu Hause. Ja, und dann habe ich das gerade gehört, von wegen, ja, was der Fahrradfahrer im Bademantel. Ja. Ich denk mal, war das vielleicht Ditschen? Denk mal drüber nach, ne? Jo, schönen Tag wünsche ich euch und schönen Dank für euer tolles Programm.
2: Ah, wie cool, dass Sie in Hamburg uns hören und dass wir Ihre Verbindung zur Heimat sind. Das macht uns sehr stolz. Das ist Marvin Gaye, ich bin Maren Bockhold. Schön, dass wir zusammen sind.

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0: Jeden Morgen um 8.40 Uhr in dieser Woche mit Nicole Steins stellen wir Ihnen Fragen rund um das Thema Hamburg. Und für jede richtige Antwort gibt es 50 Euro. Und heute Morgen hat Verena Hopp aus Duvenstedt aber mal alles richtig gemacht. Herzlichen Glückwunsch.
2: Ja, vielen Dank.
0: Sehr, sehr gerne. 250 Euro haben Sie klar gemacht. Ich bin immer neugierig wie eine Katze und hoffe, Sie kaufen sich was Tolles, Luxuriöses, was man sich sonst nicht kauft. Was wird es werden?
2: Ja, es wird irgendein Bekleidungsstück geben, dass man so vielleicht, wo man denkt, ach Mensch, das muss ja nicht unbedingt sein, aber dann kann man das ja vielleicht doch mal eher machen. Vielleicht
0: einen tollen Lederrock.
2: Na ja, ich glaube, aus dem Alter bin ich raus.
0: Wieso? Ich meine jetzt nicht so po kurz, aber ein Lederrock, ja. So in so einem Nougatbraun, Knie und
2: ja,
0: Spiel.
2: Ja, irgend so was Schickes, ne? Was man so eigentlich nicht im Alltag nicht unbedingt kaufen muss jetzt, sondern wo man denkt, ach nee, das kann ich mir auch verkneifen. Ja. Irgendwas Nettes.
0: Jetzt verkneifen Sie sich nichts und hauen die Kohle bitte richtig auf den Kopf.
2: Ja, genau.
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Möchten Sie Reis oder Kartoffeln als Beilage? Das finde ich immer doof, wenn man nicht beides haben kann. Hier kriegen Sie beides, Hard Chocolate und die Eurythmics. Die größten Hits aller Zeiten. Ende 90,3, wir

0: Ich glaube, man nennt das eine blasse Sonne. Das Wetter für uns in Hamburg. Kathi Weder hat es für Sie.
1: Sehr blass ist hier heute. Viele Wolken sehen wir. Zeitweise gibt es immer mal Schauer und es weht ein böiger Wind. Das ist so die Mischung für heute Vormittag. Es gibt auch freundliche Phasen, die dann eher am Nachmittag. Und zum Abend hin wird es trockener. Das ist doch auch schön. Bis 20 Grad erwarten wir heute maximal. Bei Ihnen in Finkenwerder sind es jetzt 19. Es regnet dazu leicht. Und morgen, am ersten Schultag, wird es ein bisschen schöner. Einzelne Schauer sind möglich, aber die Sonne scheint mehr und bis zu 22 Grad erwarten wir.
0: Finde ich gut. Ich meine, wenn du schon wieder zur Schule musst, dann nach 6 Wochen süßer Freiheit, soll dann wenigstens die Sonne scheinen. Genau, Blitze und Staus aus dem Verkehrszentrum Roter Baum.
1: Auf den Autobahnen ist ein bisschen was los. A1 Lübeck Richtung Hamburg zwischen Billstedt und der Norderelbbrücke. 3 Kilometer stockender Verkehr, da brauchen Sie noch 20 Minuten länger. In der anderen Richtung, A1 Bremen Richtung Hamburg, da ist die Ausfahrt Elsdorf wegen Bergungsarbeiten gesperrt und die Ausfahrt Harburg wegen Reparaturarbeiten dicht. Und von der A7, da wo Sie heute Morgen wirklich lange im Stau standen, wo der Laster den Klärschlamm verloren hat, Flensburg Richtung Hamburg zwischen Schnelsen und Bahrenfeld, nach wie vor 3 Kilometer, 20 Minuten brauchen Sie, das stockt immer mal. Im Moment ist auch ein bisschen Stillstand. 1 bis 2 Spuren sind befahrbar und die Reinigungsarbeiten dauern wahrscheinlich noch bis zum Abend. In der Stadt kommen Sie überall gut unter 10 Minuten durch. Die Kurt-A-Körber-Chaussee, die ist zwischen Sanderdamm und Heckartenweg heute wegen Bauarbeiten bis ca. 18 Uhr gesperrt. Gute und sichere Fahrt.
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0: Wir sind Hamburg. Glaubst du an Außerirdische? Also, dass da irgendwo ein Leben...
1: Ja, muss. Muss.
0: Echt?
1: Das ist so unendlich. Ja, irgendwo muss es irgendwie noch Leben geben.
0: Und so richtig mit so einem Raumschiff oder?
1: Ach, das weiß ich nicht. Ja, nee, das glaube ich eher. Ja, aber keine Ahnung.
0: Aber wozu sollten OMD denn sonst diesen Sound gemacht haben? Also wenn sie können, machen sie eben die Augen zu, bitte. Also jetzt nicht, wenn sie Auto fahren, sondern jetzt stellen wir uns kurz vor, der Himmel verdunkelt sich, ohne dass man Angst haben muss. Man schaut nach oben und man sieht etwas Riesengroßes. Glitzerndes. Es ist eine Art UFO. Ha?
1: Ja.
0: Das ist der Sound, oder?
1: Ja, ein bisschen. Ja,
0: total.
1: Ein bisschen
0: außerirdisch. Ja. Guckst du und denkst so, na, sind das wirklich grüne Männchen?
1: Hallo.
0: Hi, wir sind total nett. 10 sind geladen, 20 sind gekommen, gießt Wasser zur Suppe. Hi, Seile, willkommen.
1: OMD, ich bin Maren Bockholt. Schön, dass wir zusammen sind.

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Heute noch ein Tag. Genau, und morgen wieder Schule. Und vielleicht gucken Sie heute mal in den Ranzen, ob das Mettwurstbrot von vor 6 Wochen noch zwischen Mathebuch und Atlas liegt. Dann nehmen Sie es einfach aus. Amy Winehouse.

0: Es wird hohe Zeit, 13 vor 11 und deshalb...
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0: Genau, damit ein fröhliches Juhu zu Michael aus Rellingen.
2: Hallo Maren, grüß dich.
0: Ich habe 45 Sekunden Zeit, mehr nicht, um rauszukriegen, was die denn wohl beruflich machen. Michael, kann ich unter 3, 2, 1 jetzt einen Tipp kriegen, bitte?
2: Das kannst du haben. Ich nehme ein Zitat von Oliver Kahn. Wir brauchen Vakuum.
0: Ich wusste nicht mal, dass das ein Zitat ist. Gut, Sie haben was mit Staubsaugen zu tun.
2: Nein.
0: Sie sind Physiker.
2: Was bin ich?
0: Physiker?
2: Nein.
0: Wir brauchen Vakuum. Oder Sie verpacken so Wurstfrischwaren. Also Vakuum.
2: Auch falsch. Völlig auch falsch.
0: Wir brauchen Vakuum. Man braucht Platz, Zeit, Vakuum. Hat er das als Platz gemeint, Vakuum?
2: Nö.
0: Oliver Kahn, also, das finde ich ja irre schwer jetzt.
2: Das ist nur ein Zitat von ihm. Also ich kann doch sagen, wir brauchen Vakuum.
0: Okay, aber Sie vakuuminisieren nichts, was das falsche Wort ist jetzt, glaube ich.
2: Wir saugen was raus, ja. Aber okay. Nicht aus einer Tüte, wie du denkst.
0: Okay, dann machen Sie so Mitesserentfernung.
2: Nö.
0: Oder vielleicht sind Sie in der Melkwirtschaft zu Hause.
2: Nee, auch nicht. Aber wir sind auch immer im Team unterwegs.
0: Okay, Michael, Sie merken, ich stehe sowas von auf dem Schlauch und der ist prall gefüllt. Sagen Sie, was machen Sie bitte?
2: Ein prall gefüllter Schlauch ist falsch. Also wir machen Kälteanlagen, Klimaanlagen und Wärmepumpen. Und da musst du, wenn du eine Klimaanlage machst oder eine Kälteanlage, musst du die Rohre mit einem Vakuum versehen, um das richtig sauber zu haben. Keine fremden Gase, kein Dreck, kein Wasser, nichts. Und dann wird das Kältemittel dort eingelassen.
0: Okay. Heiß und kalt wäre ein schöner Tipp gewesen.
2: Ich habe auch Saug- und Flüssigmischen ausgedacht.
0: Ja, da wäre ich einen Schritt weitergekommen. Michael, vielen Dank.
2: Gerne. Darf ich meine 45 Kollegen grüßen?
0: Natürlich.
2: Ich grüße alle Kollegen vom Team Wärmepumpe und Kälteklima 24.
0: Das ist lieb, dass du dich alle 45 einzeln aufgezählt hast.
2: Ist besser, ne?
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0: man, sagt man, Satz mit X, das war wohl nichts. Die größten Hits aller Zeiten gibt's bei uns und das Jobquiz immer Montag bis Freitag. Das läuft so, dass Sie mir einen Tipp geben und anhand dieses Tipps versuche ich rauszukriegen, was Ihr Job ist. Das ist der Tipp des sehr netten Michael aus Rellingen.
1: Wir brauchen Vakuum.
0: Wir brauchen Vakuum. Da habe ich gedacht, okay, vielleicht ist er der Mann, der den Kasseler Braten irgendwie einschweißt oder er macht Mitesser weg oder ist in Sachen Staubsauger unterwegs. Nee, das hier ist der Job von Michael aus Rellingen.
1: Wir machen Kälteanlagen, Klimaanlagen und Wärmepumpen.
0: Bin ich im Leben nicht drauf gekommen. Sie vielleicht. Aber vielleicht kriege ich heraus, was Sie beruflich machen. Ich würde mich super freuen, wenn Sie sich melden in Sachen Jobquiz. Telefonisch unter 08000 90 3 90 3 oder über die NDR Hamburg App. Das läuft beides ganz prima. Ich freue mich sehr auf Sie.

0: Der Westernhagen, den habe ich früher mal richtig gern gemocht, dann mochte ich ihn nicht so gern, aber wieder hier ist groß.
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0: Gleich Hello mit Lionel Richie. Vorher gibt es die Nachrichten und die hat Philipp Kaute für Sie.
2: Schönen guten Tag. Es ist 12 Uhr.
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3: Klärschlamm auf der A7 wird immer noch beseitigt. Zweiter Verdächtiger wird wegen Nord Stream-Anschlag gefasst. Mediziner legen erstmals Daten zu Stichverletzungen vor. Das Wetter heute dicht bewölkt, auch regnerisch, 22 Grad. Es sind gleich zwei wichtige Verkehrsachsen im Norden, auf denen heute der Verkehr ausgebremst ist. Einmal auf der A7 zwischen Quickborn und Bahrenfeld. Dort muss immer noch der Klärschlamm beseitigt werden, den dort ein Laster verloren hat. Außerdem ist die A1 Richtung Lübeck gesperrt, zwischen Kreuzbargter Heide und Bad Oldesloe. Die Fahrbahn muss da spontan repariert werden. Pascal Küpper.
4: Zuerst der Blick auf die A1. Laut Autobahnpolizei muss da ein ungewöhnlich großes Schlagloch ausgebessert werden in einem Baustellenbereich und dafür ist die Strecke gesperrt.

0: Segelboot aus in rund 80 Metern Tiefe an den Pipelines angebracht haben. Und es handelt sich ausgerechnet um den Mann, den der Generalbundesanwalt bereits im vergangenen Jahr in Polen lokalisiert und die polnische Polizei um die Festnahme gebeten hatte. Nun ist es den Ermittlern gelungen, den Mann in Kroatien ausfindig zu machen. Deutschland hofft auf seine Auslieferung. Beim Anschlag auf die Nord Stream Gaspipelines im September 2022 sind 3 der 4 Röhren und damit die Pipeline insgesamt zerstört worden. Deutsche Ermittler konnten ein mutmaßliches Täterteam identifizieren und den vermutlichen Anführer, einen Ukrainer, in Italien festnehmen lassen. Sein Prozess soll in den kommenden Wochen in Hamburg beginnen. Wer den Anschlag beauftragt hat, ist nicht eindeutig geklärt.
1: Mal kurz bei Facebook und Instagram reinschauen und schon ist eine Stunde rum. Gegen den Meta-Konzern hat in den USA ein Prozess begonnen. Mehrere US-Bundesstaaten werfen Meta vor, seine Plattformen absichtlich so gestaltet zu haben, dass Minderjährige süchtig werden. Der Konzern weist das zurück. Es geht da im Prozess um mögliche Strafzahlungen und auch darum, dass einzelne Funktionen eingeschränkt werden. Immer wieder gibt es auch bei uns in Hamburg Messerangriffe mit Schwerverletzten. Aber wie stark sind die Zahlen in den vergangenen Jahren tatsächlich gestiegen? Dazu gibt es eine neue wissenschaftliche Untersuchung mit Daten aus rund 600 Krankenhäusern, und zwar von Notfall- und Intensivmedizinern der Deutschen Gesellschaft für Unfallchirurgie. Jörn Strehler-Pohl.
2: Die Zahl der Patienten mit einer schweren Stichverletzung ist nach Angaben der Mediziner bundesweit deutlich gestiegen. Im Jahr 2019 waren es gut 250 Fälle, 4 Jahre später fast 400. Das ist also ein Anstieg von fast 50%. Den deutlichsten Anstieg gab es im Westen und im Süden Deutschlands. Für den Norden und Osten bleiben die Zahlen zwischen 2019 und 2023 laut Studie dagegen weitgehend konstant. Eine Grafik weist für Norddeutschland zwischen 40 und 60 Fällen pro Jahr aus. Die Zahlen schwanken von Jahr zu Jahr. Für das Jahr 2024 sind die Zahlen bundesweit gesunken. Ob das auch eine Trendumkehr ist, bleibt noch offen. Mit diesen Zahlen legt die Deutsche Gesellschaft für Unfallchirurgie nach eigenen Angaben zum ersten Mal eine Statistik zu schweren Stichverletzungen aus medizinischer Sicht vor.
1: In der Bille in Rothenburgsort ist ein Sportboot untergegangen, genauer gesagt im Yachthafen. Verletzt wurde niemand, aber es ist Diesel ausgelaufen und das auf einer Fläche von etwa 1800 Quadratmetern. Feuerwehr und Umweltbehörde sind dort im Einsatz. Im Wasser sind jetzt Ölbarrieren ausgelegt. Warum das Boot gesunken ist, wird noch ermittelt.
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4: Das Wetter. Das Wetter hat gerade die Weder für Sie. Viele Wolken gibt es heute, einen frischen Wind und immer mal mögliche Schauer. Zum Nachmittag lockert es auf, dann auch mit ein bisschen Sonne und zum Abend hin wird es wieder trockener. Bei Ihnen in Horn sind es gerade 19 Grad, bis zu 20 erwarten wir heute Morgen zum ersten Schultag. Da gibt es ein paar mehr Sonnenstrahlen in der Schultüte, aber auch einzelne Schauer bei bis zu 22 Grad.
5: Blitzer und Staus aus dem Verkehrszentrum Roter Baum.
4: Ja, wir haben 2 Sorgenkinder auf den Autobahnen. Sie haben es eben in unseren Nachrichten gehört. Die A1 Hamburg Richtung Lübeck zwischen Kreuz Bagdeheide und Bad Oldesloe ist gesperrt wegen Reparaturarbeiten. Da wird dieses Riesenschlagloch ausgebessert. Und dadurch staut es sich auf ungefähr 5 Kilometer Länge. Da brauchen Sie eine gute Stunde länger, auch in der Gegenrichtung. A1 Lübeck Richtung Hamburg, da stockt es ein bisschen zwischen Billstedt und der Norderelbbrücke. 3 Kilometer plus 20 Minuten sind es hier für Sie. Und nochmal die A1 Bremen Richtung Hamburg. Da ist die Ausfahrt Elsdorf wegen Bergungsarbeiten gesperrt und auch die Ausfahrt Harburg wegen Reparaturarbeiten dicht. Schauen wir rüber zur A7, da wo heute Morgen der Laster den Klärschlamm verloren hat. Flensburg Richtung Hamburg zwischen Schnelsen und Bahrenfeld 3 Kilometer. Es ist immer wieder stockend, plus 20 Minuten können Sie da einrechnen. 2 Spuren sind zurzeit befahrbar und die Reinigungsarbeiten, das ist jetzt die gute Nachricht, die dauern nicht bis zum Abend, sondern höchstwahrscheinlich nur bis zum Nachmittag. In der Stadt auf der B75 Bürgerweide bis Billhorner Brückenstraße, da staut es sich genauso. Heidenkampsweg stadtauswärts, hier brauchen Sie schon mal 10 Minuten länger. Gute und sichere Fahrt.
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6: Es gibt ja so Unterschiede zwischen laut und leise. Klar, das ist gemeinhin bekannt. Wenn jemand schreit, das hasse ich. Da muss ich oftmals anfangen zu lachen, weil ich das so lächerlich finde.
4: Weil es so laut ist.
6: Ja, so, ach komm, hör auf, dich aufzureden. Dann kann man auch so ganz so, Halli, hallo, denkst du auch so, ja, oder? Du sagst halt ganz leise, hallo. Und je leiser man spricht, desto eher hört man dir manchmal zu.
4: Das stimmt.
6: Na, also Lionel Richie weiß, wovon er spricht. Ich bin Maren Bockhold. Schön, dass wir zusammen sind. Hallo.

0: mit Gilbert O'Sullivan, Get Down, die größten Hits aller Zeiten. Wir sind in der 90,3. Wir kommen zu Ihnen, weil ich es immer so cool finde, wenn man sich kennenlernt. Also ich würde sagen, hallo, guten Tag, ich bin Maren. Dann sagen Sie, hallo, guten Tag, ich bin Manfred. Und dann quatschen wir. Und wo machen wir das? 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
0: 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In einer Woche geht's los. Hui, das war jetzt viel. Da müsste mehr Musik sein. Gott sei Dank weiß Vincent.

und Glamour with Nitius. Eine ehrliche Jeansjacke mit Smokey. Don't play rock and roll to me. 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Wir sind am

0: entspannte Nummer hier und eines der größten Hits aller Zeiten. Jawohl, das geht. Wir haben es 12.30 Uhr und das Wetter für uns in Hamburg hat Kathi Weder für Sie.
1: Gleich werden wir ein bisschen nass. Ein bisschen feuchte Luft zieht durch, sehe ich auf unserem Regenradar. Also viele Wolken sorgen immer mal für Schauer. Es weht ein frischer Wind, aber zum Nachmittag lockert es auf und dann kommt ein bisschen die Sonne durch. Und zum Abend bleibt es trockener. Bei Ihnen in Niendorf haben wir 19 Grad erreicht. Maren, nicht lachen, ich bemühe mich so um positives Wetter.
0: Du willst mir Eskimo und Kühlschrank verkaufen, ich merke schon.
1: So, bis zu 20 Grad erwarten wir heute und morgen wird es noch ein bisschen besser. Zwar immer noch einzelne Schauer dabei, aber dafür mehr Sonne und bis zu 22 Grad.
0: Blitzer und Staus aus dem Verkehrszentrum Roter Baum.
1: Die A1 Hamburg Richtung Lübeck ist zwischen Kreuzberg der Heide und Bad Oldesloe wegen Reparaturarbeiten gesperrt. Da wird so ein riesen Schlagloch ausgebessert und dadurch staut es sich auf 5 Kilometern. Da brauchen Sie eine gute Stunde mehr und Katharina hat eben geschrieben, sie steht mittendrin und wird von unserer Musik begleitet. Liebe Grüße auch an dich, Katharina. In der Gegenrichtung gibt's noch ein bisschen Stop and Go. A1 Lübeck Richtung Hamburg zwischen Billstedt und Norderelbbrücke. 3 Kilometer sind's da, also plus 20 Minuten mehr Zeit. Und nochmal die A1. Bremen Richtung Hamburg, da ist die Ausfahrt Elsdorf wegen Bergungsarbeiten gesperrt. Schauen wir rüber zur A7, da wo heute Morgen der Laster Klärschlamm verloren hat. Flensburg Richtung Hamburg. Zwischen Schnelsen und Bahrenfeld staut es sich noch auf 3 Kilometern, also ungefähr 20 Minuten. Brauchen Sie da länger. 2 Spuren sind wieder befahrbar und die Reinigungsarbeiten dauern bis heute Nachmittag und nicht mehr bis heute Abend. Das ist die gute Nachricht.
0: Das ist die gute Nachricht des Tages. Hallo.
1: Oder? Genau. So. In der Stadt auf der B75 Bürgerweide bis Billhorner Brückenstraße. Das ist auch etwas voller. Genauso Heidenkampsweg stadtauswärts. Plus 10 Minuten planen Sie hier am besten mit ein. Und ansonsten, wenn Sie noch was gesehen haben, schicken Sie uns gerne mal eine Sprachnachricht über die NDR Hamburg App.
0: Ja, oder Sie rufen einfach durch 08000 90 3 90 3, kostenfrei. Das geht natürlich auch. Manchmal ist Entschuldigen gar nicht so einfach. Hard to say I'm sorry, Chicago. Ich bin Maren Bockhold. Schön, dass wir zusammen sind. Ba-dum-bam-bam.

0: Barry White, die größte Hits aller Zeiten, gibt's bei uns bei der 90,3 und wir sind der Sender, bei dem Sie wirklich gewinnen. 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
0: 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Mach ich.
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Cindy Lauper heißt die Frau. Die nächste Frau, die kommt, heißt Eva Tansky. Und ich bin die Frau, die sich hier schnell vom Acker macht, weil wer ist heute Morgen ohne Jacke und ohne Schirm losgegangen? Das bin ja wohl ich. Wer wird vermutlich nass werden? Das bin ja wohl ich. Ich bin Maren Bockholz, sag danke für heute und freue mich heute schon auf morgen, weil auf Sie.

0: Ich stehe dazu. Also wenn ich so eine Top 10 meines Lebens machen müsste, meine ewige Top 10, dann wäre dieses Lied definitiv darauf. Sandra, Everlasting Love. Ich fühle da ganz viel irgendwie. Aber nur Gutes. Ich hoffe, Sie auch. So ein ähnliches Lied kann man auch ganz viel zufühlen. Gibt's gleich. Limal, Never Ending Story und vorher ausführlich alles für den Tag heute von Philipp Kaute.
1: Guten Tag. Es ist 13 Uhr.
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3: Polizei soll Kinder in Harburg besser vor Drogenstelle schützen. Zweiter Verdächtiger wird wegen Nord Stream-Anschlags gefasst. Mediziner legen erstmals Daten zu Stichverletzungen vor. Das Wetter dicht bewölkt, teils auch regnerisch, 22 Grad. Viele Eltern in Harburg sind empört. Wenn ihre Kinder zur Schule gehen, müssen sie an der Drogenhilfestelle Abrigado vorbei. Erst im Juni fielen vor dieser Einrichtung innerhalb weniger Tage Schüsse, bei denen auch ein Mann verletzt wurde. Das Bezirksamt in Harburg hat heute ein neues Sicherheitskonzept vorgestellt. Kai Bülter.
4: Morgens von 7 bis 11 Uhr auf dem Schwarzenberg gleich vor der Einrichtung patrouilliert. Zusätzliche Sozialarbeiter, die gezielt das Gespräch mit Klienten des Abrigado suchen sollen. Das sind die Kernpunkte des neuen Sicherheitskonzepts. Dazu stünden 10.000 Euro für zwei Schuleinrichtungen für die Installation einer Videoüberwachung bereit. Präsent bleibt auch die Polizei. In der ersten Schulwoche sind die Beamten jeweils am Morgen und am Nachmittag mit zwei Doppelpatrouillen

0: die die Bundesanwaltschaft schon länger beschäftigt, denn man hat schon mehrfach gedacht, man hat ihn quasi, einmal in Brandenburg kam man ein paar Tage zu spät, der war schon abgereist, einmal in Polen, da war der Mann schon festgenommen, aber der Polen hat nicht nach Deutschland ausgeliefert und dann schien es, als sei er entkommen und jetzt ist er eben in Kroatien aufgetaucht, ausgerechnet in der Nähe eines Filmsets, da wird gerade ein Hollywood-Film gedreht, über den Anschlag auf die Nord Stream Pipelines.
1: Und wenn er schon im Visier war, warum konnte er nicht früher ausgeliefert werden?
0: Ja, das hat auch durchaus diplomatischen Ärger zwischen Deutschland und Polen gegeben. Deutschland fand das wenig freundlich. Es gibt den sogenannten europäischen Haftbefehl und danach ist eigentlich klar, dass die Länder, die da mitmachen und Polen gehört dazu, wirklich auch festnehmen und ausliefern, wenn das das andere Land will. Und ausgerechnet in diesem Fall hat Polen das nicht getan. Eigentlich ist das etwas, das passiert alltäglich, aber in diesem Fall eben nicht. Und das hat wohl damit zu tun, dass die polnische Regierung den Anschlag eigentlich immer klammheimlich ziemlich gut gefunden hat, weil es geopolitisch sehr im Interesse von Polen ist und weil man da keine große Lust hatte zu helfen.
1: Was ist bekannt über die Umstände des Anschlags? Also waren die Taucher die wichtigsten oder wer war da der Auftraggeber?
0: Die Taucher waren definitiv ausführende Kräfte. Interessant ist vielleicht die Person des Anführers auf dem Boot. Der wird ja demnächst vor dem Hanseatischen Oberlandesgericht in Hamburg sich zu verantworten haben. Der ist ja auch gefasst worden. Wer der Auftraggeber ist, das ist offiziell noch nicht geklärt und ob das im Prozess wirklich rauskommt, ich bin da so ein bisschen skeptisch. Interessant ist, dass der Anführer sagt, ich bin Soldat im Krieg, deswegen könnt ihr mich nicht bestrafen. Er ist Ukrainer, das würde bedeuten, er sieht das als einen Kriegsakt für die Ukraine.
1: Informationen von Holger Schmidt. Sowohl auf der A1 als auch auf der A7. Auf beiden Autobahnen brauchen Reisende gerade Geduld. Auf der A7 zwischen Quickborn und Bahrenfeld muss immer noch der Klärschlamm beseitigt werden. Den hat ein Lastwagen dort verloren. Außerdem ist die Autobahn 1 Richtung Lübeck gesperrt zwischen Kreuzberg der Heide und Bad Oldesloe. Pascal Küpper.
2: Zuerst der Blick auf die A1. Laut Autobahnpolizei muss da ein ungewöhnlich großes Schlagloch ausgebessert werden in einem Baustellenbereich und dafür ist die Strecke gesperrt worden. Die Autobahn GmbH hofft, dass sie am Nachmittag wieder freigegeben werden kann. Auf der A7 wiederum hat sich heute früh eine große Menge Klärschlamm kilometerweit auf der Fahrbahn verteilt, weil sich bei einem Transporter die Ladeklappe geöffnet hat. Die Polizei spricht von einem erheblichen Gestank zwischen den Anschlussstellen Volkspark und Othmarschen. Wegen der Reinigungsarbeiten ist in Richtung Süden nur eine Spur für den Verkehr frei.
1: Israel solle im Gazastreifen jeden Tag 30 bis 40 Palästinenser töten. Dieser Aufruf des israelischen Ministers für nationale Sicherheit, Itamar Ben-Gvir, löst seit Tagen Entsetzen aus. Jetzt verurteilt auch die Bundesregierung diese Aussagen. Bundeskanzler Friedrich Merz spricht von einem menschenverachtenden Appell. Die Aussage sei nicht hinnehmbar. Vorher hatte schon der Zentralrat der Juden diesen Gewaltaufruf des israelischen Ministers kritisiert. Er schade damit dem Ansehen Israels. Machen Facebook und Instagram süchtig? Um diese Frage geht es heute in Kalifornien. Dort stehen Vertreter des Meta-Konzerns vor Gericht. Mehrere US-Bundesstaaten erheben schwere Vorwürfe gegen den Konzern. Mareike Markosch.
3: Zum Prozessauftakt sagte die Staatsanwältin, Meta habe gewusst, dass die Gehirne von Kindern besonders empfindlich auf Belohnungen und soziale Rückmeldungen reagieren. Außerdem könnten sie ihre Impulse noch nicht so gut kontrollieren wie Erwachsene. Dieses Wissen habe Meta genutzt, um die Kinder möglichst lang auf seinen Plattformen zu halten. Die Staatsanwaltschaft bezieht sich auch auf interne Dokumente, in denen Meta unter anderem schreibt, die Jungen sind die Besten. Meta weist die Vorwürfe zurück. Man arbeite kontinuierlich daran, die Plattformen sicherer zu machen. Außerdem seien Alterskontrollen sehr schwer umzusetzen. Der Prozess soll jetzt rund 6 bis 7 Wochen dauern. Sollte Meta verlieren, könnten auf den Konzern Schadenersatzforderungen in Höhe von mehreren 100 Milliarden Euro zukommen.
1: Werden in Deutschland tatsächlich mehr Menschen bei Messerangriffen verletzt? Dazu gibt es jetzt eine neue wissenschaftliche Untersuchung und das mit Daten aus rund 600 Krankenhäusern. Und zwar von Notfall- und Intensivmedizinern der Deutschen Gesellschaft für Unfallchirurgie. Jörn Strelapol.
4: Die Zahl der Patienten mit einer schweren Stichverletzung ist nach Angaben der Mediziner bundesweit deutlich gestiegen. Im Jahr 2019 waren es gut 250 Fälle, 4 Jahre später fast 400. Das ist also ein Anstieg von fast 50%. Den deutlichsten Anstieg gab es im Westen und im Süden Deutschlands. Für den Norden und Osten bleiben die Zahlen zwischen 2019 und 2023 laut Studie dagegen weitgehend konstant. Eine Grafik weist für Norddeutschland zwischen 40 und 60 Fällen pro Jahr aus. Die Zahlen schwanken von Jahr zu Jahr. Für das Jahr 2024 sind die Zahlen bundesweit gesunken.

0: Ob das auch eine Trendumkehr ist, bleibt noch offen. Mit diesen Zahlen legt die Deutsche Gesellschaft für Unfallchirurgie nach eigenen Angaben zum ersten Mal eine Statistik zu schweren Stichverletzungen aus medizinischer Sicht vor.
1: Ende des Monats beginnt die neue Saison der Fußball-Bundesliga und der HSV hat dafür einen neuen Innenverteidiger geholt. Sebastian Bornau wechselt per Leihe vom englischen Verein Leeds United nach Hamburg. Gestern hat der Belgier einen Vertrag unterschrieben und er bekommt die Rückennummer 33. HSV-Sportdirektor Klaus Costa sagt über Sebastian Bornau, er passe hervorragend in das Anforderungsprofil des Vereins.
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3: Das Wetter für uns in Hamburg hat Kathi Weder und Kathi, da hinten wird es jetzt wirklich wieder hell.
4: Ja, das sagen wir ja oft, ne? Aber so schnell geht es auch. Viele Wolken, frischer, böiger Wind, immer mal mögliche Schauer. Es ist ja, wie es ist, ne? Am letzten Ferientag. Da gibt es zum Nachmittag doch noch eine gute Wendung. Es lockert zumindest ein bisschen auf, die Sonne kommt mal durch und zum späten Abend hin wird es auch trockener. Bei Ihnen in Bahrenfeld sind es im Moment 19 Grad. Bis zu 20 werden es heute und morgen dann zum ersten Schultag. Zwar immer noch einzelne Schauer, aber mehr Sonne und bis zu 22 Grad.
3: Blitzer und Staus direkt aus unserem Verkehrszentrum Roter Baum. Jede Menge los.
4: Ja, wir haben ja diese zwei Sorgenkinder auf den Autobahnen. Sie haben es eben in unseren Nachrichten gehört. Zum einen die A1 Hamburg Richtung Lübeck. Die ist zwischen Kreuzberg der Heide und Bad Oldesloe wegen Reparaturarbeiten gesperrt. Da wird dieses Riesenschlagloch ausgebessert. Und es staut sich auf 7 Kilometer Länge. Das dauert da ungefähr eine Stunde länger für sie. Außerdem ist ein Stück vorher auf der A1 die Anschlussstelle Öjendorf wegen Bauarbeiten gesperrt. Und in der Gegenrichtung A1 Lübeck Richtung Hamburg zwischen Billstedt und Norderelbbrücke gibt es noch 3 Kilometer stockenden Verkehr. Plus 20 Minuten sind es hier. Und nochmal die A1 Bremen Richtung Hamburg. Da ist die Ausfahrt Elsdorf wegen Bergungsarbeiten dicht. Rüber zur A7. Da, wo heute Morgen ein Laster Klärschlamm verloren hat, da klärt es sich langsam. A7, aha. Flensburg Richtung Hamburg. Zwischen Schnelsen und Bahrenfeld immer noch 3 Kilometer plus 20 Minuten hier für Sie. Es stockt immer mal wieder. Aber 2 Spuren sind befahrbar und die Reinigungsarbeiten dauern mindestens bis heute Nachmittag. In der Stadt kommen Sie gerade überall unter 5 Minuten durch. Gute und sichere Fahrt.
3: So, jede Menge. Danke, Kathi.
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3: Eva Tansky, moin Hamburg und jetzt schnell rein in den versprochenen Song Lima, Never Ending Story ist ja der Soundtrack zum Film Die unendliche Geschichte und für alle, denen der Soundtrack nicht reicht, ich sag mal, der Film zum Song, der läuft tatsächlich, habe ich gerade gesehen, heute Abend im Fernsehen auf Kabel 1.
4: So, ist nicht wahr.
3: Ist nicht wahr, 20.15 Uhr, Die unendliche Geschichte.
4: Ach schön.
3: Die Originalverfilmung von Wolfgang Petersen.
4: Ja, mal guck ich.
3: Da können wir uns nochmal gönnen, ne? So 2 Stunden, also Hardcore-Nostalgie. 20.15 Uhr heute Abend, Never Ending Story.

0: 17 Minuten nach 1 in der 90,3 ist hier die Geschichte, die Sie gleich hören. Die klingt in den ersten 20 Sekunden nach einem, ich sag mal, recht liederlichen Lebensstil. Aber bleiben Sie noch 20 Sekunden dran und dann klärt sich alles auf, was Helge Albrecht so erlebt hat.
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Genesis bei NR90,3. Gleich Dolly Parton und Jolene. Und Dolly Parton, also das finde ich wirklich eine gute Idee. Wenn man so viel Geld verdient hat, dass es eigentlich auch wirklich völlig egal ist, dann kann man sich das gönnen. Dolly Parton besitzt einen eigenen Freizeitpark, Dollywood. So, und das lässt sie sich auch nicht nehmen, da eigentlich immer dabei zu sein, wenn was Neues eröffnet wird. Nur ausgerechnet vergangene Woche musste sie dann absagen, da sollte ein neues Fahrgerät eröffnet werden. Und sie konnte nicht kommen, hat eine Videobotschaft geschickt, dass sie in Nashville bleibt, weil ihr Doktor gesagt hat, dass sie besser nicht reisen soll. Das geht ihr wohl gesundheitlich nicht ganz so gut, aber Dolly Parton wäre nicht Dolly Parton, wenn sie nicht optimistisch bleiben würde. Und sie hat danach gesagt, alles gut, es wird schon wieder. You have fun and I'm gonna see you down the road. So, wir nehmen dich beim Wort.

13.30 Uhr haben wir es halb zwei und das bedeutet, wir schauen aufs Wetter für uns in Hamburg hier bei NDR 90,3 und da messen wir gerade zum Beispiel bei Ihnen in Wilhelmsburg 20 Grad, bedeutet, wir sind bei der Höchsttemperatur für den Tag auch schon angekommen. Mehr wird's nicht, dazu viele Wolken, ziemlich frischer, böiger Wind, immer mal wieder Schauer, aber Richtung Nachmittag lockert's auf und da können wir ab und zu auch mal einen Blick auf die Sonne erhaschen, Richtung Abend hin dann auch langsam trockener. Morgen dann, erster Schultag, haben viele ja was vor, ob es uns auf die Schultüte regnet, naja, also immer noch einzelne Schauer, aber insgesamt mehr Sonne. Das macht sich dann gut auf den Fotos um bis 22 Grad. Blitzer und Staus direkt aus unserem Verkehrszentrum Roterbaum. Die zwei Sorgenkinder bleiben nach wie vor. Die Autobahn einmal A1 und A7. Wir starten auf der A1 Hamburg Richtung Lübeck zwischen dem Kreuz Bagdeheide und Bad Oldesloe wegen Reparaturarbeiten immer noch gesperrt. Da wird ein großes Schlagloch ausgebessert und deswegen gerade 5 Kilometer Stau vor der Sperrung. Es dauert eine Stunde länger, geht los schon hinter Großharnsdorf, also Stapelfeld, die Abfahrt ist die letzte, wo sie noch halbwegs staufrei rauskommen. Ansonsten dann ein Stück Feuer A1, die Anschlussstelle Öjendorf gesperrt wegen Bauarbeiten und in der Gegenrichtung A1 Lübeck Richtung Hamburg zwischen Billstedt und der Norderelbbrücke 3 Kilometer stockend, kostet sie eine gute Viertelstunde. Und dann nochmal rüber zur A7, heute Morgen hat ein Laster da Klärschlamm verloren und immer noch auf der A7 Flensburg Richtung Hamburg zwischen Schnelsen und Bahrenfeld 3 Kilometer stockender Verkehr und 20 Minuten länger, da sind mittlerweile 2 Spuren frei und die Reinigungsarbeiten dauern bis heute Nachmittag voraussichtlich. Dafür die gute Nachricht in der Stadt, da kommen sie ziemlich entspannt durch, da haben wir keine Meldung und bei den Bahnen läuft zumindest auch alles nach Plan. Ja, also soweit wir das hier sehen können. Wenn Sie noch was anderes gesehen haben, was mitbekommen haben, was wir noch nicht mitbekommen haben, dann gerne kurz Bescheid geben unter 08000 90 93 3 kostenfrei oder Sie melden sich in der NDR Hamburg App. Freuen wir uns immer drüber. Eva Tanski hier, schön, dass wir den Mittwoch haben wir ja schon, Mittwochmittag miteinander verbringen. Das sind Toto und Afrika.

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1: Einfach mal Danke sagen, aber so richtig mit Pauken, Trompeten und rotem Teppich. Das können Sie hier bei uns. Claudia aus Niendorf möchte genau das tun.
2: Mein Hamburger des Tages ist Stefan vom Ohr in der U-Bahn-Station Emilienstraße. Und ich finde das ganz gut, dass er den Menschen durch Zuhören hilft.
1: Falls Sie gerade kurz gedacht haben, habe ich mich verhört. Vom Ohr, ja, genau, das Ohr in der U-Bahn-Station Emilienstraße. Das ist dieses Zuhörkiosk, also so ein grüner Kasten direkt auf dem Bahngleis, wo verschiedene Menschen einfach da sind, um anderen zuzuhören. Tolle Sache, findet Claudia.
2: Man kann mal etwas loswerden. Natürlich dürfen die Leute keine Tipps geben oder so, aber alleine schon, dass man mal mit jemandem reden kann, ich finde das in der heutigen Zeit schon ganz gut, weil viele müssen vieles mit sich selber ausmachen oder wissen nicht, mit wem sie reden. Und das ist ein neutrales, für die Leute kostenfreies Angebot. Das ist schon eine schöne Sache.
1: Ja, da bei uns in Hamburg gibt es natürlich das Ohr zur Welt. So.
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0: Mit Crocodile Rock verbinde ich Erinnerungen an die Kindheit, dass man das Leben in vollen Zügen genießen konnte. Und ich finde, die Musik, die passt heute noch genauso wie früher. Elton John ist für mich zeitlos.
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0: Wir müssen mal eben auf die Straßen schauen. NDR 90,3 ist hier und zwar genauer auf die, Achtung, so jetzt ist es mir hier verschwunden, da ist es wieder. Vorsicht bitte in beiden Richtungen, A23, Hamburg-Heide zwischen Pinneberg-Mitte und Pinneberg-Nord läuft eine Person auf der Fahrbahn und A23 Hamburg Richtung Heide zwischen Hohenfelde und Lägerdorf ist eine ungesicherte Unfallstelle. Kommen Sie gut dahin, wo Sie hinwollen. Wir haben für Sie hier bei uns in Hamburg natürlich nicht nur die Straßen im Blick.
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hallo, ich bin Tim aus Rothenburgsort und meinem Stadtteil Rothenburgsort gefällt mir am besten. Eigentlich, ja, Café Entenwerder finde ich hier sehr schön. Schönes Ausflugsziel. 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Ja,

0: Feinster Boy Group Stop, Where Do You Go, No Mercy. Die größten Hits aller Zeiten kriegen Sie hier bei NDR 90,3. John Lennon hat davon so einige aus der Feder geschüttelt. Gleich gibt's Woman. Und vorher schüttelt Philipp Kraute alles aus dem Ärmel, was wir für heute wissen müssen.
1: Ja, genau. Guten Tag. Es ist 14 Uhr.
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1: Polizei soll Kinder in Harburg besser vor Drogenstelle schützen. Behörde lässt zweiten Verdächtigen nach Nord Stream-Anschlag festnehmen. Mediziner legen erstmals Daten zu Stichverletzungen vor. Das Wetter dicht bewölkt, teils auch regnerisch, 22 Grad. Eine Drogenhilfeeinrichtung. Direkt davor fallen Schüsse. Ein Mensch wird verletzt. Und das alles in der Nähe einer Schule. In Harburg verursacht die Situation rund um das Abrigado seit Wochen heftige Diskussionen. Das Bezirksamt hat heute ein neues Sicherheitskonzept vorgestellt. Kai Bülter.
3: Ein privater Sicherheitsdienst, der morgens von 7 bis 11 Uhr auf dem Schwarzenberg gleich vor der Einrichtung patrouilliert. Zusätzliche Sozialarbeiter, die gezielt das Gespräch mit Klienten des Abrigado suchen sollen. Das sind die Kernpunkte des neuen Sicherheitskonzepts. Dazu stünden 10.000 Euro für zwei Schuleinrichtungen für die Installation einer Videoüberwachung bereit. Präsent bleibt auch die Polizei. In der ersten Schulwoche sind die Beamten jeweils am Morgen und am Nachmittag mit zwei Doppelstreifen im Einsatz. Aber das sei alles zu wenig, finden die anwesenden Eltern vor Ort, deren Kinder auf die gleich neben dem Abrigado liegende Schule gehen. Sie sind frustriert, seien gar nicht über die heutige Veranstaltung informiert worden. Sie wünschen sich vor allem, dass das Abrigado endlich umzieht, aber auch, dass die Zeiten des Sicherheitsdienstes ausgeweitet werden.
1: Es waren gigantische Wellen in der Ostsee, als Sprengsätze an der Nord Stream Gas Pipeline explodiert sind. Etwa 4 Jahre ist das jetzt her. Jetzt hat die Bundesanwaltschaft einen weiteren Verdächtigen festnehmen lassen. Aus Karlsruhe, Holger Schmidt.
4: Der Mann soll einer der Taucher gewesen sein, die die Sprengsätze in der Ostsee von einem Segelboot aus in rund 80 Metern Tiefe an den Pipelines angebracht haben. Und es handelt sich ausgerechnet um den Mann, den der Generalbundesanwalt bereits im vergangenen Jahr in Polen lokalisiert und die polnische Polizei um die Festnahme gebeten hatte. Nun ist es den Ermittlern gelungen, den Mann in Kroatien ausfindig zu machen. Deutschland hofft auf seine Aussage.

0: als menschenverachtenden Appell. Die Bundesregierung sei offen für EU-Sanktionen gegen radikale Politiker. Russland und die Ukraine haben wieder Gefangene ausgetauscht. Es handelt sich um 103 Soldaten auf jeder Seite, die jeweils ins andere Land gebracht werden sollen. Das Verteidigungsministerium in Moskau sagt dazu, dieser Austausch sei von den Vereinigten Arabischen Emiraten vermittelt worden. Wie viele Menschen in Deutschland bei Messerangriffen verletzt werden, dazu gibt es eine neue wissenschaftliche Untersuchung mit Daten aus etwa 600 Krankenhäusern, und zwar von Notfall- und Intensivmedizinern der Deutschen Gesellschaft für Unfallchirurgie. Jörn Strehler-Pohl.
1: Die Zahl der Patienten mit einer schweren Stichverletzung ist nach Angaben der Mediziner bundesweit deutlich gestiegen. Im Jahr 2019 waren es gut 250 Fälle, 4 Jahre später fast 400. Das ist also ein Anstieg von fast 50%. Den deutlichsten Anstieg gab es im Westen und im Süden Deutschlands. Für den Norden und Osten bleiben die Zahlen zwischen 2019 und 2023 laut Studie dagegen weitgehend konstant. Eine Grafik weist für Norddeutschland zwischen 40 und 60 Fällen pro Jahr aus. Die Zahlen schwanken von Jahr zu Jahr. Für das Jahr 2024 sind die Zahlen bundesweit gesunken. Ob das auch eine Trendumkehr ist, bleibt noch offen. Mit diesen Zahlen legt die Deutsche Gesellschaft für Unfallchirurgie nach eigenen Angaben zum ersten Mal eine Statistik zu schweren Stichverletzungen aus medizinischer Sicht vor.
0: In der Bille in Rothenburgsort ist ein Sportboot untergegangen, genauer gesagt im Yachthafen. Verletzt wurde niemand, aber es ist Diesel ausgelaufen und das auf einer Fläche von 1800 Quadratmetern. Feuerwehr und Umweltbehörde sind ausgerückt. Im Wasser sind Ölbarrieren ausgelegt. Warum das Boot gesunken ist, wird noch ermittelt.
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3: Das Wetter für uns in Hamburg ist so ein bisschen grauer, als ich gehofft hatte. Kathi Weder, du bist nicht, ich sag mal, verantwortlich, aber...
4: Nee, ich kann nichts dafür. Es ist ja grau und dicht bewölkt. Es weht ein frischer, böiger Wind und es sind immer mal Schauer möglich. Ja, so ein bisschen Herbstwetter-Feeling,
3: ja.
4: Ne?
3: Ja, nee.
4: Zum Nachmittag lockert es etwas auf. Vielleicht kann dich das auch etwas aufheitern. Und zum späten Abend hin wird es wieder trockener. Bei Ihnen in Rothenburgsort messen wir jetzt 20 Grad. Das heißt, die Höchsttemperatur für heute dort erreicht. Morgen am ersten Schultag wird es ein bisschen besser. Zwar immer noch einzelne Schauer, aber mehr Sonne. 4 bis 6 Stunden stehen auf dem Stundenplan und bis zu 22 Grad.
3: Ja, das hoffen wir doch, dass es da auf die selbstgemachten, hoffentlich selbstgemachten Schultüten nicht drauf regnet. Macht man das noch? Schultüten selber
4: was rein? Ja, glaub schon. Ja, ich hoffe, bei meiner kommt in die Vorschule. Das ist nur so eine kleine Tüte, nämlich nicht selbst gemacht.
3: Ach, aber so eine hat er, das ist ja niedlich. Und was ist drin?
4: Danke.
3: Na gut. Blitzer und Staus direkt aus unserem Verkehrszentrum Unterbaum.
4: Vorsicht bitte auf der A7 Flensburg Richtung Hamburg im Elbtunnel, da liegen Gegenstände. Und sonst auf den Autobahnen brauchen Sie heute viel Durchhaltevermögen. Vor allem auf der A1 Hamburg Richtung Lübeck. Die ist zwischen Kreuzberg der Heide und Bad Oldesloe wegen Reparaturarbeiten gesperrt. Da wird so ein Riesenschlagloch ausgebessert. Und dadurch staut es sich weiter auf 7 Kilometer Länge. Eine Stunde dauert es hier länger für Sie. Und nochmal die A1 Bremen Richtung Hamburg. Da ist die Ausfahrt Elsdorf wegen Bergungsarbeiten gesperrt. Schauen wir zur A7, da wo heute Morgen der Laster den Klärschlamm verloren hat. Flensburg Richtung Hamburg zwischen Schnelsen und Bahrenfeld. Die 20 Minuten Verzögerung bleiben. Es bleiben weiter 3 Kilometer stockender Verkehr. Aber die Reinigungsarbeiten dauern bis heute Nachmittag und es sind auch 2 Spuren befahrbar. In der Stadt kommen Sie gerade überall unter 5 Minuten durch. Also gute und sichere Fahrt.
3: So, und wenn es irgendwo nicht geht, dann sagen Sie gerne Bescheid. Zum Beispiel unter 08.090.93.
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3: Und jetzt John Lennon mit seiner Ode nicht nur an seine Frau, ja, wissen wir, Yoko Ono, sondern wie er mal gesagt hat, Ode an alle Frauen. Spielt es für eure Mütter, Schwestern, spielt es für jede Frau. Genau das tun wir, also fühlen Sie sich bitte alle angesprochen. So.

0: weiß, beim Blick aus dem Fenster könnte man schon so leicht herbstliche Gefühle bekommen, aber daran wollen wir eigentlich noch nicht denken.
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Jetzt mal unter uns, das kann doch keiner so wie Udo, oder? Über so, wieso würde man heute sagen, diepe Themen singen und dabei so wenig Kitsch, aber trotzdem so viel Gefühl drin haben. Horizont bei NDR 90,3. Die größten ins aller Zeiten. Jetzt gibt's einen von Billy Joel, My Life.

0: Wieder einer dieser Songs, bei denen man merkt, dass man selber doch gar nicht so gut singen kann. Celine Dion. That's the way it is bei NR 90,3. Gleich Christa Berg, High on Emotion. Und vorher schauen wir aufs Wetter vor uns in Hamburg. Wir haben es gleich 14.30 Uhr, halb drei. Kathi wieder aus bei mir.
1: Wenn du jetzt so ein bisschen singst, vielleicht singst du ja die dicken Wolken weg.
0: Meinst du, die verziehen sich vor Panik? Das könnte sein.
1: Dazu wird noch ein frischer, böiger Wind, der das Ganze noch mal ein bisschen kühler macht, als es eigentlich ist. Und dazu sind immer mal wieder Schauer möglich. Heute Nachmittag lockert es noch ein bisschen auf und zum späten Abend hin wird es auch trockener. Bei Ihnen auf St. Pauli messen wir jetzt 19 Grad und morgen am ersten Schultag wird es ein bisschen besser. Zwar noch einzelne Schauer dabei, aber ein bisschen mehr Sonne, 4 bis 6 Stunden und bis zu 22 Grad.
0: So, es sei allen Erstklässlerinnen und Erstklässlern und den Eltern gegönnt. Ne? So, ja. Blitzer und Staus direkt aus unserem Verkehrszentrum Mutterbaum.
1: Ja, Sie brauchen ein bisschen mehr Durchhaltevermögen heute. Vor allem auf der A1 Hamburg Richtung Lübeck. Die ist zwischen Kreuzberg der Heide und Bad Oldesloe wegen Reparaturarbeiten gesperrt. Da wird so ein riesen Schlagloch ausgebessert. Es staut sich auf 7 Kilometern. Also eine Stunde müssen Sie hier mit einplanen. Und Werner hat sich gerade bei uns gemeldet. Der ist nämlich in der anderen Richtung unterwegs.
2: Hallo, schönen guten Tag. Ich bin unterwegs auf der A1. Es staut sich auch schon auf der Ausfahrt Ahrensburg zurück. Mindestens 2 Kilometer. Also da reinzufahren, ergibt überhaupt keinen Sinn mehr. Bitte schön.
1: Danke, Werner. Am besten fahren Sie jetzt auf die A24 Richtung Berlin und dann über die B207 Richtung Lübeck. Nochmal die A1 Bremen Richtung Hamburg. Da ist die Ausfahrt Elsdorf wegen Bergungsarbeiten gesperrt. Und wenn wir jetzt nochmal zur A7 schauen, da wo heute Morgen der Klärschlamm verteilt wurde, ja. Flensburg Richtung Hamburg zwischen Schnelsen und Bahrenfeld, da sind es immer noch 3 Kilometer. Gute 20 Minuten brauchen Sie hier länger. Die Reinigungsarbeiten, die dauern noch bis heute Nachmittag. Aber 2 Spuren können Sie befahren. Dafür kommen Sie in der Stadt überall unter 5 Minuten gut durch.
0: Das
1: gute und sichere Fahrt.
0: Also wirklich da auf der A7. Wir haben es ja auch auf unserer ndr.de/Hamburg-Seite stehen. Der Polizeisprecher berichtet von erheblichem Gestank.
1: Ja.
0: Ah, das ist wirklich, also das dann ausgerechnet, das...
1: Das stinkt einem richtig.
0: Ja, ärgerlich. Nun gut, also halten Sie durch und wenn noch was ist, gerne kurz Bescheid geben. Das tut ja auch der Seele gut, wenn man drüber sprechen kann. Zum Beispiel unter 08090 93 3, oder man erreicht dich per Sprachnachricht.
1: Ja,
0: zum
1: über Beispiel. Die NDR Hamburg App.
0: Genau, ist alles möglich. Also kommen Sie gut durch diesen Mittwochmittag mit den größten Hits aller Zeiten. Jetzt liefern wir Ihnen einen von Christa Berg, Eva Tansky hier. Moin Hamburg.

Mary Rafferty, Baker Street. Sie sind natürlich bei NDR 90,3. Und als ich so, ich sag mal, 11, 12, 13 war, da gab es einen Feiertag im Jahr für mich. Und das war der Tag, an dem die MTV Video Music Awards verliehen wurden. Da habe ich also mit meinen beiden besten Freundinnen zusammen die ganze Nacht durchgeguckt. Das war wahnsinnig spannend. Ehrlicherweise, ich wusste gar nicht, dass es die noch gibt. Aber ja, es gibt sie noch. Und jetzt gerade wurden die Nominierungen für dieses Jahr rausgegeben. Madonna führt die Nominierung an und zwar tatsächlich mit ganz schönem Vorsprung. 11 Mal ist sie nominiert. Aber für diesen Herrn hier sieht es auch nicht so schlecht aus. Bruno Mars immerhin 5 Mal nominiert für die VMAs, unter anderem als Künstler des Jahres. Das ist Grenade.

0: letzter Ferientag bei uns in Hamburg und den feiern wir mit Ihnen nochmal so richtig. NR 90,3 ist hier. Wir schenken Ihnen heute nochmal ein Domticketpaket im Wert von 250 Euro, wobei, wenn ich behaupte wir, dann stimmt das nicht ganz. Du machst das, Stefan.
1: Ja, ein Stein dabei sein, ein Telefonat, gewinne. Ich kann es nicht so lassen, gut, ne? Wie der Domsprecher mit diesem gewinne.
0: So, die sogenannten Rekommandeure, genau, vom Dom und dieses Ticketpaket bekommen Sie jetzt nicht einfach so im Vorbeigehen, Sie müssen ein bisschen was tun dafür.
1: Einfach hören, wie oft der Mann vom Dom gewinne und so weiter sagt.
0: Es ist relativ, also ich finde es ganz schön anspruchsvoll.
1: Ich habe mehrmals durchgezählt.
0: Jetzt so als Beispiel, ne? Das ist natürlich nicht das, was wir spielen, aber so als Beispiel, so klingt es.
2: So, liebe Gäste, wo geht's raus hier? Gewinne. Nur bei uns hier, wunderbar. Jetzt geht's los, zur Sache da.
0: Ich sag's dir, wie es ist, ich bin beim zweiten Gewinne raus, nochmal.
2: So, liebe Gäste, wo geht's raus hier? Gewinne. Nur bei uns hier, wunderbar. Jetzt geht's los, zur Sache da.
0: Ich sag 5. Was sagst du, wie oft war's?
1: Ich würde sagen so 6 oder
0: ja?
1: So.
0: Achtung, jetzt, wir haben's für Sie nochmal zum Mitzählen.
2: 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Gewinne.
0: Das Ding ist, selbst mit diesem Pingel ist es mir schwer gefallen.
1: Es ist wirklich, aber es lohnt sich ja auch. Also so dumm, es ist so teuer, auf den Dom zu gehen. Es bringt aber so riesig Spaß und da möchten wir Sie doch gerne unterstützen.
0: Genau, das Domticket-Paket im Wert von 250 Euro. Wenn Sie raten, wie viele Gewinne es gibt, gleich ab 15 Uhr.
1: Ja.
0: Wir machen lieber schnell weiter. Ab 15 Uhr gleich bei Stefan Heller, Eva Tanzke hier. Ich drücke Ihnen alle verfügbar.

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2: Karma, Chamäleon, gleich vom Culture Club. Vorher Philipp Kaute mit allem, was aktuell ist.
3: Guten Tag, es ist 15 Uhr.
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3: Eltern kritisieren Bezirksamt wegen Drogenstelle vor Schule. Bundeskanzler Merz ist entsetzt über israelischen Minister. 34-Jähriger steht wegen schwerer Misshandlungen vor Gericht. Das Wetter dicht bewölkt, teils regnerisch, 22 Grad. Hilfe für Drogensüchtige und das ganz in der Nähe einer Schule. Die Situation rund um das Abrigado in Harburg löst seit langem Streit aus und soll sich jetzt verbessern. Das Bezirksamt hat ein Sicherheitskonzept vorgestellt. Da geht es um zwei Punkte. Einmal, Polizei und Sicherheitsdienste werden morgens dort patrouillieren. Und zweitens, Sozialarbeiter sollen mit den Drogenkonsumenten reden. Das ist den Anwohnern aber zu wenig, zumal dort ja auch mal Schüsse gefallen sind. Tanja Richter, wie reagieren die Eltern?
4: Erhitzt trifft es da ganz gut, denn gleich zu Beginn, als Bezirksamtsleiter Christian Carstensen die Eltern begrüßt hat, kam es zu einer ziemlich emotionalen Diskussion. Da wurde Jenny Schiller, Elternratsvorsitzende der gleich anliegenden Schule, ziemlich deutlich in ihrer Wortwahl. Uns im Interview gegenüber hat sie dann nochmal erzählt, was genau sie so sauer macht.
5: Seit über 6 Jahren werden wir nicht ernst genommen. Dieser Termin war heute inoffiziell, das heißt nur für die Presse, nicht für uns als Schule oder als Elternrat. Wir haben das über die Presse erfahren und sind natürlich auch hier.
4: Darüber hinaus ist dieses Konzept für viele Eltern einfach zu wenig. Der Sicherheitsdienst zum Beispiel müsse viel länger patrouillieren als die 4 Stunden am Morgen. Und dazu fordern sie wenig überraschend nach wie vor, dass der Umzug des Abrigado vorangetrieben werden muss. Mit dem Umbau des neuen Standortes, der übrigens nur 200 Meter entfernt liegt, soll es aber erst Ende des Jahres losgehen und der wird dann etwa 2 Jahre dauern.
3: Die Bilder gingen um die Welt. Vor 4 Jahren gab es einen Anschlag auf die Gaspipeline Nord Stream in der Ostsee. Jetzt haben Ermittler in Kroatien einen weiteren Verdächtigen festgenommen. Der Mann soll die Sprengsätze in rund 80 Metern Tiefe an der Gasleitung angebracht haben. Das sagt die Bundesanwaltschaft. Bundeskanzler Friedrich Merz kritisiert mit scharfen Worten den israelischen Sicherheitsminister. Itamar Ben-Gvir hatte gesagt, er halte gezieltes tägliches Erschießen von Palästinensern für richtig. Das bezeichnet Merz jetzt als menschenverachtend. Gabor Hallas.
6: Nun steht die Frage nach Konsequenzen im Raum, zum Beispiel Sanktionen gegen den Minister. Hier verweist die Bundesregierung auf ein geplantes Treffen der EU-Außenminister im September. Dort solle über gezielte Maßnahmen gegen radikale Politiker beraten werden. Die Bundesregierung kritisiert außerdem Pläne der israelischen Regierung, weitere Siedlungen im Westjordanland zu bauen. Die jüngsten Schritte verfolge der Bundeskanzler mit großer Sorge, so sein Sprecher. Israel müsse als Besatzungsmacht Palästinenser

0: angeklagt. Heute hat die Staatsanwältin mehr als 3 Jahre Gefängnis für den Mann aus Eppendorf gefordert. Elke Spanner.
1: An Schläge mit einem Gürtel wollte er sich nicht erinnern. Die Vergewaltigung bestreitet der Angeklagte. Er hat im Prozess aber eingeräumt, seine Ex-Freundin mehrfach geohrfeigt zu haben. Er sei damals nicht in der Lage gewesen, Konflikte anders als mit Gewalt zu lösen, sagte der 34-Jährige im Prozess. Die Misshandlungen sollen fast 10 Jahre zurückliegen. Heute würde er das bereuen, so der Angeklagte. Die Staatsanwältin aber nimmt ihm nicht ab, dass er wirklich einsichtig ist. Er habe bis heute nicht realisiert, was auch eine Ohrfeige in einer Beziehung auslöst, sagte sie in ihrem Plädoyer. Sie sieht auch die Vergewaltigung als erwiesen an. Auch an Schlägen mit einem Gürtel hat sie keine Zweifel. Zumal auch 2 weitere Ex-Freundinnen des Angeklagten vor der Polizei von solchen Misshandlungen berichtet hatten. Die Verteidigerin hat dagegen eine Bewährungsstrafe gefordert. Das Urteil soll kommenden Dienstag verkündet werden.
0: Ende des Monats beginnt die neue Saison der Fußball-Bundesliga und der HSV hat dafür einen neuen Innenverteidiger geholt. Der Belgier Sebastian Bornau kommt nach Hamburg. Er hat bisher bei Leeds United in Großbritannien gespielt.
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3: Und die HSV-Frauen beginnen dieses Wochenende mit dem Start in die Fußball-Bundesliga. Berichten wir gleich schon mal drüber und geben Ihnen da schon mal einen kleinen Ausblick. Vorher das Wetter für uns in Hamburg. Kathi Weder.
4: Ja, ich habe eben wirklich ein paar Sonnenstrahlen entdeckt.
3: Sensation!
4: Ich glaube, du hast sie mitgebracht, Stefan. Danke dafür. Jetzt zum Nachmittag lockert es ein bisschen auf. Der Wind heute dafür frisch und böig. Und zwischendurch sind immer mal Schauer möglich. 20 Grad messen wir jetzt bei Ihnen in Wandsbek. Das ist unsere Höchsttemperatur für heute. Morgen zum ersten Schultag wird es ein bisschen besser. Es sind zwar einzelne Schauer angekündigt, aber die Sonne scheint für 4 bis 6 Stunden. Und bis zu 22 Grad erwarten wir maximal.
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4: Vorsicht bitte in Hamburg auf der B75, Buchholz Richtung Hamburg-Höhe Kornweide. Da steht ein defektes Fahrzeug. Und dann brauchen Sie wirklich viel Durchhaltevermögen, vor allem heute auf den Autobahnen auf der A1, Hamburg Richtung Lübeck. Die ist zwischen Kreuz Bargteheide und Bad Oldesloe wegen Reparaturarbeiten gesperrt. Da wird ein Riesenschlagloch ausgebessert. Es staut sich auf 7 Kilometer und das dauert da mindestens 1 Stunde länger für Sie. Nochmal die A1 Bremen Richtung Hamburg. Da ist die Ausfahrt Elsdorf wegen Bergungsarbeiten gesperrt. Und die A7. Da ist heute Morgen ein Laster-Klärschlamm ausgekippt. Oder der hat die Ladung verloren. Flensburg Richtung Hamburg zwischen Schnelsen und Bahrenfeld. Da sind es immer noch 3 Kilometer. Heute 20 Minuten stockender Verkehr. Die Reinigungsarbeiten dauern jetzt noch bis zum Nachmittag. 2 Spuren sind aber befahrbar. Dann hat Conny eben angerufen. Richtung Itzehoe, kurz vor Legerdorf. Da ist ein Unfall passiert. Ein Wohnmobil ist da von der Straße abgekommen. Die Polizei ist vor Ort. 1 Spur ist frei. Danke für die Meldung, Conny. In der Stadt ist es jetzt hier bei uns um die Ecke auf der Julius-Vosseler Straße Richtung Hagenbeckstraße ein bisschen voller. Plus 10 Minuten können Sie hier einplanen und ansonsten kommen Sie überall gut durch. Gute und sichere Fahrt.
3: Stefan Heller, guter Laune und den größten Hits aller Zeiten. Diana Ross mit den Supremes, You Can't Hurry Love und von Culture Club Karma Chameleon. 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

0: Endlich sagen sich zumindest die Fußballfans, die Wochenendplanung nimmt wieder Form an. Vor anderthalb Wochen ging es mit der zweiten Fußball-Bundesliga los. Dieses Wochenende zieht die Frauen-Bundesliga nach. Der HSV dabei, live im Studio aus der NDR 90,3 Sportredaktion, Janine Legrand. Trotz dieser XXL-Fußball-WM, für Deutschland war es ja nicht so doll, war die Zeit ohne Fußball-Bundesliga XXL lang.
1: Ja, das habe ich auch so empfunden. Und ich kann dir sagen, wir beide sind damit nicht alleine. Die Fans von den HSV-Frauen, die sehen das genauso.
2: Ja, total. Also die Sommerpause ist immer so eine Phase, wo man sich wirklich fragt, was macht man jetzt? Und jetzt geht's wieder los.
3: War jetzt eine lange Zeit ohne, aber genau, wir freuen uns auf die neue Saison.
4: Ich freue mich sehr doll, weil die Spiele sind immer cool und es ist auch sehr familiär.
5: Ich freue mich riesig. Also ich meine, im Vergleich zur letzten Saison, da musste man auch erstmal ankommen. Das war auch so ein bisschen schwierig. Aber die Vorbereitung lief super. Ich freue mich riesig.
1: Ja, die Vorbereitung lief super. Naja, wenn man das letzte Testspiel gegen Werder Bremen letzten Sonntag mal außen vor lässt, da gab es ja eine dicke Niederlage für den HSV. 1:5 hat das Team von Trainer Rodolfo Cardoso verloren. Aber auch Cardoso sagt, das kann in einer Vorbereitung schon mal vorkommen.
6: Jetzt diese Sache müssen wir abhaken und einfach diese Woche mit dem Blick am Wochenende, am Sonntag in Freiburg, musst du einfach positiv Sache sehen. Und die Vorbereitung aus meiner Sicht war gut, war lang, aber war gut.
1: Also abhaken und nach vorne schauen auf das Spiel am Sonntag zu Hause im Volksparkstadion, dann gegen den SC Freiburg.
0: Bei den HSV-Frauen ist ja einiges passiert. Es gab so einen großen Umbruch. Was kann die Mannschaft denn erreichen? Was ist das Saisonziel?
1: Insgesamt 12 Spielerinnen haben die Mannschaft verlassen, 8 sind dazugekommen. Doch das Team hatte eine lange Vorbereitung, war im niederländischen Arnhem im Trainingslager und dort war der Fokus, lag er im Teambuilding. Das Saisonziel ist für Trainer Rodolfo Cardoso klar.
6: Also nicht lange da unten zu stehen, das wollen wir einfach. Einen Schritt als letzte Saison.
1: Ja, letzte Saison hat der HSV den Klassenerhalt ja gerade so geschafft. Dieses Mal will man sich in der Liga etablieren. Und das vor allem mit attraktivem Fußball, sagt Cardoso. Dann muss man sich nämlich seiner Meinung nach auch keine Sorgen um die Zuschauerzahlen machen. Denn wenn man guten Fußball spielt, kommen die Zuschauer von alleine.
0: Und am Wochenende geht's los. Frauenfußball-Bundesliga HSV im Volksparkstadion gegen Freiburg. Anpfiff 18:30 Uhr. Und wir werden auch berichten. 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

In diesen Wochen in die Hamburger Kinos kommen. Spaziergang nach Syrakus ist so einer mit Charlie Hübner in der Hauptrolle. Hauptrolle, der war vorgestern bei uns hier im Gute-Laune-Nachmittag. Und dann gibt es noch einen anderen Film, Adams 8 heißt der, über das Ruder-Olympia-Wunder mit dem Schauspieler Oliver Masucci. Und der kommt morgen zu uns, zur NDR 90,3. Wir sind Hamburg, freuen uns drauf, ab 16:30 Uhr.

0: Moin von NDR 90,3. Kathi Weder hat das Wetter für uns in Hamburg.
1: Ja, jetzt zum Nachmittag machen sich die Wolken doch noch ein kleines bisschen locker hier und da. Vielleicht für den Spaziergang über den Dom.
0: Wir schenken Ihnen ja gleich Dombummel im Wert von 250 Euro.
1: Ja, zwinker, zwinker, das meinte ich nämlich auch. Der Wind heute frisch und böig, also schön warm anziehen. Zwischendurch sind auch noch Schauer möglich. 18 Grad messen wir jetzt bei Ihnen in Hummelsbüttel. Und morgen dann zum ersten Schultag wird es ein bisschen besser. Immer noch einzelne Schauer mit dabei. Aber auch mehr Sonne, 4 bis 6 Stunden und bis zu 22 Grad.
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1: Ja, unser Sorgenkind auf den Autobahnen heute die A1 Hamburg Richtung Lübeck. Die ist zwischen Kreuzberg der Heide und Bad Oldesloe wegen Reparaturarbeiten gesperrt. Da wird so ein riesen Schlagloch ausgebessert. Es staut sich auf 7 Kilometern. Eine Stunde dauert es hier länger für Sie. Und nochmal die A1 Bremen Richtung Hamburg. Da ist die Ausfahrt Elsdorf wegen Bergungsarbeiten gesperrt. Und die A7, da wo heute Morgen der Laster den Klärschlamm verloren hat. Gute Nachricht, die Reinigungsarbeiten sind beendet.
0: Das war schon, ne?
1: Nee, ich bin noch nicht. Sie sind beendet, das ist die gute Nachricht. Aber es staut sich trotzdem ein bisschen. A7 Flensburg Richtung Hamburg zwischen Dreieck Nordwest und Bahrenfeld. 3 Kilometer sind es noch, da brauchen Sie 20 Minuten länger. In der Stadt ist der Dradenauer Deichweg zwischen Vollhöfner Weiden und Finkenwerder Straße nach einem Unfall in beiden Richtungen gesperrt. Ansonsten kommen Sie überall unter 5 Minuten durch.
0: Und jetzt kommen Sie, Blitzer und Staus, 08000 90 93 3, Ihr Anruf kostenfrei. Zu uns ins Verkehrszentrum Roter Baum.
2: So, Freunde, alles klar hier. Viel Spaß wünsche ich euch hier an Bord. Heute hier mit NDR 90,3 mit Stefan Heller in guter Laune am Nachmittag. Los geht's.
0: Ihren Dombummel, den haben wir für Sie. Gewinnen Sie gleich. Nummer schon mal notieren. 01371 90 93 3. 14 Cent pro Anruf. Bis gleich bei NDR 90,3. Wir sind

0: Über den Dom bummeln. Wir haben Ihren Dombummel im Wert von 250 Euro. Möchten wir ihn schenken? Heute ist ja auch noch Familientag. Wenn Sie uns sagen können, wie oft der Gewinnemann vom Dom gleich Gewinne sagt.
1: 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Wunderbar. 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
0: Unter 01371 90393 jetzt anrufen. 14 Cent pro Anruf. Nochmal reinhören.
1: Gewinne.
0: Wie oft hat er denn nun Gewinne gesagt? 01371 90393, 14 Cent pro Anruf. Jetzt bei uns melden, im Studio landen und dann bummeln Sie über den Dom. 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

0: 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Gewinne. Nur bei uns hier. 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
1: Bei NDR 90,3. Wir sind Hamburg. Wir haben Ihren Dompummel. Und wie oft hat er nun Gewinne gesagt? NDR 90,3. Wer ist dabei?
2: Ja, hallo. Hier ist Angelika.
1: Und Angelika, wie oft hat er Gewinne gesagt?
2: Ich denke 8-mal.
1: Das ist...
2: falsch.
1: Ja, leider ja.
2: Oh, schade.
1: NDR 90,3, wer ist jetzt mit dabei?
3: Maria Kröger.
1: Maria. Und, was denken
3: mal.
1: Sie?
3: Ich tippe 8-mal.
1: Ach nee, das ist ja immer noch falsch.
3: Oh.
1: NDR 90,3, wer ist jetzt mit dabei?
4: Ich heiße Patrick, hallo.
1: Patrick, moin.
4: Moin.
1: Einsteigen dabei ja. Sein, eine tolle Fahrt. Wie oft hat er Gewinne gesagt?
4: 9-mal.
1: Wie viel?
4: 9.
1: Wie haben Sie das denn nachgezählt?
4: Ganz schnell nachgezählt, so wie er gesagt hat.
1: Dann
4: ich habe mit Finger nachgezählt.
1: Mit den Fingern?
4: Mit den Fingern, ja.
1: Dann hören wir nochmal eben rein.
4: Ja.
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5: Es war 9.
1: Richtig!
4: Komm! Ich freue mich ja, super.
1: Patrick, er hat's 9-mal gesagt und Sie sind unser Gewinner.
4: Dankeschön, perfekt. Danke, super.
1: Alles ready für den Dombummel. Wir freuen uns mit Ihnen. Und wer kommt mit auf den Dombummel?
4: Meine Tochter und die Freundin von meiner Tochter.
1: Wie heißen die beiden denn?
4: Melody und Nava
1: und Patrick, viel Spaß beim Dombummel von NDR 90,3.
4: Super, ich danke. 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

gute Laune zu Hause. Die größten Hits aller Zeiten obendrauf. Mehr geht doch nicht. Bis zu den 16 Uhr Nachrichten nach Lionel Richie. Robbie Williams. She's the one. 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
2: Mark Almond und Gene Pitney gleich mit Some Things, Gotten Hold of My Heart. Vorher Philipp Kaute, er hat alles, was aktuell ist.
3: Schönen guten Tag, es ist 16 Uhr.
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3: Mieter aus der Holstenstraße bekommen eine neue Bleibe. Eltern in Harburg kritisieren Bezirksamt wegen Drogenstelle. A7 wird Anfang September am Elbtunnel gesperrt. Das Wetter dicht bewölkt, teils regnerisch, 22 Grad. Sie haben seit Wochen kein Zuhause. Die Mieterinnen und Mieter des teilweise abgerissenen Hauses in der Holstenstraße. Es war ja einsturzgefährdet. Jetzt können sie aber aufatmen, denn zumindest übergangsweise können sie in ein Mehrfamilienhaus unweit ihres alten Wohnortes ziehen. Kai Bülter.
4: Das Gebäude steht aktuell leer und ist nur rund einen Kilometer von ihrem eigentlichen Zuhause entfernt, in der Chemnitzstraße. Die Wohnungsgenossenschaft Altova stellt es zur Verfügung. Eigentlich sollte das Haus im Zuge einer Neubauplanung zurückgebaut werden. Auf Bitte des Bezirksamtes Altona wird das nun aufgeschoben. Rechtsanwalt Marc Meyer, der die Mieterinnen und Mieter vertritt, erzählt im Gespräch mit NDR 90,3, dass sich die Bewohner sehr über diese Lösung freuen. Im Laufe des Septembers sollen sie in das neue Gebäude einziehen dürfen. Die Lösung ist zunächst auf bis zu 2 Jahre angelegt. Sowohl das Bezirksamt als auch Anwalt Marc Meyer haben das Ziel, den Rest des alten Hauses in der Holstenstraße 197 zu erhalten.
3: Eltern in Harburg sind in großer Sorge. Ihre Kinder besuchen eine Schule, die ganz in der Nähe einer Drogenhilfestelle liegt. Im Juni sind dort auch Schüsse gefallen. Jetzt hat das Bezirksamt ein Sicherheitskonzept vorgestellt. Tanja Richter, wie sieht dieses Konzept aus?
5: Also es gibt jetzt einen privaten Sicherheitsdienst, der morgens von 7 bis 11 Uhr auf dem Schwarzenberg gleich vor der Einrichtung patrouilliert. Dazu gibt's dann zusätzliche Sozialarbeiter, die von der Diakonie gestellt werden und immer wieder das Gespräch mit Menschen im Umfeld des Abrigado suchen. Außerdem bekommen die beiden in direkter Nachbarschaft gelegenen Schulen insgesamt 10.000 Euro für die Installation einer Videoüberwachung gestellt. Und auch die Polizei erhöht vor allem in der ersten Schulwoche ihre Präsenz, ist jeweils am Morgen und am Nachmittag mit 2 Doppelstreifen im Einsatz. Aber das alles ist einigen Eltern von Schülerinnen und Schülern vor Ort viel zu wenig.
3: Und was sie genau fordern, dazu finden Sie mehr in der NDR Hamburg App. Ja, es ist eben erwähnt worden, erst im Juni gab es Schüsse ganz in der Nähe des Abrigado. In diesem Fall hat die Polizei jetzt einen Verdächtigen verhaftet, und zwar in Neugraben. Er soll einen Schützen beauftragt haben, der dann in Harburg einem Mann ins Bein geschossen hat. In dem Wohnhaus fanden die Einsatzkräfte jetzt außerdem eine scharfe Schusswaffe, mehrere Handys und 20.000 Euro in bar. Es geht da bei dem Verdächtigen um einen 30-jährigen Türken. Er soll außerdem abgeschoben werden. Deswegen wurde er dem Amt für Migration übergeben. Die Bilder gingen um die Welt. Vor 4 Jahren gab es einen Anschlag auf die Gaspipeline Nord Stream in der Ostsee. Jetzt haben Ermittler in Kroatien einen weiteren Verdächtigen festgenommen. Der Mann soll die Sprengsätze in rund 80 Metern Tiefe an der Gasleitung angebracht haben, so sagt es die Bundesanwaltschaft. Seine Aussagen sind nicht hinnehmbar. Das sagt Bundeskanzler Friedrich Merz über die Äußerungen eines israelischen Ministers. Itamar Ben-Gvir, der Minister für Sicherheit, hatte gesagt, im Gazastreifen gäbe es Menschen, die es nicht verdient hätten zu leben. Jede Nacht sollten 30 bis 40 Palästinenser getötet werden. Bundeskanzler Merz bezeichnet das als menschenverachtenden Appell. Die A7 am Elbtunnel wird mal wieder gesperrt. Am 1. September-Wochenende ist es soweit. Die Fahrbahn Richtung Süden wird dann dicht gemacht. Und diesmal ist es etwas Besonderes, denn die jahrelangen Bauarbeiten in Waltershof gehen zu Ende. Reinhard Postelt.
6: 8 Spuren südlich des Elbtunnels. Diese große Idee der Verkehrsplaner

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1: Die aktuelle Lage auf der A7 und allen anderen Straßen in der Stadt und drumherum hören Sie gleich von Kathi aus dem Verkehrszentrum Roter Baum vorher. Das Wetter für uns in Hamburg.
2: Ja, machen wir uns das mal gemütlich mit der dicken Wolkendecke. Dazu gibt es einen frischen, böigen Wind. Also es ist wirklich Jackenwetter. Zwischendurch Schauer, vereinzelt auch Gewitter möglich. Und zum Abend, zum späten Abend hin wird es dann noch ein bisschen freundlicher. Das bei 20 Grad momentan bei Ihnen in Hummelsbüttel. Morgen zum ersten Schultag wird es ähnlich. Zwar immer noch einzelne Schauer und Gewitter, aber mehr Sonne. 4 bis 6 Stunden kommt sie raus. Zur ersten Stunde hoffentlich auch. Und dann freuen wir uns auf 22 Grad maximal.
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2: Vorsicht bitte auf der A7 Flensburg Richtung Hamburg zwischen dem Dreieck Nordwest und Stelling. Da steht ein defektes Fahrzeug. Auf den Autobahnen ist ein bisschen was dazugekommen, aber insgesamt entspannt es sich gerade. Zum Beispiel auf der A1 Hamburg Richtung Lübeck. Die ist zwischen Kreuzberg der Heide und Bad Oldesloe wegen Reparaturarbeiten gesperrt. Es staut sich jetzt noch auf 4 Kilometer Länge. Eine gute halbe Stunde heißt das für Sie, mehr Zeit einzuplanen. Schauen wir auf die A7 Flensburg Richtung Hamburg. Zwischen dem Dreieck Nordwest und Bahrenfeld sind es immer noch 3 Kilometer. Stockender Verkehr, das dauert da 20 Minuten länger. Weiter zur A24, Hamburg Richtung Berlin. Zwischen Rheinberg und Schwarzenberg-Rande sind es 5 Kilometer. Da dauert es eine Dreiviertelstunde länger. Und auch neu dabei die A25, Hamburg Richtung Geesthacht. Zwischen Dreieck Südost und Neu-Allermöhe-West sind es 3 Kilometer, also plus 10 Minuten. In der Stadt ist der Dradenauer Deichweg zwischen Vollhöfner, Weiden und Finkenwerder Straße nach einem Unfall in beiden Richtungen gesperrt und es staut sich auch zum Beispiel auf der Fuhlsbüttler Straße Richtung Ohlsdorf. Plus 10 Minuten hier für Sie. Gute Fahrt!
1: Mit Stefan Heller mal ein schönes Schnäppchen shoppen im Internet macht der eine oder die andere bestimmt auch in diesem Moment. Und wenn es besonders billig wird, kann es besonders teuer werden, wenn man abgezockt wird. Mehr dazu gleich bei NDR 90,3. Wir sind Hamburg. Something.

0: Also richtig schön shoppen macht dem einen oder der anderen riesig Spaß und das auch online in Online-Shops. Und da geht das Problem dann ab und zu schon los, denn man kann auch an falsche, an Fake-Shops geraten oder wenn es um E-Mails geht, wenn man da irgendwie draufklickt, dann ist womöglich irgendwann das Geld futsch. In unserem Podcast True Crime Hamburg mit Hamburgs ehemaligen Polizeipräsidenten Ralf Martin Meyer und Schauspieler Marek Erhardt geht es um dieses Shoppen im Internet oder durch Cyberkriminalität, wo E-Mails und Phishing-Sachen unternommen werden. Was sind eigentlich erstmal genau Fake-Shops, Ralf Martin Meyer?
1: Ja, die Täter bieten in der Regel Trendartikel an und zwar super günstig, also traumhaft günstige Preise, Trendartikel. Das ist der Markendachgepäck. Träger, das sind die E-Bikes, das kann der Thermomix sein. Diese Artikel sichern nämlich den Betrügern eine hohe Nachfrage. Sie verlangen das Geld sofort in Vorkasse. Das heißt also, man muss vorher zahlen. Das ist auch logisch in dem Fall, weil die Täter haben ja keine Ware. Sie wollen ja nur das Geld.
0: Und Sie, also der ehemalige Polizeipräsident, sind auch mal reingefallen?
1: Ja, so ist es mir tatsächlich passiert. Ich habe da ein Hemd gesehen für gar nicht mal so viel Geld. Habe das wirklich für toll gefunden und so wie es auf dem Foto aussieht, habe ich es dann bestellt. Die Firma wirbt mit kostenlosem Versand, 30 Tage Geld-Zurück-Garantie und eine deutsche Marke. Gut, dann habe ich gezahlt, dann kam die Ware und ehrlicherweise kann man mit diesem Hemd vielleicht Gartenarbeit machen, aber man kann es wirklich nirgendwo anders anziehen. Und ich wurde skeptisch, als der Liefertermin auch schon Wochen dauerte, da war mir schon klar, da ist irgendwas schief und habe vorher ehrlicherweise dann schon recherchiert. Dann habe ich von vielen Nutzern gelesen, dass sie ähnlich negative Erfahrungen gemacht haben, aber ich hatte halt schon bezahlt und bestellt. Da war es schon zu spät.
0: Also einem Polizeipräsidenten AD passiert sowas auch mal. Dann geht es in unserem Podcast auch noch um so eine zweite Masche, ums Phishing. 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
2: Keine Antwort auf verdächtige E-Mails, SMS und WhatsApp, auf denen ihr aufgefordert werdet, eure persönlichen Daten preiszugeben. Klickt nicht auf Links, von denen ihr nicht sicher sein könnt, dass sie seriös sind. Öffnet bloß keine Anhänge. Versendet Passwörter niemals per E-Mail. Prüft beim Online-Banking immer wieder, ob ihr auf der richtigen Seite eurer Bank seid. Auch hier keinen E-Mails folgen und nutzt fremde WLANs, Hotspots an Flughäfen sehr zurückhaltend, denn auch dort kann es ganz böse Überraschung geben.
0: 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Und das ist einer der größten Hits aller Zeiten. Der kommt aus Hamburg von Johannes Oerding, Kreise.

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2: Filmmusik-Mittwoch. Gleich hören wir Flashdance von Irene Cara. Vorher alles, was im Sport aktuell ist. Lars Pegelow.
3: Ja, schönen guten Tag.
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3: Nun ist es fix und der HSV hat einen neuen Abwehrchef. Sebastian Bornau wird Nachfolger von Luka Vujčević. Sportdirektor Klaus Costa hat den Belgier Bornau von Leeds United ausgeliehen. Der HSV, also nicht persönlich, sondern für den Verein natürlich. Und der HSV besitzt eine Kaufoption in Höhe von knapp 5 Millionen Euro für den ehemaligen Spieler des 1. FC Köln und des VfL Wolfsburg. Was jetzt noch fehlt, sind Verstärkungen für die Außenbahn und für den Sturm. Und in der Zwischenzeit hat der HSV ein weiteres Testspiel festgemacht. Am 4. Oktober kommt der FC Kopenhagen ins Volksparkstadion. Deutschlands Basketballfans gucken in diesen Tagen nach Hamburg. Denn ab Freitag läuft in der Barclays Arena der Supercup, ein Vierländerturnier mit der deutschen Nationalmannschaft und einigen NBA-Stars. Vor allem natürlich mit Dennis Schröder, der sich seit Jahren zur Natio, also zur Nationalmannschaft, bekennt.
4: Natio ist wichtig, den Adler auf der Brust zu tragen. Deutschland zu repräsentieren, die ganzen Fans, die bei der NBA nicht zuschauen können, die immer in die Hallen kommen, bedeuten uns viel, bedeutet mir viel und deswegen bin ich immer im Sommer dabei.
3: Dennis Schröder, Kapitän von Basketball-Weltmeister Deutschland. Wann das Team genau spielt, wer dabei ist und alle anderen Infos, die hören Sie hier in gut einer Stunde. Sorgen um Fußball-Nationalspieler Jamal Musiala. Der Bayern-Stürmer war innerhalb weniger Tage bei 2 Testspielen seines Vereins zusammengebrochen. Er hat nach Auskunft der Bayern eine neurologische Dysfunktion, bei der solche Situationen, solche Aussetzer auftreten können. Seine Karriere sei aber nicht in Gefahr, heißt es bei den Münchner Teamärzten, sei Jamal Musiala in guten Händen. Die deutschen Hockeyfrauen, die können aufatmen. Sie haben nämlich bei der WM in Belgien und den Niederlanden die Zwischenrunde erreicht. Im Showdown um das Gruppenfinale bezwangen sie die USA mit 3:1. Die Chance auf die erste WM-Medaille seit 1998 ist damit weiter erhalten. Jette Fleschütz vom Großflottbeker THGC erzielte heute 2 Treffer. Die deutschen Männer, die sind dann später auch noch dran. Sie treffen gleich um 17 Uhr in Wavre auf Frankreich. Das DRB-Team ist dabei schon für die Zwischenrunde qualifiziert. Und ein kurzer Blick noch zum Tennis. Der Australier Nick Kyrgios ist suspendiert worden. Bei einem Dopingtest ist bei ihm Kokain nachgewiesen worden. Kyrgios, so etwas wie das, ja früher hat man gesagt, Enfant terrible, der Verrückte der Szene, droht nun eine lange Sperre. Er sprach bereits von einem unverzeihlichen Fehler, den er da begangen hat. Und Deutschlands Ass Alexander Zverev, der hat diese Probleme gerade nicht. Er spielt heute Abend im Achtelfinale des Masters-Turniers von Cincinnati gegen Tommy Paul aus den USA.
2: Das Wetter für uns in Hamburg, Kathi Weder.
5: Viele Wolken jetzt am Nachmittag. Dazu weht ein frischer, böiger Wind. Und zwischendurch sind Schauer und vereinzelt auch Gewitter möglich. Zum späten Abend hin wird es etwas freundlicher. Und jetzt messen wir bei Ihnen in Großflottbek gerade 20 Grad. Ist warm, aber fühlt sich durch den Wind ein bisschen kühler an. Morgen am ersten Schultag wird es etwas besser. Zwar sind immer noch einzelne Schauer und Gewitter möglich, auch morgens und vormittags. Dafür gibt es mehr Sonne, 4 bis 6 Stunden bei bis zu 22 Grad.
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5: Auf den Autobahnen nach wie vor Stau auf der A1 Hamburg Richtung Lübeck. Die ist zwischen Kreuzberg der Heide und Bad Oldesloe wegen Reparaturarbeiten gesperrt. Da wird dieses Riesenschlagloch ausgebessert und es staut sich schon seit Stunden auf 4 Kilometer Länge. Eine halbe Stunde brauchen Sie hier länger. Auch auf der A7 staut es sich Flensburg Richtung Hamburg zwischen Dreieck Nordwest und Bahrenfeld. 3 Kilometer, das sind gute 20 Minuten mehr. Gehen wir rüber zur A24 Hamburg Richtung Berlin. Zwischen Rheinbeck und Schwarzenbeck-Rande sind es 5 Kilometer. Hier brauchen Sie eine gute Dreiviertelstunde länger. Und auch noch auf der A25 gibt es ein bisschen Stau. Hamburg Richtung Geesthacht zwischen Dreieck Südost und Neu-Allermöhe West. 3 Kilometer, also plus 10 Minuten. In der Stadt ist der Dradenauer Deichweg zwischen Vollhöfner Weiden und Finkenwerder Straße nach einem Unfall in beiden Richtungen gesperrt. Und es staut sich zum Beispiel auf der Fuhlsbüttler Straße Richtung Ohlsdorf. Da brauchen Sie 10 Minuten länger. Sonst kommen Sie überall gut unter 5 Minuten durch. Und dann hat uns Heiko gerade noch einen Blitzer über die NDR Hamburg-App gemeldet.
6: Und zwar auf der Kieler Straße zwischen der Autobahnausfahrt Stellingen und der Volksparkstraße in Richtung stadteinwärts. Da wird gerade eben ein Dreibein aufgebaut. Danke, tschüss.
5: Danke, Heiko.
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0: my life. 16 Uhr 45.
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0: 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Wer ist heute mit dabei?
2: Hier ist der Horst aus Fuhlsbüttel. Hallo Stefan.
0: Moin Horst. Aber nicht nur Stefan ist für Sie da, sondern unsere Schiedsrichterin Kathi auch noch.
3: Moin Horst.
2: Hallo Kathi.
4: Hallo.
0: Und Horst, wer ist bei dir noch dabei am Start? Wer drückt die Daumen?
2: Meine Frau.
0: Ja, wie heißt sie denn?
2: Helga.
0: Ja, Horst und Helga.
3: Ist das süß.
0: Es ist doch ein Traumpaar. Horst, aber ich muss dir leider sagen, in den nächsten 60 Sekunden wird es ganz traurig für dich werden, weil ich möchte ja unbedingt gegen dich gewinnen.
2: Was ja, ich möchte auch gewinnen.
0: Was machen wir denn da?
2: Ja, was machen wir da? Da kämpfen wir.
0: Ja, das machen wir,
2: und
0: genau.
2: Und einer wird gewinnen.
0: Und Kathi mittendrin, wenn wir uns die Nasen, beziehungsweise die Ohren wahrscheinlich blutig geredet
2: haben. Die wird mir den Daumen drücken.
3: Beide, ja. Die ich habe, ja.
0: Alle drücken dir die Daumen,
2: ja.
0: Horst, und mir nicht. Aber das gehört sich auch so. So, Horst, eine Minute lang stelle ich die Fragen, du antwortest nicht mit Ja, Nein, Schwarz-Weiß. Und wenn du bereit bist für deine 60 Sekunden, dann sag noch einmal laut und deutlich Ja, dann starte ich die Zeit. Können wir loslegen?
2: Okay.
0: Horst, die Zeit läuft. Du bist schon im Spielmodus, Horst, ne? Es gibt übrigens auch einen anderen Horst. Das Kopfballungeheuer. Kennst du den?
2: Vielleicht.
0: Bist du Fußballfan?
2: Ich bin Fußballfan.
0: Dann weißt du, von welchem Horst wir sprechen, oder? Na?
2: Keine Ahnung.
0: Och Mann, vom Fußballungeheuer Horst Rubesch, vom HSV damals.
2: Ich bin St. Pauli-Fan.
0: Oh, alles klar. Die sind ja jetzt in die zweite Liga nicht ganz so doll gestartet, ne? Aber die steigen die wieder auf in die erste? Horst?
2: Braun ist meine Farbe.
0: Ja, schwarz nicht, ne? Und blau auch nicht und weiß auch nicht.
2: So wird es immer bleiben.
0: Das ist das immer so. Einmal hier den Totenkopf, immer den Totenkopf im Herzen, ne? Warst du denn schon mal am Millerntor? Live?
2: Häufig.
0: Tatsächlich? Hast du eine Dauerkarte? Für den Gewinn! Hier bei uns hast du anscheinend eine Dauerkarte. Horst, du bist heller als heller!
2: Yippie! Oh, da freue ich mich. Da freue ich mich sehr.
3: Das hast du so gut gemacht.
0: Horst, voll konzentriert. Und wir freuen uns, dass es so schön für dich gelaufen ist. Du bekommst den NDR 90,3 Kult Thermobecher.
2: Oh, super.
0: Bei diesen Temperaturen draußen, jetzt ist es ja schon fast herbstlich, halten deine Getränke mindestens 90,3 Jahre heiß.
2: Ja, und da kommt ein St. Pauli-Aufkleber rauf.
0: Unbedingt. Wunderbar.
2: Aber ich bin auch der HSV-Fan. Also ich drücke denen auch die Daumen. Also bei mir ist es nicht so, dass, aber ich bin 50 Jahre jetzt St. Pauli-Fan. Aber mein Herz schlägt für beide Mannschaften.
0: Okay, Horst, und dir Glückwunsch. Schönen Nachmittag noch. Und morgen spielen wir wieder. Und dann mit Ihnen unter 01371 90 93 3. 14 Cent pro Anruf. Wir freuen uns auf Sie. 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
2: Billy Idols, Sweet 16, gleich bei uns. Vorher hören wir alles, was aktuell ist, von Philipp Kaute.
3: Schönen guten Tag. Es ist 17 Uhr.
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3: Miethaus Altona bekommen nach Hausabriss eine neue Bleibe. Polizei soll Kinder in Harburg besser vor Drogenstelle schützen. Weiterer Verdächtige wird nach Nord Stream Anschlag gefasst. Das Wetter heute dicht bewölkt, teils auch regnerisch, 22 Grad. Sie haben seit Wochen kein Zuhause. Die Mieterinnen und Mieter des teilweise abgerissenen Hauses in der Holstenstraße. Das war ja einsturzgefährdet. Jetzt können sie aber aufatmen, denn zumindest übergangsweise können sie in ein Mehrfamilienhaus unweit ihres alten Wohnortes ziehen. Kai Bülter.
4: Das Gebäude steht aktuell leer und ist nur rund einen Kilometer von ihrem eigentlichen Zuhause entfernt, in der Chemnitzstraße. Die Wohnungsgenossenschaft Altova stellt es zur Verfügung. Eigentlich sollte das Haus im Zuge einer Neubauplanung zurückgebaut werden. Auf Bitte des Bezirksamtes Altona wird das nun aufgeschoben. Rechtsanwalt Marc Meyer, der die Mieterinnen und Mieter vertritt, erzählt im Gespräch mit NDR 90,3, dass sich die Bewohner sehr über diese Lösung freuen. Im Laufe des Septembers sollen sie in das neue Gebäude einziehen dürfen. Die Lösung ist zunächst auf bis zu 2 Jahre angelegt. Sowohl das Bezirksamt als auch Anwalt Marc Meyer haben das Ziel, den Rest des alten Hauses in der Holstenstraße 197 zu erhalten.
3: Hilfe für Drogensüchtige und das ganz in der Nähe einer Schule. Die Situation rund um die Drogenhilfe Abrigado löst seit langem Streit aus. Das alles soll sich jetzt aber verbessern. Das Bezirksamt hat nämlich ein Sicherheitskonzept vorgestellt. Tanja Richter, wie sieht das genau aus?
5: Also es gibt jetzt einen privaten Sicherheitsdienst, der morgens von 7 bis 11 Uhr auf dem Schwarzenberg gleich vor der Einrichtung patrouilliert. Dazu gibt's dann zusätzliche Sozialarbeiter, die von der Diakonie gestellt werden und immer wieder das Gespräch mit Menschen im Umfeld des Abrigado suchen. Außerdem bekommen die beiden in direkter Nachbarschaft gelegenen Schulen insgesamt 10.000 Euro für die Installation einer Videoüberwachung gestellt. Und auch die Polizei erhöht vor allem in der ersten Schulwoche ihre Präsenz, ist jeweils am Morgen und am Nachmittag mit 2 Doppelstreifen im Einsatz. Aber das alles ist einigen Eltern von Schülerinnen und Schülern vor Ort viel zu wenig.
3: Ja, sicherlich auch deshalb, weil im Juni ja vor dem Abrigado Schüsse gefallen sind. Wie haben die Eltern heute in Harburg reagiert?
5: Erhitzt trifft es da ganz gut, denn gleich zu Beginn, als Bezirksamtsleiter Christian Carstensen die Eltern begrüßt hat, kam es zu einer ziemlich emotionalen Diskussion. Da wurde Jenny Schiller, Elternratsvorsitzende der gleich anliegenden Schule, ziemlich deutlich in ihrer Wortwahl. Uns im Interview gegenüber hat sie dann nochmal erzählt, was genau sie so sauer macht.
6: Seit über 6 Jahren werden wir nicht ernst genommen. Dieser Termin war heute inoffiziell, das heißt nur für die Presse, nicht für uns als Schule oder als Elternrat. Wir haben das über die Presse erfahren und sind natürlich auch hier.
5: Darüber hinaus ist dieses Konzept für viele Eltern einfach zu wenig. Der Sicherheitsdienst zum Beispiel müsse viel länger patrouillieren als die 4 Stunden am Morgen. Und dazu fordern sie wenig überraschend nach wie vor, dass der Umzug des Abrigado vorangetrieben werden muss. Mit dem Umbau des neuen Standortes, der übrigens nur 200 Meter entfernt liegt, soll es aber erst Ende des Jahres losgehen und der wird dann etwa 2 Jahre dauern.
3: So war Tanja Richter. Ja, wir haben es gesagt, erst im Juni gab es Schüsse ganz in der Nähe des Abrigado in Harburg. In diesem Fall hat die Polizei gestern einen Verdächtigen verhaftet, und zwar in Neugraben. Er soll einen Schützen beauftragt haben, der dann in Harburg einem Mann ins Bein geschossen hat. In dem Wohnhaus fanden die Einsatzkräfte jetzt außerdem eine scharfe Schusswaffe, mehrere Handys und 20.000 Euro in bar. Bei dem Verdächtigen handelt es sich um einen 30-jährigen Türken. Er soll außerdem abgeschoben werden, deswegen wurde er dem Amt für Migration übergeben. Es waren gigantische Wellen in der Ostsee, als Sprengsätze an der Nord Stream Gaspipeline explodiert sind. Etwa 4 Jahre ist das jetzt her. Jetzt hat die Bundesanwaltschaft einen weiteren Verdächtigen festnehmen lassen. Aus Karlsruhe, Holger Schmidt.
7: Der Mann soll einer der Taucher gewesen sein, die Sprengsätze in der Ostsee von einem Segelboot aus in rund 80 Metern Tiefe an den Pipelines angebracht haben. Und es handelt sich ausgerechnet um den Mann, den der Generalbundesanwalt bereits im vergangenen Jahr in Polen lokalisiert und die polnische Polizei um die Festnahme gebeten hatte. Nun ist es den Ermittlern gelungen, den Mann in Kroatien ausfindig zu machen. Deutschland hofft auf seine Auslieferung.

0: Gewaltaufruf des israelischen Ministers kritisiert. Er schade damit dem Ansehen Israels. 55 Stunden Vollsperrung der A7, das ganze Wochenende. Ja, wer oft mit dem Auto unterwegs ist, kennt das schon. Die nächste Sperrung steht am 1. September-Wochenende an. Die A7 wird dann Richtung Süden dicht gemacht, und zwar südlich des Elbtunnels. Dort muss die Verkehrsführung geändert werden, denn die Autobahn wird an dieser Stelle auf 8 Spuren verbreitert. Wer am 1. September-Wochenende Richtung Norden will, hat aber freie Fahrt. Schläge und eine Vergewaltigung seiner damaligen Freundin. Ein 34-Jähriger ist vor dem Hamburger Landgericht wegen schwerer Vorwürfe angeklagt. Heute hat die Staatsanwältin mehr als 3 Jahre Gefängnis für den Mann aus Eppendorf gefordert. Elke Spanner.
1: An Schläge mit einem Gürtel wollte er sich nicht erinnern. Die Vergewaltigung bestreitet der Angeklagte. Er hat im Prozess aber eingeräumt, seine Ex-Freundin mehrfach geohrfeigt zu haben. Er sei damals nicht in der Lage gewesen, Konflikte anders als mit Gewalt zu lösen, sagte der 34-Jährige im Prozess. Die Misshandlungen sollen fast 10 Jahre zurückliegen. Heute würde er das bereuen, so der Angeklagte. Die Staatsanwältin aber nimmt ihm nicht ab, dass er wirklich einsichtig ist. Er habe bis heute nicht realisiert, was auch eine Ohrfeige in einer Beziehung auslöst, sagte sie in ihrem Plädoyer. Sie sieht auch die Vergewaltigung als erwiesen an. Auch an Schlägen mit einem Gürtel hat sie keine Zweifel, zumal auch 2 weitere Ex-Freundinnen des Angeklagten vor der Polizei von solchen Misshandlungen berichtet hatten. Die Verteidigerin hat dagegen eine Bewährungsstrafe gefordert. Das Urteil soll kommenden Dienstag verkündet werden.
0: Ende des Monats beginnt die neue Saison der Fußball-Bundesliga und der HSV hat dafür einen neuen Innenverteidiger geholt. Der Belgier Sebastian Bornau kommt nach Hamburg. Er hat bisher bei Leeds United in Großbritannien gespielt.
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3: Das Wetter für uns in Hamburg hat Kathi Weder.
4: 20 Grad messen wir momentan bei Ihnen in Hamm. Dazu gibt es viele Wolken, frischen Wind und zwischendurch Schauer und vereinzelt auch Gewitter. Heute startet ja die Euroference bei uns in Hamburg. Das ist ein großes Treffen für Menschen, die sich gern in bunten Fellkostümen so tierisch verkleiden. Die müssen ja auch aufpassen, dass ihre Fellkostüme nicht nass werden.
3: Weil die, ich glaube, die stinken dann auch irgendwann, wenn alles nass wird. Ne?
4: Ja, das ist nicht schön. Aber die gute Nachricht für alle Ferries: Zum späten Abend hin wird es etwas freundlicher. Und morgen sind zwar noch einzelne Schauer und Gewitter möglich, aber dafür gibt es auch mehr Sonne bei bis zu 22 Grad.
3: Und wenn man in diesen Tagen halt durch die Stadt fährt oder geht, es ist unglaublich, sie laufen wie ganz normale Leute rum mit diesen riesigen Köpfen, mit riesigen Plüschschwänzen, und es ist unfassbar.
4: Welches Tier wärst du, Stefan?
3: Gar keins, ich guck lieber.
4: Okay.
3: Und du?
4: Ich wär so gerne Katze, in rosa.
3: Wird passen.
4: Ja?
3: Ja, also dann morgen. 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
4: Es ist schon entspannter auf den Autobahnen. Nach wie vor ein bisschen was auf der A1 Hamburg Richtung Lübeck. Die ist nämlich zwischen Kreuzberg der Heide und Bad Oldesloe wegen Reparaturarbeiten gesperrt. Da wird ein Riesenschlagloch ausgebessert und das Ganze dauert noch mindestens bis heute Abend. Und es staut sich noch ein bisschen auf 3 Kilometer. Plus 20 Minuten sind es hier jetzt noch. Und auf der A7 Flensburg Richtung Hamburg. Zwischen Dreieck Nordwest und Bahrenfeld sind es auch 3 Kilometer. Da brauchen Sie auch 20 Minuten länger. Wenn wir rüberschauen zur A24 Hamburg Richtung Berlin, zwischen Rheinbeck und Schwarzenbeckrande sind es 5 Kilometer. Hier können Sie eine Dreiviertelstunde mehr Zeit einplanen. Und auch auf der A25 Hamburg Richtung Geesthacht zwischen Dreieck Südost und Neu-Allermöhe West sind es 3 Kilometer. Nochmal 10 Minuten mehr. In der Stadt ist der Dradenauer Deichweg zwischen Vollhöfner Weiden und Finkenwerder Straße nach einem Unfall in beiden Richtungen gesperrt. Und es staut sich zum Beispiel auf der Fuhlsbüttler Straße Richtung Ohlsdorf. Da sind es auch noch mal 10 Minuten mehr. Sonst kommen Sie überall gut durch.
3: Mit Stefan Heller. Und wer ab und zu mal einkaufen geht, wird es sehen. Diese ganzen Klimperkram, den es da überall zu kaufen gibt, neben den normalen Essen- und Trinkensachen. Und da gibt es jetzt etwas, also das dafür muss man sich einsetzen, denn...
5: Ich werde mich stark machen, für Unterhosen anprobieren, direkt in eine Filiale. Also. Und dann brennt ja alle unter den Nägeln.
3: Ja, weiß ich jetzt nicht. Aber um 17.17 Uhr hören wir mehr. 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
1: Und das sind ihre Gäste. Herr Ahlers.
3: Ja, das tut dir nichts zu sagen.
1: Udo.
4: Ja, das kann's haben.
1: Und Opa Gerke.
5: Steffi, machst du mir Mettbrötchen?
2: Nee, muss ich erst schmieren. Mich und Zucker nimmt ihr selber, ne? Was gibt's Neues?
6: Du, ich arrangiere mich jetzt ehrenamtlich in der Wirtschaftspolitik.
2: Ah.
3: Boah, wieso gibt's jetzt eine Partei für...
6: Nee, lass mal, ich bewerbe mich für den Penny-Kunden-Beirat.
2: Ah,
6: den
2: ja.
6: Den Supermarkt mitbestimmen, verbessern, verändern, sorgen Sie.
3: Sag mal, hattest du bei Penny kein Hausverbot?
6: Nein, das habe ich ja schon nachgeguckt. Allein schon und nun mal nicht immer gleich so auf negativ. Das ist eure Chance. Ich bin denn ja euer Bindeglied zwischen Penny und euch. Sorgen Sie.
2: Ja, ich mach diese Leberwurst aus dem Glas nicht so gern.
6: Ja.
2: Die schmiert sich nicht so wegen der vielen Knorpel. Hast du das notiert?
6: Ja, muss ich erst mal sehen, was ich denn machen kann.
3: Leute, meint ihr wirklich, die warten da auf Typen wie Udo, die ihnen denn sagen, die Leberwurst fliegt aus dem Sortiment?
6: Hallo, ich komm in Beirat,
2: ja.
6: Bindeglied.
3: Also.
6: Dann sag doch, was du willst.
3: Das kann ich dir sagen. Ich will da nicht mehr feindselig angeglotzt werden.
6: Ja. Es notiert.
3: Und genötigt werden.
6: Es notiert.
3: Und gedrängelt und drangsaliert werden.
2: Ja,
3: und mit dem Wagen in den Haken gefahren werden.
6: Ja.
3: Nur weil ich da an der Kasse mal das Kleingeld raussuche und dann passend zahle und dann mal einen Moment länger brauche, um die Sachen vernünftig in meinem Beutel zu stapeln.
2: Die Makrelenfilets können Sie drin lassen.
3: Oh, die begreift es nicht.
2: Ich meine nur so, mal so für abends. Die haben wir nicht viel.
5: Ja, und wenn du einen Preis für Waschbenzin sehen willst, dann muss sie in die Knie gehen.
2: Ja, genau.
5: Udo, ich kann das nicht mehr.
6: Ja, ist notiert.
5: Glaube mir.
6: Ja.
5: Das gehört direkt an eine Kasse in Griffhöhe.
6: Nein, Franz, das steht nach meinem Programm in Zukunft das Bier. Denn vergiss es nicht und man rennt nicht immer abends zur Tanke.
3: Also,
6: ist doch so.
3: Also, ist das dein ganzes Beiratprogramm?
6: Ja, Moment. Dauerthema Non-Food? Ich werde mich stark machen, für Unterhosen anprobieren, direkt in eine Filiale.
2: Also.
6: Und das brennt ja alle unter den Nägel.
3: Oh, du meinst alle, die das mit ansehen müssen, also so etwas. Was macht ein Rätsel denn, Franz?
5: Ich brauche noch kleinlicher Mensch, vorne mit P.
2: Pygmie?
5: Ja, krieg ich rein.
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2: Wir sind Hamburg, nicht? Ne?

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0: Guten Tag, meine Damen und Herren. Hier ist NDR 90,3 mit dem Gute-Laune-Nachmittag und Stefan Heller. Höre ich auch ganz gerne. Ihre Dagmar Werkhoff.
1: Danke, Dagmar. Und für die größten Hits aller Zeiten, Aretha, Sail and Prayer.

0: 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Das Wetter für uns am Hamburg am letzten Ferientag, Sommerferientag des Jahres. Kathi Weder.
1: 20 Grad messen wir momentan bei Ihnen in Sasel. Dazu gibt's viele Wolken. Es weht ein böiger, frischer Wind und zwischendurch sind auch noch Schauer und vereinzelt Gewitter am Abend möglich. Morgen sieht's etwas besser aus, dann am ersten Schultag. In der Schultüte zwar immer noch einzelne Schauer und Gewitter, auch morgens und vormittags, dafür auch mehr Sonne. 4 bis 6 Stunden scheint sie morgen bei bis zu 22 Grad.
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1: Vorsicht bitte auf der A7 Flensburg Richtung Hamburg zwischen Volkspark und Bahrenfeld, da steht ein defektes Fahrzeug. Sonst sieht zum Feierabend gut aus auf den Autobahnen, auch auf der A1 Hamburg Richtung Lübeck. Die ist zwischen Kreuzberg der Heide und Bad Oldesloe wegen Reparaturarbeiten gesperrt. Das Ganze dauert heute noch bis mindestens heute Abend. Dadurch staut es sich noch ein bisschen. 3 Kilometer plus 20 Minuten bedeutet das für Sie. Und auch auf der A7 Flensburg Richtung Hamburg zwischen Dreieck Nordwest und Bahrenfeld sind es 3 Kilometer. Also auch hier 20 Minuten Verzögerung. Auf der A24 Hamburg Richtung Berlin zwischen Rheinbeck und Schwarzenberg-Rande sind es 5 Kilometer. Da kommen Sie in guten 20 Minuten durch. Und auf der A25 Hamburg Richtung Gestach zwischen Dreieck Südost und Neu-Allermöhe West sind es auch nochmal 3 Kilometer. Hier so bummelig plus 10 Minuten. In der Stadt ist der Dradenauer Deichweg zwischen Vollhöfner Weiden und Finkenwerder Straße nach einem Unfall in beiden Richtungen gesperrt. Und es staut sich zum Beispiel auf der Fuhlsbüttler Straße Richtung Ohlsdorf. Da sind es auch 10 Minuten mehr.
0: Für Ihre Blitzer- und Staumeldungen rufen Sie uns gerne an. Kostenfrei Ihr Anruf ins Verkehrszentrum Roter Baum 08000 90 93 3, oder Sie schreiben uns oder sprechen eine drauf, eine Nachricht in der NDR Hamburg App. Mit Stefan Heller und gleich mit einigen Riesen. Also sie sind die Größten, sie sind Weltmeister, sie sind Europameister. Da Deutschlands Basketball-Nationalmannschaft trainiert gerade bei uns in der Stadt. Wir waren da, wie es war, gleich bei NDR 90,3. 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

0: Wenn wir beiden, Jan und ich vom NDR 90,3 Sport, hinter den Jungs stehen würden, würden wir nichts mehr sehen, weil wir sind viel kleiner. Ja. Jan, Sie sind die Größten, Sie sind Weltmeister, Sie sind Europameister, sind bei uns in der Stadt. Die deutschen Basketball-Riesen bereiten sich auf diesen Supercup bei uns in der Stadt vor. Freitag, Samstag in der Barclays Arena, und du warst gerade beim Training, bist jetzt live im Studio, da war Feuer drin.
1: Das kann man so sagen, aber es ist auch viel gelacht worden, war eine ganz schöne Stimmung. Und mittendrin der Superstar Dennis Schröder aus der amerikanischen Profiliga NBA, also der besten Liga der Welt. Da ist er gerade zu den Charlotte Hornets gewechselt, zum x-ten Mal gewechselt innerhalb der NBA. Und gerade die ganz großen Spieler, die lassen ja auch gern mal das eine oder andere Länderspiel aus zwischen den großen Turnieren, also zwischen EM, WM und Olympia. Aber Dennis Schröder, der hat richtig Bock auf die Nationalmannschaft, weil es auch einfach ein cooler Haufen ist.
2: Ja, ist wie Klassenfahrt in der Schulzeit. Also wir freuen uns natürlich jedes Jahr hier zusammen auftreten zu können, off the court auch viele Sachen zusammen zu machen, und ja, macht halt Spaß hier.
1: Und das war auch heute beim Training zu sehen, dass es Spaß macht. Hamburg-Fan ist er ja auch, Dennis Schröder, soll eine Wohnung in der Hafen City haben. Seine ganze Familie ist auch wieder dabei, wie immer. Also da muss es jetzt nur noch sportlich gut laufen. Dann hat sich der Hamburg-Trip so richtig gelohnt.
0: Und dieser Supercup, ist das so ein Tritra-Trullala-Cup oder was kann man da erwarten?
1: Nee, das ist ein wichtiger Test für die nächsten WM-Qualifikationsspiele Ende des Monats. Deutschland ist zwar Basketball-Weltmeister, muss sich aber trotzdem für die nächste WM erstmal qualifizieren. Und für die Fans ist es natürlich eine super Gelegenheit, mal so Stars wie eben Dennis Schröder live zu erleben. Es sind zwar nicht alle Top-Leute dabei, aber doch einige, auch bei den anderen Teams, beim Vize-Europameister Türkei zum Beispiel. Und ein Hamburger ist auch dabei, Luis Olindi. Der spielt zwar in Italien, aber groß geworden ist er vor vielen Jahren bei den Towers. Und jetzt mit dem Nationalteam, da macht er auch gern mal den Stadtführer.
3: Wenn jemand Bock hat und was sehen will, dann immer gerne. Ja, freue mich natürlich. Morgens natürlich Training, dann ein bisschen Recovery, Essen, und dann ist der Nachmittag frei und dann kann man ein bisschen die Stadt angucken, den Jungs ein bisschen die Stadt zeigen, gestern mal ein Fischbrötchen essen. Hier zu sein, hier zu spielen, natürlich aber auch Freunde und Familie sehen, ist echt sehr cool.
1: Ja, guck mal, Fischbrötchen, ne? Vielleicht ist das jetzt so die richtige Sportlernahrung, ich weiß es nicht. Aber ich würde sagen, mit dem Turniersieg könnte das trotzdem klappen beim Supercup. Am Freitag geht es erstmal gegen Tschechien und am Samstag dann gegen Kroatien oder die Türkei. Das wäre dann die Neuauflage des EM-Finales. Also super Basketball, und es ist auch gar nicht so teuer. Einzeltickets gibt es schon ab 20 Euro.
0: Supercup in der Barclays Arena, und die Basketball-Nationalmannschaft ist ein Fischbrötchen, also mehr geht doch nicht. Und morgen früh vielleicht dann auch zum Frühstück ein Franzbrötchen. 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

0: von Genesis gleich Hold On My Heart. Philipp Kaute hören wir jetzt erstmal mit allem, was aktuell ist.
1: Guten Abend, es ist 18 Uhr.
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1: Mieter aus Altona bekommen nach Hausabriss eine neue Bleibe. Polizei verhaftet Verdächtigen nach Schüssen an Drogenhilfestelle. Autobahn 7 wird Anfang September am Elbtunnel gesperrt. Das Wetter heute dicht bewölkt, auch regnerisch, 22 Grad. Vor fast einem Monat mussten sie raus aus ihrem Haus. Die Menschen aus dem mittlerweile abgerissenen Wohngebäude in der Holstenstraße. Jetzt bekommen sie aber ein neues Zuhause. Übergangsweise können sie ganz in der Nähe in ein Mehrfamilienhaus ziehen. Das Bezirksamt Altona hat das auf einer Pressekonferenz bekannt gegeben. Kai Bülter, wohin ziehen die Mieterinnen und Mieter?
3: Es geht um ein Gebäude in der Chemnitzstraße. Das ist so rund 1 Kilometer vom eigentlichen Zuhause der Mieterinnen und Mieter entfernt. Es gehört der Wohnungsbaugenossenschaft Altoba und die wollte das Gebäude im Zuge einer Neubauplanung eigentlich zurückbauen. Das wird aber jetzt auf Bitte des Bezirksamts Altona erst einmal aufgeschoben. Dessen Leiter Sebastian Kloth äußerte sich eben generell zum ersten Mal öffentlich zum Thema.
4: Wir haben uns erstmal darum gekümmert, eine Lösung für die Menschen zu finden, weil das mir auch sehr am Herzen lag, dass wir eine Übergangslösung finden, wo man auch als Hausgemeinschaft, weil das ist jetzt ja auch nicht nur eine Gemeinschaft, die dort wohnte, sondern es ist eine Schicksalsgemeinschaft, die zusammengewachsen ist und die sich auch gewünscht hat, zusammen an einem Ort quasi weiter zu kämpfen.
1: Ja, Stichwort Gemeinschaft. Wie sieht da jetzt der Zeitplan aus, Kai Bülter?
3: Im Laufe des Septembers sollen sie nun dann in das neue Gebäude einziehen können. Diese Lösung ist jetzt erstmal auf 2 Jahre angelegt. Rechtsanwalt Marc Meyer vom Verein Mieter helfen Mietern vertritt die Bewohner. Gegenüber NDR 90,3 erzählt er von deren Erleichterung.
5: Die Mieterin selbst haben sie mir ausdrücklich auf den Weg gegeben. Die bedanken sich dafür. Sie sind sehr erfreut, dass der Bezirk sich für sie gerade macht. Ein Stück, sie fühlen sich auch gesehen in ihrem Schicksal. Bekommen immerhin jetzt ein Angebot. Vom Eigentümer gibt es kein solches Angebot bisher.
3: Ja, und mit dem will auch Bezirksamtsleiter Sebastian Kloth nochmal ein, wie er es formuliert, direktes Wort sprechen. Sowohl Kloth als auch Anwalt Marc Meyer haben auch nochmal betont, das Ziel bleibt generell, den Rest des alten Hauses in der Holstenstraße 197 zu erhalten, damit die Mieterinnen und Mieter, wenn sie wollen, irgendwann zurückkehren können.
1: Und wir berichten auch in der NDR Hamburg App. Viele Eltern in Harburg sind empört. Wenn ihre Kinder zur Schule gehen, dann müssen sie an der Drogenhilfestelle Abrigado vorbei. Erst im Juni fehlen vor dieser Einrichtung innerhalb weniger Tage Schüsse, bei denen auch ein Mann verletzt wurde. Das Bezirksamt hat heute ein neues Sicherheitskonzept vorgestellt. Unter anderem sollen Polizei und Sicherheitsdienste morgens dort patrouillieren und Sozialarbeiter sollen mit den Drogenkonsumenten reden. Vielen Eltern geht das nicht weit genug. Ja, und was die Schüsse in der Nähe des Abrigado angeht, in diesem Fall hat die Polizei jetzt einen Verdächtigen verhaftet. Es geht da um den mutmaßlichen Auftraggeber des Schützen. Der hatte ja im Schwarzenbeekpark beim Abrigado einen anderen Mann angeschossen. Über die Festnahme Sebastian Vesper.
6: Einsatz für das SEK. In Neugraben fuhr die Polizei gestern zur Adresse eines 30-Jährigen und verhaftete ihn. Ermittler von Drogendezernat und LKA durchsuchten seine Wohnung. Dabei fanden die Polizisten eine scharfe Schusswaffe, mehrere Handys und 20.000 Euro in bar. Der Mann kommt aus der Türkei und soll abgeschoben werden. Deswegen hat die Polizei ihn nach der Verhaftung jetzt an das Amt für Migration übergeben. Dem 30-Jährigen wird vorgeworfen, im Juni einen Angriff mit einer Schusswaffe beauftragt zu haben. Damals hat ein unbekannter Schütze einem Mann im Schwarzenbergpark in Harburg ins Bein geschossen. Nach dem Täter, der wirklich abgedrückt hat, sucht die Polizei weiter.
1: Die Hamburger Reederei Hapag-Lloyd steigt im Hafen von Rotterdam ein. Und zwar beim niederländischen Betreiber APM Terminals Maasvlakte 2. Das Unternehmen teilt mit, dass es 25% in Rotterdam erwirbt. Maasvlakte gilt als das modernste Containerterminal der Niederlande und wird auch gerade deutlich ausgebaut. Hapag-Lloyd will damit nach eigener Aussage seine globale Terminalstrategie vorantreiben. Es ist selten, dass ein deutscher Bundeskanzler einen israelischen Minister so scharf kritisiert. Bundeskanzler Friedrich Merz reagiert auf Itamar Ben-Gvir. Der Sicherheitsminister hatte gesagt, er halte es für richtig, täglich Palästinenser im Gazastreifen zu erschießen. Merz bezeichnete das als menschenverachtend. Gabo Hallers.
7: Nun steht die Frage nach Konsequenzen im Raum, zum Beispiel Sanktionen gegen den Minister. Hier verweist die Bundesregierung auf ein geplantes Treffen der EU-Außenminister im September. Dort solle über gezielte Maßnahmen gegen radikale Politiker beraten werden. Die Bundesregierung kritisiert außerdem Pläne der israelischen Regierung, weitere Siedlungen im Westjordanland zu bauen. Die jüngsten Schritte verfolge der Bundeskanzler mit großer Sorge, so sein Sprecher. Israel müsse als Besatzungsmacht Palästinenser menschenwürdig behandeln. Das Auswärtige Amt erklärte, Leidtragende wäre in erster Linie die palästinensische Bevölkerung, das verstoße gegen das Völkerrecht und gefährde die Perspektive einer Zwei-Staaten-Lösung.
1: Die Bilder gingen um die Welt. Vor 4 Jahren gab es einen Anschlag

0: Je Richtung. Die sogenannte Hochstraße Elbmarsch ist 4,2 Kilometer lang und steht auf hunderten Betonstelzen. Vorausschauend hatten die Planer beim Bau in den 1960er Jahren Platz gelassen zwischen den beiden parallelen Fahrbahnbrücken. Dazwischen wurden nun die beiden Fahrspuren gebaut. Um die Fahrbahnen in Betrieb zu nehmen, muss die Verkehrsführung angepasst und die Hochstraße abgenommen werden. Ab Freitag, 4. September, 22 Uhr bis Montag früh, 7. September, wird die A7 in Richtung Hannover gesperrt. Zwischen Stellingen und Heimfeld. Wer gern Norden will, hat freie Fahrt.
1: Keine freie Fahrt gibt es auf der Kreuzung Stresemannstraße-Max-Brauer-Allee. Da ist ja vor kurzem die neue Sternbrücke eingehoben worden. Die Stresemannstraße bleibt eine Woche länger vollgesperrt, also bis zum 7. September. Grund ist, dass die Bahn dort zusätzlich 10.000 Tonnen Erde austauschen muss. An den Landungsbrücken hat der Rettungsdienst am Nachmittag eine Frau aus der Elbe gerettet. Sie war zuvor wohl auch kurzzeitig mit dem Kopf untergegangen. Laut Feuerwehr haben Rettungskräfte versucht, sie vor Ort wiederzubeleben, ebenso auf der Fahrt ins Krankenhaus. Wie es der Frau aktuell geht, ist laut Polizei und Feuerwehr noch nicht bekannt. Der Carlsen Verlag in Ottensen verklagt das amerikanische Unternehmen OpenAI, also den Anbieter von künstlicher Intelligenz. Es geht um das Kinderbuch Das Neinhorn von Marc-Uwe Kling und Astrid Hin. Der Verlag, der Autor und die Illustratorin sehen ihre Urheberrechte durch ChatGPT massiv verletzt. Schon einfachste Angaben führten dazu, dass die künstliche Intelligenz beispielsweise Bilder erstellt, die sich vom Original kaum unterscheiden. ChatGPT bietet demnach ganze Vorlagen inklusive eines gefakten Vertragslogos an.
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3: Das Wetter für uns in Hamburg hat Kathi wieder.
4: Ja, die Wolken haben sich jetzt gemütlich gemacht. Stellenweise sind heute Abend und in der Nacht Schauer und vereinzelt auch Gewitter möglich. Es wird also ja ein sehr gemütlicher letzter Ferienabend. 20 Grad messen wir jetzt bei Ihnen in Eidelstedt und die fühlen sich durch den frischen Wind auch noch mal ein bisschen kühler an. Morgen am ersten Schultag sind wieder einzelne Schauer und Gewitter möglich, vor allem vor- und nachmittags. Aber dafür gibt es auch mehr Sonne für 4 bis 6 Stunden und 22 Grad maximal.
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4: Auf den Autobahnen haben Sie heute viel Geduld gebraucht. Gute Nachrichten kommen jetzt von der A1 Hamburg Richtung Lübeck. Die ist zwischen Kreuzberg der Heide und Bad Oldesloe wieder frei. Die war den ganzen Tag ja wegen Reparaturarbeiten gesperrt. 5 Kilometer Stau gibt es da noch, da kommen Sie aber in gut 20 Minuten durch. Auf der A7 Flensburg Richtung Hamburg zwischen Dreieck Nordwest und Bahrenfeld sind es 3 Kilometer, gute 20 Minuten mehr. Und auf der A24 Hamburg Richtung Berlin zwischen Rheinbeck und Schwarzenberg-Grande sind es auch nochmal 5 Kilometer. Hier brauchen Sie eine gute halbe Stunde mehr Zeit. In der Stadt ist der Dradenauer Deichweg zwischen Vollhöfner Weiden und Finkenwerder Straße nach einem Unfall in beiden Richtungen gesperrt. Ein bisschen voller ist es rund um die bekannten Baustellen, zum Beispiel auf der Fuhlsbüttler Straße Richtung Ohlsdorf oder auf der Steilshoper Allee Richtung Fuhlsbüttler Straße. Und genauso stockt es ein bisschen auf der Beringstraße in Altona Richtung A7. Ansonsten gute und sichere Fahrt.
3: Mit Stefanella und den größten Hits Richtung Mittwochabend. Wir haben aber SOS, wir haben Genesis, Hold on My Heart. Wir haben NDR 90,3 im Ohr. Wir sind Hamburg.

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0: Hier ist NDR 90,3 und Kati Weder hat das Wetter für uns in Hamburg.
1: Die vielen Wolken, die bleiben heute Abend hängen und sorgen stellenweise nochmal für Schauer. Vereinzelt sind auch Gewitter möglich. Bei Ihnen in Fuhlsbüttel messen wir momentan 19 Grad und die fühlen sich durch den böigen Wind auch deutlich kühler an. Morgen sind wieder einzelne Schauer und Gewitter möglich, vor allem vor- und nachmittags. Dafür gibt es aber auch mehr Sonne bei 22 Grad maximal.
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1: Auf den Autobahnen läuft's fast rund. Stau gibt's noch auf der A1 Hamburg Richtung Lübeck. Zwischen Kreuzbergterheide und Bad Oldesloe sind's noch 5 Kilometer. In gut 20 Minuten sind sie da durch. Und auf der A7 Flensburg Richtung Hamburg zwischen Dreieck Nordwest und Bahrenfeld sind's 3 Kilometer. Also eine Verzögerung von 20 Minuten. Und schauen wir noch einmal auf die A24 Hamburg Richtung Berlin. Zwischen Rheinbeck und Schwarzenbeck-Grande sind's noch mal 5 Kilometer. Eine gute halbe Stunde dauert's hier länger. In der Stadt ist der Dradenauer Deichweg zwischen Vollhöfner Weiden und Finkenwerder Straße nach einem Unfall in beiden Richtungen gesperrt. Und ein bisschen voller auch noch rund um die bekannten Baustellen, zum Beispiel jetzt auf der Bramfelder Chaussee stadtauswärts. Da brauchen Sie 20 Minuten länger. Oder auf der Fuhlsbüttler Straße Richtung Ohlsdorf, da sind es 10 Minuten. Genauso auf der Beringstraße in Altona Richtung A7 auch nochmal 10 Minuten. Ansonsten gute und sichere Fahrt.
0: 08000 90 93 3, Ihr Anruf kostenfrei ins Verkehrszentrum Roter Baum für Ihre Blitzer und Staumeldungen. Mit Stefan Heller. Viele Leute in vielen Firmen in der Stadt sind heute mit Sportklamotten zur Arbeit gekommen, weil sie jetzt nach Feierabend oder vielleicht auch während der Arbeit mitmachen im Stadtpark beim Staffellauf. 530 Firmen sind dabei. Wie es läuft im Stadtpark, hören wir gleich live von dort, denn wir präsentieren das Ganze.

0: Wetter, das Wetter ist doch perfekt. Zumindest um im Stadtpark bei der Teamstaffel dabei zu sein. Zum 17. Mal gehen dort gerade Hamburger Unternehmen mit ihren Mitarbeitern als eine Mannschaft an den Start. 530 Firmen sind dabei, präsentiert von NDR 90,3. Aber es geht ja auch nicht nur um Sport, es geht um so ein Zusammengehörigkeitsgefühl und natürlich um die Frage, wer holt den goldenen Staffelstab für sein Team nach Hause? Aus unserem Team NDR 90,3 Sportreporterin Maike Sitkar live vor Ort. Maike, was ist denn los im Stadtpark?
1: Ja, jede Menge ist hier los. Unglaublich. 10.000 Menschen haben sich hier zusammengefunden. Das allerdings auf 2 Tage verteilt, denn gelaufen wird an 2 Tagen. Heute Tag 1. Ordentlich was los, ordentlich Stimmung. Und das Wetter, hast du ja gerade schon angesprochen, ist natürlich perfektes Laufwetter. Nicht zu heiß, es regnet nicht. Aber ohnehin geht es ja hier auch um den Teamgedanken. Denn es ist so aufgeteilt, jede Firma bildet eine Mannschaft aus 5 Kollegen und Kolleginnen. Jeder läuft 5 Kilometer. Nach 5 Kilometern wird der Staffelstab dann in der Wechselzone übergeben. Und der nächste läuft 5 Kilometer. Insgesamt kommen wir dann, wenn wir zusammenrechnen, auf 25 Kilometer durch den Stadtpark. Und es geht zwar um den goldenen Staffelstab am Ende natürlich auch, wer ist das schnellste Team, aber eigentlich steht ja auch der Teamgedanke im Vordergrund. Und ich finde, das zeigt die Medaillenvergabe ganz gut, denn jedes Team kriegt eine Medaille und da ist es so, jeder Läufer hat nur ein Puzzlestück, also ein Fünftel einer Medaille. Und erst wenn man die zusammensetzt am Ende, dann ergibt es ein großes Ganzes. Und so wird dieser Teamgedanke dann auch noch weiter fortgetragen. Also Riesenstimmung hier im Stadtpark. Die Läufer sind alle auf der Strecke. Gestartet wurde in 3 unterschiedlichen Startblöcken. Inzwischen sind sie alle unterwegs und ja, gelaufen wird hier bis 21 Uhr noch.
0: Maike Sitkar war das live aus dem Stadtpark Staffellauf für Mitarbeiter von über 500 Hamburger Firmen, präsentiert von NDR 90,3. Wir sind Hamburg und Maike läuft jetzt auch nach Hause. Also in den Sender hier, nach Lockstedt.

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Das war Ihr Gute-Laune-Nachmittag mit Stefan Heller. Steffi Banowski hören Sie gleich im Kulturjournal nach den 19 Uhr Nachrichten. 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

0: gleich ein richtig randvolles Kulturjournal nach den Nachrichten.
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2: Um 19 Uhr mit Benjamin Kirsch. 4 Jahre nach den Anschlägen auf die Nord Stream Gasleitung in der Ostsee ist ein weiterer Verdächtiger festgenommen worden. Der Ukrainer wurde in Kroatien auf Grundlage eines europäischen Haftbefehls gefasst. Jetzt soll er nach Deutschland ausgeliefert werden. ARD-Terrorismusexperte Holger Schmidt zufrage, was dem Mann vorgeworfen wird.
3: Das ist ein Mann, über den reden wir schon relativ lange, nämlich einer der mutmaßlichen Taucher, der von einem Segelschiff in der Ostsee, Andromeda hieß das, runtergetaucht sein soll zu den Pipelines, 70, 80 Meter tief, und dort mit 1 bis 2 anderen Tauchern die Sprengsätze angebracht haben soll. Und dieser Mann, das ist der Bundesanwaltschaft schon relativ früh gelungen, dem einen Namen zu geben und auch seine Spuren zu finden, zum Beispiel in Polen. Da ist er auch schon mal festgenommen worden auf der Basis eines deutschen Haftbefehls. Und dann haben die Polen ihn aber nicht ausgeliefert. Insofern kann man sagen, der Mann ist ein alter Bekannter und jetzt eben in Kroatien festgenommen worden.
2: Das Bundeswirtschaftsministerium hat die Gashändler aufgefordert, ihre Speicher zu füllen. Es sei ihre Aufgabe, für den Winter vorzusorgen, sagte eine Sprecherin des Ministeriums. Derzeit sind die Gasspeicher in Deutschland nur zur Hälfte gefüllt, vermutlich wegen der aktuellen Marktlage. Denn der Iran-Krieg und die Sperrung der Straße von Hormus haben die Preise in die Höhe getrieben. Das könnte Händler aktuell davon abhalten, mehr Gas einzulagern. Die Löscharbeiten im belgischen Naturschutzgebiet Hohes Venn kommen voran. Nach Behördenangaben hat die Feuerwehr den Flächenbrand inzwischen eingekesselt. Unter Kontrolle sei das Feuer aber noch nicht. Der Brand nahe der Grenze zu Deutschland war am Freitag ausgebrochen. Er hat inzwischen eine Fläche von rund 3000 Hektar zerstört. Innerhalb der vergangenen 10 Jahre hat die jährliche UV-Strahlung in Europa um 10-20% zugenommen. Das zeigt eine Studie, an der auch das Bundesamt für Strahlenschutz beteiligt war. UV-Strahlung ist die Hauptursache für Hautkrebs. Aus der ARD-Klimaredaktion Florian Zinner.
4: Die Analysen basieren auf Messungen von insgesamt 40 Stationen auf dem gesamten Kontinent, kombiniert mit satellitengestützten Daten zur Globalstrahlung. Als Grund für die Zunahme sehen die Forschenden die Abnahme der Bewölkung, unter anderem aufgrund des Klimawandels. In Regionen mit geringer Bewölkung und ohnehin hoher Strahlung, etwa in Spanien, blieb die UV-Belastung gleich oder hat leicht abgenommen. Vom Bundesamt für Strahlenschutz heißt es, im Zuge der Klimaanpassung müsse es auch einen besseren Schutz vor UV-Strahlung geben, etwa mehr Schatten durch Stadtgrün, das gleichzeitig auch vor Hitze schützt.
2: Das waren die Nachrichten.
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0: Also heute Abend ist die Bewölkung auf jeden Fall stabil. Das Wetter für uns in Hamburg. Die Sonne, die hatte sich eigentlich für den Abend noch angekündigt. Wir bleiben einfach mal zuversichtlich. Auf jeden Fall fällt kaum noch Regen. Und 18 Grad haben wir immer noch auf dem Energieberg. Die Nacht wird wieder deutlich kühler. 11 bis 13 Grad. Und meistens bleibt es heute Nacht trocken. Morgen, ja, erster Schultag und das Wetter spielt mit. Ich glaube, da sehnt sich kaum jemand ins Freibad bei höchstens 22 Grad. Dazu viele Wolken, Schauer und Gewitter. Bisschen Sonne gibt's aber auch. Blitzer und Staus aus dem Verkehrszentrum Roter Baum. Eine Meldung haben wir aus Hamburg. Der Dradenauer Deichweg zwischen Vollhöfener Weiden und Finkenwerder Straße. Der ist in beiden Richtungen gesperrt, denn da hat es einen Unfall gegeben. Das war's dann aber auch.
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0: Sie haben das bestimmt auch mitbekommen. In Europa sind in den letzten Wochen ja immer mal wieder überraschend Dinge aufgetaucht. Also Kriegsschiffe aus dem Zweiten Weltkrieg in Serbien, ein Wehrmachtsmotorrad in Ungarn, Mammutknochen in Bulgarien. Der Grund war immer das Niedrigwasser, zum Beispiel in der Donau oder auch im Rhein. Da sind wir ja bisher mit einem blauen Auge davongekommen. Aber auch ohne Hochwasser gibt es in unserer Stadt einen Sensationsfund zu vermelden. Denn ja, der alte Hafen ist wieder aufgetaucht. Der Urhafen von 1189. Er stand jetzt ein bisschen weit weg von der Elbe, nämlich in der Altstadt haben sie ihn gefunden. Das ist eine richtige Knallergeschichte und die hören Sie gleich nach Musik von Gianna Nannini. Ich bin Steffi Banowski, schönen Abend.

0: Bello Impossibile. Ich weiß auch nicht, wie es Ihnen geht, aber Gianna Nannini könnte für mich über Nagelpilz singen. Es klingt immer noch nach Urlaub. Das Kulturjournal hier bei NDR 90,3. Also der Job des Archäologen, ich glaube, das ist wirklich nur was für ganz, ganz Geduldige. Den ganzen Tag schippen, kratzen, pinseln, pusten, kleine Scherben sortieren, Steine, Hölzlein. Und am Ende ist der Fund dann nur was für ganz besonders interessiertes Fachpublikum, wenn man Pech hat. Aber dieser Tage knallen beim Grabungsteam des Archäologischen Museums bestimmt die Korken. Die haben nämlich den Hafen von 1189 hier in Hamburg wiedergefunden. Nun werden Sie vielleicht denken, wieso war der eigentlich weg? Wo soll ein Hafen schon sein, wenn nicht an der Elbe? Ja, also der Hafen war schon richtig gelegen, nur die Elbe war damals irgendwie woanders. Der alte Hafen liegt nämlich in der Altstadt, direkt am Nikolaifleet, gegenüber dem Gebäude der Patriotischen Gesellschaft, da an der Trostbrücke. Und wieso die sich da so sicher sind, dass das wirklich Hamburgs Urhafen ist, Kerry Rügemer hat an der Grabungsstelle für uns nachgebohrt.
1: Das Schmatzen einer Pumpe ertönt permanent, denn sonst fließt hier, circa 4 Meter tief in der Erde, ständig Wasser in die Grabungsstätte. Und die ist der Hammer. Deutlich erkennbar ist eine abfallende Slipanlage. Das sind 2 parallel verlaufende Holzpfosten, auf der die Schiffe einst aus dem Wasser heraus- oder hineingleiten konnten. An den Erdschichten der geglätteten Wände drumherum erkennt man unterschiedliche Schichten.
2: Aus den Nutzungsschichten dieser Slipanlage, die man durch die beiden Hölzer sieht, konnten wir zahlreiche Kalfatklammern finden. Die gehören zum Schiffsbau, ebenso wie Schiffsnägel. Und das ist natürlich ein direkter Hinweis darauf, dass hier Schiffe repariert wurden. Und ein weiteres Indiz dafür, dass es sich tatsächlich hier um den Hafen handelt.
1: Kai Suchowa ist der Grabungsleiter des Archäologischen Museums Hamburg. Und er ist sich wirklich sicher.
2: Das ist der älteste jetzt erfassbare Hafen aus dem 11. 12. Jahrhundert.
1: Das ist also wirklich der Hafen von 1189, den Hamburg jedes Jahr beim Hafengeburtstag feiert. Kaimauern aus mittlerweile fast schwarzem Eichenholz sind freigelegt. Sogar eine Steganlage ist noch zu erkennen. Und aus den ganzen Erdschichten hier sind unter anderem auch viele Keramikstücke zutage gekommen, die bei der Datierung helfen. Denn an diesem Urhafen lag direkt ein Markt, wo die angelieferten Waren umgeschlagen und direkt verkauft werden konnten.
2: Wir wussten, dass der Hafen irgendwo an der Alster liegen muss, in unmittelbarer Nähe zu Neuenburg. Aber wo genau, das war nicht klar. Ich persönlich hätte gedacht, er liegt viel, viel näher am heutigen Nikolaifleet. Jetzt stellen wir aber fest, dass die ältesten Hafenanlagen, die wir hier erfassen können, aus dem 11. 12. Jahrhundert, ungefähr 60 Meter vom heutigen Flussverlauf entfernt sind. Was bedeutet, dass der Fluss damals sehr viel breiter und größer war.
1: Und dieser Urhafen ist auch gewandert, aus Platzgründen.
2: Das Schönste und Spannendste, was wir hier gefunden haben, sind diese verschiedenen Ausbauphasen des ältesten Hamburger Hafens. Wir haben diese älteste Hafenanlage, eben eine Kaimauer aus Holz. Irgendwann reichte der Platz dahinter aber nicht mehr aus. Man hat dann eine weitere Kaianlage aus Holz gebaut, dazwischen Erde aufgeschüttet. Dann eine weitere Kaianlage aufgebaut und dazwischen auch Erde aufgeschüttet, sodass wir hier schon feststellen können, dass die Landgewinnung vom 11. bis zum 13. Jahrhundert ungefähr

0: ungefähr 15 Meter ausgemacht hat.
1: Die Hamburger Geschichte muss jetzt aber nicht neu geschrieben werden. Allerdings müssen Darstellungen des einstigen Flussverlaufs an dieser Stelle dringend korrigiert werden.
0: Viele unserer Veranschauungsgrafiken müssen neu gemacht werden, weil da hatten wir die Alster immer sehr schmal gezeichnet. Und jetzt ist sie aber eben 50 bis 60 Meter breit und das muss geändert werden.
1: Der Hafengeburtstag stimmt also von der Jahreszahl tatsächlich. Jetzt aber weiß Hamburg endlich, wo genau der Urhafen gelegen hat.
2: Ja, und falls Sie auch über Slipanlage gelacht haben, Sie müssen sich nicht schämen. Das ist uns auch passiert. Ein bisschen untenrum Humor, das geht irgendwie immer.
3: Der alte Hafen ist wieder da. Was für eine Riesengeschichte. Und zwar mitten in der Altstadt an der Trostbrücke. Danke, Kerry Rügemann.

0: Guten Abend hier im Kulturjournal bei NDR 90,3. Als ich ein Kind war, da war Tina Turner für mich immer so eine fröhliche Person mit zwei sehr schlanken Beinen, die immer aus einem Lederrock rausgeguckt haben. Dann noch diese starken Haare und gefühlt war Tina Turner alle zwei Ausgaben bei Wetten, dass. Ihre beeindruckende Biografie, die wirklich auch ganz dunklen Geschichten, ihre Kraft und natürlich auch diese unsterbliche Musik, davon habe ich in den 80ern noch nichts mitbekommen. Und das wird ja vermutlich vielen so gehen. Tina Turner ist eine Ikone. Vor 3 Jahren ist sie gestorben. Ihre Musik ist geblieben sowieso. Aber auch ihre Geschichte erzählt man immer wieder gerne. Jetzt im Hansa-Theater in der Tina Turner Show mit der Musical-Darstellerin Coco Fletcher. Und die Kulturjournal-Kollegin Larissa Dudek, die hat die Show schon vor der Premiere gesehen.
1: Mit dem Superhit aus dem Jahr 1989 hört der Abend auf, natürlich. Coco Fletcher in einer Glitzerhose, roter Lippenstift, die Haare, eindeutig Tina Turner.
2: Ja, richtig wie Tina Turner. Ne? Sie sieht schon aus, jetzt so eine Ausstrahlung. Sie hat eine tolle Stimme. Perfekt.
1: Die Show erzählt die Lebensgeschichte dieser außergewöhnlichen Künstlerin. Los geht es im Jahr 1958. Mit 19 lernt Anna May Bullock Ike Turner kennen und wird seine Backgroundsängerin. Die Musik kommt von einer tollen 5-köpfigen Liveband. Keine Requisiten, nur eine Leinwand über der Bühne. Hier laufen Originalvideos von Tina Turners Konzerten oder alte Fotos von ihr. Herrlich anzusehen, der Wandel ihrer Frisuren in den Jahren.
3: Toll, ganz klasse. Also eine ganz tolle Stimme hat die Sängerin und es ist eine tolle Atmosphäre und ich habe so viel gelernt über das Leben von Tina Turner und das war ganz, ganz hervorragend. Ist natürlich totales Gänsehaut-Feeling, ne?
4: Ich habe mich einfach noch gefragt, was auf der kleinen Bühne so möglich ist und war überrascht, wie viel da an Story und dem hin und her rübergebracht wird.

0: Vor 6 Jahren gewann die US-Amerikanerin Coco Fletcher einen Award in Las Vegas als bestes Tina Turner-Double. Monatelang hat sie die Videos, die Bewegungen, die Art zu singen einstudiert. Und das merkt man. In Windeseile werden zwischen den Nummern die Kostüme gewechselt, schwarzes Leder, wilde 80er-Jahre-Perücken. Das kommt schon sehr nah an das Original heran.
1: Das ist so eine Zeitreise, muss ich sagen, für mich, weil ich die früher ja auch gehört habe. Und wir haben da auch noch immer noch die Schallplatte davon.
0: Coco Fletcher sagt selbst, dass eigentlich niemand genau das tun kann, was Tina Turner getan hat. Und natürlich, gerade wenn man auf die alten Videos schaut, war Tina Turner einfach einzigartig. Die Magie ihrer Musik und die Energie, die sie immer noch erzeugt, kann man aber trotzdem gut erleben an diesem Abend im Hansa-Theater.
2: Da hört man raus, das scheint eine Spitzenveranstaltung zu sein. Simply the Best, die Tina Turner Show. Morgen ist dann offizielle Premiere und dann läuft das jeden Abend. Karten gibt's ab 56,90 Euro. Das alles im Hansa-Theater. Hier ist sie, bei NDR 90,3. Tina Turner.

19 und 23 Minuten in der 90,3. Eine aktuelle Warnmeldung aus dem Verkehrscenter Roter Baum. Kommt zu dir, Banowski. Vorsicht bitte auf der A7 Hamburger Richtung Hannover zwischen Evendorf und Bispingen. Da liegt ein Spanngurt. Der Hamburger Carlsen Verlag, der verklagt OpenAI, also das Unternehmen, das hinter dem Chatbot ChatGPT steckt. Hat der eine oder andere ja vielleicht schon mal benutzt. Zusammen mit Marc-Uwe Kling und Astrid Henn, also die beiden haben die Kinderbuchreihe Das Neinhorn geschrieben bzw. illustriert. Und der Verlag und die Künstler sehen jetzt das Urheberrecht verletzt, denn mithilfe von ChatGPT kann man wohl Illustrationen erstellen, die sich vom Original Neinhorn kaum unterscheiden. Darüber hinaus soll ChatGPT eigeninitiativ Texte und Illustrationen rund ums Neinhorn anbieten, ohne dass der User oder die Userin überhaupt in ihrem Prompt das angefordert hat. Also die wollten das gar nicht von ChatGPT. Sogar Druckvorlagen samt Umschlaggestaltung, Impressum und einer gefakten ISBN und Verlagslogo stellt ChatGPT laut Verlag und der beiden Künstler zur Verfügung. Marc-Uwe Kling, Astrid Heng und der Carlsen Verlag gehen also davon aus, dass das Neinhorn von OpenAI als Trainingsliteratur genutzt wurde und das ohne Erlaubnis. Mehr zu diesem Thema bald hier im Kulturjournal bei NDR 90,3.

0: NR90,3 ist hier das Kulturjournal. Sie waren ja vielleicht auch in den letzten Wochen im Urlaub und wenn man dann erzählt, dass man in Hamburg wohnt, sagt man immer ein bisschen stolz, als wäre es eine Leistung, aber dann erzählt man ja gerne, dass man in Hamburg wohnt. Da denken die Leute natürlich an eine Großstadt, an St. Pauli oder auch an die feine Gegend rund um die Alster. Und es kommen wahrscheinlich die wenigsten drauf, dass man auch zum Beispiel in Moorburg aufwachsen kann. Das ist ja auch Hamburg. Da ist viel Grün, viel Autobahn, viel Wasser. Ab und zu kommt auch mal ein Bus. Bisschen langweilig, wenn man zum Beispiel Jugendlicher ist, aber es ist ja so, Langeweile fördert die Kreativität. Und im Falle von Marlo Großhardt ist dieses Konzept wohl aufgegangen. Der hat lange in Moorburg gewohnt und da hänge ich mich jetzt mal weit aus dem Fenster. Marlo Großhardt ist der Musiker der Stunde. 25 Jahre alt, sein neues Album heißt Bildet Banden und das geht jetzt durch die Decke. Dabei ist seine Musik wirklich sehr, sehr ruhig, sehr nachdenklich, politisch. Danny Marquez-Marsalo hat ihn getroffen.
1: Ich finde,

0: Marlo Großart. Schwarze Käppi, ausgewaschenes weißes T-Shirt, runde Brille, längliche blonde Haare. Ein Hauch von John Lennon. Er ist derzeit einer der beliebtesten Liedermacher des Landes. Angefangen hat er aber in einem ganz anderen Genre, im Musical Das Wunder von Bern.
1: Ich hatte da eine sehr schöne Zeit. Ich glaube, ist jetzt aktuell nicht so wirklich zeitlich umsetzbar. Aber ich habe einen sehr großen, ich mag irgendwie auch diesen Kitsch, den es beim Musical gibt und habe den auch sehr genossen da.
0: Seine Musik heute deutlich intimer.
2: Tag für Tag grad betragen.

0: Denn es rückt mehr in unsere verwöhnten Seelen dran.
1: Seine Lieder fast zu einer Art Tagebuch seines Lebens.
2: Ich schreibe halt über die Sachen, was irgendwie um mich rum passiert, was in meinem Kopf so los ist. Und da wir, glaube ich, gerade in einer sehr politischen Zeit leben, ist es auch viel Politik, aber auch irgendwie persönliche Dinge. Eine Mischung aus allem, was so da oben los ist.

0: soll.
1: Marlo Großhardt ist 25 Jahre alt. Vor allem die weltweiten Kriege sind in dieser Generation ein Thema. Da braucht man sich nur mal die kürzliche Diskussion um die Wehrpflicht anschauen. Marlo Großhardt nimmt das in seiner Musik bewusst auf.
2: Für mich ist auf jeden Fall was, was mich beschäftigt. Und deswegen habe ich was dazu zu sagen dann und kann dafür was aufschreiben. Ich glaube, mir fallen manchmal sonst gar nicht so viele Sachen ein, weil ich mich viel damit beschäftige oder mich das auch viel umtreibt. Und ich glaube, deswegen ist es für mich ein sehr gutes Songthema. Ich glaube, für andere Leute vielleicht nicht, die sich nicht so gern damit beschäftigen.

0: Auf Social Media kann man verfolgen, wie Marlo Großhardt mit einem alten Wohnmobil durch die Republik fährt. Und dann, wie sein Albumtitel schon verrät, Banden bildet. Er will Menschen zusammenbringen.
1: Ich glaube, was gerade wichtig ist, ist, dass man natürlich sich zusammenschließt und merkt, hier passieren wirklich gruselige Dinge auf der ganzen Welt. Es gibt hier total viele Leute, die hoffnungslos sind und vielleicht auf Konzerten oder wenn sie die Platte hören, merken sie, es gibt ja aber so viele davon, dann können wir gar nicht so hoffnungslos sein.
2: Schau mal, was wir erreicht haben. Jetzt stehen da tausend Leute, singen unsere Lieder.
0: Am 12. September macht Marlo Großhardts Tour Wohnmobil dann Halt im Stadtpark. Zu seinem bisher größten Konzert.

0: Das ist neue Musik aus Hamburg von Marlo Großhardt. Kulissen haben Sie gehört bei NDR 90,3. Hier ist das Kulturjournal. Davon habe ich nichts gewusst. Das ist hier in Deutschland so ein Satz mit einer ganz bitteren Geschichte. Also nichts gewusst angeblich von Massenvernichtung, von den ganzen Kriegsverbrechen der Nazis im Zweiten Weltkrieg. Heute ist es allerdings tatsächlich nicht ganz unwahrscheinlich, dass Sie von den Außenlagern, die das KZ Neuengamme hatte, dass sie davon bisher wirklich nichts wussten. 16 Lager zwischen 1943 und 1945 quer durch die Stadt, durch unsere Stadt verteilt. Total unauffällig, nicht gekennzeichnet. Aber Gunnar Gerz vom Geschichtsort Stadthaus, der hat sich auf die Suche gemacht und er ist fündig geworden.
1: Es gibt einen tatsächlich sehr prominenten, das ist die Werft Blum und Voss. Ein Außenlager befand sich auf dem Werftgelände und Blum und Voss hat sich in den 80ern geweigert, dass vor ihrem Firmengelände eine schwarze Tafel der Kulturbehörde aufgestellt wird. Diese Tafel steht jetzt weit entfernt auf der Aussichtsplattform des alten Elbtunnels. Und ich dokumentiere schon seit Jahren Orte der nationalsozialistischen Verbrechen in ganz Europa. In Hamburg ist es mir deswegen so wichtig, weil ich in meiner täglichen Arbeit in der Gedenkstätte immer wieder höre, wenn ich über diese Außenlager rede, das habe ich nicht gewusst.
0: Jetzt gibt es eine Fotoausstellung, sichtbar die Standorte der Außenlager des KZ Neuengamme im Geschichtsort Stadthaus, Stadthausbrücke 16. Hat montags bis sonnabends auf, immer von 10 bis 17 Uhr. Das Kulturjournal ist hier.

0: 90,3 ist hier eine aktuelle Warnmeldung aus dem Verkehrszentrum Roter Baum. Fahren Sie vorsichtig auf der A7 Hamburg Richtung Flensburg in Höhe Neumünster Mitte. Da liegen mehrere Leitbarken. Hier ist das Kulturjournal. Schönen guten Abend. So eine richtig, richtig gut besetzte Big Band. So ein richtig runder Blazer-Sound. Das ist richtig cool. Also fühlt man sich vom Scheitel bis zum großen Onkel, fühlt man da in sich rein. Das ist einfach wunderbar. Jazzwerk Big Band. Die können sowas. Dirk Bläser hat diese Formation voriges Jahr gegründet und am Freitag spielt die Band im Nika Jazz Club in der Innenstadt. Das ist ja auch relativ neu. Und das wird wohl so eine Art Stammkneipe für die werden. Alle 2 Monate tritt die Jazzwerk Big Band im Nika Jazz Club auf, als Hausband. Und ein Konzert im kleinen Saal der Elbphilharmonie gibt es dann demnächst auch noch. Also das ist jetzt wirklich Grund genug, die Jazzwerk Big Band hier bei uns im Kulturjournal mal ein bisschen genauer vorzustellen. Und das übernimmt Petra Volkwatzen.
1: Probe in der Jugendmusikschule. Kurz vor ihrem Konzert im Nika Jazz Club feilen Dirk Bläser und die Musiker der Jazzwerk Big Band noch an Feinheiten ihres Programms.
2: Dann machen wir bitte nochmal ab 55.
1: Trompete, Klarinette, Saxophon, Bass. Alle, die hier mitspielen, sind versierte Profimusiker, die Dirk Bläser zusammengeholt hat.
3: Das ist ja gerade das Wundervolle in Hamburg. Das hat sich auch ziemlich geändert in den letzten Jahrzehnten. Jetzt sind wahnsinnig viele tolle Musiker da. Und ich habe überhaupt keine Sorge, wenn einer ausfällt, dass wir nicht einen tollen Ersatz finden.
1: Im vergangenen Jahr hat er die Jazzwerk Big Band gegründet. Dem Big Band Sound ist Dirk Bläser früh verfallen, schon damals als Schüler in Ohlsdorf.
3: Ich habe auch schon in der Oberstufe eine Big Band gegründet, die war dann 2,5 Jahre die Schul-Big Band am Albert-Schweitzer Gymnasium. Die Big Band ist eben die große Besetzung im Jazz und das hat mich von vornherein fasziniert.
1: Felix Behrendt spielt den Bass. Sonst komponiert er viel und arbeitet oft allein im Studio. Mit der Big Band live aufzutreten ist für ihn jedes Mal besonders.
4: Dieses Adrenalinige auf der Bühne sein, volle Konzentration, dann ist 20 Uhr und dann geht's einfach los, dann muss es klappen irgendwann, das mag ich.
1: Nikas Dream heißt das Stück, mit dem sie ihren Konzertabend eröffnen werden. Eine Komposition zu Ehren von Nika de Königswarter, der legendären Förderin der New Yorker Jazzszene. Der nach ihr benannte Jazzclub in der Innenstadt, findet Dirk Bläser, ist ein großer Gewinn für Hamburg.
3: Es ist nicht der typische Jazzkeller, den wir noch kennen und den wir absolut lieben. So wie zum Beispiel das Birdland oder der Cotton Club. Also ohne die gäbe es ja sozusagen keinen Jazz in Hamburg. Der Nika Jazz Club setzt irgendwo anders an und das Programm, was dort gebracht wird, ist aus meiner Sicht internationale Spitzenklasse.
1: Charles McInnes spielt die Bassposaune. Dass sie künftig als Hausband alle 2 Monate im Nika Jazz Club zu Gast sein können, toll.
5: Regelmäßig zu spielen ist gut, weil dann merkt man, dass es sich entwickelt. Es geht nicht darum, dass wir jetzt genau jeden Abend genauso spielen. Jedes Mal ist es ein bisschen anders und das finde ich interessant.
1: Am 18. September gibt die Jazzwerk Big Band ihr Debüt im kleinen Saal der Elbphilharmonie. Jetzt aber erstmal das Konzert im Nika Jazz Club. Wie es sich anfühlt, wenn während eines Auftritts diese ganz besonderen Momente entstehen, in denen einfach alles stimmt. Bassist Felix Behrendt beschreibt es so.
4: Man berührt ja die Unendlichkeit, es ist ein Groove da und auf einmal bleibt die Zeit stehen. Man genießt es gemeinsam mit dem Publikum, so ist es dann, ja.
0: Das nochmal zusammen, die Jazzwerk Big Band übermorgen im Nika Jazz Club und dann demnächst alle 2 Monate. Karten kosten 26 Euro und am 18. September, da gibt es dann noch das Konzert im kleinen Saal der Elbphilharmonie.

0: Hier ist das Kulturjournal bei NDR 90,3 am 19. August. Die Ferien gehen zu Ende und jetzt auch noch das Sommerfestival auf Kampnagel. Das ist jetzt die letzte Woche. Und wie schon das ganze Festival über, haben wir auch heute wieder einen Tipp für morgen Abend. Und zwar vom künstlerischen Leiter des Festivals, Andras Siebold.
1: Die französische Schauspielerin Vima Lapence hat dieses Jahr mit dem César den quasi höchsten französischen Kinopreis gewonnen, ist also in Frankreich wirklich einer der großen Schauspielstars und steht diese Woche auf Kampnagel auf der Bühne in ihrer eigenen Inszenierung, die den schönen Titel Onda Romance trägt. Das Stück ist ein richtiges Schauspielfest, muss man sagen, bei dem sich Vima Lapence von zwei Windkanonen über die Bühne schießen lässt und ungefähr 300 verschiedene emotionale Zustände spielt, bis dann am Schluss ein 12-köpfiger Chor in einem großen Finale die Bühne zur Laufsteg-Performance macht. Nach Hamburg kommt das Stück übrigens aus Paris, wo es 3 Wochen lang ausverkauft im großen Théâtre de l'Odéon wirklich euphorisch gefeiert wurde.
0: Also man kann sich jetzt nicht so richtig vorstellen. Ich glaube, man muss dabei gewesen sein. Und allein diese Sprache, ne? Die hat den César gewonnen. Bei uns heißt du hast die goldene Hände. Naja, Vima Lapence auf Kampnagel morgen und übermorgen um 19 Uhr. Karten kosten 40 Euro oder Sie haben eine Ermäßigung, dann ist es ein bisschen günstiger.

0: Guten Abend.
1: Hier ist das Kulturjournal bei NDR 90,3. Kennen Sie Gabi Libach? Ich bin mir sicher. Also hundertprozentig. Sie sind ja sicher schon mal Bus gefahren in Hamburg. Oder Sie sind mit dem Auto irgendeiner Frau im Navi gefolgt, also der Stimme. Das ist meistens oder nicht selten Gabi Libach, denn ihre Stimme ist überall. Und Gabi Libach kommt aus Hamburg. Matthias Heller hat sie für uns getroffen.
2: Die Linie 19 fährt in Hamburg von Alsterdorf bis zum Hauptbahnhof und ist nur eine Linie, auf der Gabriele Libach zu hören ist. Und das nun schon seit weit über 10 Jahren. Daran hat sich die in Tondorf aufgewachsene Sprecherin mittlerweile gewöhnt. Doch der erste Kontakt mit der eigenen Stimme im Bus, unvergesslich.
3: Das allererste Mal war ich total schockiert, weil das war so schlecht gemacht. Die Bushaltestelle hieß Gertigstraße und die Stimme sagte Gertigstraße.
2: Jahre zuvor bucht ein Start-up in Zürich Libach für Aufnahmen für ein modulares Sprachsystem. Gage damals für 4 Tage, 4.000 Euro inklusive aller Abtretungsrechte. Das Start-up wird später vom amerikanischen Marktführer Serensi aufgekauft. Mittlerweile ist die Sprecherin unter anderem in Navigationssystemen von Mercedes, BMW, Porsche oder Tesla zu hören. Auch verschiedene Verkehrsverbünde nutzen dieses System inklusive ihrer Stimme. So ist sie zum Beispiel in Berlin, Köln oder im österreichischen Ötztal zu hören.
4: Aufgrund von mehreren Baustellen im Ötztal kommt es zu Verspätungen im Linienverkehr. Wir bitten um Ihr Verständnis.
2: Wenn Gabriele Libach immer noch Fehler von der Programmierung hört.
3: Das rauscht mittlerweile so an mir vorbei. Wie gesagt, vor 13, 14 Jahren fing das an. Und ich bin als Sprecherin schon einige Jahrzehnte tätig, sodass ich mich natürlich an meine Stimme gewöhnt habe, wenn ich sie irgendwie höre.
2: Bei schlimmeren Fehlern allerdings.
3: Ja, dann kriege ich die Krise. Dann höre ich hin.
2: Seit weit über 50 Jahren ist Gabriele Libach mittlerweile in der Branche aktiv. Los ging's für sie bereits mit 12 Jahren. Da durfte sie ein kleines Mädchen synchronisieren, an ihrer Seite damals 1969 Schauspiellegende Marianne Koch. Der Virus, vor dem Mikrofon stehen zu wollen, scheint sie damals infiziert zu haben. Die Sprecherkartei zählt bis heute über 130 Rollen, allein für Filme. Dabei sind Werbespots, Hörspiele, TV-Dokus und Serien nicht dabei, wie CSI New York, in der sie 6 Jahre Detective Stella Bonacera synchronisierte.
5: Ich bin altmodisch, Danny. Genau wie du habe ich einen Eid geleistet.
2: Aktuell stand sie vor kurzem als Staatsanwältin für ein Kinderhörspiel vor dem Mikro.
6: Die Durchsuchung ist genehmigt. Schrager, der Rest ist Ihre Sache.
7: Genau, danke. Und die 107 noch.
2: Regisseur, Autor, Studioleiter und Synchronstimme von King of Queens Hauptdarsteller Kevin James, Thomas Carallus, arbeitet gern und häufig mit Gabriele Libach und ihrer Stimme.
8: Also erstens ist sie einfach viel einsetzbar und sie ist angenehm. Ich höre sie gerne. Ich höre sie einfach gerne. Ich finde Gabis Stimme auch sehr beruhigend, wenn sie mal langsam spricht. Aber sonst auf jeden Fall, ja. Nein, eine sehr, sehr angenehme, warme Stimme.
2: All die Jahre hat sie sich auch kaum verändert. Und so werden wir Gabi Libach wohl auch noch die kommenden Jahre in den Bussen der Stadt und auch außerhalb hören.
1: Kann man gar nicht glauben, dass diese Frau schon 70 wird. Die Stimme des, nicht nur des Hamburger Nahverkehrs, Gabi Libbers. Und morgen gibt's wieder ein Kulturjournal. Und da stellen wir Ihnen zum Beispiel vor die Filme, die frisch in die Hamburger Kinos kommen. Ist ja wieder Donnerstag. Und wir fahren mit Ihnen nach Hamm, denn das Hammer Sommerfestival geht morgen los. Also morgen ab 19 Uhr. Das alles im Kulturjournal hier bei NDR 90,3. Ich bin Steffi Banowski und ich habe noch einen Paolo Conte für Sie.

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1: Um 20 Uhr mit Benjamin Kirsch. Im Zusammenhang mit den Sprengstoffanschlägen auf die Nord Stream Pipeline in der Ostsee ist in Kroatien ein weiterer Tatverdächtiger festgenommen worden. Der Ukrainer war im vergangenen Herbst bereits in Polen gefasst, aber nicht an Deutschland ausgeliefert worden. Aus Berlin, Manuel Bewader.
2: Dieser Mann soll einer dieser Taucher gewesen sein. Es handelt sich um einen Ukrainer, einen Mitvierziger, der mit seiner Familie zuletzt in Polen lebte und der jetzt an der Adriaküste in Kroatien in Pula festgenommen wurde. Wir wissen nicht genau, wie diese Festnahme abgelaufen ist. Wir haben mit seinem damaligen Anwalt telefoniert, der versucht, Kontakt zu ihm aufzunehmen. Der sagt auch nur, er weiß, also der Mann, der Ukrainer, wusste, dass wenn er das Land verlässt, wenn er Polen verlässt oder wenn er die Ukraine verlässt, dass die Gefahr besteht, weil es diesen Haftbefehl gibt, dass er festgenommen wird. Also wissen wir nicht, warum der Mann sich in diese Gefahr begeben hat.
1: Das Bundeswirtschaftsministerium hat die Gashändler aufgefordert, ihre Speicher zu füllen. Es sei ihre Aufgabe, für den Winter vorzusorgen, sagte eine Sprecherin des Ministeriums. Derzeit sind die Gasspeicher in Deutschland nur zur Hälfte gefüllt, vermutlich wegen der aktuellen Marktlage. Denn der Iran-Krieg und die Sperrung der Straße von Hormus haben die Preise in die Höhe getrieben. Das könnte Händler aktuell davon abhalten, mehr Gas einzulagern. Im Fall des Sechsfachmordes in Stade gibt es neue Erkenntnisse. Offenbar hatte die Polizei einen Hinweis, dass der Verdächtige aus einem türkischen Gefängnis geflüchtet war. Das geht aus einer Anfrage der CDU-Fraktion im Niedersächsischen Landtag hervor, die NDR und Süddeutscher Zeitung vorliegt. Aus Hamburg, Mandy Sati.
3: Im März 2017 soll die Polizeiinspektion Goslar einen mündlichen Hinweis erhalten haben. Demnach soll der mutmaßliche Täter aus Stade im selben Monat aus einem türkischen Gefängnis geflüchtet sein. Doch eine Abfrage bei den türkischen Behörden lief demnach ins Leere. Die rot-grüne Landesregierung teilte außerdem mit, dass der mutmaßliche Täter keinen Aufenthaltstitel hatte und dementsprechend zum Tatzeitpunkt ausreisepflichtig gewesen sei. Eine entsprechende Prüfung sei der Landesregierung aber nicht bekannt. Die CDU in Niedersachsen spricht von einem Behördenversagen, das dringend aufgeklärt werden müsse.
1: Fachleute haben bei Gützko in Mecklenburg-Vorpommern ein Auto aus der Peene geborgen und darin menschliche Knochen gefunden. Laut Polizei wird jetzt geprüft, ob der Fund mit einem Mann im Zusammenhang steht, der seit 1994 vermisst wird. Von dem 25-Jährigen waren schon einmal Knochen in der Peene gefunden worden. Die Hintergründe des Todes sind noch unklar. Das waren die Nachrichten. Das Wetter in Norddeutschland, nachts oft trocken, später häufiger Schauer, teils neblig, Tiefstwerte 16 bis 10 Grad. Morgen etwas Sonne, oft Schauer, vereinzelt Gewitter, Höchstwerte 20 bis 24 Grad. Und am Freitag Sonne und Wolken, Regen und einzelne Gewitter bei Temperaturen von 20 bis 24 Grad. Es ist jetzt 20.03 Uhr.
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1: Zurzeit liegen uns keine Meldungen vor. Gute Fahrt.
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4: Moin, alte Hob, und herzlich willkommen zu uns Hörspieler Platt. Und da hört ihr von oben die teinte Episode von uns Plattdütsch-Hochdütsche Radio-Recht Düsse Petersens. Hip-Hop hätt die Feuch und freien könnt ihr jo auch düt mal wieder ob das Stimme von Birte Kretschmer als Mutter Ulrike Petersen, Erki Hopp als Vater Kai Petersen, Dotto Sonja Stein als Tochter Mirjam, Leon Alexander Ratja als Sohn Alexander, Wilfried Sialas als Opa Hermann Petersen, Ursula Hinrichs als Oma Hertha Tams, Peter Kämpfe ist die Stimme von Hip-Hop den Papagei und Masse Analy sind auch noch mit Dobby. Ich bin Jan Wolf und ich wünsche nur viel Plaisir.
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0: Schnösel?
1: Du bist du?
0: Ich bin ich. Oh shit, komm erst mal hoch in mein Zimmer. Und los, mach.
2: Was ist denn los, ey?
0: Mein Opa kommt.
3: Hallo. Hallo.
4: Hallo.
3: Hendrik?
5: Ich bin an Hausaufgaben, Opa.
3: Ach so, na ja, du hast geantwortet.
5: Was?
3: Geantwortet. Du hast auch Hallo gerufen.
5: Ich? Nee.
3: So, na ja, wenn du Hilfe brauchst.
5: Was? Wobei?
3: Na ja, bedien Schulabgaben.
5: Wenn du mir was über Wurzelschnecken sagen kannst.
3: Was?
6: Genau so habe ich mir das vorgestellt.
3: Tut mir leid, Jung.
5: Macht nichts, Opa.
4: Hallo.
3: Na also.
7: Hallo.
2: Shit. Was will der denn?
0: Will wahrscheinlich nicht allein sein.
3: Miriam?
0: Ja?
3: Kann ich flink eben rinkommen?
0: Das ist jetzt schlecht, Opa.
3: Ach so.
0: Wenn du mich brauchst, kann ich gleich eben zu dir kommen.
3: Mivias, hast du antwortet?
0: Nee.
3: Ja, hallo, Ropen oder so.
0: Nee.
3: Ja, denn nichts für ungut.
0: Ja, Opa. Nacht, Opa.
3: Nacht, Miriam.
0: Wahrscheinlich ein bisschen zu viel gepichelt.
2: Ich habe jetzt irgendwie ein Flashback oder was. Ich habe doch auch gehört, dass jemand Hallo ruft.
0: Das war doch Opa.
2: Nee, das war der nicht. Das war...
0: Doch.
8: Ein Piep und du warst rupft. Wehe.
6: Und was machen wir jetzt?

0: ist sie noch in der Küche, oder?
1: Und was, wenn Opa sich vorm ins Bett gehen noch ein Butterbrot macht?
0: Ach, alte Leute machen das nicht.
1: Was? Der immer?
0: Echt? Shit.
2: Die meisten Menschen kennen sich ja selbst nicht richtig.
3: Ja, im Mittelpunkt steht doch immer noch der Mensch.
2: Genau.
4: Naja, aber wie das heute im Gesundheitswesen so läuft.
2: Ja, aber das liegt ja auch immer im Einzelnen, nicht? Wenn man den Patienten das Gefühl gibt, dass sie aufgefangen sind, dass sie willkommen sind, jeder Einzelne.
4: Ja, schon.
2: Schulmedizin ist ja nicht grundsätzlich verkehrt, bloß wenn sie den Menschen verdrängt.
3: Ich muss mal kurz für kleine Mädchen. Kommst du mit?
2: Ha?
4: Ja, warte. Wie, ob mir was klar ist?
3: Na, wie du ihn anguckst.
4: Wie soll ich unseren Musiktherapeuten denn angucken?
3: So?
4: Quatsch. Ich finde das eben einfach interessant, wie Marcel...
3: Ja, du himmelst ihn an.
4: Jetzt übertreib mal nicht.
3: Kannst du dich noch an den letzten Tag der offenen Tür erinnern?
4: Ach du Schande.
3: Was du mir da erzählt hast?
4: Nicht das mit den Ohren.
3: Das mit deinen Ohren?
4: Na supi.
3: Von wegen, dass die knallrot werden, wenn es dich erwischt.
4: Nee, weiß jetzt nicht...
3: Oh, guck mal in den Spiegel.
4: Oh nein, shit.
3: Tomate.
5: Ich vorschau die.
6: Tams?
7: Ich bin's.
6: Und wer ist heute ich bin's?
7: Na, ich. Frau Krämer, Frau Tams.
6: Oh, shit.
7: Sie.
6: Bist du wohl?
7: Ich wollte nur fragen, ob mit Hip-Hop alles in Ordnung ist.
6: Oh ja, natürlich, alles in Ordnung.
7: Hat er schon gesprochen?
6: Sie. Oh ja, das hätte. Und nicht so knapp.
7: Weil, wenn er sich nicht wohlfühlt, dann spricht er nicht.
6: Da könntest du ganz geruhig wehen. Lotze man in aller Ruhe ergallen bloß morgen. Denn Lütschen vorgegeitert gut. Die ist bei mir in allerbester Hand.
8: Oh, vielen, vielen Dank, Frau Tams. Ich bin Ihnen so dankbar.
9: Ihr seid gut.
8: Wissen Sie,
9: Sie
8: der Käfig,
9: gute Nacht,
8: da ist das Türchen ausgeleiert.
9: Gute Nacht.
8: Bitte immer die Wäscheklammer dran lassen am Türchen, ja? Sonst ist er weg. Frau Tams?
6: Was ist hier denn los?
10: Was denn?
6: Wie haben das sich, wie wollen nachts nicht mehr einen Kühlschrank? Wird nicht so? Von Glock 9 bis 11 des Morgens blieb die Kühlkassen dicht. Das haben wir doch recht.
10: Na ja, nu.
6: Was geht, na ja, nu?
10: Mann, in der Töne, ich kann nicht auf die Glock gegen. Ist das eine Katastrophe?
6: Was ist denn mit das Stück Brot da?
10: Was denn für ein Brot?
6: Na, das, was in der Hand hebt, Herr Petersen.
10: Ach, das Stück Brot, ja, das eht ich nur ab.
6: Guck mal an, das eht sie nur ab.
10: Just dat.
6: Kräuterbutter. Mehr in der Nacht.
10: Na, nu, also?
6: Sehen wir das schon wieder.
10: So sehe ich das auch.
6: Denn jammert sie aber nicht, wenn sie so brennen kriegt.
10: Ich jammer nie nicht.
6: Na, das schau mir mal vor lang. Wo sind eigentlich die anderen?
10: Was will ich? Upflogen.
2: Mit was würdest du denn zum Heilpraktiker gehen?
3: Ich oder zum Musiktherapeuten.
2: Aua. Was ist?
4: Ich hab so eine Art Papageienallergie oder... Papageienphobie.
3: Also meine Schwägerin, ja, die hat so eine Spinnenphobie. Also die tickt komplett aus, wenn die eine Spinne sieht. Das ist schon nicht mehr komisch. Die regt sich dermaßen auf.
4: Bei mir sind's Papageien.
2: Gab's denn da mal ein traumatisches Erlebnis mit Papageien in deiner Kindheit?
4: Weiß ich nicht mehr.
2: Verdrängt.
4: Genau.
2: Und was passiert da?
4: Ach, ich krieg da sofort Pusteln überall.
2: Wenn du einen siehst oder nur, wenn du ihn anfasst?
4: Anfassen? Um Gottes Willen, ich glaube, ich habe noch nie... Entschuldigung. Ja?
11: Egbernd, du hast leider ein bisschen länger, Ulrike.
12: Was?
11: Die Chakrenreiniger sind noch nicht ganz dürr.
12: Wie bitte?
11: Na hier, der VHS-Kurs Chakrenreinigung überzieht mal wieder.
12: Ach so?
11: Ja, von wegen, ach so. Klocktein schalliert Dichtmogdwan. Aalholze Siktor an. Los, ich düsse Schaman.
12: Wieso vertellst du mir das?
11: Na, ich schuld die doch abholen.
12: Ach so, nee, aber brauchst du nicht. Marie nimmt mich mit und mit mir für die Dörrut.
11: Was? Man, wie, Hahn, doch...
12: Kai, ich hör die nicht mehr. Ich habe hier keinen Empfang. Brauchst mich nicht abholen. Hast hört? Nicht abholen. Ich versorg das Lauter noch mal. Und tschüss.
6: Passt, wackelt und hält Luft. Den kriegt nirgends ab. Nur noch mit dem Vorhängeslot absluten. So, Herr Petersen, was 16 du?
10: Wurzelschnecke. Was ist denn bloß für ein Dödelkram? Schnurzelwecke.

0: Wuddelschnick. Für Gullichwurst, das Wuddeln Hut am Rücktrich. Guck, eine schlechte Idee, dann blieb sie frisch. Ja, frische Wuddeln kann Frau Tams mal wieder morgen, dann muss ich ja direkt mal sehen. Frische Schneckenwuddelsuppe mit Hüst. Oder Husmeistersuppe mit Schnittelwuchen. Das ist doch nicht zu glauben, wo Chlor die Mensch nur mit der Nacht denken kann.
1: Was ist das denn?
2: Ist doch nicht zu glauben. Jetzt hat sie echt eine Kette um den Kühlschrank gemacht. Mit Vorhängeschloss. Also, wenn ich hier nicht bald rauskomme. Hey, und wo ist die Kräuterbutter?
1: Oh, nee, nicht. Oh, du bist ja noch wach.
2: Gott, hast du mich erschreckt.
1: Was ist das denn?
2: Ein Vorhängeschloss vielleicht.
1: Ach, nee. Oh, meine Mutter.
2: Wird sie jetzt tüdelig?
1: Mirjam, so gesund ist das nun auch wieder nicht, wenn man sich nachts noch mal eben den Magen vollschlägt.
2: Also, ich meine, hallo?
1: Ja, ist gut. Ich red morgen mit ihr.
3: Hi.
2: Hi.
1: Hi.
3: Na?
1: Selber, na?
3: Hört den Kollegen Nate Auto?
1: Marie, wieso?
3: Ziemlicher Schlitten, der dich da eben abgesetzt hat.
1: Ach so. Ja, das wär ein Kollege, der müsste sowieso längst.
3: Ach, kiek. Und dann ist er imdreit.
1: Was?
3: Ach, hey, die Afsetter ist wirklich wieder imdreit. Ich mein, wenn er hier so und so für beamt, und was dreit er denn wieder im?
1: Du, da kann ich mich nicht auch noch um kümmern. Das muss er denn ja wohl Silben weten.
3: Und was wär mit Marie? Füllt sie sich nicht?
1: Ich bin müd. Ich go no bett. Wesen beten Liesen, wenn du kümmst, ja?
3: Gute Nacht.
1: Nacht.
2: Nacht, Mama.
3: Was ist das denn?
2: Vorhängeschloss, würde ich mal sagen.
3: Ja, wie und was soll das? Wer hat das gemacht?
2: Dreimal darfst du raten.
3: Das gibt's doch nicht. Und wenn ich jetzt Hunger hab?
2: Mama redet morgen mit ihr.
3: Na super.
2: Nacht, Papa.
3: Shit!
4: Das war's dann mit der Shitbutter, oder wie?
2: Sieht so aus.
4: Meinst du, die haben was gemerkt?
2: Ach was.
4: Aber man merkt doch, wenn man so eine Pflanze im Garten hat.
2: Du, ja. Aber für meine Oma ist das Unkraut oder sonst was.
4: Ach komm, das riecht man doch.
2: Ja, du.
4: Aber wie? Neulich gehe ich im Karo-Viertel an einem Haus vorbei. Da denke ich, wow, Mann, was ist denn hier los? Da steht da so ein Kellerfenster offen, du. Echt, da muss einer eine Plantage drin haben, groß wie's Amazonas-Delta. Das riecht man meilenweit.
2: Ja, weil du weißt, wie Hanf riecht.
4: Der Hammer. Gibt nix Besseres. Übrigens, wenn du die Blüten mit reindrehst...
2: Du willst jetzt hier aber nicht einen Joint bauen, oder?
4: Also die weiblichen. Oder die männlichen. Weiß nicht, also die sind cool, da fliegt dir das Hirn raus, echt.
2: Was nun, männlich oder weiblich?
4: Ich weiß nicht. Männlich oder weiblich?
2: Kannst das nicht mehr unterscheiden, oder wie?
4: Also, guck mal, wenn du die hier mit reindrehst, da ist mehr THC drin. Verstehst du? Die sind cool.

0: Wein. Wien und Süd. Süd. Das muss ein Stück vom Himmel. Wien und der Maschine.
1: Achtung auf R1 in Richtung Bremen-Höhe. Steht 12 Kilometer Stauweg eines Unfalls. Weiter auf R1 Richtung Bremen vor der Autobahn kommt Ihnen ein Fahrzeug entgegen. Fahren Sie bitte äußerst rechts. Und es wird wieder ein himmlischer Tag bei bis zu 22 Grad in Hamburg. Immerhin 18 Grad in Kiel, Hannover sogar bis 23 Grad. Und
2: bei mir Moorslauberkopf.
3: Was kann das Radio dafür, wenn die mal wieder ein Loser über die Leber lupen ist?
2: Das muckt der Hunger. Ich habe gestern Abend gern noch ein bisschen was eten.
3: Ja, ja.
2: Man jechens ein hat das Kölsch ab aufs Lohn.
3: Ja, ja, ist schon gut. Ulrike hat mir halt vertellt, dass die Familie sich lieber ungesund ernähren will.
2: Ihn kann doch übertrieben.
3: Hier, nimm die was von der Kräuterbutter. Ist ordentlich fett bin.
2: sieht gut. Und hast du den Mogt?
3: Wiss nicht.
2: Riecht doch gut.
4: Moin.
2: Moin.
3: Moltit. Habst du versloppen, Herr Petersen?
4: Ich habe vielleicht einen Schiet geräumt.
3: Da kommt von den Lütschen Fettimbiss gestern Abend.
2: Na, du lobst mal gut wem, oder?
3: Ich sag nicht.
4: Ulrike schläft noch?
2: Ist halt auf Arbeit.
3: Ulrike, jetzt saß all die erste Pause, achter sich, meine Herren. Und das schafft ihn bloß mit gesunder Ernährung.
5: Selbst gemacht.
6: Von deiner Mutter?
5: Weiß gar nicht. Wahrscheinlich. Willst du probieren?
6: Mhm.
5: Ja, kochen kann sie.
6: Sag nichts. Petersilie, Schnittlauch, Basilikum, Oregano.
5: Hat sie nicht gesagt, was sie da reintut?
6: Da ist auch noch, warte mal. Ich kenne das. Den Geruch, den kenne ich irgendwoher.
5: Ja, so richtig selbstgemachtes Essen ist total wichtig.
6: Kommt man ja nur nie dazu.
5: Das ist so ein Unterschied. Kauf mal so fertige Kräuterbutter.
6: Ich weiß. Darf ich noch?
5: Klar. Hau rein. Dieser Convenience-Scheiß, der breitet sich immer mehr aus. Wer weiß denn noch, wie die echten Lebensmittel schmecken?
6: Lecker.
5: Kai versucht ja, natürliche Nahrungsmittel wieder für die Schulspeisung durchzusetzen.
6: Macht er da wieder den Hausmeister?
5: Ja, aber das ist auch Hendriks Schule. Das Essen muss da unerträglich sein.
6: Wahrscheinlich auch nicht schlimmer als bei uns hier.
5: Tütensuppen, Industriefraß. Wieso? Wieso machen die nicht lieber mal einen ordentlichen Kessel-Eintopf mit frischem Gemüse?
6: Macht aber auch Arbeit. Darf ich das auch noch?
5: Natürlich. Bedien dich.
6: Das ist so. So lecker. Du, wie lecker ist das erst auf geröstetem Brot? Weißt du, wenn die Butter so eben schmilzt?
5: Genau das meine ich.
6: Du hast übrigens immer noch rote Ohren.
5: Echt?
6: Echt?
5: Ach, Quatsch.
6: Ja, und so Pusteln auf der Stirn. Oh, halb so schlimm.
5: Hoffentlich geht das wieder weg.
6: Ich finde ja, Marcel sieht ganz gut aus.
5: Oh.
6: Ich würde ihm auf der Gutaussehskala zwischen 0 und 10 eine 11 geben.
5: Oh shit, das war früher schon so. Ich musste nur ins Spiegel gucken. Manchmal weiß man ja noch nicht so ganz.
6: Kenn ich.
5: Ich habe bloß ins Spiegel geguckt, Ohren rot, zack.
6: Verknallt.
5: Genau. Ich bin verheiratet, Marie.
6: Natürlich, Ulrike. und Kai?
5: Was?
6: Oh, gut aus der Skala zwischen 0 und 10.
5: In Anzug oder ohne?
6: Anzug.
5: 6.
6: Und ohne?
5: 2, 3 bis 4.
6: Oh Gott, ich hab seit Wochen nicht mehr so gelacht.
5: Ich auch nicht.
6: Und ich hab keine Ahnung, wieso.
5: Ich auch nicht. Oh shit, verdammter. Ey. Los, wach auf.
7: Ja,
5: oh, weißt du, wie spät das ist? 10:30.
7: Ja, und?
5: Hey, du musst weg.
7: Mann, hör mal.
5: Ja, entschuldige, ich weiß, aber...
7: Das ist aber ein bisschen plötzlich.
5: Oh, tut mir leid.
7: Was ist denn los?
5: Nix, gar nix.
7: Ja, aber...
5: Kriegen wir das hin, dass dich keiner sieht?
7: Oh Mann, shit.
8: Was gibt's denn da zu kichern, Steve? Weißt du, was es da zu kichern gibt, Hendrix?
9: Nee.
8: Wie heißt das?
9: Nein, Frau Schneider. Weiß ich leider nicht, Frau Schneider.
8: Was war das Thema? Steve?
9: Weckenschnurzel.
8: Wie bitte?
9: Ich glaube, mein Wuckenschnurzel.
8: Was ist hier eigentlich los?
10: Luft ist rein. Ich glaube, jetzt kannst du.
11: Okay, also dann.
10: Tut mir leid, nimm's nicht persönlich.
11: Okay, okay, ist alles cool.
10: Mach's gut, ja?
11: Okay.
10: Bis bald, vielleicht mal.
12: Hier blitzt du, du halbe Horn!
13: Shit, Mann, was ist das denn?
12: Keynes und Satan.
14: Na super.
12: Sie können sich das nicht vorstellen. Ich denke mir, Petten Pert.
4: Ja, nur wird wie man erst
12: mal. Statt ihr doch mit eins für mich durch. Und dann der arme Vogel.
4: Naja, der wäre wohl nicht mehr der Jüngste.
12: Nee, ich sag, wäre noch ein Jungkerl.
4: Nee, den nicht, die Vogel.
12: Kann ich das auch, was Mirjam da eins anslebte?
4: Und wo ist denn du?
12: Ich hab mir einen Vogelbauer legt.
4: Was habt sie?
12: Den Vogel. Mit eins liegt oben ruhig und rührt sich nicht mehr.
4: Ja, vielleicht hätte er sich ja bloß verfehlt.
12: Nix, die ist tot, wie ein ganz Witschen um Snobel.
4: Ja, das Schreck, er hat sich verjagt.
12: Oder wohl, hat er vielleicht mit der Haken.
4: Ja, zumindest ist nur klar, wo Ulrike ihr Pusteln herkommt.
12: Ulrike er was?
4: Pusteln. Habt ihr den nicht sehen?
12: Ach, nur wo sie tatsächlich.
4: Ja, habt ihr mir ja so eben vertellt, dass sie eine Allergie gegen Papageien hat.
12: Na, natürlich. Darum habe ich ihm Joke verstecken.
4: Warum habt ihr ihm denn erst genommen?
12: Entschuldige, arme Frau Krämer, den Mucken. Er Mann ist nicht durch. Und dann muss er in Krankenhaus. Und dann will sie ihm Joke bloß in gute Hand geben. Stellt sich bloß mal für ihm passiert was.
4: Ja, und wann kommt er wieder gut?
12: Ich mach doch gar nicht an denken.
15: Frau Krämer.
16: Ja?
15: Machen Sie mal die Augen auf.
16: Wie?
15: Die Augen auf!
17: Ach, Ulrike, da bist du.
15: Oh, im Moment ist es schlecht.
17: Kann ich dich nachher anrufen?
15: Klar.
18: Ist alles gut gegangen, Frau Krämer. Die Galle ist raus.
16: Was ist raus?
15: Die Ole Bitterbüdel ist rot.
16: Wie bitte?
18: Ulrike. Ist alles in Ordnung, Frau Krämer. Sie haben es überstanden. In ein paar Tagen können Sie wieder alles machen. Klavier spielen, Synchronschwimmen.
16: Was?
18: Marie.
16: Wie spät ist es denn?
15: Gleich zwei. Sie haben jetzt Zeit, sich ordentlich auszuschlafen.
16: Hab ich Sie nicht schon mal gesehen?
15: Ich wohne da auch irgendwo.
16: Wie bitte?
15: Ich meine, wir wohnen nicht weit auseinander, Frau Krämer.
16: Ich hab geträumt.
18: Das ist ganz normal.
16: Dass ich vor dem Allerhöchsten stehe. Ja, der hat gefragt, was hast du gemacht aus deinem Leben? Hab ich gesagt, gezögert. Warum? Ja, weiß ich nicht, hab ich gesagt. Und dass mir mal ein Mann gefallen hat. Hat er mir gefallen. Und ich ihm auch. Und dann hat der Allerhöchste gefragt, und weiter? Wie weiter, habe ich gefragt. Habt ihr eine schöne Zeit gehabt? Nee, habe ich gesagt. Was hast du gemacht, hat er gefragt. Ich habe meinen Mann geheiratet, habe ich gesagt. Diesen Langweiler. Also, wenn ich noch mal neu anfangen könnte, würde ich nicht mehr zögern. Man lebt nur einmal. Und wenn man sich liebt, ich hätte gleich an dem Abend bei ihm bleiben sollen. War das ein schöner Mann.
18: Na, jetzt schlafen Sie mal erstmal, Frau Krämer, ne? Nachher sieht die Welt wieder ganz anders aus. Lassen Sie jetzt erstmal in Ruhe. Komm, Ulrike.
12: Nee, oh nee.
18: Was da alles so hochkommt, wenn man aus der Narkose aufwacht.
8: Was ist denn daran so witzig?

0: Na, schmeckt dir der Job denn noch, Kai?
1: Der ist halt in Ordnung, Heiner.
0: Aber?
1: Mir ärgert das. Das wäre auch nicht nötig. Bloß eben und bieten nachdenken. Einmal nicht bloß dehnst nur Vorschrift. Ja, aber das kannst du auch vergeten.
0: Geht wieder um das Eten in der Schulkantine.
1: Du musst das bloß mal probieren. Das fällt die Fuß wieder um den Kopf, sag ich dir.
0: Nee, ja. Lieber nicht. Ich weet ja, kein das liefert. Das langt mir.
1: Und so was gibst du den Kindern, die können sich doch gar nicht wehren.
0: Schande wehren.
1: Was kann so ein Mittageten irgends kosten, wenn du das lieferst?
0: Tütensuppe.
1: Bist du mal.
0: Bioanbau.
1: Natürlich.
0: Unfair betont. Godet Geld für die Buren und so.
1: Bitte, wer doch.
0: Ich müsste mal durchregen.
1: Ich mein, das wäre doch ein Ding, wenn der Aushilfshausmeister do was zu Wege bringt, was die Direktion und die Behörde in all die Jahren nicht schafft habt, oder?
0: Es liegt immer auch am Einzelnen.
1: Tatsächlich.
0: Ist auch was an.
1: Ich hef sogar, also an dacht, mir eine Schwiegermutter zu fragen. Vielleicht mochte sie doch ja mit.
0: Echt?
1: Klar, wenn ich mal nervte. Man korken kann sie man eh mal.
2: Ist irgends noch was von der Kräuterbutter, du?
3: Nee, hab die Ahns verputzt.
2: Oh, die wär aber irgendwas lecker. Wo habt ihr die irgends mogt?
3: Ich hab die nie mogt.
2: Was? Du, wo kennt denn anders?
3: Weiß ich auch nicht. Hätt noch gar nicht über nodig.
2: Ja, das ist immer gut, wenn ein Gröntüchen sein eigen Gorn hat. Das schmeckt ja, das kann's gar nicht wegliegen.
3: Was ich schon mal sag.
2: Habt ihr eins am Markt, dass der hohe Strug achter den Rhododendron mit eins weg ist?
3: Wie? Weg?
2: Na ja, weg. Ich nehme an, Miriam hätte denn doch noch Kohle füll kriegen.
3: Kohle füll? Was soll er hätten?
2: Na, das wäre ja wohl Hanf.
3: Was? Wo kommt sie denn du ab?
2: Also ein Seemann, der sich nicht mit Hanf gut kennt, das wird ja noch.
3: Wo du brauchst ein Seemann denn Hanf?
2: Tampen, Salz, das wär früher eins und Hanf.
3: Ach so. Naja, das ist ein Mais gar nicht mehr wo.
2: Hier ist noch Sülze. Möchtest du was von?
3: Nee. Muss ja mal an den Dornvogel denken.
2: Wie Sülze?
3: Nicht rangehen.
2: Warum nicht?
3: Das ist das bloß wieder, naja, so ein Werbedings.
2: Woher würde das denn reden?
3: Oder das ist, naja, dann mach ich schon vor. Tams bei Petersen.
4: Ich bin's.
3: Wie befürchtet. Ach, Frau Krämer, wie geht's Ihnen denn?
4: Oh, ganz gut. Alles sehr gut verlaufen. Ich hab bloß noch so viel Luft im Bauch.
3: Na, das ist ja schön.
4: Wie geht's denn meinem Schatz?
3: Oh, der Hip-Hop.
4: Geht's ihm gut?
3: Also, ich würde mal sagen, alles soweit, ja.
4: Sind Sie in seiner Nähe?
3: Ja.
5: Schiebt das halt nicht sehen schon.
4: Könnten Sie ihm das Telefon kurz hinhalten?
3: Wie bitte? Ich verstehe Sie nicht sehr gut, Frau Krämer. Herr Petersen, Hilfe.
4: Ihm das Telefon hinhalten, damit er mich hören kann.
2: Was ist?
3: Sie will mit ihm schnacken.
2: Oh, shit. Ja, und nu?
3: Ich muss jetzt gerade mal eben...
5: Was mag ich nun?
4: Die meisten Menschen denken ja, was ist schon so ein Vogel? Aber ein Vogel hat ja auch Gefühle.
2: Das kommt von der Narkose.
3: Ja. Ja.
4: Was tut er denn gerade?
3: Ich würde sagen, er...
4: Guckt er so?
3: Ja, genau so guckt er.
4: Halten Sie ihm doch bitte mal das Telefon hin, Frau Petersen.
3: Tams.
4: Ein Ton von ihm und ich weiß, ob es ihm gut geht oder nicht.
3: Herr Petersen, bitte.
2: Oh Mann.
3: Hallo?
4: Sind Sie bei ihm?
3: Ja. Hip-Hop, hier ist deine Mutti.
4: Halten Sie ihm den Hörer hin.
3: Frau Krämer, das kann sein, dass das von der Tonqualität jetzt ein bisschen... wir haben ein ziemlich altes Telefon und...
4: Ja, wo ist er denn?
2: Wenn sie da riechend ihn vertellt, schnackt ich kein Wort mehr mit sie.
3: Man tut.
4: Sag was zu Mutti.
2: Nee, nicht weiter.
3: Herr Petersen, bitte.
4: Sag was zu Mutti.
6: Hallo?
4: Hip-Hop, mein Süßer.
6: Mutti.
4: Mutti holt dich bald wieder.
6: Mutti.
4: Wenn alles gut geht, ist Mutti in 3 Tagen wieder zu Hause.
6: Hallo?
4: Das muss sein.

0: Gott, nur übertrifft.
1: Nur Erinnerungsstunde der Liebe. Was sagt sie?
0: Weint.
2: Oh, Frau Krämer, kann ich Ihnen irgendwas bringen, oder?
1: Erinnerungen an Stunden der Liebe.
2: Oh. War meine Kollegin Ulrike hier zum Blutdruckmessen?
3: Ja, ja. Ach, ich kann Frau Thoms gar nicht genug danken.
2: Aha.
3: Eine Nachbarin. Sie kümmert sich um meinen Graupapagei. Hip-Hop.
2: Ach, wie niedlich.
3: Ja, eigen ist er. Wenn ein Graupapagei seinen eigenen Kopf hat, dann Hip-Hop. Manchmal, wenn ihm was nicht passt oder wenn er einen Schreck kriegt, was tut er? Da kann man's direkt mit der Angst kriegen. Lässt sich von der Stange fallen und spielt einfach stundenlang toter Papagei.
0: Schall, ich muss mucken. Die muckst mich auf. Was kostet denn so ein Piepmatt?
1: Graupapagei? Billig sind denn nicht.
4: Viel und der Wein.
0: Oh Gott.
4: Viel und der Wein.
1: Also, tot ist der nicht.
4: Leber.
1: Am Ende wir hier bloß besuppen.
0: Ein Don, hab so gelebt.
1: Also hier nur mal Häflein zur Suppe sagt.
0: Ich kann Sie gar nicht sagen, was für ein Stein mir von harten fällt.
1: Weißt du was?
0: Nee, was?
1: Fällt mir schon in. Irgendwas können wir doch mal wieder einen Braten machen.

0: Das wäre die 10. Episode von uns Familienhörspiel Rich Düsse Petersens. Eine Produktion von NDR Top mit Radio Bremen und das Jahr 2013. Udacht hätte sich der Volk Hugo Rentler, die Musik käme von Serge Weber und Hans-Helge Ott, der hätte damals die Regie führt. Die nächste, also 11. Episode von Düsse Petersens, die hört ihr hier wie NDR 90,3 in Fertein durch an Mitteweken den 2. September, wenn er obens von der 508 SOS hätt die Episode denn. Nun wünsche ich euch aber erstmal noch alte Hupen einen wunderschönen Mitteweken obend. Ich bin Herrn Wolf, muck dat gut levelü und bet denn.
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1: Um 21 Uhr mit Benjamin Kirsch. 4 Jahre nach den Anschlägen auf die Nord Stream Pipeline in der Ostsee ist den Ermittlern ein weiterer Tatverdächtiger ins Netz gegangen. Der Ukrainer wurde in Kroatien festgenommen. Aus der NDR-Nachrichtenredaktion Tabea Tschöpe.
2: Es ist schon das zweite Mal, dass der Mann wegen des Nord Stream Anschlags gefasst wurde. Das erste Mal vor einem Jahr in Polen. Das Land lieferte ihn aber nicht aus und setzte ihn auf freien Fuß. Bei der zweiten Festnahme heute Vormittag befand sich der Verdächtige nach ARD-Informationen in der Nähe eines Filmdrehs in Kroatien, bei dem es um die Nord Stream Anschläge geht. Und es könnte sein, dass er eine Art Berater für das Projekt war. Die Bundesanwaltschaft wirft dem Ukrainer vor, als Taucher Sprengsätze an den Pipelines befestigt zu haben. 3 von 4 Nord Stream-Röhren wurden zerstört.
1: Zahlreiche Staaten haben die 9 US-Sanktionen gegen den Internationalen Strafgerichtshof in Den Haag verurteilt. Das Gericht selbst warnte davor, die internationale Rechtsstaatlichkeit auszuhöhlen. Aus Brüssel, Stefan Stuchlik.
3: Der Strafgerichtshof hat das einen Angriff auf das Völkerrecht genannt. Und genauso nennt es auch die Bundesregierung. Die Bundesjustizministerin Rubig hat gesagt, es sei ein Frontalangriff. Und das sei besonders deswegen bedauerlich, weil die USA ja nach dem Zweiten Weltkrieg mit den Nürnberger Prozessen genau dieses Völkerstrafrecht auf den Weg gebracht hätten. Und es gibt eine geschlossene Reaktion der EU. Die EU-Kommission und der Rat der Mitgliedstaaten stellen sich einmütig hinter die Richterinnen und Richter in Den Haag.
1: US-Präsident Trump will noch in diesem Jahr Nordkoreas Machthaber Kim Jong-un treffen. Details nannte er nicht. Trump bedauerte, dass Nordkorea, so wörtlich, 57 sehr mächtige Atomwaffen besitze. Er hätte das als amerikanischer Präsident niemals zugelassen, sagte er. Dass Trump eine konkrete Zahl der nordkoreanischen Atomwaffen nennt, ist ungewöhnlich. Die US-Regierung veröffentlichte bislang keine genauen Daten. Das Stockholmer Friedensforschungsinstitut SIPRI schätzte die Zahl im Juni auf rund 60. Ein diakonischer Verein in Bremen hat einer Mitarbeiterin gekündigt, weil sie für die AfD kandidiert. Es handelt sich um den Träger Mission Lebenshaus, der 6 Hospize betreibt. Ein Sprecher hat die Kündigung mit den Worten begründet, die Kandidatur der Frau für eine als gesichert rechtsextremistisch geltende Partei sei nicht vereinbar mit den Zielen von Kirche und Diakonie. Die Hospizmitarbeiterin kandidiert für die AfD bei der niedersächsischen Kommunalwahl im Kreis Friesland und in der Gemeinde Wangerland. Sie will gegen ihre Kündigung klagen. Das waren die Nachrichten. Das Wetter in Norddeutschland, nachts oft trocken, später häufiger Schauer, teils neblig, Tiefstwerte 16 bis 10 Grad. Morgen etwas Sonne, oft Schauer und vereinzelt Gewitter bei Temperaturen von 20 bis 24 Grad. Es ist jetzt 21.03 Uhr.
4: Und das ist der Verkehrsservice im ARD-Abend. Mit dem Blick zunächst auf die amtliche Unwetterwarnung für Nordrhein-Westfalen. Für das Siegerland werden schwere Gewitter mit heftigen Starkregen erwartet. Bitte Aufenthalte im Freien und an Gewässern vermeiden. Bei Überflutungsgefahr sollten Kellerräume umgehend verlassen werden. Dann schauen wir auf die Straßen. Die A4 Görlitz Richtung Dresden zwischen Kodersdorf und Weißenberg wegen einer Nachtbaustelle bis ca. 5 Uhr. Gesperrt. Die A7 Hannover Richtung Kassel zwischen Hedemünden und Lutherberg 2 Kilometer Stau wegen defekter Fahrzeuge und die A46 Heinsberg Richtung Düsseldorf zwischen Grevenbroich und Kapellen 2 Kilometer stockender Verkehr. Grund sind Bergungsarbeiten. Das war's erstmal. Dann wünsche ich uns und Ihnen eine gute Fahrt durch diesen Abend.
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4: Mit Markus Poschlott, viele Grüße aus Magdeburg ins ganze Land. Jetzt sagen wir Happy Birthday an John Deacon von Queen, wird heute 75. Diese Nummer stammt von ihm.

0: Dieser Song geht auch am Mittwochabend gut. Monday, Monday, die Mamas und die Papas. Das ist der ARD-Abend mit Markus Poschlott. Viele Grüße aus Magdeburg gehen ins ganze Land. Und heute feiern wir den Tag der Fotografie. Heute ist Tag der Fotografie. Viele Grüße gehen raus an alle Fotografinnen und Fotografen, die uns schon so wunderbare Bilder geschenkt haben, die dieses Handwerk auch noch vertreten und einfach ein gutes Auge für die richtigen Bilder haben. Man merkt eben, wenn Profis am Werk sind. So, und heute, wir haben ja alle Fotos zu Hause, ne? Wir haben alle Bilder in irgendwelchen Rahmen zu Hause hängen. Ich suche heute mal das Foto, das sie niemals hergeben würden. Das eine Bild, bei dem sie sagen, selbst wenn es brennt, das nehme ich auf jeden Fall mit. Da bin ich gespannt, was Sie dafür ein Foto im Auge haben.
1: Ja, hallo, ich bin die Stefanie aus Reimsbach bei Beckingen im schönen Saarland. Ich würde niemals zum Beispiel ein Foto von meinen Kindern zurücklassen und auf gar keinen Fall von meiner verstorbenen Katinka, meinem Kätzchen. Ich hatte sie 18 Jahre lang. Meine Freundin und meine Seelenpartnerin. Ich würde niemals das Foto von meiner lieben Katinka zurücklassen.
0: Das muss unbedingt mit. Eines der Lieblingsbilder. Ja, und wie ist es bei Ihnen? Welches Foto würden Sie niemals hergeben? Ihr Anruf, Ihre Nachricht jetzt auf dieser 0800 80 80 110. Die kostenfreie Nummer direkt in den ARD-Abend.
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Das ist der ARD-Abend. Und wir gehen in das Jahr 2015. Das Jahr, in dem ein neues Wort erfunden wurde, das heute umgangssprachlich immer wieder benutzt wird, stammt aus einem Song. Lieblingsmensch. Kommt von Namika. Und wenn man sie fragt, wie sie auf diesen Song gekommen ist, könnte man jetzt sagen, ja, so für gute Freunde oder so, aber es gibt schon auch eine Geschichte dahinter. Sie hat sich erinnert, als sie 18 Jahre alt war, gab es eine Zeit, da ging es ihr nicht sonderlich gut. Sie hat das ihrem besten Freund, ihrer besten Freundin erzählt und am nächsten Tag gab es eine Mail in ihrem Postfach mit einem Ticket für einen spontanen Aufmunterungstrip nach Amsterdam. Und Namika dachte damals, was für ein toller Lieblingsmensch. Und Jahre später ist dann dieser Song draus geworden, der ein großer Hit geworden ist. Der große Hit für sie. Hier ist Namika. Manch

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7: Wird gemacht. So. Damit ist es gleich 9:30. Das ist der Verkehrsservice für den ARD-Abend. Mit der A4 Görlitz Richtung Dresden zwischen Kodersdorf und Weißenberg wegen einer Nachtbaustelle bis ca. 5 gesperrt. A7 Hannover Richtung Kassel zwischen Seesen und Echte nach einem Unfall Vollsperrung. A7 Hannover Richtung Kassel zwischen Hedemünden und Lutherberg 2 Kilometer Stau wegen defekter Fahrzeuge. Die A71 Schweinfurt Richtung Sangerhausen ist zwischen Meiningen Nord und dem Dreieck Suhl nach einem Unfall gesperrt. A7 Kassel Richtung Hannover zwischen Kassel Nord und Lutherberg nach einem Unfall gesperrt. Das heißt, die A7 ist also beidseitig gesperrt. Einmal zwischen Hedemünden und Lutherberg und zwischen Kassel Nord und Lutherberg auch eine Vollsperrung. Wo es geht für Sie, eine gute Fahrt.
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7: Mit Markus Poschlott am Mikrofon und er hat's wieder gesagt. Phil Collins jetzt erst vor ein paar Tagen im Interview. Es gibt neue Songs von ihm, die nie fertiggestellt worden sind, aber die vielleicht mit ein bisschen Glück bald rauskommen. Wir freuen uns drauf. Phil Collins, hier ist er mit True Colors.

0: France Gall singt Ella El La. Hier ist der ARD-Abend, 21.39 Uhr. Schön, dass Sie mit dabei sind. Heute Abend, am Tag der Fotografie, frage ich, welches Foto, das Sie zu Hause irgendwo stehen haben, in einem Bilderrahmen oder irgendwo hängen haben, als Leinwand, wie auch immer, würden Sie niemals hergeben. Welches Foto ist das?
1: Ja, hallo, hier ist Belinda aus dem schönen Havelland. Ich habe an meiner Wand eingerahmt ein Foto von Tina Turner, was ich selber auf dem Konzert 1987 in Berlin in der Deutschlandhalle gemacht habe.
0: Wow.
1: Sie hat das gemerkt, dass ich sie fotografiert habe und hat mir die Zunge rausgesteckt. Dieses Foto ist unbezahlbar und ich würde es niemals hergeben.
0: Boah, das kann ich komplett unterschreiben. Was für ein richtig schöner Schnappschuss. Danke für diese Geschichte. Und Sie können den nächsten Schnappschuss machen, mit Bryan Adams zum Beispiel auch. Denn der ist jetzt auf Tour, kommt ab dem 30. September nach Deutschland, unter anderem in Rostock, in Berlin, Köln, München, Bremen, Hamburg, Leipzig, später auch. Und vielleicht steigt er Ihnen ja auch die Zunge raus. Wer weiß.

0: Das ist Donna Summer. She works hard for the money im ARD-Abend. Heute zum Tag der Fotografie frage ich nach ihrem Lieblingsfoto, das sie vielleicht auch zu Hause im Bilderrahmen irgendwo hängen haben oder als Leinwand irgendwo stehen. Und das ist ihr Foto, das geben sie niemals her. Und jetzt kommt hier eine sehr, ich finde, also eine Mail, die ans Herz geht, von Petra aus Niedergurich. Schon mal vielen herzlichen Dank dafür. Sie schreibt: Hallöchen, ich habe ein Lieblingsfoto in der Küche stehen, das meinem Papa im Alter von einem Jahr zeigt. Und vor diesem Bild stehen die Originalschuhe, die er damals mit einem Jahr auf diesem Foto auch getragen hat. Die Schuhe sind mittlerweile 94 Jahre alt. Was soll ich Ihnen sagen? Ich habe mir das Foto sogar mal ausgedruckt, weil ich es wirklich jetzt mitgeschickt. Ich finde es unfassbar schön. Dieses schwarz-weiße Kinderbild von einem wirklich kleinen Jungen, der da in seinen Schuhen steht, die schon auf dem Bild auch so ein bisschen auffallen, und dass die Schuhe tatsächlich, die Originalschuhe von diesem Foto, daneben stehen. Also, dass die es so lange geschafft haben, von Umzug zu Umzug, oder es war schon in der Familie eine Tradition, diese Schuhe weiterzugeben, das weiß ich nicht, aber das ist ein ganz großer Schatz. Danke, Petra, fürs Teilen dieser Geschichte.
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0: Freut mich immer, solche Zeilen zu lesen. Lieben Dank dafür. Und wenn Sie auch noch schreiben wollen zu Ihrem Lieblingsfoto, gerne doch ARD-Abend, also ARD-Abend@mdr.de, oder Sie rufen durch 0800 80 80 110. Ist natürlich kostenlos.

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1: Um 22 Uhr mit Benjamin Kirsch. 4 Jahre nach den Anschlägen auf die Nord Stream Pipeline in der Ostsee ist ein weiterer Verdächtiger festgenommen worden. Der Ukrainer wurde in Kroatien gefasst. Jetzt soll er nach Deutschland ausgeliefert werden. ARD-Terrorismusexperte Holger Schmidt berichtet, was dem Mann vorgeworfen wird.
2: Das ist ein Mann, über den reden wir schon relativ lange, nämlich einer der mutmaßlichen Taucher, der von einem Segelschiff in der Ostsee, Andromeda hieß das, runtergetaucht sein soll zu den Pipelines, 70, 80 Meter tief, und dort mit 1 bis 2 anderen Tauchern die Sprengsätze angebracht haben soll. Und dieser Mann, das ist der Bundesanwaltschaft schon relativ früh gelungen, dem einen Namen zu geben und auch seine Spuren zu finden, zum Beispiel in Polen. Da ist er auch schon mal festgenommen worden auf der Basis eines deutschen Haftbefehls. Und dann haben die Polen ihn aber nicht ausgeliefert. Insofern kann man sagen, der Mann ist ein alter Bekannter und jetzt eben in Kroatien festgenommen worden.
1: US-Präsident Trump will noch in diesem Jahr Nordkoreas Machthaber Kim Jong-un treffen. Details nannte er nicht. Trump bedauerte, dass Nordkorea so wörtlich 57 sehr mächtige Atomwaffen besitze. Er hätte das als amerikanischer Präsident niemals zugelassen, sagte er. Dass Trump eine konkrete Zahl der nordkoreanischen Atomwaffen nennt, ist ungewöhnlich. Die US-Regierung veröffentlichte bislang keine genauen Daten. Das Stockholmer Friedensforschungsinstitut SIPRI schätzte die Zahl im Juni auf rund 60. Zahlreiche Staaten haben die neuen US-Sanktionen gegen den Internationalen Strafgerichtshof in Den Haag verurteilt. Das Gericht selbst warnte davor, die internationale Rechtsstaatlichkeit auszuhöhlen. Aus Brüssel, Stefan Stuchlik.
3: Der Strafgerichtshof hat das einen Angriff auf das Völkerrecht genannt. Und genauso nennt es auch die Bundesregierung. Die Bundesjustizministerin Hubig hat gesagt, es sei ein Frontalangriff. Und das sei besonders deswegen bedauerlich, weil die USA ja nach dem Zweiten Weltkrieg mit den Nürnberger Prozessen genau dieses Völkerstrafrecht auf den Weg gebracht hätten. Und es gibt eine geschlossene Reaktion der EU. Die EU-Kommission und der Rat der Mitgliedstaaten stellen sich einmütig hinter die Richterinnen und Richter in Den Haag.
1: Ein diakonischer Verein in Bremen hat einer Mitarbeiterin gekündigt, weil sie für die AfD kandidiert. Es handelt sich um den Träger Mission Lebenshaus, der 6 Hospize betreibt. Ein Sprecher hat die Kündigung mit den Worten begründet, die Kandidatur der Frau für eine als gesichert rechtsextremistisch geltende Partei sei nicht vereinbar mit den Zielen von Kirche und Diakonie. Die Hospizmitarbeiterin kündigte rechtliche Schritte an. Das waren die Nachrichten. Das Wetter in Deutschland, nachts gebietsweise trocken, teilweise kräftige Schauer, ein paar Gewitter, Tiefstwerte 19 bis 10 Grad. Morgen im Süden und Nordwesten Schauer, teils Gewitter, an den Alpen längere Regenfälle, sonst oft trocken, bei Höchstwerten von 20 bis 28 Grad. Es ist jetzt 22.03 Uhr.
4: Das ist der Verkehrsservice für den ARD-Abend mit der A4. Frankfurt Richtung Dresden. Die Abfahrt Erfurt Ost ist gesperrt aufgrund eines Schwertransports. Das Ganze bis ca. 2 Uhr. A4 Görlitz Richtung Dresden zwischen Kodersdorf und Weißenberg wegen einer Nachtbaustelle bis ca. 5 Uhr gesperrt. A7 Hannover Richtung Kassel zwischen Seesen und Echte nach einem Unfall Vollsperrung. A7 Hannover Richtung Kassel zwischen Hedemünden und Lutherberg 2 Kilometer Stau wegen defekter Fahrzeuge. Und die A71 Schweinfurt Richtung Sangerhausen zwischen Meiningen Nord und dem Dreieck Suhl nach einem Unfall die Vollsperrung. Ich wünsche eine gute Fahrt durch den Abend.
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4: Mit Markus Poschlaut aus Magdeburg.

da ist es 22.08 Uhr. Achtung, es gibt einen Falschfahrer auf der B51, B68 Osnabrück-Münster zwischen der A30-Auffahrt Osnabrück.

0: nächstes Jahr ist er wieder live zu sehen. Er hat heute angekündigt, dass er nächstes Jahr im Sommer wieder ein paar Konzerte spielen will. Erstmal nur in England, aber mal gucken. Das war Robbie Williams im ARD-Abend. 22.12 Uhr ist es. Wir schauen nochmal schnell auf die Straßen und sagen nochmal Obacht. Falschfahrer auf der B51, B68, Osnabrück-Münster. Zwischen der A30 Auffahrt Osnabrück-Nahne und Georgsmarienhütte ist weiterhin der Falschfahrer unterwegs. Fahren Sie bitte äußerst rechts und überholen Sie nicht. Wir melden, sobald die Gefahr vorüber ist. So, dann gucken wir jetzt hier zum Tag der Fotografie. Der ist ja heute und deswegen die Frage zum Abend: Welches Foto würden Sie niemals hergeben?
1: Hallöchen, bei mir gibt es ganz viele Bilder, die ich gerne für immer haben möchte, aber es gibt zwei, die ganz fest in meinem Herzen auch sind und die ich niemals verlieren möchte. Und zwar ist das allererste mit meiner Mama. Da bin ich ein paar Monate alt und es wurde so beim Fotografen gemacht, dann aus der 76, so typisch schwarz-weiß, mit geriffeltem Rand in einem schönen Rahmen. Und das andere ist das letzte Bild mit ihr, denn sie ist leider 2010 viel zu früh gestorben mit 54. Und die hängen beide neben meinem Bett. Ja, ich schicke mal einen Gruß nach oben an alle, die nicht mehr bei uns sind. Liebe Grüße und schönen Abend aus Berlin.
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22.16 Uhr, hier ist der ARD-Arm mit der Entwarnung von der B51 und B68. Osnabrück-Münster, kein Falschfahrer mehr zwischen Osnabrück und Georgsmarienhütte. Da haben Sie wieder freie Fahrt.

Das ist der ARD-Abend mit der Gruppe Train und Drive By. Gleich spiele ich uns Bonnie Tyler mit Bitter Blue, ganz besonderer Song. Vor 2 Tagen ist sie ja beigesetzt worden. Eine ganz besondere Zeremonie ist das auch gewesen, auf der unter anderem auch Total Eclipse of the Heart aufgeführt wurde in der Kirche. Fans durften auch mit dabei sein. Wir spielen sie gleich. Vorher gibt's aber noch Maxi Priest. Mit Wild World.

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4: Auch diese Sendung können Sie hören bei ARD Sounds. 22.31 Uhr das ist der Verkehrsservice für den ARD-Abend. Zunächst der Wetterhinweis. In Teilen von Thüringen kommt es derzeit zu schweren Gewittern. Es besteht Gefahr durch umstürzende Bäume und herabfallende Äste. Außerdem kann es zu Überflutungen kommen. Bitte Aufenthalte im Freien möglichst vermeiden. Dann der Blick auf die Straßen, auf die A4, Frankfurt Richtung Dresden, in der Abfahrt Erfurt Ost, wegen eines Schwertransports bis ca. 2 Uhr gesperrt. Die A4 Görlitz Richtung Dresden ist zwischen Kodersdorf und Weißenberg wegen einer Nachtbaustelle bis 5 Uhr gesperrt. Die A7 Hannover Richtung Kassel zwischen Seesen und Echte nach einem Unfall gesperrt. Und die A71 Schweinfurt Richtung Sangerhausen ist zwischen Meiningen Nord und dem Dreieck Suhl nach einem Unfall gesperrt. Das war's. Ich wünsche eine gute Fahrt durch den Abend.
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4: Mit Markus Poschlott und vielen Grüßen aus Magdeburg ins ganze Land. Hallo zusammen.

Es ist 22.38 Uhr. Obacht bitte in beiden Richtungen auf der A4 Dresden-Frankfurt. Zwischen Erfurt West und dem Kreuz Erfurt sind Bäume umgestürzt. Bitte äußerste Vorsicht auf der A4 Dresden-Frankfurt zwischen Erfurt West und dem Kreuz Erfurt, Bäume, die umgestürzt sind. Obacht bitte.

0: ist der ARD-Abend mit Daniel Potter und Bad Day. So, ich hoffe, Sie haben einen guten Tag, einen guten Abend. Der ARD-Abend ist hier noch bis 23 Uhr für Sie auf Sendung. Heute zum Tag der Fotografie frage ich mal, welches Foto würden Sie niemals hergeben? Welches Foto ist das? Selbst wenn es brennt im Haus, Sie sagen, das nehme ich mit, das darf auf keinen Fall zurückbleiben.
1: Ja, moin, hier ist der Matti aus Imbergen. Ich habe ein Foto in einem schönen alten Holzrahmen von meinem Vater und meiner Mutter, wie sie neben ihrer alten 350er Victoria stehen, bevor mein Vater sich das erste Auto leisten konnte. Schön mit Käppi und Wollmütze, Helmpflicht gab es ja damals sowieso nicht. Das Foto ist der Hammer, das hat mein Vater mir extra mal vergrößert und ich habe es hier schön, ja, an der Wand hängen. Das würde ich niemals weggeben.
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Es ist 22.43 Uhr, hier ist der ARD-Abend. Wir schauen nochmal auf die Warnmeldung der Polizei. Betrifft die A4 Dresden-Frankfurt aufgrund der starken Unwetter, die es in Thüringen gerade gegeben hat und immer noch gibt. Gibt es zwischen Erfurt West und dem Kreuz Erfurt Behinderung. Da sind Bäume umgestürzt auf die Fahrbahn. Also aufpassen auf der A4 Dresden-Frankfurt zwischen Erfurt West und dem Kreuz Erfurt sind Bäume umgestürzt. Äußerste Vorsicht bitte. Und jetzt kommt auch noch ein Geisterfahrer rein auf der A7. Flensburg-Hamburg, bitte auch Obacht. Zwischen dem Grenzübergang Ellund und Flensburg-Harreslee ist ein Falschfahrer unterwegs. Bitte fahren Sie äußerst rechts, überholen Sie nicht, wir melden, sobald die Gefahr vorüber ist. Obacht bitte auf der A7, Flensburg-Hamburg, zwischen dem Grenzübergang Ellund und Flensburg-Harreslee, ein Falschfahrer. Bitte äußerste Vorsicht.

Das Singen Extreme, More Than Words, hier im ARD am 22.51 Uhr ist es. Wir klinken uns mal kurz in den ARD am Verkehrsfunk. Da gibt es die Entwarnung von der A7 Flensburg-Hamburg. Kein Falschfahrer mehr zwischen dem Grenzübergang Ellund und Flensburg-Haresle. Da haben Sie wieder freie Fahrt. So, gleich hat hier Heiko Rasch freie Fahrt. Dann geht's nämlich weiter mit der ARD-Hitnacht. Wünsche Ihnen viel Spaß. Mein Name ist Markus Poschlott. Wir hören uns morgen wieder ab 20 Uhr im ARD-Abend. Bis dahin Ihnen eine gute Nacht.

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1: Um 23 Uhr mit Benjamin Kirsch. 4 Jahre nach den Anschlägen auf die Nord Stream Pipeline in der Ostsee ist ein weiterer Verdächtiger festgenommen worden. Der Ukrainer wurde in Kroatien gefasst, jetzt soll er nach Deutschland ausgeliefert werden. ARD-Terrorismus-Experte Holger Schmidt berichtet, was dem Mann vorgeworfen wird.
2: Das ist ein Mann, über den reden wir schon relativ lange, nämlich einer der mutmaßlichen Taucher, der von einem Segelschiff in der Ostsee, Andromeda hieß das, runtergetaucht sein soll zu den Pipelines, 70, 80 Meter tief, und dort mit 1 bis 2 anderen Tauchern die Sprengsätze angebracht haben soll. Und dieser Mann, das ist der Bundesanwaltschaft schon relativ früh gelungen, dem einen Namen zu geben und auch seine Spuren zu finden, zum Beispiel in Polen. Da ist er auch schon mal festgenommen worden auf der Basis eines deutschen Haftbefehls. Und dann haben die Polen ihn aber nicht ausgeliefert. Insofern kann man sagen, der Mann ist ein alter Bekannter und jetzt eben in Kroatien festgenommen worden.
1: US-Präsident Trump will noch in diesem Jahr Nordkoreas Machthaber Kim Jong-un treffen. Details nannte er nicht. Trump bedauerte, dass Nordkorea, so wörtlich, 57 sehr mächtige Atomwaffen besitze. Er hätte das als amerikanischer Präsident niemals zugelassen, sagte er. Dass Trump eine konkrete Zahl der nordkoreanischen Atomwaffen nennt, ist ungewöhnlich. Die US-Regierung veröffentlichte bislang keine genauen Daten. Das Stockholmer Friedensforschungsinstitut SIPRI schätzte die Zahl im Juni auf rund 60. Zahlreiche Staaten haben die neuen US-Sanktionen gegen den Internationalen Strafgerichtshof in Den Haag verurteilt. Das Gericht selbst warnte davor, die internationale Rechtsstaatlichkeit auszuhöhlen. Aus Brüssel Stefan Stuchlik.
3: Der Strafgerichtshof hat das einen Angriff auf das Völkerrecht genannt. Und genauso nennt es auch die Bundesregierung. Die Bundesjustizministerin Rubig hat gesagt, es sei ein Frontalangriff. Und das sei besonders deswegen bedauerlich, weil die USA ja nach dem Zweiten Weltkrieg mit den Nürnberger Prozessen genau dieses Völkerstrafrecht auf den Weg gebracht hätten. Und es gibt eine geschlossene Reaktion der EU. Die EU-Kommission und der Rat der Mitgliedstaaten stellen sich einmütig hinter die Richterinnen und Richter in Den Haag.
1: Im Norden von Rheinland-Pfalz hat es am Abend schwere Unwetter gegeben. Die Polizei berichtet aus vielen Regionen von Sturmschäden an Gebäuden und umgestürzten Bäumen. Westlich von Koblenz wurden 2 Menschen schwer verletzt. Ein umstürzender Baum hatte sie erfasst. Viele Dächer wurden abgedeckt oder Fassadenteile flogen umher. In der Gemeinde Bannbescheid im Westerwaldkreis fiel der Strom aus. Das waren die Nachrichten. Das Wetter in Deutschland, nachts gebietsweise trocken, teilweise kräftige Schauer, ein paar Gewitter, Tiefstwerte 19 bis 10 Grad, morgen im Süden und Nordwesten Schauer, teils Gewitter, an den Alpen längere Regenfälle, sonst oft trocken, Höchstwerte 20 bis 28 Grad. Es ist jetzt 23.03 Uhr.
4: Und hier der Verkehrsservice in der ARD-Hitnacht. Zunächst ein allgemeiner Hinweis für Teile von Thüringen, Sachsen und im Norden Bayerns. Dort kommt es zu orkanartigen Böen mit Windgeschwindigkeiten bis zu 120 km/h, starken Regen und Hagel. Wenn möglich, bitte meiden Sie den Aufenthalt im Freien. Schauen wir auf die Autobahn. Die A4 Görlitz Richtung Dresden ist zwischen Kodersdorf und Weißenberg wegen einer Nachtbaustelle noch bis ca. 5 Uhr gesperrt. A5 Karlsruhe Richtung Frankfurt zwischen Raststätte Bruchsal und Kronau 5 Kilometer Stau. Die A5 Karlsruhe Richtung Frankfurt ist zwischen Dossenheim und Ladenburg wegen Bergungsarbeiten gesperrt. Die A7 Hannover Richtung Kassel ist zwischen Seesen und Echte nach einem Unfall gesperrt. Die A48 Dernbach Richtung Koblenz ist zwischen Dreieck Dernbach und Höhe Grenzhausen gesperrt. Die A71 Richtung Sangerhausen ist zwischen Meiningen Nord und Dreieck Suhl nach einem Unfall gesperrt. Und die A93 Holledau Richtung Regensburg ist zwischen Raststätte Pendling Ost und Regensburg Süd wegen Bauarbeiten gesperrt. Allen unterwegs eine gute und sichere Fahrt.
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4: Und da wecken wir doch gleich am Anfang ein paar schöne Filmerinnerungen an Dirty Dancing aus den 80ern. Und das wird auch nicht die einzige Erinnerung bleiben in dieser ARD-Hitnacht. Live aus dem MDR-Funkhaus in Dresden mit Heiko Rasch im Studio. Ich grüße Sie. Schönen guten Abend.

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1: Peter Fuchs hier in der ARD Hitnacht. In wenigen Wochen wird er 55. Haus am See, gerade gehört, sein bekanntester Song, auch oft gespielt hier in der ARD Hitnacht. Aber auch seine Konzerte sind ja der Renner. Wenn eine Konzerttournee ansteht, dann sind die Karten meist schnell vergriffen. Und sie sind und bleiben auch ein Dauerbrenner. Aber aus Schweden, längst auf der ganzen Welt bekannt und immer noch gefeiert. Was in den 70ern begann, entwickelte sich zu einer zeitlosen Hitmaschine, muss man sagen. Ich glaube, das ist nicht übertrieben. Allein in Großbritannien läuft ja alle 9 Minuten ein ABBA-Song im Radio oder Fernsehen. Das sind zwischen 6 und 7 pro Stunde. Und ich kann mir sogar vorstellen, dass es in Deutschland einige mehr sind. Und dabei gehört sicher auch The Winner Takes It All mit zu den meist gewünschten und auch gespielten Titeln von ABBA, Anfang der 80er Jahre geschrieben und auf Platte gebracht und gerade in der Zeit, als es privat zwischen den beiden Paaren mächtig kriselte. Deshalb wahrscheinlich auch eine Menge Melancholie.

23.20 Uhr, hier nochmal der Verkehrsservice mit einer aktuellen Meldung. Betrifft die A7 Fulda Richtung Kassel. Die A7 ist zwischen Homberg-Efze und Malsfeld nach einem Unfall gesperrt. Sollte Stau entstehen, bitte bilden Sie eine Gasse für die Rettungsfahrzeuge. Zwischen Homberg-Efze und Malsfeld ein Unfall, dadurch Vollsperrung.

Kurz nach 11:30 hier der aktuelle Verkehrsservice für die ARD-Hitnacht. Zunächst ein allgemeiner Hinweis: In Teilen von Thüringen, Sachsen und im Norden Bayerns kommt es zu orkanartigen Böen mit Windgeschwindigkeiten bis zu 120 km/h, starken Regen und Hagel. Wenn möglich, bitte meiden Sie in den betroffenen Gebieten den Aufenthalt im Freien. Und wir schauen auf die Autobahn, die A3, Frankfurt Richtung Köln, zwischen Montabaur und Dreieck Dernbach, zurzeit 5 Kilometer Stau. Die A4 Görlitz Richtung Dresden ist zwischen Kodersdorf und Weißenberg wegen einer Nachtbaustelle noch bis ca. 5 Uhr gesperrt. A5 Karlsruhe Richtung Frankfurt zwischen Bruchsal und Kronau, 5 Kilometer Stau. Die A5 Karlsruhe Richtung Frankfurt ist zwischen Dossenheim und Ladenburg wegen Bergungsarbeiten gesperrt. Die A7 Fulda Richtung Kassel ist zwischen Homberg-Efze und Mahlsfeld nach einem Unfall gesperrt. Die A7 Hannover Richtung Kassel ist zwischen Seesen und Echte ebenfalls nach einem Unfall gesperrt. Die A48 Dernbach Richtung Koblenz ist zwischen Dreieck Dernbach und Höhe Grenzhausen gesperrt. Und die A93 Holledau Richtung Regensburg ist zwischen Raststätte Pendling Ost und Regensburg Süd wegen Bauarbeiten gesperrt. Allen unterwegs eine gute und sichere Fahrt. Jetzt mit The Course.

0: 25 Millionen Platten und das nur in 4 aktiven Karrierejahren. Van, gerade gehört, hier in der ARD-Hitnacht. Unsere Stammhörer sind ja auch wieder mit dabei. An Sie schon mal wieder einen Gruß und danke für die Nachrichten, die Sie schon geschickt haben und wahrscheinlich noch weiter schicken werden. Ein besonderer Gruß auch mal an alle, die neu dazugekommen sind. Franka zum Beispiel aus Marburg hat uns im Urlaub entdeckt. Das war vor 3 Wochen. In der Zeit, als die Abende mal viel länger werden durften. Und da ist sie auch dann in der ARD-Hitnacht auf uns gestoßen und natürlich hängen geblieben. Sehr schön. Ich sag's ja immer wieder, Urlaub ist doch die schönste Zeit im Jahr, oder? Und damit ein Gruß auch an alle, die jetzt noch ihren Urlaub genießen können.
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0: Ihr erfolgreichster Song, vor 15 Jahren veröffentlicht, Geronimo von Ordione, eine Singing-Songwriterin aus Dänemark, und schon ihre Eltern waren ja oder sind musikbegeistert, lernten sich auch auf einem dänischen Musikfestival kennen und unterstützten natürlich auch von Anfang an das musikalische Talent ihrer Tochter. Und mit 5 Jahren soll sie schon ihren ersten Song geschrieben haben, heißt es. Da war doch der musikalische, berufliche Weg auch irgendwie schon vorbestimmt und sie hat es ja bisher schon weit gebracht. Ich hoffe, Sie hatten heute einen schönen Mittwoch, dieser 19. August. So langsam neigte sich ja dem Ende entgegen. Heute der Tag der Fotografie. Das könnte ja für viele jeder Tag sein. Schließlich hält man so auch den schönen Moment auf eine ganz besondere Weise fest. Und Erinnerungen sind ja auch meist was Schönes. Und Erinnerung bringt natürlich auch die Musik. Jetzt von Melanie C.
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1: Um 0 Uhr mit Wolfgang Berger. 4 Jahre nach den Anschlägen auf die Nord Stream Pipeline in der Ostsee ist ein weiterer Verdächtiger festgenommen worden. Der Ukrainer wurde in Kroatien gefasst. Jetzt soll er nach Deutschland ausgeliefert werden. ARD-Terrorismusexperte Holger Schmidt berichtet, was dem Mann vorgeworfen wird.
2: Das ist ein Mann, über den reden wir schon relativ lange, nämlich einer der mutmaßlichen Taucher, der von einem Segelschiff in der Ostsee, Andromeda hieß das, runtergetaucht sein soll zu den Pipelines, 70, 80 Meter tief, und dort mit 1 bis 2 anderen Tauchern die Sprengsätze angebracht haben soll. Und dieser Mann, das ist der Bundesanwaltschaft schon relativ früh gelungen, dem einen Namen zu geben und auch seine Spuren zu finden, zum Beispiel in Polen. Da ist er auch schon mal festgenommen worden auf der Basis eines deutschen Haftbefehls. Und dann haben die Polen ihn aber nicht ausgeliefert. Insofern kann man sagen, der Mann ist ein alter Bekannter und jetzt eben in Kroatien festgenommen worden.
1: US-Präsident Trump will noch in diesem Jahr Nordkoreas Machthaber Kim Jong-un treffen. Details nannte er nicht. Trump bedauerte, dass Nordkorea so wörtlich 57 sehr mächtige Atomwaffen besitze. Er hätte das als amerikanischer Präsident niemals zugelassen, sagte er. Die US-Regierung hatte bislang keine genauen Daten genannt. Das Stockholmer Friedensforschungsinstitut SIPRI schätzte die Zahl im Juni auf rund 60. Zahlreiche Staaten haben die neuen US-Sanktionen gegen den Internationalen Strafgerichtshof in Den Haag verurteilt. Das Gericht selbst warnte davor, die internationale Rechtsstaatlichkeit auszuhöhlen. Aus Brüssel Stefan Stuchlik.
3: Der Strafgerichtshof hat das einen Angriff auf das Völkerrecht genannt. Und genauso nennt es auch die Bundesregierung. Die Bundesjustizministerin Rubig hat gesagt, es sei ein Frontalangriff. Und das sei besonders deswegen bedauerlich, weil die USA ja nach dem Zweiten Weltkrieg mit den Nürnberger Prozessen genau dieses Völkerstrafrecht auf den Weg gebracht hätten. Und es gibt eine geschlossene Reaktion der EU. Die EU-Kommission und der Rat der Mitgliedstaaten stellen sich einmütig hinter die Richterinnen und Richter in Den Haag.
1: Im Norden von Rheinland-Pfalz hat es am Abend schwere Unwetter gegeben. Die Polizei berichtet aus vielen Regionen von Sturmschäden an Gebäuden und umgestürzten Bäumen. Westlich von Koblenz wurden 2 Menschen schwer verletzt. Ein umstürzender Baum hatte sie erfasst. In der Gemeinde Bannbescheid im Westerwald-Waldkreis fiel der Strom aus. Das waren die Nachrichten. Und hier noch das Wetter in Deutschland. Gebietsweise trocken, teilweise kräftige Schauer und ein paar Gewitter. Tiefstwerte 19 bis 10 Grad. Tagsüber im Süden und Nordwesten Schauer, teils Gewitter. An den Alpen längere Regenfälle, sonst oft trocken. Höchstwerte 20 bis 28 Grad. Am Freitag zeitweise sonnig, im Nordwesten und im Süden Schauer und Gewitter, 19 bis 26 Grad. Am Samstag gebietsweise trocken, einzelne Schauer bei 18 bis 26 Grad. 0:03.
4: Und hier der Verkehrsservice in der ARD-Hitnacht. Zunächst ein allgemeiner Hinweis. In Teilen von Thüringen, Sachsen und im Norden Bayerns kommt es zu orkanartigen Böen mit Windgeschwindigkeiten bis zu 120 km/h, starken Regen und Hagel. Wenn möglich, bitte meiden Sie in den betroffenen Gebieten den Aufenthalt im Freien. Und nun auf die Autobahn. Die A4 Görlitz Richtung Dresden ist zwischen Kodersdorf und Weißenberg wegen einer Nachtbaustelle noch bis ca. 5 Uhr gesperrt. A5 Karlsruhe Richtung Frankfurt zwischen Bruchsal und Kronau 4 Kilometer Stau. Die A5 Karlsruhe Richtung Frankfurt ist zwischen Dossenheim und Ladenburg wegen Bergungsarbeiten gesperrt. Die A7 Hannover Richtung Kassel ist zwischen Seesen und Echte nach einem Unfall gesperrt. Die A48 Dernbach Richtung Koblenz ist zwischen Dreieck Dernbach und Höhe Grenzhausen gesperrt. Und die A93 Holledau Richtung Regensburg ist zwischen Raststätte Pendling Ost und Regensburg Süd wegen Bauarbeiten gesperrt. Allen unterwegs eine gute und hoffentlich auch sichere Fahrt.
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4: Und so starten wir schon wieder in den neuen Tag, heute Donnerstag, 20. August. Heute Tag der Pizza Hawaii. Oh, da sehe ich doch schon wieder einige die Nase rümpfen. Ich glaube, da gibt es wohl keine andere Pizza, die so polarisiert, oder? Aber Hauptsache, wir liegen musikalisch auf ihrer Wellenlänge. Hier aus Dresden mit Heiko Rasch im Studio. Ich grüße Sie.

Der Tag ist noch jung, dieser 20. August, und schon grüße ich da gleich mal alle, die gerade in ihren Geburtstag hineingefeiert haben und noch am Feiern sind, ganz speziell Chrissy aus Schwabach und Sarah, sie hört uns über WDR 4. Also kurzum an alle, die heute in ein neues Lebensjahr starten, viel, viel Glück und ja, schöne Erlebnisse soll dieses neue Lebensjahr bringen und vor allem natürlich gesundheitliche Stärke. Und schön, dass Sie mit uns feiern, hier mit der ARD-Hitnacht. So, jetzt wollte ich eigentlich den nächsten Titel abfahren und das mache ich auch.

Ja, ich schaue bei geöffnetem Fenster den Gewitter zu. Das schreibt uns hier Jürgen. Und er muss ja hier in der Nähe sein, weil jetzt schüttet es ja gerade hier auch vorm Funkhaus in Dresden. Ja, und bei diesem Gewitter hört er die ARD-Hitnacht. Sehr romantisch, schreibt er. Und das kann ich nur unterstreichen und gleich noch unterstützen mit dieser Musik von Elton John.

0: Was für ein Meilenstein in der Musikgeschichte. Dieser Song von Elton John, vor 32 Jahren auf Platte gebracht und im Kinoklassiker König der Löwen auch so hervorragend in Szene gesetzt. Völlig zu Recht gewann der Song dann Mitte der 90er Jahre einen Oscar. Und jetzt bei uns Boney M. Am Anfang stand ja die Experimentierfreudigkeit von Frank Farian, dem Produzenten. Er hatte den ersten Titel von Boney M. auch schon auf Platte. Und da gab es die Band noch gar nicht. Aber schnell wurde die Nachfrage größer und alle wollten eine Band sehen, die sie da hörten. Also musste schnell eine Band gecastet werden und so entstand Boney M. dann auch richtig. Wahrscheinlich auch die einzige Band, bei der der erste Song eher auf Platte war als die Band im Studio. Mit der Single Daddy Cool gewann ja dann ihre Karriere so richtig an Fahrt. Vor 50 Jahren erschien die Single und nachdem die Band dann zu Gast in der Fernsehsendung Musikladen war, verkaufte sich die Single auch wie geschnitten Brot. Ja, damals, da bestimmte noch eine Fernsehsendung die Plattenverkäufe und Charts.
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Two of Us hier in der ARD-Hitnacht und wieder wage ich mal so ein kleines Musikrätsel. Ein Song kurz angespielt, also super kurz angespielt, muss ich sagen, den ich dann in der nächsten halben Stunde in voller Länge spielen werde. Und bis jetzt haben Sie ja immer mit Ihrer fantastischen Musikkenntnis geglänzt und ist das Rätsel noch so schwer? Sie haben es geschafft. Tja, und wie in unserem Falle ist das Rätsel noch so kurz. Wahrscheinlich werden Sie es wieder schaffen, aber hören Sie mal. Jetzt habe ich Sie aber, oder? Eigentlich ist es ja schon fast übersinnlich, wenn Sie daraus einen Titel erkennen. Aber bisher haben Sie ja immer gezeigt, Ihnen ist nichts zu schwer. ard-hitnacht@mdr.de. Da können Sie mir gern schreiben und den Titelnamen verraten. Wie gesagt, den Titel spiele ich dann in der nächsten halben Stunde. Und bis zu den aktuellen Verkehrsinfos, jetzt noch Caught in the Act und zuvor Marius Müller Westernhagen. Und da sehe ich doch gerade aus unserer Verkehrsredaktion eine amtliche Gefahrenmitteilung für Laubach Wetterfeld. Aufgrund eines Gasaustritts werden Anwohnern in einem Radius von 200 Metern um die Rupertsburger Straße gebeten, den Bereich unmittelbar zu verlassen. Das örtliche Dorfgemeinschaftshaus ist als Betreuungsstelle vorgesehen. Werfen Sie bitte keine brennenden Zigaretten oder Streichhölzer weg. Ja, am besten Sie zünden sich gar keine erst an. Also bitte Vorsicht, Gasaustritt. Die Anwohner in einem Radius von 200 Metern um die Rupertsburger Straße werden gebeten, diesen Bereich zu verlassen.

0: Kurz nach 12:30 hier der aktuelle Verkehrsservice in der ARD-Hitnacht. Zunächst eine amtliche Gefahrenmitteilung für Laubach-Wetterfeld. Aufgrund eines Gasaustritts werden Anwohner in einem Radius von 200 Metern um die Rupertsburger Straße aufgefordert, den Bereich unmittelbar zu verlassen. Das örtliche Dorfgemeinschaftshaus ist als Betreuungsstelle vorgesehen. Bitte werfen Sie keine brennenden Zigaretten oder Streichhölzer weg. In Teilen von Thüringen, Sachsen und im Norden Bayerns kommt es zu orkanartigen Böen mit Windgeschwindigkeiten bis zu 120 km/h, starkem Wind und Hagel. Wenn möglich, bitte meiden Sie den betroffenen Bereich und den Aufenthalt im Freien. Die A4 Görlitz Richtung Dresden ist zwischen Kodersdorf und Weißenberg wegen einer Nachtbaustelle noch bis ca. 5 Uhr gesperrt. Die A4 Dresden Richtung Chemnitz ist zwischen Berbersdorf und Hainichen nach einem Unfall gesperrt. Die A5 Karlsruhe Richtung Frankfurt ist zwischen Dossenheim und Ladenburg wegen Bergungsarbeiten gesperrt. Die A7 Hannover Richtung Kassel ist zwischen Seesen und Echte nach einem Unfall gesperrt. Die A8 München Richtung Salzburg ist zwischen Irschenberg und Bad Aibling wegen Bergungsarbeiten gesperrt. Die A48 Dernbach Richtung Koblenz ist zwischen Dreieck Dernbach und Höhe Grenzhausen gesperrt. Und die A93 Holledau Richtung Regensburg ist zwischen Raststätte Pendling Ost und Regensburg Süd wegen Bauarbeiten gesperrt. Allen unterwegs eine gute und sichere Fahrt.
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0: Jetzt mit den Pet Shop Boys.

0.45 Uhr, hier der Verkehrsservice mit einer Gefahrenmeldung. Achtung, ein Falschfahrer auf der A57 Krefeld in Nimwegen. Zwischen Kreuz Kamp-Lindfort und Goch kommt Ihnen ein Falschfahrer entgegen. Fahren Sie bitte äußerst rechts und überholen Sie nicht. Auf der A57 Krefeld Nimwegen zwischen Kreuz Kamp-Lindfort und Goch ist ein Falschfahrer unterwegs. Vorsicht in beiden Richtungen.

0: gehört auch zu den großen Hits der 80er Jahre, Cyndi Lauper. Sie setzte ja zuvor sehr auf Äußerlichkeiten. Da war diese aufmüpfige Cyndi mit der wilden Zottelfrisur, auf der anderen Seite aber auch die zurückhaltende und ernstzunehmende Balladensängerin, wie in diesem Song Time After Time. Gehen wir zurück in die 60er, 1964. Ja, da waren schon alle verrückt nach den Beatles. Vor 66 Jahren, ziemlich genau sogar, am 18. August 1960, da hatten die Beatles ja ihren ersten Auftritt in Deutschland, allerdings noch nicht in der Besetzung, wie sie dann so richtig erfolgreich wurden, mit Paul McCartney, John Lennon, George Harrison und Ringo Starr. Da hatten sie in diesem Quartett dann ihren ersten Auftritt, auch an einem 18. August, allerdings zwei Jahre später, 1962. Und da ging es ja dann Schlag auf Schlag. Die Konzerte wurden immer größer und lauter und umsatzstärker. Hier sind die Beatles.
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0:50 Uhr, hier nochmal der Verkehrsservice, immer noch aktuell. Der Falschfahrer auf der A57 Krefeld-Nimwegen zwischen Kreuzkamp-Lindfort und Goch kommt Ihnen ein Falschfahrer entgegen. Fahren Sie bitte äußerst rechts und überholen Sie nicht. Zwischen Kreuzkamp-Lindfort und Goch ein Falschfahrer. Bitte Vorsicht in beiden Richtungen.

Dann schaffen wir es doch gerade noch so mit der Auflösung unseres kleinen Musikrätsels. Tja, und vor einer reichlichen halben Stunde, da gab ich Ihnen ja diesen kurzen Ausschnitt hier. Aha, super kurz, oder? Und da werden auch viele gesagt haben, hey, was soll ich mit diesem kurzen Ton anfangen? Aber, und ich muss halt dazu sagen, es waren auch diesmal einige mehr falsch. Christel aus Gladbeck hat uns hier geschrieben, Horoskop von Harpo. Schöner Titel, aber ist es nicht. Stefan aus Duisburg dachte da an Sheila von, nein, an Spacer von Sheila and Be Devotion aus dem Ende der 70er Jahre. Ist es leider auch nicht. Grüße nach Luxemburg an Patrick hier. Hat auch mitgemacht. Boat on the River von Six ist es auch nicht. Und Jörg dachte da an Boy George. Alles falsch. Diesmal waren schon mehr falsche Lösungen. Aber ich habe diesen Ausschnitt jetzt noch mal ein kleines bisschen länger hier. Und da hören Sie schon, das ist er natürlich, dieser Song Girl, You Know It's True von Milli Vanilli. Den Titel habe ich jetzt noch in voller Länge und Schönheit. Tja, und damit danke an Andreas in Pflücken, die richtige, nein, an Andreas in Brücke, in Brückenbracht, da kommt er her. Danke fürs Mitmachen, richtige Lösung. Auch Frank aus Forst hat uns geschrieben, richtige Lösung. Andreas, natürlich, Girl, You Know It's True von Milli Vanilli, er hört uns über Bayern 1. Und Ulm Wipplingen ist auch mit dabei. Manuela, vielen Dank, richtige Lösung. Und Markus aus Ortendung hat auch die richtige Lösung und wünscht an dieser Stelle hier allen noch eine ruhige Nacht ohne großen Unwetter und Sturm. Können wir gut gebrauchen in dieser Nacht. Und nach Bad Münder im Landkreis Hameln, da grüßen wir Diana. Auch sie die richtige Lösung überhaupt. Viele haben geschrieben. Ein Dankeschön an alle, die mitgemacht haben. Und wir wollen natürlich diesen Titel jetzt auch noch in voller Länge und Schönheit hören.

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1: Um 1 Uhr mit Wolfgang Berger. 4 Jahre nach den Anschlägen auf die Nord Stream Pipeline in der Ostsee ist ein weiterer Verdächtiger festgenommen worden. Der Ukrainer wurde in Kroatien gefasst. Jetzt soll er nach Deutschland ausgeliefert werden. ARD-Terrorismus-Experte Holger Schmidt berichtet, was dem Mann vorgeworfen wird.
2: Das ist ein Mann, über den reden wir schon relativ lange, nämlich einer der mutmaßlichen Taucher, der von einem Segelschiff in der Ostsee, Andromeda hieß das, runtergetaucht sein soll zu den Pipelines, 70, 80 Meter tief und dort mit 1 bis 2 anderen Tauchern die Sprengsätze angebracht haben soll. Und dieser Mann, das ist der Bundesanwaltschaft schon relativ früh gelungen, dem einen Namen zu geben und auch seine Spuren zu finden, zum Beispiel in Polen. Da ist er auch schon mal festgenommen worden auf der Basis eines deutschen Haftbefehls und dann haben die Polen ihn aber nicht ausgeliefert. Insofern kann man sagen, der Mann ist ein alter Bekannter und jetzt eben in Kroatien festgenommen worden.
1: US-Präsident Trump will noch in diesem Jahr Nordkoreas Machthaber Kim Jong-un treffen. Details nannte er nicht. Trump bedauerte, dass Nordkorea so wörtlich 57 sehr mächtige Atomwaffen besitze. Er hätte das als amerikanischer Präsident niemals zugelassen, sagte er. Das Stockholmer Friedensforschungsinstitut SIPRI schätzte die Zahl im Juni auf rund 60. Zahlreiche Staaten haben die neuen US-Sanktionen gegen den Internationalen Strafgerichtshof in Den Haag verurteilt. Das Gericht selbst warnte davor, die internationale Rechtsstaatlichkeit auszuhöhlen. Aus Brüssel Stefan Stuchlik.
3: Der Strafgerichtshof hat das einen Angriff auf das Völkerrecht genannt. Und genauso nennt es auch die Bundesregierung. Die Bundesjustizministerin Hubig hat gesagt, es sei ein Frontalangriff. Und das sei besonders deswegen bedauerlich, weil die USA ja nach dem Zweiten Weltkrieg mit den Nürnberger Prozessen genau dieses Völkerstrafrecht auf den Weg gebracht hätten. Und es gibt eine geschlossene Reaktion der EU. Die EU-Kommission und der Rat der Mitgliedstaaten stellen sich einmütig hinter die Richterinnen und Richter in Den Haag.
1: In mehreren Bundesländern hat es am Abend schwere Unwetter gegeben. Im Norden von Rheinland-Pfalz berichtet die Polizei von Sturmschäden an Gebäuden und umgestürzten Bäumen. Westlich von Koblenz wurden 2 Menschen schwer verletzt. Auch im Süden Thüringens laufen laut Polizei zahlreiche Einsätze. Bäume seien auf Straßen und geparkte Autos gefallen. Das waren die Nachrichten. Und das Wetter in Deutschland. Gebietsweise trocken, teilweise kräftige Schauer und ein paar Gewitter. Tiefstwerte 19 bis 10 Grad. Tagsüber im Süden und Nordwesten Schauer, teils Gewitter. An den Alpen längere Regenfälle, sonst oft trocken. Höchstwerte 20 bis 28 Grad. Am Freitag zeitweise sonnig, im Nordwesten und im Süden Schauer und Gewitter 19 bis 26 Grad. Am Samstag gebietsweise trocken, einzelne Schauer 18 bis 26 Grad. Es ist jetzt 1.03 Uhr.
4: Und hier der Verkehrsservice in der ARD-Hitnacht. Achtung, immer noch aktuell, die Gefahrenmeldung. Der Falschfahrer auf der A57 Krefeld-Nimwegen zwischen Kreuzkamp-Lindfort und Goch. Kommt Ihnen ein Falschfahrer entgegen, fahren Sie bitte äußerst rechts, überholen Sie nicht. Auf der A57 Krefeld-Nimwegen zwischen Kreuzkamp-Lindfort und Goch ist ein Falschfahrer unterwegs, fuhr sich dort in beiden Richtungen. In Teilen von Thüringen, Sachsen und im Norden Bayerns kommt es zu orkanartigen Böen mit Windgeschwindigkeiten bis zu 120 km/h, starken Regen und Hagel. Wenn möglich, bitte meiden Sie in diesen betroffenen Gebieten den Aufenthalt im Freien, besonders betroffen jetzt schon östlich von Dresden bis hin in die Oberlausitz, ein Gewittergebiet, wie ich das hier im Radar sehe. Und wir schauen noch auf die Autobahn. Die A4 Görlitz Richtung Dresden ist zwischen Kodersdorf und Weißenberg wegen einer Nachtbaustelle noch bis ca. 5 Uhr gesperrt. Die A4 Dresden Richtung Chemnitz ist zwischen Berbersdorf und Hainichen nach einem Unfall gesperrt. Die A5 Karlsruhe Richtung Frankfurt ist zwischen Dossenheim und Ladenburg wegen Bergungsarbeiten gesperrt. Die A7 Hannover Richtung Kassel ist zwischen Seesen und Echte nach einem Unfall gesperrt. Und die A8 München Richtung Salzburg ist zwischen Irschenberg und Bad Aibling wegen Bergungsarbeiten gesperrt. Allen unterwegs eine gute und vor allem sichere Fahrt.
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4: Und Und die ersten Takte dieser Stunde gehören OMD, auch so markant dieser Song Pandora's Box. Und Sie sind weiter dabei aus dem Hitnachtstudio in Dresden. Ich bin Heiko Rasch. Kommen Sie weiter gut durch diese Nacht.

1:08 Uhr, gute Nachrichten aus der Verkehrsredaktion. Eine Entwarnung auf der A57 Krefeld-Nimwegen. Zwischen Kreuzkamp-Lindfort und Goch ist kein Falschfahrer mehr unterwegs. Wir wünschen allen gute Fahrt.

Flash in the Pan, eine Band aus Australien, hier in der ARD-Hitnacht. Die hätte ja in diesem Jahr 50-jähriges Bandjubiläum, allerdings war auch schon Mitte der 90er Jahre Schluss mit ihrer Karriere. Midnight Man, das war wohl auch der erfolgreichste Song. Der kam in den 80ern heraus und konnte sich auch beidseits des Atlantiks in den Charts platzieren. Und als sich Flash in the Pan gründeten, da wurde sie gerade erst geboren, Shakira. Der Name bedeutet ja so viel wie die Dankbare. Und dankbar kann sie auch sein über so viel Talent in der Stimme und musikalisches Gefühl. Aber sie hat auch ein großes Sprachtalent. Neben Spanisch spricht sie auch Englisch, Katalanisch, Portugiesisch sowie auch etwas Französisch, Italienisch und Arabisch. Unglaublich, oder? Und mit ihrer Musik ist sie ja sowieso gut rumgekommen auf dieser Welt. Hier ist Shakira.

Kurz nach 13:30 hier der aktuelle Verkehrsservice in der ARD-Hitnacht. Die A4 Görlitz Richtung Dresden ist zwischen Kohlersdorf und Weißenberg wegen einer Nachtbaustelle noch bis ca. 5 Uhr gesperrt. Die A5 Karlsruhe Richtung Frankfurt ist zwischen Dossenheim und Ladenburg wegen Bergungsarbeiten gesperrt. Die A7 Hannover Richtung Kassel ist zwischen Seesen und Echte nach einem Unfall gesperrt. Und die A73 Suhl Richtung Bamberg ist zwischen Dreieck Suhl und Suhl Zentrum nach einem Unfall gesperrt. Allen unterwegs eine gute und hoffentlich auch entspannte Fahrt.

Erinnerung an Errol Brown mit Hot Chocolate hier in der ARD Hitnacht. Und ich hatte es ja schon in der vergangenen Nacht angekündigt, auch heute hören wir nochmal in das neue Album der Rolling Stones. Ja, Mitte Juli kam ihr neues Werk auf den Markt, Foreign Tongues. Fremde Zungen, so heißt dieses Album, und sie haben es ja auch wieder auf Anhieb geschafft, auch dieses Album an die Spitze der Charts zu platzieren, und vor allem begeistern sie ja nach wie vor mehrere Generationen. Und sie selbst sind ja auch immer wieder mit Freude dabei. Ronnie Wood sagte zum Beispiel zu dieser Produktion, die Atmosphäre im Studio war unglaublich kreativ. Und die gesamte Band war während des gesamten Prozesses in absoluter Topform. Oft haben wir einen Song schon beim ersten Take perfekt hinbekommen. Ich hoffe, das Album gefällt allen. So Ronnie Wood zu diesem Album. Ja, ihre Experimentierfreudigkeit ist ja auch diesmal keineswegs zu kurz gekommen. Und doch sind sie ihrem unverwechselbaren Sound auch treu geblieben. Einen Monat intensive Arbeit im Studio und das Resultat kann sich doch sehen bzw. hören lassen. Und wieder einmal haben sie bewiesen, dass wir weiter mit ihnen rechnen können, mit den Rolling Stones, die ja auch schon straff auf ihr 65-jähriges Bandjubiläum zusteuern. Also, hören wir nochmal rein in dieses neue Album mit diesem Song. Never Wanna Lose You von den Rolling Stones.

Ich denke ja, die nächste Konzertreise wird auch wieder ein Mega-Erfolg und alle lechzen schon nach der nächsten Konzerttournee der Rolling Stones. Ein neues Album haben sie schon mal vorgelegt. Mit diesem, das in dieser Woche auch bei uns in der ARD-Hitnacht im Mittelpunkt steht. Foreign Tongues, fremde Zungen. Tja, und mit ein paar Erinnerungen steuern wir auf die 2 Uhr Nachrichten zu. Tina Turner, im Mai jährte sich ja ihr Todestag auch schon zum 3. Mal. Und bei Joe Cocker werden es schon 12 Jahre, dass er nicht mehr unter uns ist. Und sie beide haben ja zahlreiche Hits auf Platte gebracht. Und die machen sie natürlich unvergessen. Und auch bei uns in der ARD-Hitnacht halten wir die Erinnerung an beide hoch. Tina Turner und danach noch Joe

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1: Um 2 Uhr mit Wolfgang Berger. In Krankenhäusern oder Praxen immer wieder kommt es zu Behandlungsfehlern. Der medizinische Dienst veröffentlicht heute konkrete Zahlen für 2025. Die Fachleute schätzen, dass in jedem Jahr Kosten für das Gesundheitssystem durch Behandlungsfehler anstehen. In Höhe von etwa 50 Milliarden Euro. Jan Busche aus der Nachrichtenredaktion berichtet, was Expertinnen und Experten erwarten.
2: Medikamente werden verwechselt, es wird das falsche Bein operiert, OP-Material wird im Körper vergessen oder sogar der falsche Patient behandelt. Rund 3000 solcher und anderer Behandlungsfehler hat der medizinische Dienst 2024 dokumentiert. Fehler, die zu einem Gesundheitsschaden geführt haben. Heute gibt es also die Zahlen für 2025. Die Ärztekammer Niedersachsen sagt, dass nur zum Teil individuelle Fehler verantwortlich seien. Die Ärztekammer beklagt ein so wörtlich stark beanspruchtes Gesundheitssystem. Soll heißen, zu wenig Geld, zu wenig Personal.
1: In mehreren Bundesländern hat es am Abend schwere Unwetter gegeben. Im Norden von Rheinland-Pfalz berichtet die Polizei von Sturmschäden an Gebäuden und umgestürzten Bäumen. Westlich von Koblenz wurden 2 Menschen schwer verletzt. Auch im Süden Thüringens laufen laut Polizei zahlreiche Einsätze. Bäume seien auf Straßen und geparkte Autos gefallen. US-Präsident Trump will noch in diesem Jahr Nordkoreas Machthaber Kim Jong-un treffen. Details nannte er nicht. Trump bedauerte, dass Nordkorea so wörtlich 57 sehr mächtige Atomwaffen besitze. Er hätte das als amerikanischer Präsident niemals zugelassen, sagte er. Das Stockholmer Friedensforschungsinstitut SIPRI schätzte die Zahl im Juni auf rund 60. Prinz Harry und seine Frau Meghan planen nach britischen Medienberichten mit ihren Kindern aus Kalifornien nach Großbritannien zurückzuziehen. 2020